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1: Auf der A1 Münster Richtung Dortmund ist die Anschlussstelle Hamm-Bockum Werne wegen Brückenarbeiten bis zum 27. Juni gesperrt. Die A1 Bremen Richtung Osnabrück ist zwischen Holdorf und Neuenkirchen Förden wegen Bergungsarbeiten bis 4 Uhr gesperrt. Die Umleitung führt über die U58. Die A1 Münster Richtung Dortmund ist zwischen Carmenzentrum und Kreuz Dortmund-Unna wegen Bauarbeiten bis Montag 5 Uhr gesperrt. Auf der A4 Köln Richtung Olpe ist im Kreuz Olpe Süd die Verbindung zur A45 Richtung Gießen bis Montag 5 Uhr gesperrt. Der Verkehr wird innerhalb des Kreuzes umgeleitet. Die A31 Gronau Richtung Oberhausen ist zwischen Schermbeck und Dorsten wegen Bauarbeiten bis Sonntag früh 10 Uhr gesperrt.
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2: Hey, an diesem Wochenende mit Annetta Politti. Ja, Deutschland feiert noch den Sieg gegen die Elfenbeinküste mit 2:1 Autokorso. Einige in Deutschland, wo halt einfach noch gefeiert wird, was sehr schön ist. In der Zwischenzeit in Kansas hat das Spiel gestartet. Ecuador gegen Curaçao. Halten wir euch natürlich auf dem Laufenden, sobald dann Tor fällt.
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0: Runde läuft das Spiel Ecuador-Curaçao in Kansas nach wie vor 0:0 bei dieser Fußball-WM für diese Partie. Und Deutschland feiert sich einen Ast ab. Ganz, ganz viele, die noch mit dem Auto unterwegs sind und einfach nur dieses 2:1 gegen die Elfenbeinküste bejubeln, was ja vollkommen okay ist. Deswegen wollen wir eure Stimmen, Emotionen hören heute Nacht. 0-7-2-2-1-20-11. Wie habt ihr dieses Match, dieses Spiel erlebt?
1: Hallo, hier ist die Gitte aus
0: Neckargemünd. Hallo, du Liebe. Wie sieht's aus in Neckargemünd? Wie geht's euch mittlerweile nach diesem Spiel?
1: Also, wir hatten Public Viewing bei uns im Abona Beach. Es war gigantisch schön. Wir hatten rund 100 Gäste da. Die waren alle total begeistert. Vor allem am Anfang war ja so, schaffen die das noch? Und dann von rechts, von links und so. Aber es war super toll und die Atmosphäre war spitze. Und als dann das erleichternde 2:1 gefallen ist, da war dann der Bann gebrochen und die sind fast alle rumgehüpft und haben getanzt. Schön.
0: Ja, so muss das sein, oder? So einen Abend, den haben wir doch gebraucht jetzt zum Wochenende nach diesem Spiel.
1: Ja, vor allem heute nach dem ganz langen heißen Tag. Das Schwimmbad war brechend voll, wir haben ganz viel zu tun gehabt und es war so ein schöner Abschluss für uns, doch.
0: Ach, perfekt.
1: Hat sogar uns bei unseren fast 12 Stunden Arbeit getan.
0: Ja, da geht man glücklich nach Hause.
1: Ja, genau. Die Gäste waren glücklich, wir waren glücklich und es geht aufwärts.
0: So, das haben wir gebraucht. Danke dir, du Liebe.
1: Alles Gute.
0: Gute
1: euch
0: Zeit.
1: Eine gute Nacht und nicht so viel schwitzen.
0: Ciao, ciao.
1: Ciao.
0: Und da kommt ein Falschfahrer rein. Falschfahrer auf der B50 Rheinböllen-Bernkastel-Kues zwischen Rheinböllen in Rheinböller Hütte und Mörschbach. Da kommt ein Falschfahrer entgegen. Bitte äußerst rechts fahren, nicht überholen. Auf der B50 Rheinböllen-Bernkastel-Kues zwischen Rheinböllen, Rheinböller Hütte und Mörschbach. Da ist ein Falschfahrer unterwegs. Bitte in beiden Richtungen besonders vorsichtig fahren. So, was machen wir denn mit dir, Kaigo? Ich würde sagen, wir fangen nochmal an von Anfang. So. Save my love. Zusammen mit Khalid Griffin in der Popnacht.

Wochenende und wir holen uns ein bisschen frischen Sound nach dem Sieg der deutschen Fußballnationalmannschaft gegen die Elfenbeinküste. Schauen wir rüber nach UK und entdecken dort Siku. Das ist ein junger Mann, der echt eine wahnsinnige Stimme hat, wird absolut gefeiert und das heißt, hey, das ist wirklich Neo-Soul und die Stimme geht ins Ohr und also wird geliebt. Dangerous Lover, ganz neu hier in der Popnacht.

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1: In den Morgenstunden breiten sich von den Niederlanden her langsam teils unwetterartige Schauer und Gewitter über dem Westen aus. Die Temperaturen sinken auf 20 bis 15 Grad. Tagsüber gibt es Sonne, Wolken und teils kräftige Schauer und Gewitter bei 27 bis 34 Grad. Auch in der neuen Woche geht es heiß und schwül weiter. Mit viel Sonne, einzelnen Hitzegewittern und bis zu 37 Grad.
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2: Auf der A1 Münster Richtung Dortmund ist die Anschlussstelle Hamm-Bockum Werne wegen Brückenarbeiten bis zum 27. Juni gesperrt. Die A1 Bremen Richtung Osnabrück ist zwischen Holdorf und Neunkirchen-Vörden wegen Bergungsarbeiten bis 4 Uhr gesperrt. Die Umleitung führt über die U58. Die A1 Münster Richtung Dortmund ist zwischen Carmenzentrum und Kreuz Dortmund-Unna wegen Bauarbeiten bis Montag 5 Uhr gesperrt. Auf der A2 Oberhausen Richtung Dortmund ist die Anschlussstelle Oberhausen-Königshardt bis zum 1. Juli gesperrt. Auf der A4 Köln Richtung Olpe ist im Kreuz Olpe Süd die Verbindung zur A45 Richtung Gießen bis Montag 5 Uhr gesperrt. Der Verkehr wird innerhalb des Kreuzes umgeleitet. Die A31 Gronau Richtung Oberhausen ist zwischen Schermbeck und Dorsten wegen Bauarbeiten bis Sonntag früh 10 Uhr gesperrt.
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3: Die Popnacht hier an dem Wochenende mit Annetta Politti. Hallo!

Falschfahrer ist unterwegs. Achtung, Autofahrer in Düsseldorf auf der Münchner Straße zwischen Düsseldorf-Holthausen-Reisholz und der A46 Düsseldorf-Bilk. Da kommt ein Falschfahrer entgegen. Bitte äußerst rechts fahren. Nicht überholen auf der Münchner Straße in Düsseldorf zwischen Düsseldorf-Holthausen-Reisholz und der A46 Düsseldorf-Bilk. Da ist ein Falschfahrer unterwegs. Bitte in beiden Richtungen besonders vorsichtig fahren. Hier ist die Popnacht an diesem Wochenende. Aktuell läuft das Spiel. Ecuador gegen Curaçao stand immer noch 0:0.

Nochmal Falschfahrer, der unterwegs ist. Diesmal auf der Speyerer Straße in Heidelberg. In Höhe abzweigt nach Heidelberg-Kirchheim. Da konnten Falschfahrer entgegen bitte äußerst rechts fahren, nicht überholen. Auf der Speyerer Straße in Heidelberg in Höhe abzweigt nach Heidelberg-Kirchheim. Da ist ein Falschfahrer unterwegs. Bitte in beiden Richtungen besonders vorsichtig fahren.

diesem Wochenende. Deutschlandspiel, ja, den Sieg haben wir nach Hause gefahren, 2:1, wenn auch knapp und wenn auch kurz vor Ende, aber ist egal, gewonnen. Im Moment läuft aktuell das Spiel in Kansas, Ecuador gegen Curaçao aus und so noch ein paar Minuten bis zur ersten Halbzeit steht 0:0. Und Deutschlandspiel, wie habt ihr es erlebt? Wie sind da die Emotionen? Ist der Puls vielleicht schon ein bisschen runter? In Cuxhaven ist Michael, der sagt, ey, also ich bin tiefenentspannt, ich bin wieder in der Nachtschicht. Ich habe nicht ganz so viel mitbekommen vom Spiel. Ist auch okay, kann man beruhigter vielleicht schlafen. Dagegen in Argentinien ist Martin, der sagt, hey, wir haben das Spiel auch geschaut. Super. Aber wenn die Weltmeister werden wollen, dann muss da noch ein bisschen was passieren. Wie seht ihr das? 07221 2011. Eure Meinungen, Stimmen, Emotionen, die wollen wir heute Nacht hören.

Wir haben eine Entwarnung aus dem Verkehrszentrum auf der Münchner Straße in Düsseldorf. Kein Falschfahrer mehr zwischen Düsseldorf-Hassels und der A46. Düsseldorf-Bilk, kein Falschfahrer mehr.

die Popnacht am Wochenende. Und das heißt, wir sind hier zusammen für euch unterwegs. 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
1: Die Nachrichten mit Michael Treis. Guten Morgen.
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1: Die deutsche Fußballnationalmannschaft steht vorzeitig im 16. Finale der Weltmeisterschaft. Die DFB-Elf gewann auch ihr zweites Gruppenspiel in Toronto gegen die Elfenbeinküste mit 2:1. Damit ist der Einzug in die K.O.-Runde sicher. Silke Heine, WDR Sport.
2: Unmittelbar nach Abpfiff der Partie stürmt Bundestrainer Julian Nagelsmann auf Dennis Undaf zu und nimmt ihn in den Arm. Wieder hatte sich der Stuttgarter als Edeljoker erwiesen und nach 0:1 Rückstand beide Tore der deutschen Mannschaft erzielt. Undaf ist mit jetzt 3 WM-Treffern und 2 Vorlagen auch aktuell der Topscorer des Turniers. Dank des Sieges zieht die DFB-Elf erstmals seit dem Titelgewinn 2014 wieder in eine WM-KO-Runde ein. Die Niederlande haben im europäischen Duell gegen Schweden in die Erfolgsspur zurückgefunden. Die Elftal übernimmt nach einem 5:1 auch die Tabellenführung von den Skandinaviern.
1: Und gerade trifft Ecuador auf Curaçao. Dort steht es zur Halbzeit 0:0. Außerdem spielt heute früh ab 6 Uhr noch Tunesien gegen Japan. Die Menschen in Deutschland sollen schrittweise später in Rente gehen. So steht es laut ARD-Hauptstadtstudio in einer Empfehlung der Rentenkommission. Die Fachleute beraten die Bundesregierung. Sie empfehlen, dass zum Beispiel jemand, der jetzt Anfang 30 ist, mit 68 Jahren in Rente gehen soll. Auch Politiker und Beamte sollen dann mittelfristig in die gesetzliche Rentenversicherung einzahlen. In Krefeld hat die Polizei am Abend auf einen mit einem Messer bewaffneten Mann geschossen. Der Mann ist später im Krankenhaus gestorben. Die Polizei war wegen eines Familienstreits im Einsatz. Der 41-Jährige soll eine Frau leicht verletzt haben. Beim Eintreffen der Polizisten sollen diese von dem Mann mit einem Messer angegriffen worden sein. Ein Polizist hatte daraufhin geschossen.
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1: In Köln ist im Deutzer Hafen das temporäre Museum Tempo K für zeitgenössische Wandmalerei eröffnet worden. Es soll zum kulturellen Treffpunkt für viele Menschen aus der Region werden. Benedikt Kaninski, WDR Köln.
3: Die Wände im über 2000 Quadratmeter großen Industriekomplex werden zu echten Kunstwerken. Das Besondere, die Besucher können die Ausstellung von deutschen und internationalen Künstlern selber mitgestalten. Dafür gibt es sogenannte Spray Days, an denen Erwachsene und auch Kinder die Spraydose selber in die Hand nehmen und eigene Graffitis gestalten können. Über den Sommer finden im Tempo K außerdem Lesungen, Konzerte und Familientage statt. Ende Oktober wird das Museum dann mit einer Finissage geschlossen und der geplante Abriss der Industriehalle eingeläutet.
1: Und das Wetter in Nordrhein-Westfalen: in der restlichen Nacht ziehen von Westen her Schauer und Gewitter durch. Tagsüber dann Sonne, aber es muss weiterhin mit teils kräftigen Schauern oder Gewittern gerechnet werden, die auch unwetterartig sein können. Dazu wird's wieder schwül und heiß in NRW. In Recklinghausen bis 30 Grad, in Hilden 32, in Grevenbruch bis 33 Grad. Das war WDR aktuell.
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4: Entwarnung auf der Münchner Straße in Düsseldorf. Kein Falschfahrer mehr zwischen Düsseldorf-Hassels und der A46 Düsseldorf-Beek. Auf der A1 Münster Richtung Dortmund ist die Anschlussstelle Hamm-Bockum, Werne wegen Brückenarbeiten, bis zum 27. Juni gesperrt. Die A1 Bremen Richtung Osnabrück ist zwischen Holdorf und Neuenkirchen-Vörden wegen Bergungsarbeiten bis 4 Uhr gesperrt. Die Umleitung führt über die U58. Die A1 Münster Richtung Dortmund ist zwischen Carmenzentrum und Kreuz Dortmund-Unna wegen Bauarbeiten bis Montag 5 Uhr gesperrt. Die A31 Gronau Richtung Oberhausen ist zwischen Schermbeck und Dorsten wegen Bauarbeiten bis Sonntag früh 10 Uhr gesperrt.
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5: Hey, an diesem Wochenende mit Annetta Polit, den neuen Sound holen wir uns dazu von Feiern zusammen mit Dalton, versprich mir. Legen aber erst mal los mit Leonie und Callum Scott und schauen natürlich auf das Spiel, was nach wie vor läuft. Ecuador gegen Curaçao. Halten euch da auf dem aktuellen Stand.
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aus dem Verkehrszentrum Personen auf der Fahrbahn. Auf der B28 Neu-Ulm Richtung Hittistetten zwischen Neu-Ulm und Senden. Da bitte vorsichtig sein, da sind Personen auf der Fahrbahn. Hier ist die Popnacht an diesem Wochenende mit Annetta Politti. Hi!

Es sind einige, die im Moment liegen. Ich wollte schon sagen, versuchen zu schlafen, aber das ist, ja, sie sind noch nicht angekommen, weil sie liegen eher da. Sie schlafen noch nicht, sie liegen. Wenn ihr auch dazu gehört, dann vielleicht jetzt ein bisschen lauter machen und dann kommt so eine kleine Abkühlung. Vielleicht hilft das ja so ein ganz kleines bisschen, dass es irgendwie funktioniert. Bei dieser tropischen Nacht ein bisschen Kühle reinkommt ins Schlafzimmer. Ganz egal, wo ihr seid. Hier ist die Popnacht. Und wir haben für euch auch das Spiel im Blick. Ecuador Curaçao, 63 Minuten gespielt, aktuell im

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1: In den Morgenstunden breiten sich von den Niederlanden her langsam teils unwetterartige Schauer und Gewitter über dem Westen aus. Die Temperaturen sinken auf 20 bis 15 Grad. Tagsüber gibt es Sonne, Wolken und teils kräftige Schauer und Gewitter bei 27 bis 34 Grad. Auch in der neuen Woche geht es heiß und schwül weiter. Mit viel Sonne, einzelnen Hitzegewittern und bis zu 37 Grad.
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2: Auf der A1 Münster Richtung Dortmund ist die Anschlussstelle Hamm-Bockum Werne wegen Brückenarbeiten bis zum 27. Juni gesperrt. Die A1 Bremen Richtung Osnabrück ist zwischen Holdorf und Neunkirchen-Vörden wegen Bergungsarbeiten bis 4 Uhr gesperrt. Die Umleitung führt über die U58. Die A1 Münster Richtung Dortmund ist zwischen Carmenzentrum und Kreuz Dortmund-Unna wegen Bauarbeiten bis Montag 5 Uhr gesperrt. Auf der A4 Köln Richtung Olpe ist im Kreuz Olpe Süd die Verbindung zur A45 Richtung Gießen bis Montag 5 Uhr gesperrt. Der Verkehr wird innerhalb des Kreuzes umgeleitet. Die A31 Gronau Richtung Oberhausen ist zwischen Schermbeck und Dorsten wegen Bauarbeiten bis Sonntag früh 10 Uhr gesperrt.
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3: Hier ist die Popnacht am Wochenende mit Annetta Politti. Hallo!

0: Der Puls in Deutschland langsam wieder auf Normalniveau nach diesem Zittersieg 2:1 gegen die Elfenbeinküste. Im Moment spielt noch Ecuador gegen Curaçao, 81. Minute, immer noch 0:0. Aber nachdem wir alle wieder gut atmen können, könnten wir auch eine Runde lachen. Wie wäre es mit Martin Frank? Lebt mit seinen Eltern und seiner Oma auf einem Bauernhof. Hin und wieder kommen auch Urlaubsgäste auf den Hof, so wie Brigitte aus Nordrhein-Westfalen. Und wenn die dann noch ein totes Huhn auf dem Hof entdeckt, dann geht's erst richtig los.
1: Für Brigitte war das ein halber Weltzusammenbruch. Die ist vor dem toten Händel gestanden und hat gesagt, ach du liebe Güte, Frau Bauer, hier ist ein armes Hühnchen verstorben. Dann hat meine Oma gesagt, Meissi, bei uns in Bayern, da stirbt kein Hühnchen nicht. Das verreckt. Du liebe Zeit, was ist das denn für ein grober Wortschatz, Frau Bauer? Was machen Sie denn jetzt mit ihr? Kommt jetzt in die Suppe? Oder beerdigen Sie die? Und das ist der Gipfel, weil in ganz Bayern ist noch nie ein Hähn beerdigt worden. Wir haben jetzt am Misthafer ein Loch gekommen. Wirklich ein schönes, großes, festliches Loch. Aber das ist eine Marktlücke. Und ich verkünde sie in die Welt hinaus. Wenn Sie eine Landwirtschaft zu Hause haben und auch Urlaubsgäste, dann bieten Sie Beerdigungen für Hühner an. Verspreche es Ihnen, es schlägt ein wie eine Bombe. Seitdem wir das anbieten, wir scheißen auf den Milchpreis. Mehr leben nur noch vor toten Hühnern. Ich singe dann immer für ein jedes Huhn eine Abschiedsarie.

Die Popnacht hier am Wochenende und das heißt, wir sind ja zusammen unterwegs. H3, MDR Jump, MDR 2, Bremen 4, RBB 88.8, SR1, WDR 2 und SWR 3 für euch am Start.

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1: Die Nachrichten mit Michael Dreis. Guten Morgen.
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2: Ich freue mich übertrieben. Wir haben gewonnen. Wir haben 3 Punkte gehabt. Ich habe 2 Tore gemacht.
1: Fußballnationalspieler Dennis Undaf beschreibt seine Freude nach dem Sieg der deutschen Mannschaft beim WM-Gruppenspiel gegen die Elfenbeinküste am späten Abend. Undaf machte 2 Tore für Deutschland. Am Ende stand es 2:1. Weil Deutschland 2 Gruppenspiele gewonnen hat, ist die Nationalelf sicher 1 Runde weiter im 16. Finale. Entsprechend groß war die Freude direkt nach dem Spiel, beschreibt Bundestrainer Julian Nagelsmann.
3: Wenn man den Jubel gesehen hat nach dem Siegtreffer, dass die ganze Mannschaft im Eck lag irgendwie. Das ist schon ein cooles Zeichen und das freut mich super für die Jungs und es kann schon Kräfte freisetzen, definitiv.
1: Bevor es für Deutschland in die K.O.-Runde geht, steht noch das 3. und letzte Gruppenspiel an, am Donnerstagabend gegen Ecuador. Und gerade hat das Team aus Ecuador gegen Curaçao 0:0 gespielt. In 2 Stunden trifft dann Tunesien auf Japan. In der Schweiz soll es heute Friedensgespräche zwischen dem Iran und den USA geben. Laut Schweizer Außenministerium ist die iranische Abordnung inzwischen angekommen. Auch US-Vizepräsident Vance ist auf dem Weg dorthin. Vereinbart ist, dass das Friedensabkommen zwischen dem Iran und den USA innerhalb von 60 Tagen gilt. Ein zentrales Thema ist dabei das iranische Atomprogramm. Der Bund hat Beschäftigten im Ausland monatelang zu viel Geld ausgezahlt. Wie das Auswärtige Amt bestätigte, geht es um 5 Millionen Euro, die zu viel überwiesen wurden. Verantwortlich ist wohl ein Rechenfehler eines Dienstleisters, der die Unterhaltskosten im Ausland bewertet. Sie wurden zu hoch angesetzt. Zurückfordern kann der Bund die Summe nicht. Die Autobahn 40 zwischen Mülheim-Heißen und Mülheim-Winkhausen ist wieder frei. Die Sperrung wurde früher aufgehoben als geplant. Eigentlich sollte sie erst Montag früh freigegeben werden. Spezialisten hatten in dem Bereich nach Blindgängern aus dem Zweiten Weltkrieg gesucht.
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1: In Krefeld hat die Polizei am Abend bei einem Einsatz auf einen Mann geschossen. Er hatte die Polizisten angegriffen und ist später an seinen Verletzungen gestorben. Annika Müller für WDR aktuell.
4: Nach ersten Erkenntnissen wurde die Polizei Krefeld gegen 20 Uhr wegen einer Körperverletzung gerufen. Bei einer Auseinandersetzung mit Familienangehörigen soll der 41-Jährige eine Frau leicht verletzt haben. Als die Polizei eintraf, habe er sie mit einem Messer angegriffen. Einer der Polizeibeamten machte daraufhin Gebrauch von seiner Schusswaffe. Der 41-Jährige wurde schwer verletzt und starb kurz darauf. Die Polizei Gelsenkirchen ermittelt nun.
1: Und das Wetter in Nordrhein-Westfalen. Der Sonntag bringt wieder viel Sonne, aber weiterhin sind gebietsweise teils kräftige Schauer und Gewitter möglich, die örtlich lokal auch unwetterartig ausfallen können. Dazu wird es wieder schwül und heiß. In Bocholt bis 30 Grad, in Düsseldorf 32, in Königswinter bis 33 Grad. Und die neue Woche startet dann weiterhin mit viel Sonne, mit einzelnen Hitzegewittern und mit Werten von 26 bis 34 Grad. Das war WDR aktuell.
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5: Auf der A1 Münster Richtung Dortmund ist die Anschlussstelle Hamm-Bockum Werne wegen Brückenarbeiten bis zum 27. Juni gesperrt. Die A1 Münster Richtung Dortmund ist zwischen Kamenzentrum und Kreuz Dortmund-Unna wegen Bauarbeiten bis Montag 5 Uhr gesperrt. Auf der A2 Oberhausen Richtung Dortmund ist die Anschlussstelle Oberhausen-Königshardt bis zum 1. Juli gesperrt. Auf der A4 Köln Richtung Olpe ist im Kreuz Olpe Süd die Verbindung zur A45 Richtung Gießen bis Montag 5 Uhr gesperrt. Der Verkehr wird innerhalb des Kreuzes umgeleitet. Die A31 Gronau Richtung Oberhausen ist zwischen Schermbeck und Dorsten wegen Bauarbeiten bis Sonntag früh 10 Uhr gesperrt.
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6: An diesem Wochenende mit Annetta Politti. Schönen guten Morgen, guten Reinstart in diesen Sonntag, der ja so ein spannendes Spiel uns gegeben hat, mit Emotionen uns dagelassen hat. Das war schon zittrig und der Puls war schon ziemlich lange weit oben. Also ob da noch viele direkt schlafen konnten, bezweifle ich. Einige, die halt Party gemacht haben, gefeiert haben. Die anderen, die jetzt fleißig sind, stehen gerade auf und sagen, ja, hätten wir gerne noch mitgemacht, vielleicht noch ein bisschen in der Stadt mitgefeiert. Wir holen alles nach Emotionen, Stimmen nach dem Spiel, alles bei uns hier in der Popnacht.
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reinstarten in diesen Sonntag, der so besonders ist, der uns so emotional mitgenommen hat. Denn dieses Spiel ging ja bis kurz vor Mitternacht, als die Entscheidung gefallen ist, Deutschland gegen die Elfenbeinküste 2:1 gespielt. Gerade eben das andere Spiel zu Ende gegangen in der gleichen Gruppe, Ecuador gegen Curaçao 0:0. Und das heißt damit, Deutschland ist Gruppenerster. Also insofern da alles safe, kann weitergehen. Und ganz unterschiedlich, wie ihr das Spiel erlebt habt, über die 07221 infiziert ihr uns schon die ganze Nacht eure Geschichten. Hier Stefan, der zum Beispiel schreibt, meine Schwester und ich, wir waren auf dem Toten-Hosen-Konzert in Zürich und haben vom Fußballspiel eigentlich nur die letzten 10 Minuten mitbekommen. Für mich als VfB-Fan freut es mich natürlich total für Dennis Undaff. Und es war natürlich schon eine Sensation. Ja, der kam und dann hier hat natürlich die Tore gemacht. Das ist schon super, dass das so alles geklappt hat. Also ein schöner Sonntag, der da auf uns wartet, nicht nur ein heißer.

Die Popnacht hier am Wochenende und wir schauen ja für euch immer auch ein bisschen in die Songs genauer rein. Diesmal in den Song von Sienna Spyro und Die on This Hill. Handelt ja davon, dass man stur an eine Liebe festhält und es nicht schafft, diese Beziehung loszulassen. Obwohl man weiß, dass man es eigentlich tun sollte. Sie bleibt bei jemandem, dem alles egal ist. Sie weiß nicht mal mehr, warum sie noch da ist. Sie ist einfach geblieben, weil sie einmal gesagt hat, dass sie bleibt. Ja, also wir wollen mal reinhören in Sienna Spyro, Die on This Hill.

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1: In den Morgenstunden breiten sich von den Niederlanden her langsam teils unwetterartige Schauer und Gewitter über dem Westen aus. Die Temperaturen sinken auf 20 bis 15 Grad. Tagsüber gibt es Sonne, Wolken und teils kräftige Schauer und Gewitter bei schwülen 27 bis 34 Grad.
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2: Auf der A1 Münster Richtung Dortmund ist die Anschlussstelle Hamm-Bockum Werne wegen Brückenarbeiten bis zum 27. Juni gesperrt. Die A1 Münster Richtung Dortmund ist zwischen Kamenzentrum und Kreuz Dortmund-Unna wegen Bauarbeiten bis Montag 5 Uhr gesperrt. Auf der A2 Oberhausen Richtung Dortmund ist die Anschlussstelle Oberhausen-Königshardt bis zum 1. Juli gesperrt. Auf der A4 Köln Richtung Olpe ist im Kreuz Olpe Süd die Verbindung zur A45 Richtung Gießen bis Montag 5 Uhr gesperrt. Der Verkehr wird innerhalb des Kreuzes umgeleitet. Die A31 Gronau Richtung Oberhausen ist zwischen Schermbeck und Dorsten wegen Bauarbeiten bis 10 Uhr gesperrt.
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3: Hier ist die Popnacht mit Anna Tapuliti. Hallo.

0: Es ist der Morgen nach dem Spiel gegen die Elfenbeinküste 2:1. Hier ist die Popnacht und wir holen uns natürlich alle Emotionen, Reaktionen, vor allen Dingen Stimmen nach diesem Spiel. Und auch wenn die 80 Millionen Bundestrainer, sind wir ehrlich, im Land gerade nicht mit allem einverstanden sind, was der echte Bundestrainer Nagelsmann so macht, in einem Punkt war heute wirklich alles richtig gemacht. Die absolut richtigen Leute nämlich eingewechselt, Amiri und Dennis Undav. Und kaum waren die auf dem Platz, hat es dann doch noch geklappt mit dem 2:1. Das Lob fürs gute Einwechselhändchen, das wollte Nagelsmann dann aber nicht so stehen lassen.
1: Ja, Spieler machen es dann am Ende einem leicht, weil wir alle gut trainieren. Ja, ich kann da keinen rausheben, aber auch keinen hinten runterfallen lassen. Sind alle gut auf dem Gaspedal. Kannst alle auswählen und jeder wäre bereit.
0: Und besonders schön, als Undav den Siegtreffer gemacht hat, das komplette Team zusammengefeiert, also auch alle von der Bank. Und so ein Spiel kann dann auch nochmal so einen Push geben fürs ganze Team, glaubt Nagelsmann.
1: Ja, das hat auf jeden Fall eine Wirkung, emotional. Die Jungs hatten vorher schon ein gutes Miteinander, eine gute Verbindung. Ich finde es auch mal unfassbar schön, wenn man dann Spieler einwechselt, die auch Spiele mitentscheiden oder entscheiden, weil dann natürlich die ganze Gruppe auch merkt, dass es nicht nur Palaver ist, dass wir alle brauchen und alle eine Wertigkeit haben, sondern dass das natürlich dann auch Früchte trägt, wenn Spieler dranbleiben. Klar, das sind tolle Bilder. Das ist dann auch ein Moment für die Mannschaft, den sie genießen sollen und wo jeder merkt, dass er ein ganz wichtiger Teil davon ist.
0: Und genau dieses Team spielt dann nächste Woche am Donnerstag gegen Ecuador. Also das 16. Finale ist schon sicher und damit steht Deutschland zum ersten Mal seit 12 Jahren wieder in der K.O.-Phase einer WM.

Die Popnacht hier am Wochenende und die Popnacht, das heißt, wir sind zusammen für euch unterwegs. 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
1: Die Nachrichten mit Michael Treiß. Guten Morgen.
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2: Wir hatten, finde ich, deutlich mehr vom Spiel, haben es besser gemacht dann in der zweiten Halbzeit als in der ersten. Und am Ende, finde ich, auch verdient gewonnen.
1: Fußball-Bundestrainer Nagelsmann zeigt sich mit der Leistung der deutschen Nationalmannschaft zufrieden. Die hat am späten Abend auch ihr zweites Vorrundenspiel bei der Weltmeisterschaft gewonnen, mit 2:1 gegen die Elfenbeinküste. Durch die beiden deutschen Siege ist der Einzug ins 16. Finale jetzt schon sicher. Michael Augustin, WDR Sport.
3: Dennis Undorf war der gefeierte Mann beim 2:1 gegen die Elfenbeinküste. Seine beiden Tore haben dafür gesorgt, dass die deutsche Mannschaft schon nach dem zweiten Vorrundenspiel die K.O.-Runde sicher hat. Undorf wurde nach einer Stunde eingewechselt und traf nach einer Flanke des ebenfalls eingewechselten Amiri zum 1:1. In der 4. Minute der Nachspielzeit war es Metscher, der Undorf bediente. Der nahm den Ball an, drehte sich und erzielte das 2:1 Siegtor. Das Ganze vor 43.000 Zuschauern in Toronto. Im Stadion waren überwiegend deutsche Fans und gegen einen starken Gegner, den wahrscheinlich stärksten in der Gruppenphase.
1: Und vorhin hat das Team aus Ecuador gegen Curaçao unentschieden 0:0 gespielt. In einer Stunde trifft dann Tunesien auf Japan. US-Präsident Trump hat mit einer US-Maut für die Straße von Hormuz gedroht, falls die Verhandlungen mit dem Iran scheitern sollten. In der Schweiz treffen sich heute Vertreter beider Länder zu Verhandlungen. Bisher haben die USA und der Iran vereinbart, sich innerhalb von 60 Tagen zu einigen, zum Beispiel bei der Zukunft des iranischen Atomprogramms. Die Menschen in Deutschland sollen schrittweise später in Rente gehen. So steht es laut ARD-Hauptstadtstudio in einer Empfehlung der Rentenkommission. Die Fachleute beraten die Bundesregierung, sie empfehlen, dass zum Beispiel jemand, der jetzt Anfang 30 ist, mit 68 Jahren in Rente gehen soll. Auch Politiker und Beamte sollen künftig in die gesetzliche Rentenversicherung einzahlen.
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1: In Unna läuft im Freibad Bornekamp gerade ein 24-Stunden-Benefizschwimmen. Das Ziel, noch bis heute Nachmittag so viele Bahnen wie möglich zu schwimmen und damit Spenden zu sammeln. Janis Weiser für WDR aktuell.
4: Alle sind eingeladen mitzumachen und möglichst viele Kilometer im Wasser zu sammeln. Jede geschwommene Bahn zählt, denn Schwimmpaten verwandeln die sportliche Leistung später in eine Spende. Die Teilnahme kostet 5 Euro. Das Geld, das beim 24-Stunden-Schwimmen zusammenkommt, kommt gleich zwei wichtigen Zwecken zugute. Eine Hälfte geht an ein Hospiz in Unna, die andere Hälfte fließt in den Erhalt des Freibads Bornekamp.
1: Und das Wetter in Nordrhein-Westfalen. Der Sonntag bringt Sonne, aber weiterhin sind gebietsweise teils kräftige Schauer oder Gewitter möglich, die örtlich lokal auch unwetterartig ausfallen können. Dazu wird es wieder spül und heiß in Nordrhein-Westfalen. In Münster bis 30 Grad, in Dormagen 32, in Troisdorf bis 33 Grad. Und die neue Woche startet weiterhin mit viel Sonne, einzelnen Hitzegewittern und Werten von 26 bis 34 Grad. Das war WDR aktuell.
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5: Auf der A1 Münster Richtung Dortmund ist die Anschlussstelle Hamm-Bockum, Werne wegen Brückenarbeiten bis zum 27. Juni gesperrt. Die A1 Münster Richtung Dortmund ist zwischen Carmenzentrum und Kreuz Dortmund-Unna wegen Bauarbeiten bis Montag 5 Uhr gesperrt. Auf der A2 Oberhausen Richtung Dortmund ist die Anschlussstelle Oberhausen-Königshardt bis zum 1. Juli gesperrt. Auf der A4 Köln Richtung Olpe ist im Kreuz Olpe Süd die Verbindung zur A45 Richtung Gießen bis Montag 5 Uhr gesperrt. Der Verkehr wird innerhalb des Kreuzes umgeleitet. Die A31 Gronau Richtung Oberhausen ist zwischen Schermbeck und Dorsten wegen Bauarbeiten bis 10 Uhr gesperrt.
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6: An diesem Wochenende mit Anetta Politi. Guten Morgen, ihr Lieben. Wir schauen gleich ein bisschen, was der Tag so alles für uns bringt. Natürlich holen wir nochmal alle Stimmen, Emotionen, ja, und Geschichten aus diesem wahnsinnigen Spiel vom Abend, von der Nacht, kann man schon sagen. Denn es war kurz vor Mitternacht, war klar, 2:1 gegen die Elfenbeinküste. Das alles machen wir gleich in der nächsten Stunde hier in der Popnacht. Ach so, mit Anetta Politi.
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0: Der Sonntagmorgen mit der ARD-Popnacht hier. Schön, dass ihr da alle mit dabei seid und herzlich willkommen auch im Sommer. Heute ist ja kalendarischer Sommeranfang. Petter, das Wetter passt schon mal. Petter, habe ich Petter gesagt? Ja, wahrscheinlich Gedanken an richtig gut schlafen bei der Hitze. Das machen sich viele. Und wir schauen ein bisschen auf den Sonntag, was der sonst noch für uns bereitet. Mit Julia Buchmeier aus unserem Popnacht-Team. Und wenn ihr heute Tag der offenen Tür habt bei der Feuerwehr oder im Verein, dann seid ihr in guter Gesellschaft heute, oder?
1: Ja, heute ist nämlich nochmal Tag der offenen Tür beim Kanzler. In Berlin kann heute jeder, der will, einfach mal im Bundeskanzleramt oder auch in den Ministerien vorbeischauen. Überall ist die Tür offen. Es gibt Fragerunden, Gespräche und Führungen.
0: Und viele schauen heute auch ziemlich gespannt in die Schweiz. Da treffen sich ja die USA und der Iran für Gespräche auf neutralem Boden.
1: Ja, Mittwoch haben ja beide Seiten schon ein Rahmenabkommen unterzeichnet, in dem steht, dass innerhalb von 60 Tagen jetzt ein wirklich endgültiges Abkommen für den Frieden zwischen beiden Ländern stehen soll. Heute sollen deshalb am Vierwaldstätter See in der Schweiz die Gespräche beginnen.
0: Fingers crossed, Daumen sind gedrückt. Und bei der Fußball-WM sind wir heute gespannt, ob Spanien jetzt doch endlich einen Sieg holt.
1: Ja, der eigentliche Mitfavorit spielt heute um 18 Uhr deutscher Zeit gegen Saudi-Arabien. Im ersten Spiel gab es ja 0-0. Davor wird es aber schon mal spannend in der Basketball-Bundesliga. Spiel 5 von 5 um die Meisterschaft heute zwischen Alba Berlin und dem FC Bayern München. 16.30 Uhr geht's da los.
0: Und wir sagen ein herzliches Guten Morgen an alle, die normalerweise noch ein bisschen schlafen um die Uhrzeit, aber eine Dachgeschosswohnung haben ohne Klima.

0: Etliche, die wach sind, weil sie nicht schlafen können. Hier ist die Popnacht. Andere, die wach sind, ja, weil die Kinder halt da sind und vielleicht konnten die nicht schlafen. Deswegen haben sie dann die Eltern geweckt. Kindererziehung, machen wir uns nichts vor, ist keine einfache Sache. Das weiß Lisa Eckert auch, seit sie Mutter ist. Wobei, sie scheint so einen ganz eigenen Zugang zu haben.
1: Ich selber habe auch nur ein Kind. Ich wollte eigentlich gar keins, aber dann habe ich den Spruch gehört, ein Kind ist kein Kind. Rechnerisch scheint da der Wurm drin, aber... Aber ich habe es probiert und es war super. Ich wollte sofort ein zweites. Ich habe es dann aber nicht gekriegt, weil... Na, ich kenne mich. Ich gehe mit Dingen schlechter um, habe ich eines in Reserve. Ja, jedenfalls reicht für mich ein Kind, weil ich bin schließlich alleinerziehend. Und habe noch meinen Mann am Hals. Ja, alleinerziehend und Single ist leicht, da pusht einem keiner rein. Versuchen Sie mal, ein Kind alleine zu erziehen, wenn der Vater dauernd da ist. Das ist hart. Wir sind so unterschiedlich streng. Mein Mann sagt immer, der Sohn muss bei der Hausarbeit helfen. Und da sage ich ganz klar, nein, der Kleine kommt mir nicht ins Haus. Naja, aber

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1: In den Morgenstunden breiten sich von den Niederlanden her langsam teils unwetterartige Schauer und Gewitter über dem Westen aus. Die Temperaturen sinken auf 20 bis 15 Grad. Tagsüber gibt es Sonne, Wolken und teils kräftige Schauer und Gewitter bei schwülen 27 bis 34 Grad. Auch in der neuen Woche geht es heiß und schwül weiter. Mit viel Sonne, einzelnen Hitzegewittern und bis zu 37 Grad.
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2: Auf der A1 Münster Richtung Dortmund ist die Anschlussstelle Hamm-Bockum Werne wegen Brückenarbeiten bis zum 27. Juni gesperrt. Die A1 Münster Richtung Dortmund ist zwischen Carmenzentrum und Kreuz Dortmund-Unna wegen Bauarbeiten bis Montag 5 Uhr gesperrt. Auf der A4 Köln Richtung Olpe ist im Kreuz Olpe Süd die Verbindung zur A45 Richtung Gießen bis Montag 5 Uhr gesperrt. Der Verkehr wird innerhalb des Kreuzes umgeleitet. Die A31 Gronau Richtung Oberhausen ist zwischen Schermbeck und Dorsten wegen Bauarbeiten bis 10 Uhr gesperrt.
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3: Hier ist die Popnacht an diesem Sonntagmorgen mit Annetta Politti. Hey, guten Morgen, ihr Lieben. Gutes Reinstarten in den Sonntag.

0: Popnacht und für alle, die gerade wach geworden sind, versuchen noch irgendwie klarzukommen, wie dieses Spiel so kurz vor Mitternacht, eine Millisekunde vor Mitternacht ausgegangen ist. Sie haben es wahnsinnig spannend gemacht. Erst kurz vor Schluss kam dann der Siegtreffer, das 2:1 am Ende gegen die Elfenbeinküste. Und die deutschen Fans vor Ort in Toronto, die waren danach einfach fertig, aber sauhappy.
1: War Hammer, super.
2: It was a fabulous game.
3: Deutschland hat abgeliefert. Nagelsmann, alles richtig gemacht.
4: Und dafür sind wir am Ende gut. Joker, guter Joker.
5: So eine gute Erfahrung. Wir kommen hier alle aus Toronto, wir wohnen hier. Und die deutsche Nationalmannschaft, meine Stimme ist schon am Versagen, aber so eine gute Stimmung, war eigentlich nur Heimspiel.
6: Ich habe nie dran gezweifelt, dass wir das gewinnen können.
7: Ja, überragend. Ne? Wenn wir das noch gebogen haben, 2:1 gewonnen. Mega Atmosphäre, kann man sagen, Emotionen pur.
0: Und er ist schon genannt worden, Dennis Undav, wieder erst auf der Bank, kaum eingewechselt. Da macht er einfach 2 Tore. Ja, wie macht er das? Wurde auch gerade nach dem Spiel gefragt.
8: Wie ich das mache? Keine Ahnung. Ich stehe richtig. Versuche mein Selbstbewusstsein auf den Platz zu bringen. Weiß, dass ich in jedem Spiel treffen kann. Vor allem mit den überragenden Mitspielern sowieso. Die machen es mir einfach und ja, versuche einfach nur da zu sein.
0: Mein Gott, was ein lieber Mensch. Und man muss ihn auch einfach lieb haben, diesen Dennis Undav. Nerven, Nervosität, Zweifel, der kennt er scheinbar nicht.
8: Nee, gibt keinen. Gibt keine Nervosität. Ist nur ein Fußballspiel. Und ich habe viele oder einige wichtige Spiele gehabt oder große Spiele, den Real zum Beispiel, da wo man nervös sein kann. Und jetzt ist einfach nur, die Mannschaft macht mir das einfach, die Teamkollegen und einfach nur Gas zu geben.
0: Ist nur ein Fußballspiel. Wie cool kann man sein auf einer Skala von 1 bis Dennis Undav? Einfach super cool. Hier ist die Popnacht.

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0: 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Es ist 6 Uhr. Die Nachrichten mit Robert Lewin. Guten Morgen. 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
1: Ich freue mich übertrieben. Wir haben gewonnen. Wir haben 3 Punkte gehabt. Ich habe 2 Tore gemacht.
0: Fußballnationalspieler Dennis Undorf beschreibt seine Freude nach dem Sieg der deutschen Mannschaft beim WM-Gruppenspiel gegen die Elfenbeinküste. Undorf schoss beide Tore zum 2:1 für Deutschland. Das Siegtor fiel erst in der Nachspielzeit. Mit dem Sieg steht die Nationalelf jetzt sicher im 16. Finale. Entsprechend groß war die Freude von Bundestrainer Nagelsmann direkt nach dem Spiel.
2: Wenn man den Jubel gesehen hat nach dem Siegtreffer, dass die ganze Mannschaft im Eck lag irgendwie, das ist schon ein cooles Zeichen und das freut mich super für die Jungs und es kann schon Kräfte freisetzen, definitiv.
0: Im 2. Spiel der deutschen Gruppe trennten sich Ecuador und Curaçao 0:0. Damit steht Deutschland jetzt auch schon als Gruppensieger fest. Das letzte deutsche Gruppenspiel ist am Donnerstag gegen Ecuador. Mit einem Tag Verspätung sollen heute in der Schweiz Gespräche zwischen den USA und dem Iran beginnen. Es geht um das Rahmenabkommen für eine Friedensvereinbarung, auf das sich beide Seiten zuletzt verständigt hatten. Katrin Hondel, WDR Genf.
3: Die Ausgangslage für die Gespräche ist angespannt. Am Samstag hatte der Iran die für den weltweiten Schiffsverkehr wichtige Straße von Hormuz wieder für gesperrt erklärt. Als Grund nannten die iranischen Revolutionsgarden die fortdauernden israelischen Militärangriffe im Libanon und dass die USA damit ihre Verpflichtungen aus dem Rahmenabkommen nicht einhielten. US-Vizepräsident Vance sagte vor seinem Abflug in die Schweiz, Zitat, ich denke, wir werden hoffentlich Fortschritte in der Atomfrage erzielen und auch in der Frage der Waffenruhe im Libanon vorankommen.
0: Weitere Meldungen im Überblick. Die Menschen in Deutschland sollen schrittweise später in Rente gehen. Das ist nach Informationen des ARD-Hauptstadtstudios eine Empfehlung der Rentenkommission. Die Fachleute beraten die Bundesregierung. Sie empfehlen, dass jemand, der jetzt Anfang 30 ist, mit 68 in Rente gehen soll. Auch Politiker und Beamte sollen künftig in die gesetzliche Rentenversicherung einzahlen. In Münster wird am Mittag der neue Bischof Heiner Wilmer in sein Amt eingeführt. Zu dem feierlichen Gottesdienst werden mehrere hundert geladene Gäste aus Politik, Kirche und Gesellschaft erwartet, darunter auch Nordrhein-Westfalens Ministerpräsident Wüst. Für die Öffentlichkeit wird die Messfeier live auf dem Domplatz übertragen. Frankreich verbietet während des heutigen landesweiten Musikfestes Fête de la Musique den Ausschank von Alkohol. Grund ist die aktuelle extreme Hitzewelle. In Frankreich werden Temperaturen um die 40 Grad erwartet. Auch der Konsum von Alkohol in der Öffentlichkeit wird nach einer Anordnung von Ministerpräsident Le Cornu verboten.
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0: In Krefeld hat die Polizei am Abend bei einem Einsatz auf einen Mann geschossen. Er erlag später seinen Verletzungen im Krankenhaus. Nach Angaben der Polizei hatte er die Einsatzkräfte zuvor angegriffen. Annika Müller für WDR aktuell.
5: Nach ersten Erkenntnissen wurde die Polizei Krefeld gegen 20 Uhr wegen einer Körperverletzung gerufen. Bei einer Auseinandersetzung mit Familienangehörigen soll der 41-Jährige eine Frau leicht verletzt haben. Als die Polizei eintraf, habe er sie mit einem Messer angegriffen. Einer der Polizeibeamten machte daraufhin Gebrauch von seiner Schusswaffe. Der 41-Jährige wurde schwer verletzt und starb kurz darauf. Die Polizei Gelsenkirchen ermittelt nun.
0: Das war WDR aktuell.
6: Das Wetter im Westen mit Melina Fuhrmann aus unserer WDR 2 Wetterredaktion.
7: Schönen guten Morgen. Es ziehen teils kräftige Schauer und Gewitter durch. Jetzt in der Früh ist es punktuell auch Starkregen, Sturmböen und Hagel möglich. Diese ganzen Schauer und Gewitter, die ziehen im weiteren Verlauf über die Weser ab. Dahinter bilden sich dann bei mal mehr, mal weniger Wolken dann nur noch vereinzelt Gewitter. Es wird aber ziemlich schwül und wieder sehr warm heute. Winterberg erreicht 26 Grad, Unna 30 und Troisdorf kommt auf 33.
6: Ich finde das immer noch irritierend, dass man hier morgen zum 6:15 steht und Fußball läuft bei der WM. Ich sehe das hier gerade aus dem Augenwinkel. Tunesien gegen Japan, seit 4 Minuten läuft's und gerade auch das 1:0 schon gefallen für Japan. Ja, es ist 6:04.
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6: Die A1 Münster Richtung Dortmund ist zwischen Kamenzentrum und Kreuz Dortmund Unna wegen Bauarbeiten bis Montag früh 5 Uhr. Das wäre dann morgen gesperrt. Gute Fahrt.
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6: Guten Morgen. Das tut so gut, ne? Die Luft heute früh. Also zumindest, wenn bei euch wie hier schon die ersten Gewitter durch sind und es einfach mal so angenehm kühl ist. Es sind halt doch die kleinen Freuden, die du als Frühaufsteher hast, im Sommer um diese Uhrzeit einfach mal schön die Fenster aufreißen zu können. Hier dazu noch einen Kaffee, hier intravenös, und dann wäre der Start in den Tag doch perfekt.
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0: Guten Morgen, wir wippen uns ein bisschen die Müdigkeit weg um 6:11.
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0: Und als ich heute Morgen aufgestanden bin, sah ich am Himmel ganz viele Blitze. Es hat ordentlich gewittert, Milena, einige Schauergewitter durchgezogen. Mhm. Sind die jetzt durch? Also hier ist es durch.
2: Also in Köln ist es durch, das ist richtig. Aber es sind noch einige unterwegs, gerade schwerpunktmäßig in Westfalen. Da die stärksten, zeigt mir das Radar an, zwischen Südwestfalen und Ostwestfalen-Lippe. Da donnert es auch noch zum Teil recht kräftig. Es ist auch nicht auszuschließen, dass da Starkregen mit dabei ist. Sturmböen und auch Hagel, muss man zumindest damit rechnen. Aber es sei so viel schon mal gesagt, dass der Deutsche Wetterdienst da jetzt keine Unwetterwarnung rausgeschickt hat. Er warnt zwar vor starkem Gewitter, aber das ist nochmal eine Stufe drunter unter den Unwetterwarnungen. Also so viel sei schon mal gesagt, es ist kein Unwetter. Trotzdem kann das örtlich schon mal dazu führen, dass da die Straßen etwas überlaufen.
0: Ja, es ist unglaublich heiß gewesen gestern. Also ich war ein paar Tage weg und bin seit gestern quasi wieder im Westen und dachte nur so, ach du meine Güte.
2: Ja.
0: Wie geht das jetzt die Woche weiter?
2: Es wird noch heißer tatsächlich.
0: Oh Gott, oh Gott.
2: Unseren Prognosen nach wird sich in der Woche die Hitzewelle noch mal ein bisschen verschärfen. Heute haben wir ja Temperaturen bis maximal 34 Grad. Ich weiß, es ist nicht so ein großer Unterschied. aber es wird tatsächlich jetzt auch immer wärmer. Nochmal Dienstag 35 Grad, Mittwoch und Donnerstag nach unseren Prognosen bis zu 37 Grad.
0: Gott, oh Gott, vielleicht sollte ich echt meinen Tag-Nacht-Wach-Rhythmus irgendwie die Nacht
2: tauschen.
0: Es war so angenehm, gerade auf dem Fahrrad hierher. Es ist jetzt 6:13 Uhr. Guten Morgen an diesem Sonntag. Hier ist WDR 2.

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0: Guten Morgen. Na? Entweder das war eine kurze Nacht für euch oder ihr habt es wie ich verpasst.
1: Und jetzt ist Schluss. Hoch die Hände. Wochenende. 2:1. Undav schlägt die Elfenbeinküste.
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0: Ja, Deutschland steht jetzt schon im 16. Finale. Ich muss mich immer noch an dieses Wort gewöhnen. 2:1 gegen die Elfenbeinküste gestern Abend. Silke Heine, WDR 2 Sport. Als ich gestern zur Halbzeit ins Bett gegangen bin, lag Deutschland noch hinten. Also vermutlich dann große Erleichterung nach dem Abpfiff?
3: Die war riesig und die hatte sich auch schon kurz vor dem Abpfiff gezeigt, als Dennis Undav in der Nachspielzeit den Siegtreffer erzielte. Da blieb niemand mehr sitzen, weder auf den Rängen noch auf der deutschen Bank. Undav verschwand förmlich in einem Jubelknäuel. Er war ja erst in der 60. Minute eingewechselt worden, drehte aber nach 0:1 Rückstand die Partie mit seinen beiden Treffern und schoss Deutschland damit in die K.O.-Runde. Bundestrainer Nagelsmann hat also mit seinen Einwechslungen mal wieder ein goldenes Händchen bewiesen. Auf einen Spielertausch hätte er aber wahrscheinlich gern verzichtet, denn Nico Schlotterbeck musste verletzt ausgewechselt werden. Es sieht leider nicht so gut aus bei ihm, sagte Nagelsmann dann auch nach der Partie und vermutet eine Innenbandverletzung. Genauen Aufschluss darüber soll jetzt eine MRT-Untersuchung bringen.
0: Gruppenphase jetzt also überstanden für die Deutschen und die sind sogar Gruppensieger, das steht bereits fest, weil in der Nacht die anderen beiden aus der Gruppe, Ecuador und Curaçao, nur 0:0 gespielt haben. Donnerstag dann für Deutschland noch das Spiel gegen Ecuador, da geht's dann eigentlich nur noch um die goldene Ananas, aber tut ja auch mal gut, mal durchzuatmen. Und weil es ja auch schon wieder so spät ist, das Spiel, dann kann man das dann auch halbwegs beruhigt verschlafen.
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2: Es ist jetzt 6.30 Uhr.
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2: Die A1 Münster Richtung Dortmund ist zwischen Kamm-Zentrum und Kreuz Dortmund Unna wegen Bauarbeiten bis morgen früh 5 Uhr gesperrt. Kommt gut an.
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2: Mit Milena Fuhrmann aus unserer WDR 2 Wetterredaktion.
3: Guten Morgen. Es ziehen noch ein paar kräftige Schauer und Gewitter durch, schwerpunktmäßig gerade in Westfalen, wenn die über die Weser abgezogen sind. Dann stellt sich dahinter ein Wechsel aus mal mehr, mal weniger Wolken und nur noch einzelnen Gewittern ein. Das alles bei Temperaturen bis zu 34 Grad heute. Morgen gibt es dann maximal 33 Grad. Viel Sonne, lockere Wolken und ebenso nur vereinzelt ein paar Schauer oder Hitzegewitter.
2: Immer wenn du hier Wetter machst, fällt ein Tor für Japan.
3: Ja?
2: Es ist 2-0 gegen Tunesien.
3: Okay. Ich weiß nicht, ob das jetzt gut ist. Soll ich bleiben? Soll ich gehen? Ich gehe lieber.
2: Tunesien gegen Japan.

0: Stammrat auf WDR 2, wenn du als jemand, der sonst Fußball nicht schaut, WM guckst, dann wirst du ja immer erschlagen mit irgendwelchen Statistiken und irgendwelchen Werten. Jetzt vielleicht mal ein bisschen Nachhilfe.
1: Günther erklärt.
2: Der Expected Goals Wert, abgekürzt XG-Wert, ist ein Maß für die Anzahl an Toren, die eine Mannschaft statistisch in einem bestimmten Spiel hätte schießen sollen. Dazu werden sogenannte Abschlüsse anhand ihrer Erfolgswahrscheinlichkeit bewertet und addiert. So hatte etwa ein Schuss aus 2 Metern Entfernung auf das leere Tor einen XG-Wert von fast 1, während ein Kopfball in Richtung Oli Kahn aus 109 Metern Entfernung eher bei 0,1 liegt. Der persönliche XG-Wert von Cristiano Ronaldo liegt bei der WM bei 0, weil er noch keinmal am Ball war und sein einziger Abschluss der seiner Karriere ist. Liegt die tatsächliche Anzahl der Tore einer Mannschaft weit über dem XG-Wert, spricht man von guter Chancenverwertung. Liegt er stark darunter, spricht man von Spanien. Der XG-Wert weicht in 99% aller Fälle stark vom tatsächlichen Ergebnis ab, allein schon, weil es sehr schwierig ist, 1,27 Tore zu schießen. Bei der laufenden Fußball-WM sind nur die Hälfte der Zuschauerplätze frei verkäuflich. Die anderen sind mit 10.000 Statistikern besetzt, die permanent Ballwinkelstellung der Abwehr und Position des Torwarts verrechnen müssen. Je öfter die Spieler einer Mannschaft den Ball mit voller Wucht zwischen die Beine geschossen kriegen, desto höher steigt der Tut-Weh-Wert. Was ist das denn für Quatsch?
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0: 6:52 Uhr ist WDR 2. Wir lieben ja gute Nachrichten, aber das hier kann auch Bundesverkehrsminister Patrick Schnieder nicht mehr schönreden.
1: Das Schadensbild an der linksrheinischen Vorlandbrücke hat sich so verschlechtert, dass eine Öffnung der Brücke sowohl für den LKW als auch für den PKW-Verkehr nicht mehr in Frage kommt.
0: Heißt übersetzt, die Bonner Autobahnbrücke, der A565, die Nordbrücke, die bleibt dicht. Das haben wir diese Woche erfahren. Und das bedeutet, die Verkehrsprobleme in und rund um Bonn gehen weiter.
2: Mehr als 100.000 Fahrzeuge sind da ja täglich über diese Brücke und müssen sich jetzt weiterhin auf andere Wege und Brücken verteilen. Und das 2 Jahre lang. So lange soll es dauern, bis diese linksrheinische Vorlandbrücke abgerissen und wieder neu gebaut ist.
0: Merthe Burmeister, WDR 2 Bonn, hat für uns diese Infos zusammengefasst. Vorlandbrücke, man lernt hier wirklich dazu. Die Bonnerinnen und Bonner sind wenig begeistert, hatten das aber irgendwie dann doch teilweise erwartet.
3: Das ist ein Desaster, ne, dass die Nordbrücke für die Autos nicht befahrbar ist. Das ist, also ich kann natürlich mit dem Fahrrad, bin ich fast schneller als mit dem Auto jetzt mittlerweile.
4: Die Autofahrer, die haben das natürlich jetzt sehr, sehr, sehr schwer.
5: Das ist eine Katastrophe. Ehrlich, also da muss man sich was einfallen lassen. Das ist egal wie, aber da muss die Obrigkeit muss sich ein bisschen anstrengen.
0: Ja, aber es dauert jetzt erstmal Jahre. Können wir so nicht schönreden. Merthe Burmeister, WDR 2 Bonn, fasst nochmal zusammen, wie es genau jetzt weitergeht.
2: Da wollen die Verantwortlichen auch gucken, dass das Unternehmen, das das am schnellsten hinkriegt, den Zuschlag bekommt. Unklar, wie es jetzt weitergeht, ist es weil mit dem öffentlichen Nahverkehr in Bonn. Der ist ja jetzt erstmal kostenlos. Das wird die Stadt Bonn aber nicht lange durchhalten, hat Oberbürgermeister Deus gesagt. Es kostet die Stadt ja auch gut 350.000 Euro pro Woche. Da hat er um Hilfe gebeten. Ob und wie bei so einer kommunalen Angelegenheit der Bund helfen kann, muss dann aber auch noch geguckt werden.
0: Ja, und weil durch den Rhein schwimmen keine Alternative ist, können wir euch nur wünschen, liebe Menschen in Bonn, haltet durch. WDR 2 am Sonntagmorgen, 6:54 Uhr jetzt.

0: 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Es ist 7 Uhr. Die Nachrichten mit Robert Lewin. Guten Morgen. 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
1: Wir hatten, finde ich, deutlich mehr vom Spiel, haben es besser gemacht dann in der zweiten Halbzeit als in der ersten. Und am Ende, finde ich, auch verdient gewonnen.
0: Fußball-Bundestrainer Nagelsmann zeigt sich mit der Leistung der deutschen Fußballnationalmannschaft zufrieden. Die hat am späten Abend auch ihr zweites Vorrundenspiel bei der Weltmeisterschaft gewonnen, mit 2:1 gegen die Elfenbeinküste. Durch die beiden deutschen Siege ist der Einzug ins 16. Finale jetzt schon sicher. Michael Augustin, WDR Sport.
2: Dennis Undorf war der gefeierte Mann beim 2:1 gegen die Elfenbeinküste. Seine beiden Tore haben dafür gesorgt, dass die deutsche Mannschaft schon nach dem zweiten Vorrundenspiel die K.O.-Runde sicher hat. Undorf wurde nach einer Stunde eingewechselt und traf nach einer Flanke des ebenfalls eingewechselten Amiri zum 1:1. In der vierten Minute der Nachspielzeit war es Metscher, der Undorf bediente. Der nahm den Ball an, drehte sich und erzielte das 2:1 Siegtor. Das Ganze vor 43.000 Zuschauern in Toronto. Im Stadion waren überwiegend deutsche Fans und gegen einen starken Gegner, den wahrscheinlich stärksten in der Gruppenphase.
0: Die Menschen in Deutschland sollen schrittweise später in Rente gehen. Das ist nach Informationen des ARD-Hauptstadtstudios eine Empfehlung der Rentenkommission, die ihre Vorschläge offiziell am Dienstag vorstellt. Anne-Kathrin Mellmann, WDR Berlin.
3: Das Renteneintrittsalter soll schrittweise steigen, angepasst an die Lebenserwartung. Vorgesehen ist ein stufenweiser langsamer Anstieg. Wer jetzt Anfang 30 ist, würde dann voraussichtlich mit 68 in Rente gehen. Das ist einer von rund 30 Vorschlägen der Rentenkommission. Ein weiterer lautet, die Rente mit 63 abzuschaffen. Ob Menschen früher in Rente gehen können, soll nicht mehr von der Zahl der Beitragsjahre abhängen, sondern vom individuellen Gesundheitszustand. Mittel- bis langfristig soll auch für Beamte die gesetzliche Rentenversicherung verpflichtend sein. Für Abgeordnete und neue Selbstständige aber jetzt schon.
0: Weitere Meldungen im Überblick. In der Schweiz sollen heute Gespräche zwischen den USA und dem Iran über eine Friedenslösung im Konflikt der beiden Länder beginnen. Inzwischen ist auch US-Vizepräsident Vance dazu eingetroffen. Die Verhandlungen sollen trotz der anhaltenden Kämpfe im Libanon und den Spannungen um die Meerenge von Hormus stattfinden. In Münster wird am Mittag der neue Bischof Heiner Wilmer in sein Amt eingeführt. Zu dem feierlichen Gottesdienst werden mehrere hundert geladene Gäste aus Politik, Kirche und Gesellschaft erwartet, darunter auch Nordrhein-Westfalens Ministerpräsident Wüst. Für die Öffentlichkeit wird die Messfeier live auf dem Domplatz übertragen. Frankreich verbietet während des heutigen landesweiten Musikfestes Fête de la Musique den Ausschank von Alkohol. Grund ist die aktuelle extreme Hitzewelle. In Frankreich werden Temperaturen um die 40 Grad erwartet. Auch der Konsum von Alkohol in der Öffentlichkeit wird nach einer Anordnung von Ministerpräsident Le Cornu verboten.
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0: Latin-Star Bad Bunny hat in Düsseldorf das erste von zwei Konzerten gegeben. Überschattet wurde das Event von vereinzeltem Ticketbetrug. Wer aber reinkam, erlebte ein extrem stimmungsvolles Konzert, berichtet Claudia Franzen für WDR aktuell.
5: Das Konzert war mit oder ohne Spanischkenntnisse ein absoluter Vibe. Ich habe das wirklich noch nie erlebt, dass in einem komplett ausverkauften Stadion 2,5 Stunden lang jeder steht, auch auf den Rängen und alle mittanzen. Das war eine riesige Party. So viele Emotionen on stage, eine riesige LED-Wand, eine wirklich sensationelle Salsa-Band und Live-Percussions. Bad Bunny erst im cremefarbenen Anzug, später in einer Teamgeist-Fußballjacke, inspiriert von der WM 2006. War auch einfach nur großartig, souverän und vor allem fannah.
0: Das war WDR aktuell.
6: Das Wetter im Westen mit Milena Fuhrmann aus unserer WDR 2 Wetterredaktion.
7: Schönen guten Morgen. Es ziehen noch ein paar Schauer, zum Teil auch Gewitter durch, gerade in Westfalen, die aber über die Weser in den nächsten Stunden abziehen werden. Dahinter gibt es dann mal mehr, mal weniger Wolken, entsprechend Sonnenschein und nur noch vereinzelt Gewitter. Dazu wird es aber wieder richtig schwül und sehr warm. Lemgo zum Beispiel kommt auf 28 Grad, Gummersbach auf 30 und Köln auf 34 Grad. Morgen geht es ähnlich weiter, locker bewölkt, dazu meistens trocken. Nur im Bergland können sich vereinzelt mal Schauer oder Hitzegewitter bilden. Und weil das ganz schnell geht, die nächsten Tage in der neuen Woche gehen genauso weiter. Es wird sogar noch mal heißer.
6: Uff, genau. Es ist 7:04.
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6: Die A1 Münster Richtung Dortmund ist zwischen Kamenzentrum und Kreuz Dortmund und wegen Bauarbeiten bis morgen früh 5 Uhr gesperrt. Kommt gut und vor allem sicher an.
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6: So, dann entspannen wir uns jetzt mal. Gehen in den herabschauenden Hund. Ja, sehr gut. Heute am Welt-Yoga-Tag. Aber komm, reicht jetzt auch. Denn zum Wachwerden hilft dann doch besser Musik, die nach vorne geht. So wie diese so gute Nummer hier von Alex Warren.
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6: Guten Morgen.
9: How

0: Guten Morgen, WDR 2, 11:07. Ich habe gestern gelernt, Gänse mögen offensichtlich Pommes und Ketchup.
1: Bist du sicher, dass die das mögen oder vielleicht mögen, aber nicht essen sollten?
0: Ja, das habe ich mich gestern auch gefragt. Ich war am Badesee, habe mir eine ordentliche Pommes geholt, so, und stell die so neben mich, und irgendwann, nach kurzer Zeit, kommt da wirklich so eine Gans an und streckt ihren Hals und den Kopf dahin und frisst mir da eine Pommes weg.
1: Ja.
0: Ich habe völlig mich erschrocken und vor allem, dann kamen irgendwie 6, 8 andere Gänse drumherum auch auf mich zu und ich musste diese Pommes irgendwie verteidigen.
1: Also ich wundere, meine Frage, die sich jetzt gerade gestellt hat, wie kannst du da so eine Pommes einfach wegstellen? Bei mir ist die weg
0: Sie stand nicht weg, sie stand 10 Zentimeter neben
1: das
0: mir.
1: Das war der Fehler.
0: Die Gans war offensichtlich, also Scheue gibt's auch nicht. Vielleicht sind auch alle so bekloppt wegen der Temperaturen.
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0: Möglicherweise macht das mit Tieren ja auch was, aber das habe ich tatsächlich noch nie erlebt, dass da wirklich 6 Gänse paar Zentimeter neben mir stehen und ständig versuchen, damit ihren Hals rein und Pommes zu essen mit Ketchup. Ich habe mich immer gefragt, kann ich das noch essen oder kommen da irgendwie Bakterien rein?
1: Solange sie nicht gefragt haben, ob du noch Mayo hast, ist doch alles in Ordnung.
0: Ja, so, also Temperaturen machen alle bekloppt das bleibt auch erstmal noch so.
1: Tatsächlich, also wenn ich jetzt mal drauf schaue, haben wir Temperaturen zwischen 21 Grad schon. Also es ist schon recht warm und da kommt noch einiges drauf. Heute bis zu 34 Grad an der Spitze sind heute möglich. Also wieder sehr warm. Dazu wird es auch noch so drückend, so schwül, das heißt, es macht es wirklich anstrengend überhaupt, so diesen Tag durchzustehen. Also wirklich entspannt angehen. Deutscher Wetterdienst warnt ja auch heute wieder vor Hitze. Und man kann wirklich ohne schlechtem Gewissen den Tag im Liegen verbringen, in der Nähe des Kühlschranks, im Schatten, ohne große Anstrengungen. Wirklich, sage ich gestern schon die ganze Zeit und sage ich heute auch, Leute, entspannt euch.
0: Oder am Badesee und die Pommes verteidigen. So.
1: Genau.
0: Gewitter sind gerade noch ein Thema heute früh.
1: Ja, und zwar gerade schwerpunktmäßig zwischen Ostwestfalen, Lippe und Südwestfalen. Da sind noch ein paar auch recht starke Schauer unterwegs. Kann auch ein Blitz und Donner mit dabei sein. Hagel, Sturmböen und Starkregen punktuell auch nicht gänzlich ausgeschlossen. Der DWD warnt zumindest da davor. Im Laufe des Tages stellt sich dann eher so eine Mischung aus mal mehr, mal weniger Wolken und nur einzelnen Schauern ein. Und das geht dann im Grunde auch die nächsten Tage so weiter. Also immer mal wieder Hitzegewitter, die sich bilden können. Vor allem dann so im Bergland bei Temperaturen bis zu 37 Grad, die wir am Mittwoch zum Beispiel erwarten, gibt es also nochmal eine Verschärfung der Hitzewelle obendrauf und dementsprechend auch noch Hitzegewitter, die sich hier und da nochmal bilden können.
0: Ich freue mich riesig auf diese Woche und das Brüten. Milena Fuhrmann aus unserer WDR 2 Wetterredaktion.
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0: Guten Morgen, 7.24 Uhr. Na, schon wieder fit oder noch im Feiertaumel?
1: Deutschland!
2: Ich fühle mich überragend, aber die Frage ist, wie Nagelsmann sich innerlich fühlen muss. Weil irgendwann ist auch mal ein Ende und Nagelsmann hat keine Möglichkeit mehr, der Presse zu widerstehen, weil Dennis Hündorf muss in die Startformation.
3: Ein schwieriges Spiel hast du immer dabei und 2006 hatten wir auch so ein Spiel. Ja, wer weiß, wofür es gut war, mal so ein Krampfspiel zu haben. Ne?
4: Wichtig ist, dass wir Weltmeister werden.
0: Ja, so feiert der Westen in der Nacht das 2:1 von Deutschland gegen die Elfenbeinküste und auch der Bundestrainer feiert es.
5: Ich habe jetzt die Bilder noch nicht wieder gesehen, aber wenn man den Jubel gesehen hat nach dem Siegtreffer, wäre da, dass die ganze Mannschaft im Eck lag irgendwie. Das ist schon ein cooles Zeichen und das freut mich super für die Jungs. Und es kann schon Kräfte freisetzen, definitiv.
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0: Ja, jetzt ist aber erstmal Durchatmen angesagt, denn schon jetzt ist klar, Deutschland steht im 16. Finale und ist auch noch Gruppensieger. Und es sah dabei ja erstmal gar nicht danach aus gestern, ne? Als ich nach der ersten Halbzeit ins Bett gegangen bin, lag Deutschland hinten. Aber dann kam Dennis Hündorf in der 60. Minute als Joker und dreht das Spiel mit 2 Treffern.
7: Und jetzt ist Schluss!
8: Ich hatte nur Schmerzen am Zeh, die haben beim Jubel alle auf meinen Zeh getreten. Ich musste kurz klarkommen und was trinken. Aber nee, wie gesagt, ich freue mich übertrieben. Wir haben gewonnen, wir haben 3 Punkte gehabt, ich habe 2 Tore gemacht.
0: Ja, aber die 3 Punkte auch nur dank eines Last-Minute-Treffers in der 4. Minute der Nachspielzeit von eben Hündorf, dem Stuttgarter.
8: Ich habe es auch gemerkt, ich musste wieder lachen. Selbst in Toronto wird mein Name gerufen, also nicht nur in Stuttgart. Aber ja, wie gesagt, ich versuche einfach nur meine Leistung zu bringen. Und ich glaube, das ist bei jedem Spieler so, solange du alles oder vieles richtig machst und Tore machst als Offensivspieler, dann werden die Fans hinter dir stehen und ich genieße es, ich nehme es mit und ich versuche weiter, dass der Support da ist.
0: Donnerstag muss Deutschland dann wieder ran, dann gegen Ecuador, da geht es aber eben für Deutschland dann um nichts mehr. Also das nächste 22 Uhr Spiel kann man dann im Notfall auch mal verschlafen. 7.26 Uhr jetzt, hier ist WDR 2.

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2: Es ist jetzt 7:30.
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2: Mit der Einmeldung, die A1 Münster Richtung Dortmund ist zwischen Kammzentrum und Kreuz Dortmund wegen Bauarbeiten bis morgen früh 5 Uhr gesperrt. Kommt gut und vor allem sicher an.
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2: Mit Milena Fuhrmann aus unserer WDR 2 Wetterredaktion.
3: Schönen guten Morgen. Es ziehen noch die letzten Schauer, teils auch kräftige Gewitter von der Nacht durch. Punktuell sind Starkregen, Sturmböen und auch Hagel möglich. Dahinter bilden sich dann bei wechselnder Bewölkung nur noch vereinzelt ein paar Gewitter. Das alles bei Höchstwerten von bis zu 34 Grad.
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2: Guten Morgen am längsten Tag des Jahres. Sommersonnenwende heute, kalendarischer Sommerbeginn und Welt-Yoga-Tag hatten wir ja gerade schon kurz. Meldet sich Christian aus Dorsten über die WDR2-App, schreibt: Guten Morgen, Niklas, zum Welt-Yoga-Tag ein Witz. Weißt du, wenn eine Nachricht schon so anfängt, bekomme ich Angst. Also, das hier ist der Witz von Christian. Du kannst aber schön die Yoga-Figur. Nein, das ist kein Yoga. Ich muss zur Toilette.
4: Die

0: Sky Full of Stars. Der Song, bei dem Coldplay-Sänger Chris Martin bei Konzerten immer alle auffordert, die Handys wegzupacken und einfach mal diesen Moment zu genießen. Beim Springen, Tanzen, abgehen zu diesem Song. Das ist immer ein ganz magischer Moment. Wenn ihr ihn auch erleben wollt, Coldplay sind ja nach wie vor auf Tour, machen dieses Jahr Pause. Chris Martin hat aber angekündigt, es soll nächstes Jahr noch viele weitere Termine geben. Bisher noch nicht konkret angekündigt und ob sie auch nach Deutschland kommen. Wir behalten das im Blick hier auf WDR 2. 7.42 Uhr jetzt.
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2: Es ist ein sonniger Tag. Einer von diesen, an denen alles unbeschwert und leicht wirkt. Meine Tochter kommt am Nachmittag vom Inlineskaten mit einer Freundin nach Hause, noch außer Atem, die Wangen gerötet. Sie rollt die letzten Meter aus, bremst und lacht. An der Haustür sagt sie: »Wir haben über Krieg gesprochen, Mama, und weißt du, ich glaube, dass ich meinen eigenen Kindern irgendwann erzählen werde, dass ich den Dritten Weltkrieg erlebt habe.« Und ich? Ich weiß in diesem Moment nicht, was ich sagen soll. Ich bin sprachlos und schaue sie an, ein bisschen zu lange vielleicht. Ich ahne, das ist kein kindlicher Gedanke, der vorübergeht. Das sitzt tiefer und braucht Raum. Ich frage sie: »Wie kommst du darauf?« Und sie erzählt, was sie gehört hat, was andere sagen, was in der Schule besprochen worden ist und wie sich die Dinge in ihrem Kopf zusammengefügt haben. Sie spricht ohne große Pausen, fast hastig, so, als müsse sie alles erst einmal loswerden. Ich merke, da ist nicht nur Neugier. Da ist Angst. Aber wie spricht man über Krieg? Mit dem eigenen Kind? Ich bin völlig unvorbereitet und spüre diesen Impuls: Ach, das wird schon nicht passieren. Aber das stimmt nicht, denn ich weiß es nicht. Und ich habe selbst Angst. Also setze ich mich zu ihr auf die Treppe. Die Stufen sind noch warm von der Sonne und wir bleiben einfach dort sitzen. Schulter an Schulter. Ich höre zu, frage nach, muss aushalten, dass mein Kind sich Sorgen macht und Angst hat. Ich gestehe ihr, dass ich auch nicht alles erklären kann. Dass ich auch nicht alles verstehe und nicht weiß, wie die Dinge sich in unserer Welt entwickeln. Und dann sage ich das Einzige, was ich sicher sagen kann: Du bist nicht allein. Wir sind zusammen. Während wir so reden und eng nebeneinander sitzen, merke ich, mehr geht nicht. Mehr habe ich nicht in der Hand. Keine Garantien. Keine Sicherheiten. Ich spüre, ihre Angst ist nicht weg, aber sie ist nicht mehr so groß wie vorher. Vielleicht, weil wir sie miteinander geteilt haben. Wenn mein Kind mich heute fragt, dann bin ich da, höre zu und halte mit aus. Auch, dass ich selbst nicht auf alles eine Antwort habe. Mehr ist es nicht, aber eben auch nicht weniger.
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0: Neu von Clock Clock. Out of the Dark. Ich habe diese Woche irgendwo eine Schlagzeile gelesen und mich kurz dabei ertappt gefühlt. Warum sind beim Tippspiel immer die vorne, die keine Ahnung haben?
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0: Ich war vor ein paar Tagen mal tatsächlich auf Platz 2 in unserem WDR 2 Team. Also kurzzeitig und das ausschließlich mit Glück, mit null Ahnung. Hinter unserem Sportreporter Holger Dahl, also da trifft das nicht zu, der hat Ahnung. Aber mich hat das Glück offenbar verlassen, nur noch Platz 6 und der Pistor ist auch an mir vorbeigezogen. Und sagen wir es mal so, heute Morgen kommt kein Punkt mehr dazu. Kurz vor Schluss führt Japan 4:0 gegen Tunesien. So ein 0:0 wäre für mich gut gewesen. Aber gut, das ist eine andere Geschichte. Vielleicht sollte ich mich für heute Abend und kommende Nacht dann doch so ein bisschen mehr nach Sven richten. Die Spanier müssen ja heute zum Beispiel wieder ran nach diesem verkorksten Start.
2: Ja, das hat mich auch beschäftigt. Also dieses 0:0 gegen die Kapverden, das kam mir ziemlich spanisch vor.
3: It's over! Vidal! Magnifico!
4: Dann ein spektakulär Resultat.
5: Historie!
6: Spain 0! Cape Verde 0!
7: Und dann kann das Spiel 0:0.
2: Ja, nada, nothing, nichts, ingenting, das war nix. Und die Spanier sind heute sowas von auf dem Prüfstand gegen Saudi-Arabien. Aber meine TÜV-Plakette kriegen die, denn die Mängelliste wurde repariert. Spanien gewinnt gegen Saudi-Arabien 4:0. Außerdem gewinnen die Belgier gegen den Iran mit 2:0. Uruguay gewinnt jetzt gegen die Kapverden mit 2:0. Und Neuseeland trennt sich von Ägypten 1:1.
0: 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Es ist jetzt 7:54 Uhr. Guten Morgen am Sonntag.

Gleich nach 8 hier die WDR 2 Sonntagsfragen mit Gisela Steinhauer und mit ihrem Gast Paul Hombach, unter anderem Planetariums-Podcaster und Astronomie-Experte, spricht natürlich mit ihm über die Sommersonnenwende, die ja heute ist. Ich heiße Niklas Hoth, schönen Sonntag.

0: 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Es ist 8 Uhr. Die Nachrichten mit Robert Levin. Guten Morgen. 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
1: War Hammer, super.
2: It was a fabulous game.
3: Mega, Deutschland hat abgeliefert.
1: Wunderbar, fantastisch. Wirklich wunderschön.
0: So wie diese Deutschland-Fans haben im Stadion von Toronto Tausende den Sieg der deutschen Nationalmannschaft gefeiert. Trainer Nagelsmann war beeindruckt.
4: Die Stimmung im Stadion fand ich schon vor dem Spiel, dann während des Spiels extrem viel deutsche Trikots, super Stimmung. Wir wissen, was es heißt, sich ein Ticket zu kaufen. Wir wissen, was es heißt, aus Deutschland anzureisen. Klar, es sind auch viele deutsche Fans, die jetzt nicht aus Deutschland kommen, aber auch die müssen irgendwie herkommen.
0: Auf dem Platz war es vor allem Dennis Undaff, der beeindruckte. Anne van Eickels, WDR Sport.
5: Bei seiner Einwechslung in der 60. Minute hatte Dennis Undaff offenbar ein gutes Bauchgefühl. Ich weiß, dass ich ein Tor mache. Das seien seine Gedanken gewesen, sagte Undaff im Interview mit der Sportschau. Für Bundestrainer Julian Nagelsmann war das 2:1 gegen die Elfenbeinküste ein verdienter Sieg, auch wenn seine Mannschaft einen schleppenden Start gehabt habe und beim 0:1 zu zaghaft verteidigte. Bei aller Freude über den Sieg hat der Bundestrainer aber auch Sorgen nach der Verletzung von Nico Schlotter. Es sieht auf jeden Fall nicht ganz so gut aus. Leider, sagte der Bundestrainer.
0: Jetzt ist auch das letzte WM-Spiel der Nacht abgepfiffen. Japan schlug Tunesien 4:0. Mit einem Tag Verspätung sollen heute in der Schweiz Gespräche zwischen den USA und dem Iran beginnen, an denen auch US-Vizepräsident Vance teilnimmt. Es geht um eine Friedensvereinbarung. Zuletzt hatten sich beide Seiten auf ein Rahmenabkommen dafür verständigt. Katrin Hondl, WDR Genf.
6: Die Ausgangslage für die Gespräche ist angespannt. Am Samstag hatte der Iran die für den weltweiten Schiffverkehr wichtige Straße von Hormuz wieder für gesperrt erklärt. Als Grund nannten die iranischen Revolutionsgarden die fortdauernden israelischen Militärangriffe im Libanon und dass die USA damit ihre Verpflichtungen aus dem Rahmenabkommen nicht einhielten. US-Vizepräsident Vance sagte vor seinem Abflug in die Schweiz, Zitat, ich denke, wir werden hoffentlich Fortschritte in der Atomfrage erzielen und auch in der Frage der Waffenruhe im Libanon vorankommen.
0: Weitere Meldungen im Überblick. Die Menschen in Deutschland sollen schrittweise später in Rente gehen. Das ist nach Informationen des ARD-Hauptstadtstudios ein Ratschlag der Rentenkommission. Sie empfiehlt, dass jemand, der jetzt Anfang 30 ist, mit 68 in Rente gehen soll. Parlamentsabgeordnete aus Deutschland und Frankreich fordern in einer gemeinsamen Initiative ein konsequenteres Vorgehen gegen die russische Schattenflotte. Nötig sei die Festsetzung von Schiffen, wenn sie gegen geltendes Recht verstoßen. Eine entsprechende Vorlage soll morgen bei einer Sitzung der deutsch-französischen Parlamentarischen Versammlung beschlossen werden. Heute ist nicht nur der längste Tag des Jahres, sondern auch Welt-Yoga-Tag. Die Vereinten Nationen haben den heutigen 21. Juni vor 12 Jahren zum ersten Mal dazu ausgerufen. In der Resolution dazu heißt es, damit solle die indische Lehre als ganzheitlicher Ansatz für Gesundheit und Wohlbefinden gewürdigt werden.
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0: Trotz der Hitze gehen heute mehr als 2000 Teilnehmer beim Indeland-Triathlon in Eschweiler an den Start. Wie immer in den Disziplinen Schwimmen, Radfahren und Laufen. Silke Oettershagen für WDR aktuell.
8: Mit dem Schwimmen durch den kühlen Blausteinsee geht's los. Dann wird's heißer auf der Rad- und besonders auf der Laufstrecke. Sie ist extra wegen der Hitze angepasst worden. Sonst ging es immer mitten durch ein großes sonniges Feld. Stattdessen laufen die Teilnehmer quer durch den Ort, weil es da mehr Schatten gibt. Außerdem ist eine zusätzliche Verpflegungsstelle mit kalten Getränken, Duschen und Wasserschläuchen eingerichtet worden. Viele Rettungswagen und Notärzte stehen an der Route. Und die ganze Strecke des Indeland-Triathlons wird komplett mit Drohnen überwacht.
0: Das war WDR aktuell.
9: Das Wetter am besten jetzt mit Melina Fuhrmann aus unserer WDR 2 Wetterredaktion.
10: Schönen guten Morgen. Es ziehen die letzten teils kräftigen Schauer und Gewitter über Ostwestfalen, Lippe ab. Dahinter bilden sich bei wechselnder Bewölkung nur noch vereinzelt mal Gewitter. Das alles bei sehr schwül warmen Temperaturen. Dortmund zum Beispiel erreicht heute bis zu 29 Grad. Lüdenscheid kommt auf 30 und Meerbusch auf 33 Grad. Morgen wird es ganz ähnlich heiß. Es gibt viel Sonne, nur lockere Wolken und dazu hin und wieder mal vereinzelt Schauer oder Hitzegewitter.
9: Es ist 7:55.
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9: Die A1 Münster Richtung Dortmund ist zwischen Kamenzentrum und Kreuz Dortmund-Unna wegen Bauarbeiten bis morgen früh 5 Uhr gesperrt. Kommt gut und vor allem sicher an heute früh.
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11: Und mit dem Himmelsbeobachter Paul Hummach. Schönen guten Morgen.
12: Guten Morgen.

0: Warum rede ich heute in meinen WDR 2 Sonntagsfragen ausgerechnet mit dem Musiker, Pianisten und Springmaus-Impro-Schauspieler Paul Hombach über die Sommersonnenwende? Weil Paul Hombach nicht nur Musiker, Pianist und Springmaus-Impro-Schauspieler ist, sondern auch Planetariums-Podcaster und Astronomie-Experte. Paul, seit Jahren erleben wir, wie Skandinavier im Midsommer förmlich ausrasten, Blumenkränze ins Haar flechten, um den Midsommerbaum tanzen, eingelegte Heringe mit Kartoffelchen essen und
1: Möbelhäuser stürmen.
0: Und Trinklieder singen.
1: Ja, okay.
0: Das ist ja auch bei uns. Also bei uns wird immer öfter Sonnenwendfeuer entzündet und da werden große Feste gefeiert. Was fasziniert uns so an diesem Tag?
1: Ich weiß jetzt nicht, warum jetzt die Leute so Spaß genau an diesen Feiern haben, aber ich glaube, je weiter nach Norden, desto größer ist ja der Unterschied zwischen Tag und Nacht, zwischen Sommer und Winter. Und diese Umkehrpunkte haben, glaube ich, die Menschen seit jeher fasziniert. Die Wintersonnenwende, es wurde bis dahin immer dunkler und endlich kriegt die Sonne die Kurve, die Tage werden wieder länger. Und die Sommersonnenwende markiert das Gegenteil. Ab da werden die Tage, wenn auch erst unmerklich, aber dann langsam aber sicher wieder kürzer. Also zum Sommeranfang, dem kalendarischen, haben wir den Höhepunkt des Sommers, die längsten Tage und die kürzesten Nächte wieder erreicht. Und das nehmen viele als Anlass zum Feiern. Und das finde ich einfach spannend zu sehen, diese hellen Nächte.
0: Sie finden das schon lange spannend zu sehen, ne? Wie stelle ich mir Ihren Weg zur Astronomie vor? Hat der kleine Paul abends im Bett die tollen Was-ist-was-Bücher übers Himmelsall durchgeblättert?
1: Das hat er später tatsächlich, aber ich glaube, wie viele kleine Kinder ja schon in den Himmel gucken und sagen, oh, der Mond, guck mal, den Mond, das ist einfach immer was Kinder fasziniert und das hat mich auch fasziniert. Und ich glaube, eine Sache war, dass ich in sehr jungen Jahren mit meinen Eltern auf Sizilien war, das muss so ein Sommerurlaub gewesen sein, als noch gar nicht so viel Tourismus war. Das wird so Ende der 60er gewesen sein, ich war ganz klein. Und ich habe einen Sternenhimmel gesehen, der bis zum Meer runterging. Da waren wenig künstliche Beleuchtungen da am Start. Das muss ein wirklich dunkler Himmel gewesen sein. Und sicher auch ein paar Sternschnuppen. Im August gibt es ja immer die Perseiden, was ich damals nicht wusste. Aber es gab einen Himmel mit Sternschnuppen. Und das hat mich wohl gepackt. Und irgendwann habe ich angefangen, dann Bücher zu lesen später. Und dann wurde dem Jungen ein Teleskop geschenkt und dann habe ich die Volksternwarte Bonn kennengelernt. Und wenn du da nichts machst, dann bist du auf einmal nicht nur Mitglied, sondern im Vorstand. Das ist ja bei Vereinen immer so. Das ist,
0: wenn man sich nicht wehrt.
1: Nee, wenn man sich nicht wehrt, hat man die Vereinszeitung an der Backe und den Vorstand. Das war bei mir tatsächlich 16 Jahre der Fall. Ja, und ich habe irgendwann gemerkt, ich habe mir das ja im Grunde selber beigebracht und selber angelesen, weil es mich total interessiert hat. Das war dann auch hier die örtliche Pfarrbücherei in Bonn, wo ich dann jedes verfügbare Buch gelesen habe. Und irgendwann habe ich gemerkt, das, was ich selber kapiere, das würde ich gerne auch anderen erklären. Und habe ich also gefragt und ungefragt anderen Leuten Astronomiezusammenhänge erzählt.
0: Dann sagen Sie doch mal, damit wir das kapieren, was macht ein Astronom?
1: Ein Astronom befasst sich mit dem Weltall, früher wirklich tatsächlich auch mit kalendarischen Fragen in erster Linie, aber auch Positionen und Örter von Sternen und Planeten, daraus ableitend die Vorhersage, wann ist was wo zu sehen. Das war in der Antike schon Planetenpositionen, auch wenn man noch nicht wusste, was Planeten wirklich waren. Also selbst wenn man denkt, das sind Götter, muss man ja wissen, wann steht welcher Planet in welchem Sternbild. Aber auch die Vorhersage von Finsternissen. Ja, und der Zusammenhang eben zwischen dem Lauf von Sonne und eben auch Mond zu den kalendarischen Fragen, dass man als Astronom wirklich den Himmel beobachtet hatte. Später wurde das immer mehr in Richtung Physik. Aber für mich ist das eher toll, einfach aus dem eigenen Garten zu sehen, was die großen Entdecker wie so ein Galileo Galilei, der die Jupitermonde gesehen hat. So um das Jahr 1609 kamen ja diese Entdeckungen alle und das kann man aus dem Garten raus machen mit dem eigenen Teleskop. Die Teleskope heute sind besser als das, was diese Pioniere am Start hatten.
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0: Wieder zwei mit den Sonntagsfragen zum Tag der Sonnenwende, an dem wir erleben, dass auch die Sonne ein bisschen kompliziert sein kann. Denn die zappelt traditionell zwischen dem 20. und dem 22. Juni hin und her und kann sich nie so richtig entscheiden, wann sie denn nun für die kürzeste Nacht des Jahres sorgen soll. Paul Hombach, wieso kann die Sonne sich nicht mal auf ein Datum festlegen?
1: Das tut sie nicht. Das hat aber mit unserer Tageseinteilung, mit unserem Kalender zu tun. Die Sonne steht halt da, wo sie steht. Und das ist ja ein Abbild unseres Umfahrens der Sonne. Das Raumschiff Erde umkreist die Sonne einmal pro Jahr. Aber wie viele Tage, wie viele Erdumdrehungen passen in so ein Jahr? Das ist der Hintergrund des Zappels. Wir nehmen die normalen Jahre mit 365 Tagen und dann gibt es die Schaltjahre mit 366. Alle 4 Jahre ein Schaltjahr. Mhm. Das Jahr ist nun ungefähr 365 ein Viertel Tage lang. Das heißt, wenn ich heute am 21. Juni den Sommeranfang habe, fällt der in einem Jahr wieder auf den 21. plus knapp 6 Stunden. Und wenn wir da nichts machen würden, wäre es irgendwann der 22. Juni und noch 4 Jahre später wäre es der 23. Juni. Deswegen hat schon Julius Caesar, die Idee hat er von Kleopatra übernommen, von den Ägyptern, den julianischen Kalender eingeführt. Das heißt, alle 4 Jahre gibt's ein Schaltjahr und dann rückt das wieder vor. Mhm. Und deshalb würden die Sommeranfänge nach vorne wandern und alle anderen Jahreszeiten auch. Wintersonnenwende und besonders der Frühlingsanfang, der wichtig war für die Bestimmung des Ostertermins. Das hat dann in der Kirche dazu geführt, dass man am 11. März statt am 21. März den Frühlingsanfang hatte. Ja. Und da musste dann korrigiert werden. Das ist der gregorianische Kalender mit seinen Schaltregeln.
0: Können Sie noch mal erklären, was genau bei der Sonnenwende passiert?
1: Die Sommersonnenwende oder auch die Wintersonnenwende markieren so Extrempunkte. Das heißt, die Sonne erreicht am Tag der Sommersonnenwende ihre nördlichste Position am Himmel. Die liegt im Moment, und ich sage im Moment, weil sich das über Jahrtausende verschiebt, im Grenzgebiet zwischen den Sternbildern Stier und Zwillinge. Und dieser nördlichste Punkt am Himmel, der kommt dadurch zustande, dass unsere Erde, wenn sie um die Sonne kreist, mit ihrer Achse, um die sie sich dreht, nicht senkrecht nach oben zeigt. Denn dann gäbe es keine Jahreszeiten, dann würden die Tage immer gleich lang sein, sondern die ist gekippt. Ich würde mal, wer jetzt am Frühstückstisch sitzt und einen Apfel in der Hand hat, der möge jetzt diesen Apfel mal so kippen, dass der Stiel des Apfels irgendwo so schräg an die Decke weist. Und wenn man jetzt eine Kerze vielleicht zum Frühstück auf dem Tisch stehen hat, dann kann man mit dem Apfel mal um die Kerze rumfahren. Zwischen mir und der Kerze, da zeigt dieser Apfelstiel gekippt Richtung Kerze, dass der Apfelstiel maximal beschienen ist. Eine Vierteldrehung weiter kommt das Licht von der Seite. Mhm. Noch eine Vierteldrehung weiter zeigt der Apfelstiel weg von der Kerze. Die Südseite des Apfels wird beschienen und die Nordseite ist weggekippt. Das heißt, das wäre jetzt sozusagen die Wintersonnenwende des Apfels. Eine Vierteldrehung später kommt das Licht wieder von der Seite, Frühlingsanfang und noch eine Vierteldrehung weiter. Sind wir einmal rum und dann wird wieder die Oberseite des Apfels maximal beschienen.
0: Und dann beißt man da rein.
1: Dann beißt man da rein.
0: Welche Wirkung sagt man diesem Tag und dieser Nacht nach?
1: Ich glaube, man feiert einfach die Sonne so als lebensspendendes Element. Und umso schlimmer ist es ja, wenn sie dann sich scheinbar wieder Richtung Winter verkrümelt. Und man freut sich dann wieder, wenn die Tage länger werden. Und das Ganze eingebettet seit frühesten Zeiten natürlich in diesen Zyklus. Wann ist Zeit zum Ernten, zum Säen oder auch zum Jagen? Das sind schon sehr elementare Dinge, die uns mit so einem Zyklus verbinden.
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0: In meinen WDR zwei Sonntagsfragen ist heute Paul Hombach zu Gast, den ihr entweder kennt, weil ihr gerne zur Bonner Springmaus ins Impro-Theater geht oder aber, weil ihr Fans von Pauls Podcast seid. Da spazieren sie mit der Direktorin des Bochumer Planetariums, Susanne Hüttemeister, gemeinsam durch die Galaxis, so heißt der Podcast.
1: Ja.
0: Höchst unterhaltsam, finde ich, auch für Leute, die gerade mal wissen, dass es Sonne, Mond und Sterne gibt, aber sonst gar keine Ahnung haben. Wie kam es zu diesem kosmischen Miteinander zwischen der Professorin und dem Pianisten?
1: Ja, das ist eine ganz tolle Zusammenarbeit, die mir auch einen Riesenspaß macht. Also die Susanne Hüttemeister kenne ich seit Jahrzehnten, also uns verbindet auch eine sehr lange Freundschaft, auch mit ihrem Mann Daniel Fischer, ein astronomischer Weggefährte. Wir sind ganz oft zusammen durch die Welt gereist, um Sonnenfinsternisse anzuschauen. Und das Planetarium Bochum, das die Susanne Hüttemeister ja mit großem Erfolg und mit tollen Programmen leitet, kam irgendwann mal auf die Idee, einen Podcast zu machen. Wir wollen natürlich möglichst nach dem Stand der Technik, dem Stand der Forschung Fragen beantworten und uns Themen ausdenken, was wir in erster Linie selber machen, aber wir kriegen auch immer wieder Zuschriften und wir machen auch tatsächlich live Darbietungen. So ab und zu gehen wir im Planetarium Bochum und übrigens auch im Haus der Springmaus auf die Bühne. Dann können uns die Leute vor Ort Fragen stellen und wir beantworten die dann in einem kleinen Talk. Und je nachdem, wenn das live ist und da steht ein Flügel oder ein Keyboard, dann setze ich mich dahin und als Musiker und mache auch noch einen Song drüber. Den Blues über Kometen oder die Oper über Saturnringe, was immer die Leute wissen wollen.
0: Sie machen da so Spaziergänge durch die Galaxis. Welcher hatte das größte Hörerecho bisher?
1: Für einen Wissenschaftspodcast sind wir ziemlich weit vorne. Das ist ganz toll. Und ich habe gesehen auf einer Plattform, wo ich dann auch die Zugriffszahlen erkennen kann, dass die Folge die ersten 3 Minuten, also die ersten 3 Minuten nach dem Urknall, die ersten 3 Minuten nach der Entstehung der Welt, wie wir uns das vorstellen, 13,7 Milliarden Jahren. Und die sind unfassbar spannend. Und das sticht heraus, da sind die Zugriffszahlen nochmal höher. Ansonsten schwarze Löcher, Zeitreisen.
0: Wie ist das jetzt zur Sommersonnenwende? Gönnen Sie sich da mit der Susanne nach guter Sitte so einen kleinen Aquavit?
1: Vielleicht werde ich, muss kein Aquavit sein. Es kann auch was von der Streuobstwiese sein, um beim Apfel zu bleiben.
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0: Es ist 8:30.
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0: Und da haben wir die eine Meldung, die uns begleitet. Die A1 Münster Richtung Dortmund ist zwischen Kamen Zentrum und Kreuz Dortmund Unna wegen Bauarbeiten bis morgen früh 5 Uhr gesperrt. Das war's soweit. Kommt gut und vor allem sicher an heute Morgen.
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0: Mit Milena Fuhrmann aus unserer WDR2 Wetterredaktion.
2: Schönen guten Morgen. Die letzten Schauer aus der Nacht, die ziehen so langsam über Westfalen ab. Im weiteren Verlauf werden allerdings auch wieder neue Schauer immer mal wieder durchziehen bei uns. Die können örtlich begrenzt auch etwas kräftiger ausfallen. Auch mal ein Gewitter kann mit dabei sein. Das alles auch bei ziemlich heißen Temperaturen. Heute wieder bis zu 34 Grad. Der Deutsche Wetterdienst warnt auch heute wieder den dritten Tag in Folge vor Hitze. Man sollte es also ziemlich entspannt angehen und Hitze ist auch das richtige Stichwort, denn auch die nächsten Tage bleiben ziemlich warm bis heiß.
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3: Und mit Paul Hombach, Schauspieler, Pianist und Universumsversteher. Guten Morgen.
4: Guten Morgen.

0: Mein Sonntagsfragengast Paul Hombach ist nicht nur Astronom, sondern auch katholischer Theologe. Und da wird es dann so richtig spannend, weil das ja lange nicht so ganz gut zusammenging. Sie haben vorhin schon Galileo Galilei erwähnt. Der lag mit der Kirche schwer im Clinch. Auf der anderen Seite waren ja über Jahrhunderte hinweg viele Geistliche auch Astronomen, vor allen Dingen unter den Jesuiten. Wie ist das Verhältnis zwischen Kirche und Naturwissenschaften heute?
1: Also ich kann jetzt nicht als aktueller Theologe diese Frage beantworten. Ich habe Theologie studiert, hatte ich mal tatsächlich. Ich habe auf Lehramt studiert, Musik und katholische Religion, habe das auch bis zum zweiten Staatsexamen durchgezogen. Also habe wirklich eine Missio Canonica, ich darf unterrichten. Dann kam die Springmaus, dann habe ich den Bill Mockridge kennengelernt und bin auf die Bühne gegangen. Trotzdem hat mich das immer beschäftigt. Ich glaube, das Verhältnis ist heute viel entspannter, als es früher war, soweit ich das beurteilen kann. Ich bin ja kein Kircheninsider. Aber wer immer als jemand, der von der Theologie kommt oder überhaupt nur irgendeinen kirchlichen Bezug hat in seinem Leben, wer immer sich da auch mit Wissenschaft beschäftigt, der hat einen tollen Schutzheiligen sozusagen, der da ein Vorbild ist. Ich rede von Georges Lemaître. Das war ein katholischer Priester und Mathematiker, ein Mathe-Genie regelrecht. Der hat 2 Jahre vor dem berühmten Edwin Hubble, nachdem das Hubble-Teleskop benannt ist, das müsste eigentlich Hubble-Lemaître oder Lemaître-Hubble-Teleskop heißen, der hat ja die Expansion des Weltalls, das so alles, je weiter man guckt in die Galaxien, fliegt das alles voneinander weg. Das hat Hubble beobachtet, aber Lemaître hat 2 Jahre früher die richtigen Schlüsse gezogen aus der Beobachtung, nämlich, dass das alles mal viel näher wohl zusammen war, dass es einen Urknall gab. Und er hat dann sogar dem Papst Pius XII. Damals widersprochen. Er sagte, na schön, vielleicht ist das ja wirklich jetzt die Schöpfung, die wir da sehen. Und Lemaître hat gesagt, na Vorsicht, ich unterscheide zwischen meinem Dasein als Priester und meiner Forschung. Wir müssen die Forschung als Astronomen betreiben, als ob es Gott nicht gäbe.
0: Er hat also gesagt, der Urknall steht nach kirchlicher Lesart nicht im Widerspruch zur Schöpfungsgeschichte.
1: Tut es nicht. Aktuell wüsste ich jetzt auch nicht, dass das in der Kirche jemand behauptet. Und es ist auch klug, sich nicht vom Stand der Forschung abhängig zu machen, denn dann kommt eine neue Erkenntnis daher. Und dann muss man das wieder irgendwo anders hin verlagern. Und diese Weisheit, das übrigens auch der Ratzinger, spätere Papst Benedikt, hatte ja immer dieses Bemühen, wir müssen diese Welten versöhnen oder aus 2 Seiten einer Medaille betrachten. Also man kann wunderbar Astronomie betreiben und auf einer anderen Ebene kann man sich dann als gläubiger Mensch begreifen. Man darf die Dinge nur nicht vermischen oder aus der Aussage der einen Welt etwas übergriffig in die andere hinübergehen.
0: Nun haben Sie aber, bevor Sie dann auf Schülerinnen und Schüler losgelassen wurden, gar nicht die Chance bekommen, beziehungsweise haben Sie sie nicht ergriffen, weil Mockridge, der Gründer der Springmaus in Bonn, weil der Sie kennengelernt hat. Wieso ist denn der auf Sie aufmerksam geworden?
1: Ja, das war eine, wie das so oft im Leben ist, eine Reihe von Zufällen. Es gab das alte Haus der Springmaus in Bonn in der Oxfordstraße. Es war so ein ehemaliger Tischtenniskeller, ganz urig. Und ein lieber Freund von mir, der spielte damals in einer Comedy-Band. Die hatten da Auftritte und ich war zu dem Auftritt als Gast eingeladen. Und er feierte an dem Abend seinen Geburtstag. Und da stand ein Flügel auf der Bühne. Und nach dem Auftritt der Band meines Freundes da habe ich mich ans Klavier gesetzt, an den Flügel, habe einfach rum improvisiert. Der Mann an der Theke putzte die Gläser, hörte mich, sagte, boah, der kann ja spielen. Hör mal, der Bill Mockridge sucht gerade neue Leute. Das war 1990 und 91 hatte ich dann Premiere. Und ich bin seitdem mit nie nachlassender Begeisterung als Springmaus-Pianist und Schauspieler auf der Bühne.
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0: Widder 2 zur Sommersonnenwende, die uns den längsten Tag des Jahres schenkt und die auch immer wieder Thema bei Paul Hombach und seinen Shows ist, also die Sonne. Das Besondere bei ihren Auftritten ist ja die Verbindung auch immer von Astronomie und Musik. Wie klingt denn nun das Sonnensystem?
1: Ja, also das Sonnensystem habe ich mal versucht, überhaupt so einige astronomische Phänomene habe ich mal versucht, in Töne zu packen. Ich habe jetzt zum Beispiel vorgestellt, was würde passieren, wenn man ein riesiges Keyboard nimmt? Und das schmeiße ich einfach mal quer zum Sonnensystem. Rechts, da wo der höchste Ton ist, das C, soll die Sonne sein. Ich spiele es mit dem Handy gerade vor. Ich habe das auch irgendwo auf meiner Homepage tief versteckt, zum Beispiel. Dieses Ticken, das ist der Merkur. Ich habe das also quasi millionenfach beschleunigt. Jetzt kommt die Venus dazu, diese liebliche Flöte. Pro Umlauf macht die einen Ton. Jetzt kommt die Erde gleich dazu, so als Stimme. Da kommt die Erde. Da habe ich überlegt, was nehme ich für einen Sound für den Mars, den ollen Kriegsgott. Da kommt jetzt gleich eine Tröte. Und irgendwann kommt dann...
0: Lassen Sie mal dem Mars kommen.
1: Ja.
0: Wo ist denn die Tröte?
1: Da hat der Mars getrötet. Und der Jupiter kommt alle 12 Jahre vorbei und macht dann ziemlich selten so einen Ton. Und dann habe ich mir überlegt, ich nehme ein Keyboard selber und spiele zu diesem Planeten-Groove dazu. Und da habe ich gemerkt, das Sonnensystem hat den Blues. Es ist quasi ein F-Moll-Akkord. Ist eine Spielerei. Wenn ich das live mache bei unseren Podcasts, da improvisiere ich natürlich Songs, so wie ich das ähnlich ja auch in einigen Sprengmaus-Programmen mache. Ich lasse mir irgendeinen Begriff geben oder mehrere und dann improvisiere ich einen Song und meinetwegen auch noch in irgendeinem Stil.
0: Also aus dem Publikum kommt dann
1: ja,
0: so ein Begriff.
1: Ja, genau. Und ich kann ja nun, das ist eben das Leben eines Improvisationsmenschen und Musikers, ich kann quasi aus beliebigen Begriffen Songs machen und auch noch in verschiedenen Stilrichtungen. Und das nutze ich dann eben auch in diesen astronomischen Darbietungen. Da geht es dann eben tatsächlich um Fragen, die die Menschen haben. Wie groß ist der Saturnring oder wie häufig kommen Kometen? Und dann sage ich, ja, kann ich dann, was wollt ihr hören? Ein Blues? Eine Oper? Heavy Metal? Dann mache ich das.
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0: Mein Wähler ist mal Sonntagsfreigast Paul Hombach. Ist viel gereist, bevor er in der Eifel sesshaft wurde. Sie haben vorhin erzählt, dass Sie sich überall auf der Welt Sonnenfinsternisse angeguckt haben. Jetzt sitzen Sie in Rötchen am Rand des Hohen Fens in der Eifel. Welche Phänomene beobachten Sie da so am Himmel, die man in den Städten vielleicht kaum sieht?
1: Generell ist der Himmel außerhalb der Städte etwas weniger lichtverschmutzt. Das ist so ein Begriff, der nicht nur was für Astronomen ist, sondern auch für Biologen, zum Beispiel Menschen, die sich damit beschäftigen oder Leute, die Schlafforschung betreiben. Also das Verschwinden der Nacht durch künstliches Licht ist ein Problem, was nicht nur so eine kleine Gruppe von Himmelsfans betrifft, sondern sehr viel mehr. Und in der Nähe von Rötchen ist ja auch der Nationalpark Eifel. Und das ist ein Himmelsschutzgebiet, auch zertifiziert worden nach einigen Jahren. Und man ist da sehr umtriebig, macht viele Veranstaltungen da und möchte die Menschen für die Schönheit der Dunkelheit der Nacht begeistern. Und insofern ist auch in den angrenzenden Gemeinden die Beleuchtung etwas abgeschirmt. Das klappt mal mehr, mal weniger, aber der Himmel ist etwas dunkler. Man sieht also schwächere Sterne. Ich kann tatsächlich vom Garten aus das Band der Milchstraße noch sehen. Und im Sommer, gerade jetzt, wo die Nächte so hell sind, wir sprachen drüber, da kann man in Blickrichtung Norden, wenn man einen freien Horizont hat, und ich habe das Glück, dass ich einen habe, Richtung Norden gucke ich da aus dem Fenster und dann sehe ich oft so einen silbernen, perlmuttfarbenen, manchmal auch bläulichen Saum. Das sind so Wolken, die so ein bisschen wellenförmig aussehen, leuchtende Nachtwolken. Und die sind so in etwa 80, 90 Kilometer Höhe, werden dann noch vom Sonnenlicht getroffen. Und das ist so ein Phänomen, was man im Sommer sehen kann. Ich habe das Glück, dass ich in der Eifel einfach den dunkleren Himmel habe.
0: Wer jetzt in diesen Wochen nicht nur nach Norden guckt, sondern auch weit genug nach Norden reist, der erlebt ja die weißen Nächte. Was ist das denn?
1: Das heißt, dass die Dämmerung einfach noch heller bleibt. Es gibt so, sag ich mal, um das kurz zu erklären, drei verschiedene Dämmerungsstufen. Das eine ist die bürgerliche Dämmerung, so ab Sonnenuntergang bis die Sonne 6 Grad, das ist so etwa eine Faustbreite unterm Horizont ist. Dann die nautische Dämmerung heißt so, weil dann die Seefahrer früher auch schon sehen konnten, dass da Sterne am Himmel sind und gleichzeitig konnten sie den Horizont des Meeres noch erkennen. Das ist so eine Sonnentiefe zwischen 6 und 12 Grad und dann ist es noch nicht 100% dunkel, sondern dann kommt die sogenannte astronomische Dämmerung, 12 bis 18 Grad Sonnentiefe. Und für Nordrhein-Westfalen wird in den Wochen um die Sommersonnenwende diese 18 Grad nicht mehr erreicht. Und wenn ich jetzt nach Norden gehe, Richtung Skandinavien, dann werden auch die 12 Grad nicht mehr erreicht. Das heißt, die nautische Dämmerung abends geht direkt in die Morgendämmerung über. Und noch weiter im Norden, das ist so Mittelskandinavien, geht die Sonne 0 bis 6 Grad unter den Horizont. Es bleibt also bürgerlich hell. Und dann nördlich des Polarkreises, da geht die Sonne gar nicht mehr unter. Und zumindest am Tag der Sommersonnenwende und je nördlicher ich komme, dann irgendwann am Nordpol sogar für ein halbes Jahr geht sie nicht unter.
0: Wieso nennt man das bürgerlich hell? Weil dann alle Bürger Kräuterschläuche binden und räuchern?
1: Ja, das ist eine etymologische Herleitung, die mir nicht bekannt ist. Da kann der geneigte Bürger noch Zeitung lesen vielleicht.
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0: Wer zum Fest der Sommersonnenwende nicht nur die üblichen Grillwürstchen, sondern vielleicht auch mal einen Überraschungsgast bieten will, der sollte Kontakt mit meinem Sonntagsfragen-Gast Paul Hombach aufnehmen, weil sie Astrotainment anbieten. Aber man muss dann schon zur Volkssternwarte Bonn kommen oder in die Springmaus, um sie zu sehen. Also was ich eben gesagt habe, war ein bisschen übertrieben. Dass sie auf mein Grillfest kommen, ist dann doch eher selten.
1: Das Grillfest ist wahrscheinlich eher selten. Also ich mache natürlich auch sowohl mit Springmaus als auch in anderen Zusammenhängen, biete ich natürlich auch Auftrittsmöglichkeiten an, die man buchen kann ganz generell. Aber ich hatte eine tolle Reihe mit dem Deutschen Museum in Bonn, wo ich Vorträge gehalten habe. Für die Volkssternwarte Bonn, da bin ich auch öfter mal zu Gast. Dann ansonsten die Podcast-Darbietung. Genau. Da hatten wir jetzt gerade eine. Ist ein bisschen schade, weil gerade am letzten Donnerstag Podcast live im Planetarium Bochum. Aber das haben wir aufgezeichnet und da kommt jetzt auch zeitnah die Folge raus. Und da gibt's wieder eine Menge Astronomie und Musik.
0: Die Folge, die ich klasse fand, war unter anderem die über das Weltraumwetter. Und da habe ich die ganze Zeit drauf gewartet, dass Sie oder die Susanne Hüttemeister erklären, ob so Sonnenstürme die Satelliten vom Himmel wehen können. Da sind ja zigtausende Satelliten unterwegs. Können die mal runterfallen?
1: Oh ja. Also die höheren nicht, aber so die tieferen Bahnen, da hat der Herr Musk ein bisschen mitzukämpfen gehabt vor ein paar Jahren. Es gab einen Sonnensturm tatsächlich, geladene Teilchen von der Sonne, die mit hoher Geschwindigkeit und hoher Energie auf die Erdatmosphäre trafen. Und so dünn sie auch war, die frisch gestarteten Starlink-Satelliten wurden von dieser Atmosphäre abgebremst und sind dann wirklich in die Atmosphäre eingetreten und verglüht. Dieses Weltraumwetter beeinflusst unsere technisierte Welt durchaus. Und wenn da mal richtig ein ganz schlimmer geomagnetischer Sturm käme, dann würde das durchaus auch Schäden nicht nur an Satelliten, sondern auch an anderen Anlagen verursachen können.
0: Ich bin Gisela Steinauer, habe jetzt Sie als meinen Geomagneten entdeckt, Paul Hombach, und danke Ihnen sehr für den Besuch in den Sonntagsfragen, die ihr natürlich auch in meinem Podcast nachhören könnt.
1: Sehr gerne.
0: Und nach uns begleitet euch dann Marco Schreil weiter durch den Sonntag.

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1: Die Nachrichten mit Robert Levin. Guten Morgen.
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2: Ich habe es auch gemerkt, ich musste wieder lachen. Selbst in Toronto wird mein Name gerufen, also nicht nur in Stuttgart. Ich genieße es, ich nehme es mit und ich versuche weiter, dass der Support da ist.
1: Fußballnationalspieler Dennis Undav beschreibt seine Freude nach dem Sieg der deutschen Mannschaft gestern Abend in Toronto in Kanada. Undav schoss beide Tore zum 2:1 für Deutschland. Das Siegtor fiel erst in der Nachspielzeit. Mit dem Sieg und den anderen Ergebnissen des Spieltags steht die Nationalelf jetzt schon als Gruppensieger fest. Entsprechend groß war die Freude von Bundestrainer Nagelsmann direkt nach dem Spiel.
3: Ja, das hat auf jeden Fall eine Wirkung, emotional. Die Jungs hatten vorher schon ein gutes Miteinander, eine gute Verbindung. Und heute, klar, das sind tolle Bilder. Das ist dann auch ein Moment für die Mannschaft, den sie genießen sollen und wo jeder merkt, dass er ein ganz wichtiger Teil davon ist.
1: Das letzte deutsche Gruppenspiel ist am Donnerstag gegen Ecuador. Mittlerweile ist auch das letzte Spiel dieser Nacht zu Ende gegangen. Japan gewann 4:0 gegen Tunesien. Damit ist in der Gruppe Tunesien schon vorzeitig ausgeschieden. Die Menschen in Deutschland sollen schrittweise später in Rente gehen. Das ist nach Informationen des ARD-Hauptstadtstudios eine Empfehlung der Rentenkommission, die ihre Vorschläge offiziell am Dienstag vorstellt. Anne-Kathrin Mellmann, WDR Berlin.
4: Das Renteneintrittsalter soll schrittweise steigen, angepasst an die Lebenserwartung. Vorgesehen ist ein stufenweiser langsamer Anstieg. Wer jetzt Anfang 30 ist, würde dann voraussichtlich mit 68 in Rente gehen. Das ist einer von rund 30 Vorschlägen der Rentenkommission. Ein weiterer lautet, die Rente mit 63 abzuschaffen. Ob Menschen früher in Rente gehen können, soll nicht mehr von der Zahl der Beitragsjahre abhängen, sondern vom individuellen Gesundheitszustand. Mittel- bis langfristig soll auch für Beamte die gesetzliche Rentenversicherung verpflichtend sein. Für Abgeordnete und neue Selbstständige aber jetzt schon.
1: Weitere Meldungen im Überblick. In der Schweiz sollen heute Gespräche zwischen den USA und dem Iran über eine Friedenslösung im Konflikt der beiden Länder beginnen. Inzwischen ist auch US-Vizepräsident Vance dazu eingetroffen. Die Verhandlungen sollen trotz der anhaltenden Kämpfe im Libanon und der Spannungen um die Meerenge von Hormus stattfinden. In Münster wird am Mittag der neue Bischof Heiner Wilmer in sein Amt eingeführt. Zu dem feierlichen Gottesdienst werden mehrere hundert geladene Gäste aus Politik, Kirche und Gesellschaft erwartet, darunter auch Nordrhein-Westfalens Ministerpräsident Wüst. Für die Öffentlichkeit wird die Messfeier live auf dem Domplatz übertragen. Frankreich verbietet während des heutigen landesweiten Musikfestes Fête de la Musique den Ausschank von Alkohol. Grund ist die aktuelle extreme Hitzewelle. In Frankreich werden Temperaturen um die 40 Grad erwartet. Auch der Konsum von Alkohol in der Öffentlichkeit wird nach einer Anordnung von Ministerpräsident Le Cornu verboten.
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1: In Düsseldorf ist am Abend einer der aktuell erfolgreichsten Künstler aufgetreten. Bad Bunny stand auf der Bühne. Heute Abend findet sein zweites Konzert statt. Für manche Fans war es aber ein trauriger Abend. Sie waren offenbar auf Betrüger hereingefallen, hatten gefälschte Tickets und kamen nicht rein. Claudia Franzen, WDR Düsseldorf.
5: Allein in den 2 Minuten, in denen ich am Ticketschalter anstand, um mein eigenes Ticket abzuholen, standen neben mir 9 Fans, die offenbar gescammt worden waren. Da standen Fans aus Italien, aus Frankreich, alle extra angereist, mit Tränen in den Augen.
1: Wie viele Fans auf so einen Ticketscam reingefallen sind, ist noch nicht klar. Die Verbraucherzentrale warnt, dass man Tickets nur über offizielle Seiten kaufen soll. Bei Viagogo oder Kleinanzeigen zum Beispiel seien auch Betrüger unterwegs. Das war WDR aktuell.
6: Das ist Milena Fuhrmann in unserer WDR 2 Wetterredaktion. Guten Morgen.
7: Guten Morgen. Das Gröbste an Schauern und Gewittern aus der letzten Nacht ist mittlerweile abgezogen. Es sind allerdings noch ein paar Schauer unterwegs. Das bleibt auch den Tag über, dass hier und da mal ein bisschen was runterkommen kann. Auch Blitz und Donner können da mit dabei sein. Örtlich begrenzt kann das alles auch etwas kräftiger ausfallen. Daneben gibt es aber auch viel Sonne und ein paar Wolken, manchmal auch ein paar dichtere Wolken. Und was wir aber alle gemein haben, ist, dass es heute wieder sehr warm wird. Bielefeld zum Beispiel kommt auf 29 Grad, Recklinghausen auf 30 und Düren auf 33 Grad. Und die neue Woche, die wird ganz ähnlich. Es wird wieder richtig heiß. Am Mittwoch verschärft sich das Ganze sogar und es wird nochmal heiß mit bis zu 37 Grad.
6: 4:04.
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6: Die A1 Münster Richtung Dortmund ist zwischen Carmen Zentrum und dem Kreuz Dortmund-Unna wegen Bauarbeiten bis morgen früh um 5 gesperrt.
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6: Guten Morgen, ihr habt den längsten Tag des Jahres gestern hoffentlich schön verbracht, so mit was Kühlem in der Nähe. Über das heiße Ding des Abends, das 2:1 der deutschen Mannschaft, spreche ich gleich mit unserem Reporter. Und wir machen sanftes Gehirnjogging, so wirklich ganz sanft bei diesen Temperaturen. Das härteste Radioquiz der Welt. Wie jeden Sonntag 4 Begriffe, die eine Gemeinsamkeit haben. Gleich geht's los mit den ersten 2 Begriffen. Und den exklusiven Hinweis gibt's ja immer nur ein einziges Mal. Kurz nach 9 hilft allen, die jetzt schon dabei sind. Den nenne ich ein einziges Mal und dann nie wieder. Also Achtung, exklusiver Hinweis für heute. Bei mir war es die Glocke auf der Brust.
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6: Und unser Sonntagsritual auch zusammen. Ihr kocht Kaffee oder Tee. Ich deck den Tisch.
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0: singt sie. Holly Humberstone, To Love Somebody, 8:11. Wollen wir? Ja, wir wollen.
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0: Spielen wir jeden Sonntag zwischen 9 und 12. Das härteste Radioquiz der Welt bedeutet 4 Begriffe, die wir uns zusammensuchen. Und zu diesen 4 Begriffen packen wir eine Gemeinsamkeit. Das ist die Gemeinsamkeit, die wir uns dazu ausdenken. Und auf diese Gemeinsamkeit sollt ihr bitte im Verlauf des Vormittags kommen. Wir starten mit den ersten 2 Begriffen. Irgendwann kommt der 3. dazu. Irgendwann der 4. Wenn ihr alle 4 Begriffe kennt, dann könnt ihr versuchen aufzulösen. Das geht dann nur per Telefon und bis dahin ist das große Rätseln angesagt. Über alle Kanäle, die wir irgendwie zur Verfügung haben. Und das macht sehr viel Freude gemeinsam. Wir starten mit den ersten 2 Begriffen. Also Begriff Nummer 1 heute heißt Farm. Farm ist Begriff Nummer 1. Begriff Nummer 2. Elefant. Welche Gemeinsamkeit könnte sich dahinter verbergen? Was könnten wir uns dazu ausgedacht haben? Rätselt mit unter 0221 567 89222 oder ihr schickt am besten eine Sprachnachricht. Macht sich im Radio sehr gut über die WDR 2 App. Begriff Nummer 1, Farn. Begriff Nummer 2, Elefant.
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Das habe ich schon gedacht, dass einige da Probleme haben, das genauer zu hören, wie der 2-Hörerin Ela schreibt: Guten Morgen, mein Mann hat Farn verstanden und ich Farm. Könnt ihr das vielleicht nochmal wiederholen? Ja, das mache ich sehr gern. Achtung, also Begriff Nummer 1 heißt Farn mit einem Nordpol hinten. Und Begriff Nummer 2 heißt Elefant im härtesten Radioquiz der Welt. Also Farn und Elefant. 0221 567 89222 ist die Nummer für die Gemeinsamkeit zum Miträtseln. Oder ihr schickt eine Sprachnachricht an die WDR 2 App. Das ist das härteste Radioquiz der Welt. Wo? Auf WDR 2.

0: Schönen Sonntag euch. Tunesien raus aus dem WM-Zauber dort in Amerika. Tunesien unterliegt Japan gerade mit 0-4. Und dann gab's da was am Abend, ne?
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0: Die deutsche Fußballnationalmannschaft in ihrem zweiten Gruppenspiel, ein 2-1 gegen die Elfenbeinküste. Martin Roschitz, WDR 2 Sport in Toronto. Martin, spielst du wirklich eine Mannschaft, die den Anspruch hat, ganz weit zu kommen? Vielleicht Weltmeister zu werden?
2: Also titelreif war das noch nicht. Die Probleme in der Abwehr sind ja offensichtlich, zumal jetzt auch noch Schlotterbeck mit großer Wahrscheinlichkeit ausfällt. Da wird heute ein MRT gemacht, hat sich ja an seinem linken Sprunggelenk verletzt und wenn mich nicht alles täuscht, könnte das Turnier für ihn gelaufen sein. Dann gab es wieder ein Gegentor wie gegen Curaçao. Das letzte 0-0-Spiel bei einer WM war das Finale gegen Argentinien 2014. Also die gute Nachricht, Deutschland hat auf der Bank viel Qualität, hat Dennis Undaf. Wahnsinn. Und kann natürlich jederzeit Tore machen so. Nur wird meist nicht die Mannschaft Weltmeister, die meisten Tore schießt, sondern die wenigsten kassiert. Und daran muss natürlich jetzt dringend gearbeitet werden.
0: Ja, du siehst das alles sehr, sehr positiv. Und es ist auch schön so, du hast den Namen Dennis Undaf erwähnt. Da scheiden sich ja die Fußballgeister.
3: Weil irgendwann ist auch mal ein Ende. Und Nagelsmann hat keine Möglichkeit mehr, der Presse zu widerstehen, weil Dennis Undaf muss in die Startformation.
0: Du, ich glaube, der Fan hier in Toronto, der kommt irgendwie aus Stuttgart und der will dem Bundestrainer sagen, an Dennis Undaf kommst du nicht mehr vorbei. Was sagt ihr Experten denn?
2: Ja, da gibt's ja erstmal aus Sicht des Bundestrainers Pro und Contra. Ich fange mal mit Contra an. Undaf füllt die Joker-Rolle ja perfekt aus. Braucht überhaupt keine Anlaufzeit, ist bester Scorer, also Topscorer der WM vor Messi mit 3 Toren und 2 Vorlagen. Warum sollte sich Nagelsmann seiner Waffe berauben? Und jetzt das wichtigste Argument für Undaf in der Startelf. Musiala braucht dringend mal eine Pause. Das hat man gestern gesehen. Der kann nicht 8 WM-Spiele von Beginn an machen nach seiner schweren Verletzung. Weiß der Bundestrainer auch. Ich tippe ganz schwer auf Undaf in der Startelf gegen Ecuador. Zumal ja Deutschland als Gruppensieger schon feststeht, es im Prinzip nur noch um die Serie geht. Also jetzt diesen 12. Sieg in Serie zu holen und den historischen Rekord einzustellen.
0: Ja, dann haben wir jetzt unter der Woche dieses dritte Gruppenspiel gegen Ecuador. Ihr seid mittendrin in diesem riesigen WM-Feuer, das so groß ist. Kannst du uns mal beschreiben, wie diese Atmosphäre jetzt ist? Weil viele sagten ja, ach, da kommt gar nichts auf.
2: Also ich kann dir nur sagen, wenn du durch die USA travelst und durch Kanada und Mexiko, dann hast du natürlich ganz unterschiedliche Stimmungen. Mexiko komplett fußballverrückt, aber das war klar. Vancouver und Toronto auch, wo die Deutschen ja gestern gespielt haben. Die Kanadier sind stolz auf ihr Team. Ne? Alle Gastgeber sind ja jetzt schon fast weiter. Die Kanadier brauchen quasi auch nur noch die formale Bestätigung dafür. Es ist im Stadtbild unheimlich präsent und in den USA nimmt die WM auch so richtig Fahrt auf durch die Erfolge des eigenen Teams. Ich war jetzt schon auch bei einer sehr gut besuchten Watchparty in so einer Brauerei. In Boston haben die Schotten für doppelt so hohen Bierkonsum gesorgt wie am St. Patrick's Day. Und ich glaube auch, die Amerikaner haben immer mehr Spaß an der WM. Und Zlatan Ibrahimovic, ne, der alte Schwede, hier TV-Experte, der hat gesagt, die USA können mit dem Support der Fans sogar Weltmeister werden. Kommt hier natürlich auch super an.
0: Ja, wir werden es erleben. Unser alter Schwede ist Martin Roschitz, WDR 2 Sport, der das eingeordnet hat, was da gestern Abend passiert ist. Und wenn du den Undaf siehst, gell, sagst ihm einfach, nicht nur die Schwaben, sondern das ganze Land steht hinter ihm. Ich wünsche dir einen schönen Sonntag. Tschüss.
2: Ciao.
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0: Kurz nach halb zehn.
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2: Die A1 Münster Richtung Dortmund zwischen Carmenzentrum und dem Kreuz Dortmund-Unna wegen Bauarbeiten bis morgen früh um 5 gesperrt. Ansonsten kommt gut und sicher an.
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2: Habe ich vorhin den gestrigen Tag schon zum längsten des Jahres gemacht, dabei kommt's ja heute.
3: Der ist heute tatsächlich. Heute ist der längste Tag des Jahres. Und der hat einiges dabei. Ein Mix aus mal mehr, mal weniger Wolken und entsprechend Sonnenschein. Das Gröbste an Regen, das ist durch. Es können sich aber trotzdem im Laufe des Tages punktuell auch nochmal Schauer oder starke Gewitter bilden. Es wird aber überall wieder richtig schwül und sehr warm bei Höchstwerten von bis zu 34 Grad.
2: Darauf ein Stück Erdbeertorte.
3: Sehr gerne.
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2: Schönen Sonntag zusammen, das härteste Radioquiz der Welt. Vier Begriffe, die eine Gemeinsamkeit haben. Die ersten zwei Begriffe kennt ihr. Begriff Nummer 1, da muss ich alles geben, dass ihr es gut versteht. Farm. Und Begriff Nummer 2, Elefant. Was für eine Gemeinsamkeit haben wir uns ausgedacht zu diesen zwei Begriffen? Rätselt mit unter 0221 567 89 222 oder ihr schickt eine Sprachnachricht über die WDR 2 App. Und ich freue mich drüber.

0: Es ist gleich 20 vor 10. Guten Morgen.
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0: Und guten Morgen auch an unsere WDR 2-Hörerin Elke, die sich meldet. Von woher? Hallo Elke.
2: Ja, guten Morgen. Ich komme aus Ibbenbüren.
0: Aus Ibbenbüren. Und gerade aus dem Bett gefallen?
2: Nee, schon länger wach.
0: wie hast du diesen Fußballabend gestern erlebt?
2: Ja, war sehr spannend. Vor allem die erste Halbzeit.
0: Ja, ne? Also man wollte eigentlich so an den Fernseher drücken und den Ball so reinschieben, ne?
2: Ja, genau.
0: Was traust du denen denn zu? Ich habe vorhin mit unserem Reporter gesprochen, der ist eigentlich guter Dinge und sagt, das wird sich schon ergeben.
2: Ja, ich weiß es nicht ganz genau. Wird schwierig. Also es wird ja nicht leicht.

0: Geschwister.
1: Okay. Lieber Elke, wir sind beim härtesten Radioquiz der Welt und bei Farn und Elefant. Was glaubst du denn? Alle Schotten sind offen, wir rätseln. Wo könnten wir hingedacht haben?
0: Ja, also ich habe ja den exklusiven Hinweis heute Morgen gehört.
1: Und so.
0: Mein Tipp wäre da Trikot.
1: Mhm. Das Trikot schreibe ich auf. Das Trikot nehme ich mit. Liebe Elke, herzlichen Dank dafür. Was steht an diesem längsten Tag des Jahres für dich?
0: Ja, wir gehen gleich mit unserer Tochter in die Kirche. Die hat heute Vorstellungsgottesdienst, weil die Konfirmandenzeit bei ihr beginnt.
1: Okay, dann wünsche ich euch damit ganz viel Freude. Liebe Grüße nach Ebenbüren.
0: Danke, schönen Sonntag.
1: Ebenso, tschüss. So, also das härteste Radioquiz der Welt. Begriff Nummer 1, Farn. Begriff Nummer 2, Elefant. Ihr rätselt mit. WDR2-Hörerin Johanna hat sich gemeldet und sagt, Wuppertal könnte die Gemeinsamkeit sein bei Farn und Elefant. Und ihr könnt miträtseln unter 0221 567 89 222, oder ihr schickt eine Sprachnachricht über die WDR2-App. Begriff Nummer 1, Farn. Begriff Nummer 2, Elefant. Und hier kommt der dritte Begriff und der heißt Haifisch. Farn, Elefant und Haifisch.
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0: Aufstehen mit John Legend, All of Me, WDR 2, die Sonntagsshow mit Marco Schreil. Und Düsseldorf hatte einen Jubelgrund gestern. Ja, so klang das. Bad Bunny hat gespielt in Düsseldorf. Bad Bunny, Musiker aus Puerto Rico. Schon wackelt man mit, oder? Dieser Bad Bunny hat ein absolutes Riesenjahr, hat die Halbzeitshow beim Super Bowl Anfang des Jahres, kann man sagen, gerockt bei dieser Musik. Gechatschatschat. Und seitdem ist der Hype um ihn noch viel größer geworden. Die Tickets für seine einzigen beiden Konzerte in Deutschland, die in Düsseldorf stattfinden, die waren ganz fix weg, aber...
1: Toll, das ganze Konzert. Wirklich, jeden Euro wert.
0: Ja, und offenbar ist der Mann auch nicht nur musikalisch eine 10 von 10, sondern auch menschlich, weil er sagt, was er denkt, äußert sich auch politisch, hat keine Angst, dass er irgendwie Nachteile haben könnte. Den schließt man irgendwie in die Arme.
1: Ich fand so süß, wo er so rumgegangen ist und zum Beispiel den Jungen da umarmt hat und diese Omi umarmt und die alle geweint haben. Und vor allem, es gab auch so viele alte Leute, die so als Ehepaar zusammen getanzt haben und man hat einfach gesehen, die können den ganzen Text und können komplett mitsingen und es war so schön anzusehen.
2: Ich fand das Schönste, wo ich auch wirklich weinen musste, war, er hat vieles gesagt auf Spanisch, was dass du den Moment einfach genießen sollst und auch so viel du Probleme auch im Leben hast, denk nicht so viel an die Zukunft und denk nicht so viel an die Vergangenheit, sondern denk einfach an jetzt und vor allen Dingen Fotos machen. Das ist ganz wichtig.
0: Bad Bunny in Düsseldorf, heute Abend nochmal. Ich habe gerade geguckt, es gibt noch Tickets. Könnte ja so eine Option sein für den heißen Midsommerabend am Sonntag im Westen. 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

Sophie and the Giants und Purple Disco Machine. Paradise, schönen Sonntag euch. Ihr rätselt beim härtesten Radioquiz der Welt. Vier Begriffe, die eine Gemeinsamkeit haben. Drei der vier Begriffe kennt ihr, nämlich Farn, Elefant und Haifisch. 0221 567 89 222 ist unsere Telefonnummer zum Miträtseln. Oder ihr nehmt die WDR2-App, am besten für eine Sprachnachricht. Welche Gemeinsamkeit suchen wir bei Farn, Elefant und Haifisch? Und nach 10 präsentiert uns Christine Westermann, einen Roman, der richtig Zunder hat, kommt von einem Mann, der provoziert. Es geht ums Fernsehen. Es geht um Promis im Fernsehen. Sidekick heißt das Buch, das Christine gleich nach 10 hier dabei hat. In der Sonntagsshow auf WDR 2.

0: 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Es ist 10 Uhr.
1: Die Nachrichten mit Robert Lewin. Guten Tag.
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1: Bei der Fußball-WM hat sich Deutschland mit dem Sieg gestern Abend vorzeitig für die K.O.-Runde qualifiziert. Es ist das erste Mal seit 2014, dass Deutschland nicht schon in der Gruppenphase ausscheidet. Svenja Bönisch, WDR aktuell. Wie geht es denn für die Nationalelf jetzt weiter?
2: Ja, ein wichtiger Tag für die deutsche Mannschaft ist eigentlich schon heute. Innenverteidiger Nico Schlotterbeck hat sich ja am Knie verletzt. Wie schlimm das ist, soll heute durch eine MRT-Untersuchung geklärt werden. Dann dürfte eben auch feststehen, wie lange Schlotterbeck ausfällt. Dann geht's für die Deutschen am Donnerstag mit dem letzten Gruppenspiel weiter. Das Ergebnis ist für Deutschland egal. Gegner Ecuador braucht aber so viele Punkte und Tore wie möglich, um es auch ins 16. Finale zu schaffen. Und das 16. Finale der deutschen Nationalelf gibt es dann am Montag in einer Woche, wieder spät um 22:30. Gegner wird einer der besten Gruppendritten sein und das können gerade noch viele werden, zum Beispiel Brasilien, Marokko, Schottland, Australien oder Paraguay. Feststehen wird das erst ganz am Ende der Gruppenphase.
1: In NRW-Kliniken kommt es offenbar regelmäßig zu Machtmissbrauch und sexueller Belästigung gegenüber Beschäftigten. Dem WDR liegen exklusiv Zahlen der unabhängigen Meldestellen der Ärztekammern vor. Demnach gibt es in Westfalen-Lippe 1 bis 2 Beschwerden pro Woche. Im Rheinland sind es 2 im Monat. Martina Koch, WDR-Landespolitik.
3: Die Zahlen spiegeln nur einen Bruchteil dessen wider, was hinter den Kulissen passiert, sagen Betroffene und Experten. Viele hätten Angst, Fälle zu melden oder sich zu wehren. Das liege unter anderem an den hierarchischen Strukturen in den Kliniken, räumt der ärztliche Direktor der Uniklinik Münster, Professor Alexander Friedrich, im Interview mit dem WDR-Magazin Westpol ein. Ganz oben der Chefarzt, ganz unten Assistenzärzte und Medizinstudierende. Wer Arzt oder Facharzt werden wolle, sei vom Chefarzt abhängig. Die Uniklinik Münster will deshalb in den nächsten Jahren weniger anfällige Strukturen aufbauen.
1: Weitere Meldungen im Überblick. Die Menschen in Deutschland sollen schrittweise später in Rente gehen. Das ist nach Informationen des ARD-Hauptstadtstudios eine Empfehlung der Rentenkommission. Die Fachleute beraten die Bundesregierung. Sie empfehlen, dass jemand, der jetzt Anfang 30 ist, mit 68 in Rente gehen soll. Auch Politiker und Beamte sollen künftig in die gesetzliche Rentenversicherung einzahlen. Frankreich verbietet während des heutigen landesweiten Musikfestes Fête de la Musique den Ausschank von Alkohol. Grund ist die aktuelle extreme Hitzewelle. In Frankreich werden Temperaturen um die 40 Grad erwartet. Auch der Konsum von Alkohol in der Öffentlichkeit wird nach einer Anordnung von Ministerpräsident Le Cornu verboten. Die Partei Die Linke beendet heute ihren Parteitag in Potsdam. Zum Abschluss wollen die neuen Parteivorsitzenden Schwertner und Pantisano zu den Delegierten sprechen. Es geht aber auch noch um Themen, unter anderem um die Forderung des Parteivorstandes, dass Bundestags- und EU-Abgeordnete ihre Diäten begrenzen.
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1: Trotz der Hitze gehen gerade mehr als 2000 Teilnehmer beim Inderland-Triathlon in Eschweiler an den Start. Wie immer in den Disziplinen Schwimmen, Radfahren und Laufen. Silke Oettershagen für WDR aktuell.
4: Mit dem Schwimmen durch den kühlen Blausteinsee geht's los. Dann wird's heißer auf der Rad- und besonders auf der Laufstrecke. Sie ist extra wegen der Hitze angepasst worden. Sonst ging es immer mitten durch ein großes sonniges Feld. Stattdessen laufen die Teilnehmer quer durch den Ort, weil es da mehr Schatten gibt. Außerdem ist eine zusätzliche Verpflegungsstelle mit kalten Getränken, Duschen und Wasserschläuchen eingerichtet worden. Viele Rettungswagen und Notärzte stehen an der Route. Und die ganze Strecke des Indeland-Triathlons wird komplett mit Drohnen überwacht.
1: Das war WDR aktuell.
5: Heidewitzka, Triathlon, dann gibt's noch den Treppenlauf in Köln, da sind wir später mal dort. Ich hatte heute Morgen schon Probleme beim Runterlaufen in die Kellertreppe, da habe ich schon geschwitzt. Milena Fuhrmann in der WDR 2 Wetterredaktion, heißer Sonntag.
6: Auf jeden Fall, bis zu 33 Grad an der Spitze sind heute möglich, punktuell sogar 34 in Köln unter anderem. Wuppertal kommt auf 32 Grad, dazu gibt es einen Mix aus Sonne und mal mehr, mal weniger dichten Wolken. Vereinzelt bilden sich auch heute aber nochmal Schauer oder Gewitter, die punktuell kräftiger ausfallen können. Das Gleiche gilt dann auch für die nächsten Tage. Morgen bis 33 Grad, ähnliches Programm. Ab Mittwoch wird es sogar noch mal wärmer, bis zu 37 Grad.
5: Gefurt.
6: Ja, okay. Tschö.
5: 4 nach 10.
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5: Die A1 Münster Richtung Dortmund ist zwischen Kamenzentrum und dem Kreuz Dortmund-Unna wegen Bauarbeiten bis morgen früh um 5 gesperrt. Und es gibt eine amtliche Warnung des Deutschen Wetterdienstes, gültig bis 11 Uhr. In einzelnen Teilen des Südens von NRW kommt es zu extremer Hitze. Milena hat es gerade schon gesagt.
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5: Einen schönen Sonntag euch. Hitze draußen und Hitze vielleicht im Kopf. Das Hirn arbeitet für das härteste Radioquiz der Welt. 4 Begriffe, eine Gemeinsamkeit, auf die sollt ihr kommen. 3 Begriffe kennt ihr, nämlich Farm, Elefant und Haifisch. Rätselt doch mit. Was habt ihr für eine Eingebung bei Farn, Elefant und Haifisch? 0221 567 89 222.
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0: Einen schönen Sonntag euch. 10 nach 10 sagt die Uhr.
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0: Christine Westermann hat ein Buch dabei von einem Mann, von dem ihr sicher schon gehört habt. El Hotzo hieß der mal, hat erfolgreich Podcasts gemacht, hat so richtig Ärger bekommen, Christine, ne, weil er wohl übers Ziel hinausgeschossen ist.
2: Genau, er hat beim Attentat von Donald Trump gesagt, schade, knapp vorbei. Aber das ist vorbei, er hat sich dafür entschuldigt, er ist dafür auch vor Gericht gekommen, er ist freigesprochen worden und er scheint so eine Idee geläutert, wobei das ist schon vermessen, wenn ich das behaupte, das muss er selbst sagen.
0: So, und jetzt macht er Attacke als Sebastian Hotz Autor und hat einen Roman vorgelegt, der heißt Sidekick.
2: Und es ist ein Roman und das ist toll, aus dem Innenleben eines Fernsehsenders, und in so einem Innenleben kennt sich dieser Sebastian Hotz wirklich richtig gut aus, weil er selbst dort gearbeitet hat, und etwaige Ähnlichkeiten in diesem Roman mit lebenden Menschen, die sind kein bisschen zufällig, sondern die sind voll beabsichtigt. Es könnte sich um Stefan Raab handeln oder Harald Schmidt oder Thomas Gottschalk oder Jan Böhmermann. Und der Autor Sebastian Hotz sagt selbst, ich habe die ganz großen Köpfe des Fernsehens in einen Mixer gesteckt, einmal durchpüriert und zu einer Person geformt. Und diese Person heißt jetzt Falk Anders. Und sie ist seit Ewigkeiten gefeierter Showmaster einer Late-Night-Show. Und da erinnert man sich schon auch so ein bisschen an Thomas Gottschalk, der nicht in Rente gehen will oder wollte. Und dieser Falk spielt immer mal wieder mit dem Gedanken, aufzuhören, aber selbstverständlich rechnet er auch gleichzeitig damit, dass man ihn zum Weitermachen bewegen wird, weil es ohne ihn überhaupt nicht geht.
0: So, fehlt der Widersacher.
2: Ist Boris. Boris ist der Sidekick. Und Boris weiß natürlich, wie es geht. Er steht seit Jahren neben Falk vor der Kamera, ist also sein Sidekick, so heißen die Menschen im Fernsehgeschäft, die Manuel Andrax oder die Eltons, die im Schatten der Großen stehen müssen, damit die auch ordentlich strahlen können. Und sie sind, das formuliert dieser Sebastian Hotz toll, sie sind eben Stichwortgeber, die Trottel vom Dienst, die verbalen Fußabtreter, Menschen aus der zweiten Reihe, die hoffen, es irgendwann in die erste Reihe schaffen zu können.
0: Das klingt alles sehr, sehr spannend. Also Sebastian Hotz Sidekick heißt der Roman, den Christine Westermann empfiehlt. Gleich gibt's mehr hier auf WDR 2.

0: Christine, wir sind mittendrin in Sidekick. So heißt der Roman von Sebastian Hotz. Du warst gerade bei denen, also wir sind in der Fernsehbranche, und du warst bei den Menschen, die in der zweiten Reihe arbeiten und die gerne in die erste würden. Und jetzt kommst du.
1: So einer ist Beuys, und als Falk, das ist der Showmaster, beschließt, ich höre jetzt endgültig auf, denkt Boris, jetzt ist meine Zeit gekommen, aber er irrt sich gewaltig, und als ihm das klar wird, dreht er komplett durch, er hieft Falk in den Kofferraum seines Autos, er entführt ihn und gurkt mit ihm sturzbesoffen durch die ganze Republik. Und das ist der Beginn einer absurden und gleichzeitig ungemein realen Geschichte, eine, die man den TV-Leuten durchaus zutrauen würde. Und ich habe, so wie du jetzt schon lachst, ich habe das ganze Buch drüber gelacht, aber zwischendurch ist mir das Lachen echt im Hals stecken geblieben, weil dieses Ding ist so genial geschrieben und auch so gut geschrieben, dass du denkst, das habe ich doch bestimmt schon mal irgendwo gesehen.
0: Da muss ich ganz kurz dazwischen gehen. Achtung, auf der A59 Köln-Bonn kommt euch zwischen dem Dreieck Bonn-Nordost und dem Kreuz Bonn-Ost ein Fahrzeug entgegen. Fahrt in beiden Richtungen besonders vorsichtig. Fahrt rechts, überholt nicht. Wir melden, wenn die Gefahr vorüber ist. Achtung, auf der A59 Köln-Bonn kommt euch zwischen dem Dreieck Bonn-Nordost und dem Kreuz Bonn-Ost ein Fahrzeug entgegen. In beiden Richtungen besonders vorsichtig fahren. Rechts fahren, nicht überholen. Wir melden, wenn die Gefahr vorüber ist, Christine. Jetzt schon großes Fernsehen zum Lesen.
1: Richtig. Groß auch, weil der Autor weiß, worüber er schreibt. Er war einige Jahre Autor im Team von Jan Böhmermanns ZDF-Magazin. Und er erzählt dann aus den Büros einer Redaktion, in der Menschen sitzen, die von einem Job wie diesem geträumt haben und nun Angst haben, man könne ihnen diesen Job wieder wegnehmen. Und er kennt diesen ganzen Psychodruck, die Rangelei um Posten und dieses scheinheilige Anbietern bei Vorgesetzten. Und das kennen wir alle, nach oben buckeln und nach unten treten.
0: So, also filettiert der die Fernsehbranche.
1: Ja, es ist eine tollkühne Geschichte, die Hotz erzählt. Irre komisch, witzig, bitterböse, absurd und gleichzeitig wirklich so real, als käme sie aus dem richtigen Leben. Und genau das hat mir beim Lesen auch so ein bisschen Angst gemacht, wie man als Fernsehzuschauer vereinnahmt wird und selbst zum Sidekick wird, weil man denkt, was die da im Fernsehen veranstalten, sei unbedingt ernst zu nehmen. Es ist ein wirklich großes Vergnügen auf 300 Seiten, das einen ganz locker durch einen Abend trägt, und du wirst jedes Fernsehen vergessen, weil dieses Buch ist einfach besser als Fernsehen.
0: Also nennen wir es wirklich großes Fernsehen zum Lesen, das Christine Westermann da empfiehlt. Sidekick heißt das Buch. Sebastian Hotz, der Autor. Alle Informationen stellen wir ins Netz auf wdr2.de. Christine, vielen Dank. Schönen Sonntag.
1: Dir auch.

0: Nochmal der wichtige Hinweis, Achtung, auf der A59 Köln-Bonn kommt euch zwischen dem Dreieck Bonn-Nordost und dem Kreuz Bonn-Ost ein Fahrzeug entgegen. Bitte fahrt in beiden Richtungen besonders vorsichtig. Fahrt rechts und überholt nicht. Wir melden, wenn die Gefahr vorüber ist.
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Jetzt wird die Meldung aktualisiert. Bitte genau hinhören. Auf der A59 Köln-Bonn kommt euch zwischen dem Dreieck Köln-Porz und dem Dreieck Bonn-Nordost ein Fahrzeug entgegen. Auch dort in beiden Richtungen besonders vorsichtig fahren. Fahrt rechts, überholt nicht. Wir melden, wenn die Gefahr vorüber ist. Also auf der A59 Köln-Bonn kommt euch jetzt zwischen dem Dreieck Köln-Porz und dem Dreieck Bonn-Nordost das Fahrzeug entgegen.

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2: Es ist 10:30.
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2: Nochmal Achtung bitte auf der A59 Köln-Bonn kommt euch zwischen dem Dreieck Köln-Porz und dem Dreieck Bonn-Nordost das Fahrzeug entgegen. Fahrt bitte in beiden Richtungen besonders vorsichtig. Fahrt rechts und überholt nicht. Wir melden, wenn die Gefahr vorüber ist. Eine Meldung für die A1 Münster Richtung Dortmund. Die ist zwischen Kamenzentrum und dem Kreuz Dortmund-Unna wegen Bauarbeiten bis morgen früh um 5 gesperrt.
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2: Da kommt sie reingehuscht, Milena Fuhrmann in unserer WDR 2 Wetterredaktion. Sag was zu diesem Sonntag.
3: Der Sonntag wird sehr sonnig und vor allem auch sehr heiß. Der Deutsche Wetterdienst warnt den dritten Tag in Folge vor extremer Hitze in Teilen vom Westen. Aber auch darüber hinaus, wo es nicht sehr, sehr heiß ist, wird es trotzdem immer noch heiß, weil bis zu 34 Grad an der Spitze sind heute möglich. Mix aus Sonne, mal mehr, mal weniger Wolken und vereinzelt ein paar Schauern oder Gewittern, die sich bilden können.
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2: Schönen Sonntag zusammen. Das härteste Radioquiz der Welt gehört zu unserem Sonntag hier dazu. Ihr rätselt und ich gebe euch die Rätselinhalte auf den Weg. Beim ersten Begriff, da sagen viele, Mensch, sag's doch richtig, ich gebe mir Mühe, passt auf. Erster Begriff heißt Farm. Zweiter Begriff heißt Elefant und dritter Begriff heißt Haifisch. Was für eine Gemeinsamkeit suchen wir? 0221 567 89 222 oder ihr rätselt mit über die WDR 2 App. Also Farn, F-A-R-N, Elefant und Haifisch. 0221 567 89 222 oder ihr nehmt die WDR 2 App und Miley Cyrus packe ich euch noch mit. Ich hätte fast gesagt, auf den Gabentisch. End of the world. Schönen Sonntag.

0: So, wir rätseln.
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0: Vier Begriffe, die eine Gemeinsamkeit haben. Drei dieser vier Begriffe kennt ihr, nämlich Farn mit N wie Nordpol hinten, Elefant und Haifisch. Und WDR2-Hörer Martin mit Nordpol ganz hinten aus Reda-Wiedenbrück ist am Telefon. Hallo Martin.
2: Guten Morgen Marco.
0: Wie verbringst du den Sonntag?
2: Ich bin im Moment bei meiner Mutter und werde später mit meiner Familie in Halle sein beim ATP-Finale.
0: Ei, Tennis an diesem heißen Sonntag.
2: Genau.
0: Schön. Und das macht ihr alle irgendwie schön gemeinsam so?
2: Das machen wir gemeinsam. Da sind wir letztes Jahr auch schon gewesen bei ähnlichen Temperaturen. Deshalb wissen wir, was uns erwartet.
0: Ja, wir haben ja hier diese drei Begriffe gerade. Farn, Elefant und Haifisch. Und du rätselst. Was glaubst du denn, was für eine Gemeinsamkeit könnten wir uns ausgedacht haben?
2: Ich tippe, dass die Gemeinsamkeit die Stadt Brixen in Südtirol ist.
0: Magst du erklären?
2: Ich habe nämlich den ersten Begriff auch falsch verstanden. Ich hatte erst Farm verstanden. Hm. Und als dann nochmal der Hinweis kam, Nordpol am Ende, Farn, habe ich gedacht, okay, wieder Vorort von Brixen. Und als dann noch der Elefant ins Spiel kam und ich auch das Hotel Elefant kenne, dachte ich mir, das kann eigentlich nur Brixen sein. Und ich meine auch, dass ich irgendwann schon mal eine Haifischskulptur fotografiert hätte.
0: Lieber
2: das
0: Martin,
2: habe ich aber auf die Schnelle nicht gefunden.
0: Das nehmen wir doch einfach mit als Gemeinsamkeit. Brixen in Südtirol. Elke aus Ibbenbüren hat vorhin schon vom Trikot gesprochen. Und ihr rätselt unter 0221 567 89222. Lieber Martin, schönen Sonntag, viel Spaß beim Tennis.
2: Vielen Dank.
0: Danke, tschüss.
2: Auch schönen Sonntag, ciao.
0: So, und WDR 2, Hörerin Sandra und ihr Peter, die melden sich.
3: Wir glauben, dass es mit der WM zu tun hat und mit den tierischen und pflanzlichen Orakeln, die so genutzt werden, um die WM-Ergebnisse zu bestimmen.
0: Also auch das ist notiert. Wir sind bei der Fußball-Weltmeisterschaft. WDR2-Hörerin Simone gibt auch noch was dazu.
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0: Quiz der Welt und ich glaube, der Begriff von heute ist Yoga.
1: Gut, haben wir auch notiert am Welt-Yoga-Tag. Begriff Nummer 1, Farn mit N. Begriff Nummer 2, Elefant. Begriff Nummer 3, Haifisch. Begriff Nummer 4 heißt D. Das sind die vier Begriffe. Farn, Elefant, Haifisch, D. Wir machen die Leitung auf und ihr könnt versuchen aufzulösen. Welche Gemeinsamkeit suchen wir?
2: Löst das härteste Radioquiz der Welt. Jetzt anrufen 0800 5678 222.

0: 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Und heute ist das große Hecheln und Schwitzen angesagt, überall im Westen, aber besonders im Mediapark in Köln. Da ist nämlich Treppenlauf und unsere Reporterin Anita Horn ist dabei. Anita, Treppenlauf, ich nehme an, es geht nach oben. Ich habe schon geschwitzt beim Treppenlauf runter in den Fahrradkeller heute Morgen. Jetzt kommst du.
1: Ja, gute Voraussetzung. Also hier geht's hoch und zwar 732 Stufen. Das sind 40 Etagen bei knapp 30 Grad. Drin ist es vielleicht ein Tacken frischer, aber wir machen es uns dann ordentlich warm.
0: Anita, jetzt kommt die große Frage. Warum?
1: Ja, weil es Spaß macht. Ich frag Martina, warum Treppen und welche Taktik gehst du denn jetzt hier heute vor allem an?
2: Treppen, weil es einfach geil ist. Am Anfang etwas entspannt und in der Mitte nochmal Gas geben und zum Schluss richtig Volldampf.
1: Ja, also die zwei starten als Team. Ich starte auch alleine und ich bin echt gespannt. Also es könnte durchaus warm werden und man kann hier heute deutsche Meisterin werden und deutscher Meister und deutsches Meisterteam.
0: So, 732 Stufen, das sind 40 Etagen. Ich frage mich ja, ihr macht das und wenn ich zugucken will, wie geht denn das?
1: Ja, also das kannst du machen hier unten natürlich beim Starten und dann, wenn die Leute hechelnd und hoffentlich glücklich wieder runterkommen. Im Turm selber kannst du natürlich nicht zugucken, aber ich glaube, es lohnt sich trotzdem. Wetter ist super hier im Mediapark, es gibt was zu trinken. Komm vorbei.
0: Also gerne, gutes Gelingen. Anita Horn, unsere Reporterin im Kölner Treppenlauf. Ja, wenn euch da Menschen heute entgegenkommen, die eine rote Birne haben, dicke Oberschenkel und hecheln, da könnte Anita dabei sein. Gutes Gelingen, du Verrückte.
1: Danke. Tschüss. Und eine Medaille natürlich.
0: Ciao.
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Michael Schulte, Love

Die Sunglasses at night, die Sunglasses at day. During the day heute. Das härteste Radioquiz der Welt möchte gelöst werden hier auf WDR 2. Begriff Nummer 1, Farn. Da ist hinten ein N dran. Ja? Elefant, Begriff Nummer 2. Haifisch, Begriff Nummer 3. Und D, Begriff Nummer 4. Welche Gemeinsamkeit suchen wir? Rätselt mit 0800 567 8222.

0: 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Es ist 11 Uhr.
1: Die Nachrichten mit Robert Levin. Guten Tag.
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1: Die Vorschläge der Rentenkommission stoßen auf Kritik. Es geht darum, dass die Menschen in Deutschland schrittweise später in Rente gehen sollen. Die rentenpolitische Sprecherin der Linken im Bundestag, Vollert, nennt die Vorschläge nichts anderes als Rentenkürzungen. Die Union klatsche laut in die Hände. Anne-Kathrin Mellmann, WDR Berlin.
2: In der Rheinischen Post spricht die linken Politikerin von Kürzungen, die Menschen mit kleinen Einkommen hart treffen würden. Für den Ökonomen Marcel Fratscher vom Deutschen Institut für Wirtschaftsforschung in Berlin gehen die Vorschläge der Rentenkommission in die richtige Richtung, bleiben aber insgesamt zu vorsichtig. Fratscher sagt in der Rheinischen Post, es ändere sich auf absehbare Zeit nichts Grundlegendes an Altersarmut, der starken Belastung der jungen Generation und der Schieflage bei der Gerechtigkeit. Unter anderem nennt Fratscher die empfohlene schrittweise Erhöhung des Renteneintrittsalters sehr langsam. So lasse sich die junge Generation kaum entlasten.
1: In Düsseldorf ist am Abend einer der aktuell erfolgreichsten Künstler aufgetreten. Bad Bunny stand auf der Bühne. Heute Abend findet sein zweites Konzert statt. Für manche Fans war es aber ein trauriger Abend. Sie waren offenbar auf Betrüger hereingefallen, hatten gefälschte Tickets und kamen nicht rein. Claudia Franzen, WDR Düsseldorf.
3: Allein in den 2 Minuten, in denen ich am Ticketschalter anstand, um mein eigenes Ticket abzuholen, standen neben mir 9 Fans, die offenbar gescammt worden waren. Da standen Fans aus Italien, aus Frankreich, alle extra angereist, mit Tränen in den Augen.
1: Weitere Meldungen im Überblick. In der Schweiz sollen heute Gespräche zwischen den USA und dem Iran über eine Friedenslösung im Konflikt der beiden Länder beginnen. Inzwischen ist auch US-Vizepräsident Vance dazu eingetroffen. Die Verhandlungen sollen trotz der anhaltenden Kämpfe im Libanon und der Spannungen um die Meerenge von Hormus stattfinden. In Gelsenkirchen ist ein 16-Jähriger bei einem Badeunfall ums Leben gekommen. Laut Feuerwehr war er gestern Abend in den Rhein-Herne-Kanal gesprungen und nicht wieder aufgetaucht. Rettungstaucher der Feuerwehr haben ihn schnell gefunden und er wurde reanimiert, starb dann aber im Krankenhaus. Die deutsche Fußballnationalmannschaft steht bei der WM sicher in der K.O.-Runde nach einem 2:1-Sieg am Abend gegen die Elfenbeinküste. Es ist das erste Mal bei einer Weltmeisterschaft seit 2014, dass Deutschland nicht in der Vorrunde scheitert. Im letzten deutschen Gruppenspiel am Donnerstag gegen Ecuador geht es somit sportlich um nichts mehr.
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1: Münster bekommt heute einen neuen Bischof. Der 64-jährige Heiner Wilmer übernimmt die Leitung des Bistums und wird am Mittag feierlich ins Amt eingeführt. Die Zeremonie wird live vom WDR übertragen und auch auf dem Domplatz in Münster auf einer Videoleinwand. Julia Wolf, WDR Münster, erklärt, wie die Bischofseinführung abläuft.
4: Offiziell im Amt ist Heiner Wilmer, nachdem er den Bischofsstab überreicht bekommt und zum Bischofssitz geführt wird. Und sobald Wilmer dann auf dem Platz seine Bereitschaftserklärung abgibt, ist er ganz offiziell der 77. Bischof von Münster. Ein Moment, auf den viele Gläubige im mitgliederstärksten Bistum Deutschlands lange gewartet haben. Danach gibt's im St. Paulusdom einen Wortgottesdienst und die Heilige Messe, die aber auch draußen zu erleben ist. Im WDR-Fernsehen wird die gesamte Amtseinführung heute Mittag ab 13.55 Uhr live übertragen.
1: Das war WDR aktuell.
5: Hast du was zu tun als studierte Theologin heute?
6: Ja, ich werde mich natürlich vor den Fernseher setzen. Public Viewing mit einem Getränk und einem Friedensgruß.
5: Milena Fuhrmann in der WDR 2 Wetterredaktion erzählt uns was zu diesem Sonntag.
6: Der Sonntag hat einen Mix aus Sonne und mal mehr, mal weniger Wolken. Für uns parat, vereinzelt bilden sich im Laufe des Tages auch mal Schauer oder Gewitter, die punktuell auch kräftiger ausfallen können. Häufig bleibt es aber trocken bei uns im Westen und es wird wieder schwül heiß heute. Bad Salzuflen erreicht 28 Grad, Bottrop 31 und St. Augustin kommt auf 33 Grad. Und in den nächsten Tagen geht es im Grunde nach ähnlichem Programm weiter. Es wird sogar jetzt nochmal ein Ticken wärmer. Mittwoch, Stand jetzt, soll es bis zu 37 Grad heiß werden.
5: 5:55.
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5: Die A1 Münster Richtung Dortmund ist zwischen Kamenzentrum und dem Kreuz Dortmund-Unna wegen Bauarbeiten bis morgen früh um 5 gesperrt. Die A30 Amsterdam Richtung Rheine ist zwischen Salzbergen und Rheine-Nord wegen Bergungsarbeiten gesperrt gerade. Und es gibt eben die amtliche Warnung des Deutschen Wetterdienstes, gültig bis 19 Uhr. In einzelnen Teilen des Südens von NRW kommt es zu extremer Hitze. Es wird ein heißer Sonntag.
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5: Heißer Sonntag und dann noch Rätseln. Hi. Vier Begriffe, eine Gemeinsamkeit. Das ist das härteste Radioquiz der Welt hier auf WDR 2. Die vier Begriffe kennt ihr. Begriff Nummer 1, Farn. Mit N wie Nordpol hinten. Elefant, Begriff Nummer 2. Haifisch, Begriff Nummer 3. D ist Begriff Nummer 4. Welche Gemeinsamkeit haben wir uns in dieser heißen Atmosphäre hier überlegt? Auf diese Gemeinsamkeit sollt ihr bitte kommen. 0800 567 8222.
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0: Eine gefühlte Ewigkeit her, Janet Jackson. 97 war das Together Again, das härteste Radioquiz der Welt. Farm mit N hinten, Elefant, Haifisch und D. Das sind die vier Begriffe.
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0: Und WDR 2-Hörerin Kerstin in Essen ist am Telefon. Hallo Kerstin.
2: Hallo, guten Morgen.
0: Du bist mit dem Hund schon draußen gewesen im Gruger Park. War es noch einigermaßen zu ertragen?
2: Tatsächlich heute Morgen, weil ich mich bewusst dafür entschieden hatte, schon die große Runde heute mit ihm durch den Gruger Park zu gehen, weil es da tatsächlich noch auszuhalten war. Und so habe ich ein gutes Gefühl, weil er dann schon die größte Runde heute hinter sich hat, ne?
0: Super. Du bist eine gute Hundemutter. Chefin.
2: Ich glaube auch.
0: Liebe Kerstin, du möchtest versuchen aufzulösen. Farn, Elefant, Haifisch und D. Ich bin gespannt. Was für eine Gemeinsamkeit, glaubst du, haben wir uns ausgedacht?
2: Also meine Vermutung war, dass die Lösung der Zahn oder die Zähne sind. Weil bei dem Farn ist es ja so, dass die Blätter sehr den Zähnen ähneln. Oder so einer Zahnreihe. Dann bei dem Elefanten, das Erste, was einem dann in den Sinn kommt, sind natürlich oftmals die Stoßzähne. Ebenfalls beim Hai. Und als du dann den vierten Begriff genannt hattest, und zwar D, da fiel mir Vitamin D ein, weil das einfach ein wichtiger Bestandteil ist für die Zähne bei einem Menschen.
0: Okay, das heißt deine Lösung Zahn, Zähne.
2: Genau.
0: Das klingt alles sehr sinnvoll. Aber es ist
2: ich hoffe,
0: nicht das,
2: dass ich richtig liege.
0: Es ist nicht das, was wir uns ausgedacht haben, liebe Kerstin.
2: Nein. Nee,
0: wir haben an was anderes gedacht. Aber das, was du erklärt hast, ist sehr, sehr, sehr sinnvoll. Aber nicht das, wo wir sagten, das ist unsere Gemeinsamkeit. Das ist immer diese Stelle, wo sich zum Schluss nochmal was aufdröselt. Kerstin, herzlichen Dank. Beste Hundemutter im Westen. Und jetzt die richtige Mutter. Ich weiß, du hast auch noch irgendwie Kinder, die aus dem Bett geholt werden müssen jetzt, ne?
2: Naja, die genießen gerade das Frühstück, was ich vorbereitet habe, weil die bis eben geschlafen haben.
0: Das tut mir total leid, dass es nicht funktioniert hat mit dem WDR 2 Thermobecher. Liebe Kerstin, Grüße nach Essen.
2: Kein Problem.
0: Ja, danke
2: Vielen
0: dir.
2: Vielen Dank, einen schönen Sonntag noch, ne?
0: Ebenso, tschüss. Kerstin aus Essen sagt also Zahn und Zähne. Und das ist nicht die Gemeinsamkeit, die wir suchen. Begriff Nummer 1, Farn mit N. Begriff Nummer 2, Elefant. Begriff Nummer 3, Haifisch. Und Begriff Nummer 4, D. Leitungen bleiben weiter offen.
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0: Es tut mir leid, Kerstin aus Essen war ziemlich enttäuscht gerade. Zähne, hat sie gesagt, bei Farn, Elefant, Haifisch und D.
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0: Also nächster Versuch, dieses härteste Radioquiz der Welt zu knacken. Und das versucht WDR 2-Hörer Oliver aus Köln. Hallo Oliver.
2: Hallo Marco.
0: Ich weiß, du bist gerade aber nicht in Köln, sondern ein Stückchen auswärts.
2: Genau, wir sind in Troisdorf. Wir feiern gerade Kindergeburtstag meines älteren Sohnes und sind in einem Indoor-Spielplatz. Und damit ich dich einigermaßen hören kann, bin ich gerade vor die Tür gegangen.
0: Dein ältester Sohn wird 23 und ihr seid im Indoor-Spielplatz.
2: Der wird erst 6. Ich habe noch kleine Kinder.
0: Das ist ja das Schöne. Das verändert sich irgendwann, ne? Irgendwann sagen die, okay, Mama, Papa, wir feiern mal allein. Und wenn sie irgendwann in den 20ern sind, dann werden sie sagen, oh, wollen wir nicht irgendwie was Cooles machen? Lass uns auf den Spielplatz gehen. Lieber Oliver, wie viele seid ihr denn dort beim Feiern?
2: Wir sind 9 Kinder.
0: Okay, damit hältst du nicht die Regel ein, weil eigentlich darf man nur so viele einladen, wie das Kind alt wird, oder? Habe ich das nicht mal gehört?
2: Ja, wir haben noch den Bruder. Der Bruder ist dabei, der zählt da nicht so richtig.
0: Stimmt.
2: Und dann, ja, dann haben wir ganz knapp an der Grenze vorbei.
0: Super. Ich habe ein Bild zu dem, was ihr da habt. Und jetzt bist du also rausgegangen und versuchst aufzulösen. Ich bin sehr gespannt. Farn mit N hinten, Elefant, Haifisch und D. Was für eine Gemeinsamkeit haben wir uns ausgedacht, lieber Oliver?
2: Ja, ich kann vielleicht direkt sagen, wir haben die ersten 3 Begriffe noch auf der Hinfahrt im Autoradio gehört.
0: Ja.
2: Und den vierten, also meine Frau hat so ein bisschen nebenbei jetzt Radio gehört, damit wir irgendwie dabei bleiben. Und den haben wir erst spontan erfahren. Und da habe ich noch keine richtig gute Erklärung, aber ich versuche es. Ich gebe mein Bestes.
0: Yeah.
2: Ich glaube, das sind die Logos bzw. Wappen von Nationalmannschaften, die bei der WM teilnehmen.
0: Okay.
2: Und zwar ist es bei der Elefant ist auf dem Logo der Elfenbeinküste.
0: Ja. Yeah.
2: Der Hai bei Kap Verde.
0: Ja. Yeah.
2: Dann war noch der Farn bei Neuseeland, selbstverständlich. Und das D, da sind wir uns nicht ganz sicher. Also bei Ghana sieht das so ein bisschen nach einem D aus, aber da sind wir uns nicht so ganz sicher.
0: Mhm.
2: Trotzdem wäre ich relativ sicher, dass das die richtige Lösung ist.
0: Mhm. Dieses D, du hast gesagt, Ghana könnte sein. Das D, wofür könnte das D?
2: Das könnte auch für den Deutschen Fußballbund stehen. Und
0: nicht wahr! Nicht wahr!
2: Die einfache Lösung, man muss einfach denken.
0: Das ist unfassbar. Du erklärst die schwierigen Sachen wie aus dem FF und bei D bewegst du dich bei Ghana. Das ist natürlich richtig. Ja, es sind die Verbandswappen der WM-Teilnehmer jetzt gerade.
2: Ja, vielleicht kann ich wirklich noch ergänzen, dass unsere beiden Kinder uns geholfen haben, weil wir sammeln Panini-Bilder.
0: Ja.
2: Und die können sich alles merken und haben mir dann direkt gesagt, natürlich der Hai bei Kap Verde drauf. Also das war tatsächlich Zusammenarbeit mit der ganzen Familie.
0: Na, über die Panini-Bilder habe ich jetzt in einem Podcast gehört. Das ist so, kleben eure Kinder gerade, kann ich da nur fragen. Weil in dem Podcast ging es darum, klebt man sie schräg oder gerade?
2: Wir versuchen es einigermaßen gerade zu machen und die bekommen das auch ganz gut hin.
0: Das ist schön. Lieber Oliver, Mensch, herzlichen Glückwunsch. Jetzt kriegt ihr einen WDR 2 Thermobecher. Den könnt ihr reihum gehen lassen. Ich wünsche euch in Troisdorf ganz viel Freude auf diesem Spielplatz. Das härteste Radioquiz der Welt gelöst. Also die Verbandswappen. Und mein exklusiver Hinweis heute hieß ja, bei mir war es die Glocke auf der Brust. Ich bin in der Glockenstadt Apolda in Thüringen groß geworden.
2: Okay. Den haben wir ausnahmsweise nicht gehört, weil wir da gerade noch in den letzten Vorbereitungen waren. Sonst sind wir immer ab 9 Uhr natürlich dabei.
0: Das ist super von euch. Da kriege ich fast Pippi in die Augen, dass wir so eine Rätselfamilie sind. Herzlichen Dank,
2: ja,
0: liebe Grüße.
2: Sonntag, jeden Sonntag sind wir dabei.
0: Tschüss, Oliver. Ciao.
2: Ja, tschüss. Danke.
1: Ciao. 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
0: Ist also für heute jetzt gelöst von einem Stammhörer, Oliver. Also die Verbandswappen von WM-Teilnehmern waren's. Ihr habt gehört, der exklusive Hinweis, den nenne ich nur ein einziges Mal und dann nie wieder. Immer kurz nach 9. Wer dann dabei ist, hat den Vorteil. Auch nächsten Sonntag.

0: Maul, der Besserwisser, der Klugscheißer. Gesungen von Teddy Swims. Kurz nach halb zwölf.
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0: Die A1 Münster Richtung Dortmund ist zwischen Carmen-Zentrum und dem Kreuz Dortmund-Unna wegen Bauarbeiten bis morgen früh um 5 gesperrt. Die A30 Amsterdam Richtung Rheine ist zwischen Salzbergen und Rheine-Nord wegen Bergungsarbeiten gerade gesperrt. Kommt gut und sicher an.
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0: Ü30, Milena.
2: So ist es. Ein Mix aus Sonne und mal mehr, mal weniger Wolken. Temperaturen bis an die 34 Grad heute vereinzelt, können aber auch ein paar Schauer oder Gewitter durchziehen. Punktuell auch was kräftiger. Aktuell wird mir angezeigt, zwischen Siegen-Wittgenstein und dem Sauerland ein paar Schauer. Ansonsten aber meistens trocken.
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0: Und mit einem Papa geht dir das Herz auf. Also Oliver, WDR2-Hörer aus Köln, gerade mit seinem Kurzen und dem Bruder und den Freunden in Troisdorf am Kindergeburtstag feiern, hat gewusst, dass bei Farn, Elefant, Haifisch und D die Verbandswappen von WM-Teilnehmern gesucht waren. Von
2: Voll klug.
0: Ja, die hinter der Scheibe, die nicken. Das ja. Team sagt, ja, natürlich sind wir voll klug. Und wir lassen uns was voll Kluges einfallen für nächsten Sonntag. Versprochen.

0: Es ist 20 vor 12 und wir machen die kleine Reise zurück, auch in mein Kinderzimmer.
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0: Ja, da saß ich nämlich vor meinem Kassettenrekorder mit Zeige- und Mittelfinger, so Play und Rec gleichzeitig, bloß nicht abrutschen. Lieblingsmusik aus dem Radio aufgenommen auf Kassette. Und dann habe ich mich gefreut wie so ein Schnitzel, wenn ich den Lieblingssong immer wieder hören konnte. Und Geburtstags-, Weihnachtswunsch, alles zusammen hieß bitte Kassetten. Und der Erfinder von diesen Kassetten wäre heute 100, Lou Ottens.
2: Man stelle sich bitte mal vor, was an dieser Erfindung so alles

0: dranhängen. Kinderhörspiele, hinterlassene Sprachnachrichten auf dem Anrufbeantworter, tragbare Musik im Walkman, unter Bleistifteinsatz nervenaufreibender Bandsalat und Mixtapes für die Liebsten.
1: Nimm ein Mixtape, Babe. Ich hoffe, dass es dir gefällt.
0: Tonbänder gab es in seiner Ursprungsform schon seit 1899 und seit Mitte der 1930er Jahre als Magnetaufzeichnungs- und Wiedergabegerät. Bis in die 60er Jahre hinein wird das Tonband laut Deutschlandfunk nicht nur hierzulande zu einem der wichtigsten Medien für Information und Dokumentation. Als die neue, alte Tonbandtechnik 1935 vorgestellt wird, ist Lodewijk Frederik Ottens, der später nur Lou genannt wird, gerade 9 Jahre alt und das, was man heute als technikaffin bezeichnen würde. Also eigentlich ist er ein richtiger Tüftler, ein Nerd. Schon als Jugendlicher im Zweiten Weltkrieg hört er zu Hause in den Niederlanden Alliiertensender aus einem selbstgebauten Radio, in das er einen sogenannten Germanenfilter gegen deutsche Störsender einbaut. Nach Kriegsende arbeitet Lou Ottens zunächst in einer Fabrik für Röntgentechnik, studiert an der Technischen Universität in Delft, um ab 1960 in der Abteilung für Produktentwicklung bei Philips einzusteigen.
2: Man nehme seine Lieblingsplatte, hinein damit. Alles andere macht Philips Mignon automatisch. Kinderleicht ist das. Mignon gibt's mit Batterie für draußen. Philips Mignon, der modernste aller Plattenspieler.
0: Schallplatten interessieren Lou Ottens weniger. Er arbeitet an etwas anderem. Seine Gedanken kreisen um die unhandlichen Tonbandgeräte mit großen Spulen, wie er später einer niederländischen Zeitung erzählt.
3: Das Kassettenband wurde aus Verärgerung über das bestehende Tonbandgerät erfunden. So einfach ist das.
0: Auf der internationalen Funkausstellung am 28. August 1963 in West-Berlin ist es soweit. Mit dem Slogan "Kleiner als eine Packung Zigaretten" wird etwas Neues vorgestellt, mit dem man im Mini-Format Worte und Musik aufnehmen und abspielen kann. Philips präsentiert einen kleinen Pocket-Recorder und die dazugehörige Kompaktkassette mit durchsichtigem Gehäuse und einem schmalen Tonbändchen auf 2 Spulen. Die Fachwelt ist erstmal nicht begeistert.
4: Für uns war die Kassette am Anfang ja überhaupt nicht stereotauglich, auch nicht Hi-Fi-tauglich. Also undiskutabel.
0: Das Geschäft läuft zunächst schleppend an, doch der Siegeszug der Kassette nimmt seinen Lauf. In den 70er Jahren kommen neue japanische Kassettenrekorder auf den Markt. Kinderhörspiele erobern eine neue Zielgruppe und 1979 steigert eine weitere neue Erfindung die Nachfrage.
5: You really feel the music with the Sony Walkman.
6: The Sony Walkman is a tiny stereo cassette player with truly incredible sound.
0: Seit den 60er Jahren wurden weltweit geschätzte 100 Milliarden Kompaktkassetten verkauft und neuerdings erlebt dieses Pop-Relikt auf einer angesagten Retrowelle tatsächlich ein Comeback. Sein Erfinder ist übrigens auch an dem nächsten technischen Meilenstein beteiligt und arbeitet maßgeblich an der Entwicklung der CD mit, die Anfang der 80er Jahre auf den Markt kommt. Lou Ottens wurde 94 Jahre alt. Geboren wurde der Vater von MC und CD am 21. Juni 1926. Das war heute, vor 100 Jahren.
7: Und ich habe die Gänsehaut dazu. Ganz toll, Dirk Böhling über Lou Ottens zum Nachhören, Podcasts, wdr2.de.

0: So, nach 12 geht's weiter hier auf WDR 2 mit Jörg Thaddäus. Hallo Herr Thaddäus, hier Solalala Schmidt.
1: Sehr verehrter Herr Dr. Schreil, hallo.
0: Ich grüße Sie.
1: Ja, das ist doch toll, dass wir heute die Frau da haben. Niemand war so lange Gesundheitsminister oder Gesundheitsministerin wie Ulla Schmidt.
0: Und ein Star hier auf WDR 2.
1: Wir haben, also das kann ich jetzt, solange sie noch nicht da ist, kann ich das natürlich hier so angeberisch sagen. Wir haben sie zu dem gemacht, was sie ist, durch diese eben hier, du hast es ja nun häufiger schon, ne?
2: Schönen guten Tag, ich bin Ulla Schmidt.
1: Das ist alles uns zu verdanken.
0: Katrin Schmick, unvergessen.
1: Ja, die tolle Katrin Schmick, wunderbar. Ja. Und ja, und sie wird heute da sein. Mit ihr werde ich mich darüber unterhalten, wie das eigentlich war, als sie mit der Politik angefangen hat. Da war sie nämlich wirklich eine raue Studentin beispielsweise. Die
0: aber sie war immer gut aussehend.
1: Ja, das sowieso.
0: Ist
1: aber
0: sie
1: das
0: auch heute doch.
1: Das werde ich versuchen so zu bemänteln, dass das nicht so schlimm klingt. Weil das ist ja, sonst habe ich ja sowas Reiseleiterhaftes.
0: Nein, warum? Sie war immer gut aussehend und auch schlau.
1: Ich finde, du machst es jetzt immer schlimmer, Marco.
0: Überhaupt
1: gar
0: nicht.
1: If you're stuck in a hole, stop digging. aber Ulla Schmidt ist eine beeindruckende, 30 Jahre im Bundestag, 40 Jahre in der SPD und jetzt tatsächlich meldet sie sich von der Seite. Wie du weißt, eine Gesundheitsreform ist im Schwange. Taugt das was? Können wir die Frau fragen, die seinerzeit die Praxisgebühr eingeführt hat, die nicht so gut war?
0: Na, da bin ich gespannt, was die zu Frau Wagensplänen zu sagen hat.
1: Ja, na, bitteschön.
0: Ja. Ja. Also, ich bin sehr, sehr gespannt. Ich werde dir zuhören und bin auch gespannt, wie Frau Schmidt auf die Frau Schmick-Schmidt, lalala.
1: Da muss ich sie mal sachte nachfragen, weil ich weiß, es ist ja herrlich eigentlich.
0: Nicht nur eigentlich. Ich wünsche dir eine schöne Show.
1: Ich wollte dich ja eigentlich in Dennis Schreil umbenennen, weil wir möchten ja jetzt alle Dennis heißen seit gestern Abend, oder?
0: Wobei ich Undaff schöner finde als Schreil. Darüber könnte ich nochmal nachdenken. Bevor ich mich hier verquatsche. Tschüss.
1: Tschüss, lieber Undaff.
3: Ich nehme gerne noch ein Eierlikörchen. Das Leben muss ja irgendwie weitergehen.
4: 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Songbird, Homewrecker.

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1: Die Nachrichten mit Ulrike Frohleix. Guten Tag.
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1: Der Deutsche Wetterdienst warnt in einigen Teilen von NRW vor extremer Hitze. Das heißt, die gefühlte Temperatur liegt über 38 Grad. Das gilt bis heute Abend für Bonn, den Rhein-Sieg-Kreis, den Kreis Euskirchen und den Kreis Siegen-Wittgenstein. In Frankreich und Spanien wird die Hitze heute zum Teil noch extremer. Da geht's hoch bis 41 Grad. Svenja Böhnisch, WDR aktuell. Welche Maßnahmen werden da ergriffen?
2: Ja, Frankreich hat ja mehr Erfahrung, was Hitze angeht. Und die Regierung da ist auch konsequenter dabei, Maßnahmen vorzugeben. Konkret geht es jetzt an diesem Wochenende um Alkohol. Überall in Frankreich finden heute große Konzerte statt. Und da ist es jetzt verboten worden, Alkohol zu trinken. Wegen der Kombination Alkohol und Hitze kommt es ja immer wieder zu Notfällen. Die sollen vermieden werden. In einigen Teilen von Frankreich gilt deshalb sogar insgesamt ein Alkoholverbot auf der Straße. Und auch in Spanien geht's zum Teil heute hoch auf 40 Grad. Da wurden in vielen Orten die Public Viewing Bereiche draußen geschlossen. Die Menschen wurden aufgerufen, die WM drinnen in klimatisierten Räumen zu gucken.
1: Die USA und der Iran verhandeln heute in der Schweiz über eine Friedenslösung. Beide Länder hatten sich auf ein Ende der Kämpfe geeinigt und wollen jetzt Details aushandeln. Günter Laubis für WDR aktuell.
3: Der Tagungsort, ein Luxushotel hoch überm Vierwaldstätter See, ist schon jetzt weiträumig abgesperrt. Die zentralen Themen sind das iranische Atomprogramm und eine Waffenruhe im Libanon. Die Ausgangslage für die Gespräche ist allerdings angespannt. Gestern hatte der Iran die für den weltweiten Schiffsverkehr wichtige Straße von Hormuz wieder gesperrt. Grund seien die israelischen Angriffe im Libanon. Die Situation dort wird wohl auch der Knackpunkt bei den Gesprächen in der Schweiz sein. Ein iranischer Regierungssprecher sagte, das gesamte Rahmenabkommen stehe auf dem Spiel. US-Vizepräsident Vance gab sich aber optimistisch. Er betonte, man werde auch in der Frage der Waffenruhe im Libanon weiterkommen.
1: Weitere Meldungen im Überblick. An den Vorschlägen der Rentenkommission, die Dienstag vorgestellt werden sollen, gibt es Kritik. Dem Präsidenten des Deutschen Instituts für Wirtschaftsforschung Fratscher gehen sie nicht weit genug. Der Rheinischen Post sagte er, dass die junge Generation weiter zu stark belastet bleibe. Kritik an den Plänen kommt auch aus der Partei Die Linke. Heute ist der längste Tag des Jahres. Die Sonne steht so hoch über dem Horizont wie sonst nie im Jahr. Dabei gilt, je nördlicher der Ort, desto länger der Tag. Je nachdem, wo man in Deutschland wohnt, sind es damit mal 16 und mal 17 Stunden Helligkeit. Ab morgen werden die Tage dann wieder kürzer. Die deutsche Fußballnationalmannschaft steht bei der WM sicher in der K.O.-Runde nach einem 2:1-Sieg am Abend gegen die Elfenbeinküste. Es ist das erste Mal bei einer Weltmeisterschaft seit 2014, dass Deutschland nicht in der Vorrunde scheitert. Im letzten Gruppenspiel am Donnerstag geht es somit nur noch für Ecuador ums Weiterkommen.
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1: Gute Nachrichten für alle Kinder, Jugendliche und Familien. Sie können heute kostenlos in alle Bonner Freibäder. Ausgedacht hat sich die Aktion der Kinderschutzbund Bonn. Er wird 60 Jahre alt. Dietmar Dörner, WDR Bonn.
4: Mit dem freien Eintritt will die Hilfsorganisation lieber Kinder, Jugendliche und Familien beschenken, anstatt sich selbst mit einer Jubiläumsgala zum 60. Geburtstag zu feiern. Die Freibadaktion war eigentlich für Anfang Juni vorgesehen, aber da war das Wetter so schlecht, dass nur wenige Kinder in die Bonner Freibäder kamen. Heute hofft der Kinderschutzbund auf mehr Besucher.
1: Das war WDR aktuell. Das Wetter in Nordrhein-Westfalen, heute gibt es Sonne.
5: Das wäre ja noch schöner. Wir haben doch unser ganz und gar eigenes Wetter und das hat für uns, turbulent wie es ist, Melina Fuhrmann.
6: Schönen guten Tag. Heute gibt es bei uns im Westen einen Mix aus Sonne und mal mehr, mal weniger Wolken. Hier und da können sich im Laufe des Tages auch mal Schauer oder Gewitter bilden, die punktuell auch kräftiger ausfallen können. Oft bleibt es aber trocken. Dazu wird es heute wieder schwül heiß. In Büren kommt auf 28 Grad, Warburg auf 30 und Bonn auf 33 Grad. Heiß ist auch das Stichwort für die nächsten Tage. Es bleibt bei einem ähnlichen Wetter mit einer Verschärfung der Hitzewelle am Mittwoch und Höchstwerten von bis zu 37 Grad.
5: Tja, da möchte man einfach nur sagen, in 6 Monaten ist schon wieder vierter Advent. Aber
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5: noch ein bisschen hin.
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5: Die A1 Münster Richtung Dortmund ist zwischen Kamenzentrum und Kreuz Dortmund Unna. In diesem Moment schwärzt sich der Monitor ein Toll. Wegen Bauarbeiten bis morgen früh 5 Uhr gesperrt. Die A40 Essen Richtung Dortmund ist zwischen Kreuz Bochum und Bochum Werne nach einem Unfall gesperrt. 2 Kilometer Stau sind es da. Es gibt eine amtliche Warnung des Deutschen Wetterdienstes, nur für den Fall, dass ihr nicht wisst, dass es draußen warm ist. Die ist gültig bis 19 Uhr. In einzelnen Teilen des Südens von NRW kommt es zu extremer Hitze. Vielen Dank.
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5: Keiner möchte diesen Job so gerne machen. Sie hatte ihn 8 Jahre und war dann noch traurig, als sie nicht mehr Bundesgesundheitsministerin bleiben konnte. 30 Jahre Bundestag, 40 Jahre SPD und 8 Jahre Chefin der Gesundheitspolitik in einem Land, das so viel für Gesundheit ausgibt wie sonst nur noch die USA. Denn wir in Deutschland geben 12% von allem, was hier erwirtschaftet wird, für das Gesundsein aus. Und darüber kann man eigentlich mit fast niemandem Besseren sprechen als mit der großen Aachenerin Ulla Schmidt. Frau Schmidt, wie schön, dass Sie da sind. Herzlich willkommen.
7: Ja, auch herzlich willkommen. Ich grüße alle Hörerinnen und Hörer.
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0: 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Und wenn es sein muss, dann lächelt sie ihre Gegner nieder. Das haben politische Freunde über sie gesagt. Wie lernt man das? Ulla Schmidt ist Sonderpädagogin, Lehrerin, hat lange auch als Lehrerin gearbeitet. Als sie mit 19 mit dem Studium angefangen hat, da war 1968. Und da sage ich jetzt so, da war 1968, weil eben 1968 ja wirklich so eine Chiffre ist. Da Studentenrevolte, Rudi Dutschke, Demos, allgemeine Aufmüpfigkeit, Vietnamkrieg schlimm, Schah im Iran auch schlimm. Frau Schmidt, das ist jetzt natürlich schon ein paar Tage her, 1968. Wie weit ist denn, wenn ich Sie jetzt hier vor mir sitzen sehe, als sonnengebräunte Grande Dame, wahnsinnig gut aussehend, Marco Schreiler hat es vorhin nochmal beschrien, tatsächlich auch. Wie weit ist das für Sie weg, wenn Sie an 1968 zurückdenken, die wilde Ulla, wenn Sie das waren?
1: Ja, ich weiß nicht, ob ich wild war, aber ich war auf jeden Fall damals wie heute engagiert. Ich wollte eigentlich eine friedliche Gesellschaft, in der jeder seinen Platz hat, in der soziale Gerechtigkeit gibt. Und das waren auch damals die Motive. Ich würde heute nicht mehr praktisch in den Kommunistischen Bund Westdeutschland mit sympathisieren. Aber Sie kennen ja den Spruch, wer mit 20 kein Kommunist ist, hat kein Herz. Und wer es mit 30 noch immer ist, kein Verstand. Und ich habe beides, Herz und Verstand.
0: Sie sind sogar 1976 bei der Bundestagswahl als Direktkandidatin für den Kommunistischen Bund Westdeutschlands angetreten. Muss man vielleicht denjenigen dazu sagen, die etwas jünger sind. Das ist eine etwas merkwürdige Veranstaltung gewesen. Das war nämlich eine maoistische Gruppe. Das heißt, man war der Meinung, ihr bimmelt es aller Orten, weil ich Depp das nicht abgeschaltet, das mache ich aber gleich. Also Mao fand man vorbildhaft, den Führer Chinas, Frau Schmidt, helfen Sie mir, den fand man warum gut, nochmal genau, also weil der angeblich China zur Gerechtigkeit wird. Heute wissen wir das alles ein bisschen besser. Aber damals, was fanden Sie denn damals an dem gut?
1: Naja, angeblich ging es darum, dass man versucht hat, die armen Bauern oder alle Menschen wieder zur Bildung zu bringen, Frauen ihre Rechte zu geben. Heute wissen wir, dass das nicht so ist. Aber man darf ja nicht vergessen, wir hatten damals weder soziale Medien, noch gab es darüber Fernsehberichterstattungen oder sonst etwas. Das war alles sehr weit weg, wurde idealisiert. Und ich wollte ja nicht unbedingt China haben, weil ich nicht in Einheitskleidung dann durchs Land gehen wollte, um das mal zu sagen. Aber der Gedanke, dass man Menschen, die außen stehen, in die Gesellschaft hineinholt, dass wir für alle Menschen Bildung organisieren. Und das haben wir ja auch in Deutschland geschafft. Wenn Sie denken, hatten wir noch bis in die 60er Jahre keine Schulpflicht für Menschen und Kinder mit geistigen Beeinträchtigungen und vor allen Dingen auch Frieden. Zu der Zeit, daran erinnere ich mich sehr gut, gab es zwei Bilder, die die Welt bewegten. Das eine war das Kind, das mit einem brennenden Rock weglief im Vietnamkrieg, weil es von einer Napalmbombe betroffen war. Und das hat so eine ganze Jugend bewegt auch. Und das zweite war der Partisan, der praktisch dort kniete und erschossen wurde. Das waren ja so zwei Bilder, die irgendwie aufrüttelte. Und da hatte man das Gefühl, das dürfen wir nicht so hinnehmen. Und ich erinnere mich, ich bin damals zu einer Demonstration gegangen, da hieß es auf dem Aachener Elisenbrunnen, dort soll ein Hund verbrannt werden. Und das war für alle so erstaunlich. Und als wir denn da ankamen, dann stand da ein Schild, arme Menschen, man will euch wie Tiere behandeln. Und das war genau auf diese Frage Vietnamkrieg auch bezogen. Und insofern glaube ich, dass es junge Menschen, die sich dann nicht engagieren und die nicht sagen, ich will eine gerechtere Welt und nicht auf der Seite sind, die sagen, ich will noch mehr Bomben dort werfen, halte ich für richtig. Und eigentlich hat mich das mein ganzes Leben lang geprägt, weil ich glaube, wenn ich eines immer gemacht habe, dann ist das im Bereich der Sozialpolitik, mich auch zu engagieren bis heute zu.
0: Aber bei Mao, das muss man nochmal dazu sagen, da ist es wirklich grandios schiefgegangen. Also seine Reformen haben Leute, die sich damit auskennen, schätzen so 40 bis 80 Millionen Leute das Leben gekostet. 1976, als Sie bei der Bundestagswahl angetreten sind, war ja der Mann, der die Wahl, er hat sie nicht gewonnen. Gewonnen hat sie die CDU mit spektakulären 48,6%, die SPD. Und bitte, liebe Sozialdemokratinnen und Sozialdemokraten, die uns jetzt zuhört, nicht weinen. 42,6% waren das damals, die Helmut Schmidt geholt hat. Wie fanden Sie denn als Ulla Schmidt den Helmut Schmidt? Also wenn Sie die Mao-Bibel in der Tasche hatten und dann kommt der da.
1: Also erstens, die Mauerbibel hatte ich nie in der Tasche. Ich war auch nie Mitglied des KBW, die gab es in Aachen gar nicht, sondern nur so eine Freundesorganisation. Und damals suchten die jemanden, der auch antritt, damit man irgendwo auftreten kann und auch debattieren kann. Ich hatte auch, glaube ich, ganze 186 Stimmen oder sowas in der Kante, auf jeden Fall unter 200.
0: Sie hatten nicht ganz Aachen hinter sich.
1: Ich hatte nicht ganz das Direktmandat erworben, aber damals war natürlich die Diskussion um NATO-Doppelbeschluss und all diese Fragen, die sehe ich heute aus meiner Lebenserfahrung heraus natürlich völlig anders.
0: Aber wie fanden Sie denn Helmut Schmidt so von der Erscheinung? Ich meine, der war Weltkriegsveteran, da hatte der ja was wahnsinnig Rechthaberisches. Also ich weiß, dass ich war da ein Kind, aber mir ging der damals schon irgendwie auf die Nerven, weil ich dachte, was will er denn? Also so wie Opa eben einfach.
1: Naja, meine Mutter sagte immer, er war ein Staatsmann. So und aber für junge Menschen war er, glaube ich, nicht gerade der Anziehungspunkt, dass ich damals gedacht hätte, oh, wegen Helmut Schmidt gehe ich in die SPD. Bei Willy Brandt ist das schon etwas anderes gewesen.
0: Aber der war ja da schon weg.
1: Und da war ich ja noch viel jünger. Aber nachher, als ich Willy Brandt dann erleben durfte, war er schon jemand, der so eine Gänsehaut auch verursachte, wenn er redete und der Menschen mitnehmen konnte. Und gut, ich bin ja dann auch, habe mich auch getrennt, weil ich die Frage, als es dann anfing, auch mit mehr gewaltsamen Auseinandersetzungen, der KBW war ja nie daran beteiligt oder hat dazu aufgerufen, aber als dann diese ganze Rote Armee-Fraktion und alles kam und da war mir die Distanzierung viel zu gering und dann habe ich gesagt, ich möchte hier nicht mehr mitmachen, ich möchte eigentlich eine Gesellschaft, die auch ohne Gewalt auskommt.
0: Aber jetzt jenseits von all den Sachen, Sie haben jetzt gerade gesagt, Frau Schmidt, Sie wollten keine Einheitskleidung tragen. Was haben Sie denn damals getragen? Erinnern Sie sich noch, was da Ihr Lieblingskleidungsstück in dieser Zeit war? War das eine Lederjacke oder sowas? Oder?
1: Nee, ich weiß nicht. Es war so, ich habe manchmal, glaube ich, da hat meine Familie gesagt, wir gehen lieber auf die andere Straßenseite.
0: Wir sind ja auch, waren Sie so schlimm angezogen?
1: Nein, aber...
0: kommt die Ulla, wie sieht die denn aus?
1: War nicht so gerade so elegant, sondern so lässige Jacken oder Hosen, wie man damals rumlief. Also ich war nicht... dass ich jetzt anstößig rumgelaufen. Ich hatte keine bunten Haare, ich hatte kein Piercing und keine Tattoos, aber es war nicht so, dass man gerade immer nur wie jemand von der Jungen Union rumlaufen wollte.
0: Ärgert Sie das heute, dass Sie keine Tätowierung haben, Frau Schmidt?
1: Nein, da bin ich sehr glücklich drüber und ich habe auch meinen Enkeln immer gesagt, bitte mach nicht, das ist
0: nicht
1: auch
0: im Gesicht.
1: Ungesund. Nein, es ist auch ungesund. Man denkt ja nicht an die Folgen. Na, ich kenne welche, die nachher auch das nicht mehr haben wollen. Man kriegt, es bleibt ja ewig und bin nie ein Freund davon gewesen. Das muss jeder für sich selbst entscheiden. Aber ich bin sehr froh, dass meine Tochter oder auch mein Enkelsohn oder so keine Tätowierungen hat. Bisher.

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One Republic, Need Your Love.

0: 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Bei mir ist die erfahrene Politikerin, große Aachenerin Ulla Schmidt, Bundesgesundheitsministerin für 8 Jahre. Und Frau Schmidt, Sie wissen, wir Medienleute sind Angeber von Haus aus. Deswegen sagen wir natürlich, alles was Sie sind, haben Sie uns zu verdanken. WDR 2 nehme ich hier.
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2: Live. Zum Beispiel ist ja gerade dieser Emissionshandel durch den Bundestag. Sie haben es vielleicht gelesen. Im Klartext bedeutet das, wer Mist und Dreck macht, der kann das mit jemand verrechnen, der sauber bleibt. Zum Beispiel könnte ein Nichtraucher seine Inhalationsrechte an einen Kettenraucher verkaufen. Oder ein Antialkoholiker seine Leberwerte mit einem Journalisten.
0: Das
2: müsste gehen. Beim WDR funktioniert das ganz prima eigentlich.
0: Es ist heute keiner mehr bereit zuzugeben. Sie waren es nicht. Es war wunderbare Katrin Schmick, die Sie als Ullalala Schmidt tatsächlich da im Reformhaus Schmidt vorgestellt hat. Wie haben Sie das damals überhaupt mitbekommen? Ich meine, wenn man Minister ist, hat man so viel zu tun. Also so die Tage sind durchgetaktet.
3: Natürlich als Aachenerin hört man immer WDR 2.
0: Aha.
3: Und
0: gut.
3: Habe natürlich Katrin Schmick auch erlebt. Und ich muss sagen, das war für mich ja eine absolute Werbung. Das muss man schon mal dazu
0: wirklich?
3: Sagen. Natürlich, weil alle Leute kannten mich und alle nannten mich Ullalala Schmidt oder sowas ganz häufig, wenn ich auf Veranstaltungen war. Und ich konnte immer meine Veranstaltung zur Gesundheitsreform, die ich ja damals unermüdlich geführt habe, immer damit enden und bleiben Sie gesund. Anders wäre es schlecht. Und der ganze Saal lachte. Das heißt, die kannten diese Aufführung von Katrin Schmick. Und sie war mal in Aachen im Original. Und das war dann ein bisschen komisch, weil Hören und Sehen sind ja immer zweierlei Punkte. Und jedenfalls im Saal saßen Menschen und einer kam zu mir und sagt, sagen Sie mal, Sie sind doch jetzt die echte Ulla Schmidt, oder? Da habe ich gedacht, die hat so mich wirklich imitieren
0: verkörpert.
3: Können. Verkörpert. Ja, und verkörpert. Ohne das Bild, das zu einer großen Verunsicherung geführt hat. Und dann konnte ich bestätigen, ja, ich bin es wirklich echt. Und sie hatte mich ja extra eingeladen noch zu der Sendung. Und
0: großartig.
3: War toll.
0: Ich versuche jetzt noch eine Sache zu klären, Frau Schmidt, weil ich mir nicht mehr sicher bin. Ich weiß, dass mir Jürgen von der Lippe erzählt hat, dass sein Vater in einer Bar gearbeitet hat und Jürgen von der Lippe war da auch immer viel. Und ich meine, der hätte mal behauptet, dass er sie da getroffen hätte und sie hätten, kann das sein? Nein. Also ja, als junge Ulla muss das natürlich.
3: Nein, ich habe als Studentin gekellnert und das.
0: Da war aber nicht Jürgen von der Lippes Vater da, wo Sie gekellnert haben und hat dann am Tresen gearbeitet. Nein.
3: Nein, da war keiner am Tresen, den ich da kennen würde. Ich kenne zwar Jürgen von der Lippe, weil in Aachen kennt man sich halt und er ist ja da zur Schule gegangen. Aber dass sein Vater in einer Bar gearbeitet hat, wo ich gearbeitet habe, nein. Meine Schwester hatte ein Lokal und da habe ich am Wochenende gearbeitet und wüsste ich nicht, dass ein Herr von der Lippe war, aber ich.
0: Der hieß ja auch noch da. Wie hieß denn der? Jürgen, wenn du das jetzt hörst, melde dich bitte und kläre das auf. Aber es ist wunderbar, dass Leute da nicht auseinanderhalten konnten, wer ist die echte Ulla Schmidt und wer ist Katrin Schmick als Ulla Schmidt. Gut, dass wir das aufgeklärt haben. Ulla Schmidt bleibt bei uns. Ihr wisst, ihr seid immer inspiriert, Fragen zu stellen, weil wir werden natürlich heute noch über Gesundheitspolitik sprechen. Wir werden über die Berufspolitik im Allgemeinen sprechen. Wenn man da 8 Jahre in einem solchen Amt ist, wie viel Kraft kostet das, Ulla Schmidt? Wir es uns erzählen, wdr2@wdr.de für eure Anregungen.

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1: Vorsicht auf der A559 Köln-Porz, Köln-Gremberg. Zwischen Köln-Gremberg-Hofen und Kreuz Köln-Gremberg sind Kinder auf der Fahrbahn. Die Staus mit den längsten Wartezeiten: A1 Euskirchen Richtung Köln zwischen Euskirchen und Kreuz Bliesheim. 10 Minuten plus 4 Kilometer Stau. A1 Osnabrück Richtung Dortmund zwischen Münster Nord und Kreuz Münster Süd. 10 Minuten plus 5 Kilometer stockender Verkehr. Die A1 Münster Richtung Dortmund ist zwischen Kamen Zentrum und Kreuz Dortmund Unna wegen Bauarbeiten bis morgen früh 5 Uhr gesperrt. A40 Essen Richtung Dortmund zwischen Bochum Harpen und Bochum Werne. 10 Minuten plus 2 Kilometer Stau nach einer Sperrung. Und die A45 Hagen Richtung Gießen zwischen Siegen Süd und Haiger Burbach. 10 Minuten plus 3 Kilometer Stau. 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
1: Kommt von Milena Fuhrmann.
2: Guten Tag, heute wechseln sich Sonne und mal mehr, mal weniger Wolken ab. Dazu sind immer mal wieder auch Schauer oder kurze Gewitter möglich, die punktuell auch kräftiger ausfallen können. Das alles bei ziemlich schwülheißen Höchstwerten von bis zu 34 Grad an der Spitze. Und so geht es auch die nächsten Tage weiter. Die neue Woche startet ebenfalls schwül und heiß mit Werten bis an die 33 Grad, woran sich dann auch in den nächsten Tagen danach wenig ändern wird.
1: Dankeschön, Milena.
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1: Wir müssten eigentlich alle bombengesund sein, denn Deutschland gibt wahnsinnig viel Geld für die Gesundheit aus. Nur die Amerikaner geben noch mehr aus. Sind wir deswegen alle denn gesund genug? Wie könnte das Gesundheitssystem wieder gesünder werden? Was ist von den Reformunternehmungen dazu halten? Das kann uns eine Frau so gut sagen wie wenig andere in Deutschland, denn sie war fast 9 Jahre Bundesgesundheitsministerin. Ulla Schmidt ist bei mir zu Gast, wdr2@wdr.de, für alles das, was ihr zu diesem Thema zu sagen habt oder wissen wollt.
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0: Ja, klar, ist schwierig, aber denken Sie mal, heute sind viele Bereiche einfach schwierig. Denken Sie mal, die Verteidigungsminister, der jetzt Deutschland verteidigungsfähig machen muss. Denken Sie mal angesichts der Finanzsituation. Aber Gesundheit ist jetzt ein besonderes Ressort, weil ich glaube, es gibt keinen anderen Politikbereich, wo es einmal um so viel Verteilung von Geld geht und zum anderen, wo es so viel mit Hoffnungen auf der einen Seite und Ängsten und Sorgen auf der anderen Seite zu tun hat. Und das ist natürlich, dieses Dreieck ist ein wunderbares Feld für alle, die ihre Partialinteressen haben, das immer wieder auszuspielen.
1: Jetzt reden wir aber erstmal nochmal darüber, wie bizarr, das fiel mir nämlich in dem Zusammenhang auf, Frau Schmidt, wie bizarr Politik teilweise ist, weil Sie sind, damals war Gerhard Schröder Bundeskanzler, als Sie Bundesgesundheitsministerin wurden, und Sie ersetzten Andrea Fischer, die war Bundesgesundheitsministerin vorher, für die Grünen, auch eine sehr respektable Person eigentlich, aber dann kam BSE, hören wir uns nochmal an, was Andrea Fischer dann damals gesagt hat, als sie ihr Amt aufgegeben hat, also als sie zurückgetreten ist.
2: Vor diesem Hintergrund ist es sicher für mich und meine Partei auch etwas bizarr, dass nun ausgerechnet eine grüne Politikerin als erste die politische Verantwortung für den GAU der industrialisierten Landwirtschaft übernimmt. Und ebenso gerne hätte ich weiter dafür gekämpft, dass die Lehren aus der BSE-Krise zu einer Wende in der Landwirtschaftspolitik führen, die diesen Namen verdient hat, die also Natur und Tiere schont und gute Lebensmittel wertschätzt.
1: Und da muss ich sagen, Frau Schmidt, wenn ich mir das jetzt nochmal angeguckt habe, da hat man schon das Gefühl, wir sind als Öffentlichkeit manchmal auch ein bisschen bekloppt, muss man sagen. Weil es gibt genau null BSE-Tote. Es ist ja nie jemand dran gestorben. Rinder sind geschlachtet worden, notgeschlachtet worden und so weiter, selbstverständlich. Das war ein großes landwirtschaftliches Problem. Aber es ist ja nicht so, dass normalerweise wegen landwirtschaftlicher Probleme die gesamte deutsche Öffentlichkeit tatsächlich in Raserei gerät. Hier aber schon. Obwohl man heute fast, das ist ja so lange jetzt nicht her, das ist ja nicht Menschenalter her, jetzt fasst man sich da an den Kopf und denkt sich, echt jetzt? Also ist das Teil des Geschäfts, wenn man Politik auf dem Niveau macht, dass man weiß, es geht auch oft um Stimmungen. Es geht längst nicht immer nur um Fakten.
0: Es geht natürlich oft um Stimmungen. Und schauen Sie sich die derzeitige Situation an. Da ist ja viel mehr Stimmung als Fakt. Um das mal zu sagen. Ist ja immer, die jetzige Regierung hat ja mehr auf den Weg gebracht, als überhaupt in der öffentlichen Diskussion dabei ist. Aber es ist halt so, dass gegen Stimmungen sehr schwer manchmal anzukommen ist. Hat vieles auch damit zu tun, wie man reagiert. Und auf der anderen Seite muss man wissen, als Politiker oder Politikerin, man hat kein Recht darauf, dass einem nicht Unrecht getan wird. Und manches ist ungerecht in der Frage. Und auch vielleicht damals, das war einmal in der Landwirtschaft und auch im Gesundheitsbereich. Und insofern bin ich mir da immer nie so sicher, welche anderen Faktoren dann auch noch eine Rolle spielen.
1: Wenn jetzt jemand käme, ich käme jetzt an, ich hatte vorhin schon gesagt, Journalisten sind von Haus aus Angeber, Journalisten sind von Haus aus auch Besserwisser. Also wir wissen genau, wie man es machen müsste und können froh sein, dass wir es nicht machen müssten. Das heißt, wenn ich jetzt ankäme und würde sagen, wissen Sie was, Frau Schmidt, ich habe Zivildienst im Gesundheitswesen im weitesten Sinne gemacht und habe auch schon oft im Krankenhaus andere besucht und so, lag auch selber mal im Krankenhaus. Ich könnte, also das traue ich mir zu, Bundesgesundheitsminister. Wovor würden Sie mich dann warnen, ehe ich so große Töne spucke?
0: Ich würde Ihnen nur sagen, wenn Sie das machen möchten, dann müssen Sie anfangen, richtig zu arbeiten und wirklich auch sich mit der Materie auseinanderzusetzen. Es ist ja so, wenn Sie Minister sind, ich habe immer gesagt, als Gesundheitsministerin, manche sagten ja auch Frau Dr. Schmidt, nein, ich habe keinen Doktor, bin Sonderschullehrerin, wie es damals noch hieß, heute Förderlehrerin. Und dann habe ich gesagt, wissen Sie, ich muss nicht operieren. Und ich muss Ihnen auch keine Diagnose stellen. Ich bin nur dazu da, dafür zu sorgen, dass dieses Ganze so funktioniert, dass Sie die beste Behandlung bekommen auf der Höhe des medizinischen Fortschritts. Und dazu muss man sich aber einarbeiten in die Materie. Und ich glaube, gerade im Gesundheitswesen war für mich immer wichtig, dass ich das Gefühl habe, ich muss immer ein bisschen besser und mehr wissen als die, die mir gegenüber sitzen, damit ich nicht untergehe, wenn die mit den Argumenten kommen, damit man reagieren kann, auseinandersetzen kann. Und für mich war immer wichtig, dass ich auf vielen Veranstaltungen war, viel mit Menschen geredet hat, weil es ist so, sie können vieles wissen, aber es passiert ihnen jeden Tag noch etwas, wo ihnen jemand etwas erzählt, was sie noch nie gehört haben, dass das auch ein Problem ist. Und deshalb ist die Kommunikation einfach wichtig.
1: Ja, bei Ärzten stelle ich mir das

0: Ich durfte mal auf so einem Podium sitzen, also ein Podium präsentieren, wo Ärzte waren und die wurden mit Zukunftsmedizin konfrontiert. Das hatte ein Journalist sauber aufgeschrieben, was für Themenfelder in der Zukunftsmedizin behandelt werden. Und diese Ärzte waren auf eine Art und Weise herablassend gegenüber diesem Kollegen, dass ich dachte, echt, zumal alles das, was er vorhergesagt hat, oder große Teile von dem, was er vorhersagte, traten dann auch ein. Also Longevity, großes Thema, Krebsbehandlung, dass man die großen Krankheiten besiegen kann, womöglich tatsächlich neurodegenerative Erkrankungen wie Alzheimer und sowas endlich mal entschlüsseln kann, womöglich mit Hilfe von, das kam alles so, aber diese Ärzte waren so es waren Ärzte, Standesvertreter der Ärzteorganisation, die waren so herablassend und da kann ich mir vorstellen, wenn man dann nicht Frau Doktor ist, dass die dann sagen, Sie sind ja gar nicht Frau Doktor. Sie haben ja nie im Operationssaal gestanden, Frau Schmidt.
1: Ich war immer der Meinung, es ist besser, unterschätzt als überschätzt zu werden. Dann hat man mehr in der Hand, um auch wirklich bestehen zu können. Das war nie mein Problem. Das war natürlich auch, dass man natürlich hört, dass ich aus dem Rheinland komme. Ne, das wurde ja immer auch ein bisschen mit vielleicht nicht können verbunden. Ich weiß nicht, aber jedenfalls hatte man den Eindruck.
0: Also Sie sprechen nicht das kristallklare Hochdeutsch eines Professor Lauterbach.
1: er spricht das ja auch nicht, aber nicht die so Pandemie. Wie die Niedersachsen zum Beispiel oder als Hannoveraner oder wenigstens Ruhrgebiets. Aus dem Pott, dieser Dialekt ist da noch, aber...
0: Wenigstens, haben Sie das wirklich gesagt, wenigstens aus dem Ruhrgebiet? Das kann doch nicht Ihr Ernst sein.
1: Nein, aber das wird ja immer so, aber es wird ja immer so getan, das war aber so, dass zu meiner Zeit ich unheimlich viel Post kriegte von Menschen, die irgendwo jetzt mittlerweile leben und die sagen, ach, es ist so schön, Ihnen zuzuhören, das sind für mich Heimatgefühle. Also insofern, ich glaube, man muss da einfach selbstbewusst genug sein, um zu sagen, ich gehe damit um. Die anderen Sachen sind die, dass, als Sie das jetzt sagten mit dem Kollegen, mein erster Krebskongress, den ich hatte, als ich ja gerade Ministerin war, in Berlin findet der immer statt. Und da gab es diese Debatten darüber, dass es demnächst individualisierte Therapien geben soll. Und das waren so die Anfänge, gab schon viele Forschung da, aber so drin. Und wenn man sich vorstellt, dass heute individualisierte Therapien in der Tumorbekämpfung für jeden zugänglich sind, wenn es passt, wenn es genau angebracht ist. Das ist ja Frage der Tumorkonferenzen, die wir heute haben. Nicht mehr die des einzelnen Arztes, sondern dass man die ganzen Erfahrungen zusammenbringt. Dass wir heute eine so hohe Überlebensrate haben bei Tumorerkrankungen. Und das war für mich immer der Grund, dass es kaum einen faszinierenderen Bereich gibt als das Gesundheitswesen. Das ist so hoch innovativ wie kaum ein anderer Sektor. Es ist nur auch schwerlich für Reformen zu gewinnen, weil jeder in seinem Bereich eben aktiv ist und sie so viele haben von der Prävention bis zur Hospizbegleitung, von der Pharmaindustrie, Medizinprodukte, Behandlungen, Fachärzte unterschiedlich, Krankenhaus und was weiß ich, was wir alles haben, dass ich dann immer das Gefühl habe, wenn ich eine Reform anstoße, ist das, als würde ich eine Lokomotive, die festgeklebt ist, von alleine schieben wollen. Es dauert, aber dieses Gesundheitswesen ist entgegen vielen Äußerungen eines auch der Besten der Welt, aber verbesserungsfähig. Aber was das Medizinische anbelangt, gibt es kaum ein Land, in dem die Menschen so schnell Zugang zu Innovationen haben wie in Deutschland.

0: Hier ist WDR 2 und bei mir ist die ehemalige Bundesgesundheitsministerin Renate Schmidt. Und worüber redet man sich denn, wie bitte?
1: Ich bin Ulla Schmidt.
0: Ich wusste, dass mir das irgendwann passiert.
1: Also.
0: Aber finden Sie Renate Schmidt nicht nett?
1: Ja, wunderbar, sie ist eine Freundin von mir,
0: aber
1: sie war jetzt nicht Gesundheitsministerin, das traf nicht ganz zu.
0: Also einer von uns beiden hier im Raum ist nicht klar orientiert, Frau Schmidt, Sie sind es nicht. Und ich wusste ganz genau, dass mir das irgendwann passiert. Also versuche ich nochmal, das liegt daran, weil wir uns schon hier in so ein interessantes Gespräch verwickelt haben, weil wenn die ehemalige Bundesgesundheitsministerin da ist, worüber redet man wohl? Natürlich über Gesundheit und Fortschritte in der Gesundheit. Und Sie haben es gerade selber angesprochen, als wir geredet haben, Frau Schmidt, diese Patientenakte. Da denkt man sich ja als Mensch, der gerne seine ganzen digitalen Sachen beieinander hat oder Leute, die heute ohne Portemonnaie aus dem Haus gehen, einfach so mit dem Handy rumbezahlen können, da denkt man sich ja, warum muss ich jedem Arzt alle möglichen Sachen anschleppen und dann nochmal wieder 8 Zettel und dann da nochmal, warum muss man das? Weil Sie wussten es ja schon besser.
1: Naja, wir wollten damals schon, praktisch haben wir über diese elektronische Gesundheitskarte, also elektronische Patientenakte auch diskutiert. Der Effekt war ja nachher diese kleine Karte, wo dann drauf stand Geburtsdatum und vielleicht noch Notfalldaten. Aber alles andere scheiterte dann an den Diskussionen über Datenschutz oder dass auch der eine Arzt nicht unbedingt wissen sollte, was der andere gemacht hat.
0: Das ist ja auch so, man geht zum Zahnarzt und dann kann der plötzlich lesen, dass man eine schlimme Prostata hat. Was macht man?
1: Ja, man kann ja heute auch bei der elektronischen Patientenakte selber auch mitbestimmen, was dort gemacht wird. Das Recht auf informationelle Selbstbestimmung war immer in den Diskussionen dabei, wobei ich der Meinung bin, wenn ich eine wirklich qualitativ hochstehende Behandlung haben muss, muss ich auch offen sein für Transparenz. Denn nur wenn ein Arzt oder ein behandelndes Team genau weiß, was an Vorerkrankungen, was an Behandlungen erfolgt ist, was an Medikamenten oder sonst etwas gegeben ist, können sie eigentlich die richtigen Entscheidungen treffen. Und es kostet heute Zeit, die wir eigentlich nicht haben im Gesundheitswesen, weil wir einen Fachkräftemangel haben und weil wir diejenigen, die als Ärzte und Ärztinnen arbeiten oder auch im Bereich der Pflege wirklich von vielem entlasten müssen, was heute Zeit kostet, was aber den Patienten dann fehlt. Und das Zweite ist, dass heute die Innovationen in der Medizin so hoch sind, dass nur wer wirklich weiß, was genau hilft, der kann mit dazu beitragen, dass dann auch ein Gesundheitswesen bezahlbar bleibt. Denn wenn wir das alles so laufen lassen, steigen die Kosten, ohne dass ein effektiver Nutzen für eine wirkliche Gesundung der Bevölkerung oder auch für eine gute Behandlung da sind.
0: Jetzt haben Sie gerade den Pflegekräftemangel angesprochen. Ich erinnere mich an eine Veranstaltung, da waren ganz viele Stationsleiterinnen und Stationsleiter aus so einer ganz großen Universitätsklinik beieinander und die haben sich untereinander unterhalten und haben dann, eine Stationsleiterin sagte dann, wir müssen damit aufhören, also meinte das an ihre Kolleginnen und Kollegen, wir müssen damit aufhören, das hier alles schlecht zu reden, weil ihr müsst doch mal überlegen, macht ihr denn diesen Job nur aus reiner Selbstlosigkeit? Oder macht ihr den nicht auch, weil das eigentlich ein ganz guter Job ist und weil wir ja nicht die ganze Zeit durchgängig nur schlecht bezahlt werden? Da dachte ich mir, naja, hat sie vielleicht auch wirklich einen Punkt. Ich war mir aber nicht sicher. Was wäre dazu Ihre Meinung, Frau Schmidt? Das wird ja oft schlecht geredet. Also, um Gottes Willen, wenn du im Krankenhaus arbeitest, dann hast du schon verloren.
1: Ja, das habe ich früher schon immer den Ärzten gesagt. So schlecht, wie sie ihren Beruf machen, kann ich den gar nicht machen als Gesundheitsministerin. Das Entscheidende ist nur, dass alle ihre Kinder auch Arzt werden wollen. Also da ist ja immer zweierlei. Das Klagen, damit es mehr oder besser wird und auf der anderen Seite, dass das negative Einflüsse hat. Was Gott sei Dank gelungen ist, ist, dass der Pflegeberuf aufgewertet wurde. Wir müssen ja sehen, schon zu meiner Zeit damals waren Pflegekräfte sehr schlecht bezahlt. Die standen so ungefähr an den untersten Rändern der Tarife oder gar keine Tariftreue. Wir haben damals den Mindestlohn Pflege 7,50 Mark eingeführt und oder war es schon Euro? 7,50 €, ja. Und dann war es im Grunde genommen so, dass Gott sei Dank die Tarifsteigerungen der letzten Jahre dazu beigetragen haben, dass Pflegekräfte auch angemessen bezahlt werden. Als Altenpflegerin ausgebildet gehe ich heute mit 4.000 €, beginne ich 4.300, je nachdem. Das ist nicht schlecht bezahlt, wenn man mal denkt, wie es noch vor Jahren war. Das Problem ist, dass die Arbeitsbelastungen so sind, dass jede Tarifsteigerung ungefähr bei 40% der Pflegekräfte dazu führt, dass sie die Arbeitszeit reduzieren. Und das heißt, wer wirklich den Beruf attraktiv machen will und weiter daran arbeiten will, der muss sich auch der Arbeitszeitorganisation, der Arbeitsorganisation und dem anderen zuwenden. Und dazu gehört dann auch die Digitalisierung der Dokumentation, die Entlastung von diesen ganzen bürokratischen Aufgaben, die heute sind, und auch ein Werben für den Beruf. Und mich hat das sehr gefreut zu lesen, dass wir endlich bei den Pflegekräften einen Zuwachs an Auszubildenden bekommen, die wirklich auch steigen und damit auch doch mehr Menschen in diesen Beruf gehen wollen, als es ist. Und das Problem ist, dass viele nach der Ausbildung aufhören, weil sie sagen, diese Abläufe hier sind nicht so, wie ich mir das vorgestellt habe. Und da müssen wir unseren Fokus drauf legen.
0: Und ich möchte an der Stelle nochmal Schwester Ramona erwähnen, die kein Problem damit hat, als Schwester Ramona angesprochen zu werden. Sie ist eine fabelhafte Krankenpflegerin, arbeitet im berufsgenossenschaftlichen Krankenhaus Hamburg. Und wenn Ramona nicht gewesen wäre, was wäre nur tatsächlich aus mir als Patient geworden? Und ich hoffe, dass das ganz viele teilen und jetzt einfach den Pflegerinnen und Pflegern erstmal ein Küsschen zuwerfen. Das gehört sich so. Das ist, glaube ich, auch eine Mahnung im Sinne von Ulla Schmidt, die heute bei mir zu Gast ist, bei WDR 2.

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1: Die Nachrichten mit Ulrike Frohleichs. Guten Tag.
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1: Bei der Fußball-WM hat sich Deutschland mit dem Sieg gestern Abend vorzeitig für die K.O.-Runde qualifiziert. Es ist das erste Mal seit 2014, dass Deutschland nicht schon in der Gruppenphase ausscheidet. Svenja Bönisch, WDR aktuell, wie geht es denn für die Nationalelf weiter?
2: Ja, ein wichtiger Tag für die deutsche Mannschaft ist eigentlich schon heute. Innenverteidiger Nico Schlotterbeck hat sich ja am Knie verletzt. Wie schlimm das ist, soll heute durch eine MRT-Untersuchung geklärt werden. Dann dürfte eben auch feststehen, wie lange Schlotterbeck ausfällt. Dann geht's für die Deutschen am Donnerstag mit dem letzten Gruppenspiel weiter. Das Ergebnis ist für Deutschland egal. Gruppensieger ist die Mannschaft auf jeden Fall. Gegner Ecuador braucht aber so viele Punkte und Tore wie möglich, um es auch ins 16. Finale zu schaffen. Und das 16. Finale der deutschen Nationalelf gibt es dann am Montag in einer Woche, wieder spät um 22:30. Gegner wird einer der besten Gruppendritten sein und das können gerade noch viele werden, zum Beispiel Brasilien, Marokko, Schottland, Australien oder Paraguay. Feststehen wird das erst ganz am Ende der Gruppenphase.
1: Der neue gewählte Co-Chef der Partei Die Linke, Pantisano, will in Deutschland stärker auf die Arbeiterinnen und Arbeiter zugehen. Auf dem Parteitag in Potsdam versprach er, Sozialproteste gegen den Kurs der Bundesregierung auszubauen. Aus Potsdam Paul Vorreiter für WDR aktuell.
3: Die Vorschläge der Rentenkommission kritisierte der 46-Jährige scharf. Er bezeichnete sie als Kürzungsprogramm, das so wörtlich Kanzler Merz feuchten Träumen gerecht werde. Mit Co-Chefin Ines Schwertner werde Pantisano alles tun, um Widerstand zu organisieren. Schwertner appellierte an die Partei, in der Sicherheitspolitik stärker eigene Akzente zu setzen. Als kompletten Wahnsinn bezeichnete sie die Aussage von Kanzler Merz, wonach die Bundeswehr Europas stärkste konventionelle Armee werden soll. Dem müsse sich die Linke entgegenstellen. Aufgabe der Partei sei es, Solidarität zu zeigen mit den Opfern von Kriegen und Konflikten.
1: Weitere Meldungen im Überblick. In Kliniken in NRW kommt es offenbar regelmäßig zu Machtmissbrauch und sexueller Belästigung gegenüber Beschäftigten. Der WDR hat Zahlen der Ärztekammern. Demnach gibt es in Westfalen-Lippe 1 bis 2 Beschwerden pro Woche. Im Rheinland sind es 2 im Monat. Als Grund nennt die Uniklinik Münster unter anderem die starke Hierarchie in Krankenhäusern. Der Deutsche Wetterdienst warnt in Teilen von NRW vor extremer Hitze. Die gefühlte Temperatur liegt über 38 Grad. Das gilt bis heute Abend für Bonn, den Rhein-Sieg-Kreis, den Kreis Euskirchen und den Kreis Siegen-Wittgenstein. In Frankreich ist durch Zufall ein Gemälde von Pablo Picasso gefunden worden. Ermittler entdeckten es während einer Drogenrazzia in einem Vorort von Paris. Die Staatsanwaltschaft hat sich offenbar bestätigen lassen, dass es ein echter Picasso ist. Sie sagt aber nicht, um welches Gemälde es sich konkret handelt.
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1: Münster bekommt heute einen neuen Bischof. Der 64-jährige Heiner Wilmer übernimmt die Leitung des Bistums und wird am Mittag feierlich ins Amt eingeführt. Julia Wulff, WDR Münster.
4: Offiziell im Amt ist Heiner Wilmer, nachdem er den Bischofsstab überreicht bekommt und zum Bischofssitz geführt wird. Und sobald Wilmer dann auf dem Platz seine Bereitschaftserklärung abgibt, ist er ganz offiziell der 77. Bischof von Münster. Ein Moment, auf den viele Gläubige im mitgliederstärksten Bistum Deutschlands lange gewartet haben. Danach gibt's im St. Paulusdom einen Wortgottesdienst und die Heilige Messe, die aber auch draußen zu erleben ist. Im WDR-Fernsehen wird die gesamte Amtseinführung heute Mittag ab 13.55 Uhr live übertragen.
1: Das war WDR aktuell.
5: Wir haben ein turbulentes Wetter für den Westen von Milena Fuhrmann.
6: Hallo zusammen, heute gibt es bei uns im Westen einen Mix aus mal mehr, mal weniger Wolken und entsprechend Sonnenschein. Dazu können sich im Laufe des Tages vereinzelt auch mal Schauer oder Gewitter bilden, die punktuell auch kräftiger ausfallen können. Häufig bleibt es aber trocken. Es wird schwül und heiß heute. Minden erreicht 28 Grad, Olpe 30 und Eschweiler kommt auf 33 Grad. Und schwül und heiß ist auch das Stichwort für die nächsten Tage. Es ändert sich kaum was. Es wird immer wärmer. Am Mittwoch soll es Stand jetzt sogar bis zu 37 Grad warm werden.
5: Dankeschön, Milena.
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7: Die Staus mit den längsten Wartezeiten A1 Osnabrück Richtung Dortmund zwischen Münster Nord und Kreuz Münster Süd 10 Minuten plus 6 Kilometer stockender Verkehr. Die A1 Münster Richtung Dortmund zwischen Kamen Zentrum und Kreuz Dortmund Unna wegen Bauarbeiten bis morgen früh 5 Uhr gesperrt. A3 Frankfurt Richtung Köln zwischen Siebengebirge und Kreuz Bonn Siegburg 10 Minuten plus 5 Kilometer stockender Verkehr. A33 Osnabrück Richtung Bielefeld zwischen Osnabrück Fledder und Hiller am Teutoburger Wald 10 Minuten plus 5 Kilometer stockender Verkehr. Die A44 Düsseldorf Richtung Mönchengladbach ist zwischen Krefeld-Fichtenhain und Münchheide. Nach einem Unfall gesperrt, dort sind es 2 Kilometer Stau. Allen unterwegs eine gute Fahrt.
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7: Die Gesundheit ist ein großes Thema, so wie viele Sachen, die im Moment reformiert werden sollen. An diesem Wochenende gerade erst die Rente von der Bundesregierung, richtig große, üppige Themen sind. Themen, mit denen sie in ihrer Berufslaufbahn eine ganze Menge zu tun hat. Und deswegen kann man mit Ulla Schmidt darüber so gut reden. Frau Schmidt, schön, dass Sie nach wie vor da sind. Herzlich willkommen.
8: Ja, herzlich willkommen auch.
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0: Hier ist WDR 2 und bei mir sitzt die Frau, die nach wie vor Vorsitzende der Deutschen Bundesvereinigung Lebenshilfe ist. Frau Schmidt, erklären Sie bitte mal, was das bedeutet und warum Sie jetzt als, Sie gucken ja jetzt vom Rand zu, Sie waren lange Zeit, saßen Sie am Kabinettstisch mit als Bundesgesundheitsministerin, jetzt gucken Sie vom Rand zu und sehen die Bundesregierung, an der Ihre Partei, die SPD, beteiligt ist, die beschäftigen sich beispielsweise mit der Eingliederungshilfe. Also was machen Sie da bei der Lebenshilfe genau? Sie kümmern sich um behinderte Menschen.
1: Die Lebenshilfe ist seit ihrer Gründung eine Bundesvereinigung für Menschen mit geistiger Behinderung. Heute heißt unser Name für Menschen mit Unterstützungsbedarf und kognitiven Beeinträchtigungen. Aber das ist...
0: Es ist komplizierter geworden.
1: Ja, aber die Menschen mit Behinderung wollten nicht mehr geistig behindert genannt werden. Die haben gesagt, nicht behindert, sondern ich bin behindert, dass ich mich so ausdrücken kann oder viele Dinge machen kann. Und deshalb haben die sich gewählt, den Titel Menschen mit Unterstützungsbedarf. Aber da man ja im Gesetzgebungsverfahren oder manchmal bei der Frage, welche Unterstützung denn gewährt wird, auch genauer sagen muss, wofür es ist, ist dann die Erklärung kognitive Beeinträchtigung. Das ist ein Wunsch der Selbstvertreter selber. Und bei uns spielen die Menschen mit Unterstützungsbedarf eben eine große Rolle. Und die Geschichte der Lebenshilfe ist die Geschichte der Demokratisierung Deutschlands. Denn als die Lebenshilfe gegründet wurde, gab es gar nichts. Wir hatten im Nazireich wurden die alle umgebracht, zu medizinischen Zwecken missbraucht, zwangssterilisiert und vieles andere mehr. Die Lebenshilfe-Eltern haben das gegründet, die haben sich dafür eingesetzt, dass es überhaupt eine Schulpflicht gab, dass ihre Kinder zum Kindergarten gehen konnten wie andere Kinder. Und wenn man das über die Jahre hinweg nimmt, wir haben bald wieder Jubiläum, dass wir 70 Jahre sind und 75 wären wir schon, glaube ich. Das ist eine wirklich Erfolgsgeschichte. Und was ich mache, ich bin die Bundesvorsitzende, wir sind eine Bundesvereinigung, wir haben 16 Landesverbände, wir haben rund 480 Ortsvereinigungen und wir kümmern uns um die Belange. Und wenn man jetzt die aktuelle Politik ansieht, und das betrifft dann nicht nur die Menschen mit, die bei uns organisiert sind, sondern alle Menschen mit einer Behinderung, dann hat es macht das ja schon lange, noch nie einen solchen Versuch eines Angriffs auf die Rechte von Menschen mit Behinderung gegeben, wie wir ihn jetzt haben, weil die Frage, die ja angestoßen wurde durch die Aussage von Bundeskanzler Merz, wir können uns die Steigerungen in der Eingliederungshilfe nicht mehr leisten.
0: Hören wir uns mal an, wie das Ihr Politikerkollege, muss man sagen, von der CDU, Wilfried Oellers, wie der das im Deutschen Bundestag gesagt hat. Der Ton wird Ihnen sofort bekannt vorkommen, dieser besondere Bundestagsplenarton.
2: Die finanzielle Lage unserer Städte, Landkreise und Gemeinden ist dramatisch. Ein Defizit von 32 Milliarden Euro für das Jahr 2025. Die Ausgaben in zentralen Leistungsgesetzen steigen seit Jahren massiv. In der Eingliederungshilfe haben sich die Kosten innerhalb von 9 Jahren fast verdoppelt, von 15,6 Milliarden Euro im Jahr 2015 auf 28,7 Milliarden Euro im Jahr 2024.
0: So, Frau Schmidt, das kennen Sie ganz genau. Dann hat man die Zahlen da liegen und sagt, okay, da haben sich jetzt die Ziffern verdoppelt. Dann haben Sie eine wirtschaftliche Situation, wie wir die haben. Und dann werden Sie immer, wenn Sie sagen, ich werde euch jetzt nicht mehr Geld geben, werden diejenigen immer sagen, ja, das könnt ihr den anderen wegnehmen, aber uns ja nicht, weil unsere Sache ist ja die gute Sache und bei den anderen ist nur so halb gut. Weil den Sachzwang, weil Sie sagen, jetzt ist es ein Angriff, aber den Sachzwang, in dem die Leute ihre Kolleginnen und Kollegen stecken, den kennen Sie.
1: Das, was Sie gerade gesagt haben, werden Sie von uns nicht hören. Wir haben gesagt, wir sind bereit für Reformen. Wir sind auch bereit, darüber zu reden, aber es muss Sinn machen und es darf nicht an die Rechte von Menschen mit Behinderung herangehen. Sehen Sie einmal, wenn darüber diskutiert wird, ob man das Wunsch- und Wahlrecht einschränken kann oder ob man Kosten bei der Eingliederungshilfe sparen kann. Also dem, was Menschen als Unterstützung bekommen, weil ihre Behinderung ihnen eine gleichberechtigte Teilhabe am gesellschaftlichen Leben nicht möglich macht. Das bedeutet, dass vielleicht Kinder nicht zur Schule gehen können, dass man nicht mehr entscheiden darf, wie man wohnen, wie man leben will. Arbeit ist eine unterstützte Maßnahme. Und deshalb sagen wir, lasst uns doch anschauen, wo die Kosten entstehen. Die sind gestiegen. Wir haben kein Interesse an solchen gestiegenen Kosten, weil sie nicht dazu führen, dass dann auf Dauer die Leistungen besser wird, sondern wenn wir uns anschauen, da gibt es Berichte zu, dann sagt man ja immer das Bundesteilhabegesetz, Gesetz, dass das gemacht wurde. Das ist so teuer, das stimmt nicht. 7% der Steigerungskosten gehen auf das Bundesteilhabegesetz zu, 93% auf andere Dinge. Und da bin ich schon der Meinung, und mit mir viele, lass uns doch den Blick auf die 93% legen. Und dann stellen wir fest, es gibt Gott sei Dank mehr Menschen, die nach Krankheiten überleben, weil sie behandelt werden können, aber die vielleicht Unterstützung brauchen. Wir haben Gott sei Dank Menschen, die behindert sind, die älter werden. Das ist ein Erfolg unseres Sozialstaates und ein Erfolg auch unserer Gesundheitspflegepolitik oder Teilhabepolitik. Und wir haben Tarifsteigerungen gehabt, die wollten wir auch, weil sonst keine Menschen mehr bei uns arbeiten wollen, die auch die Unterstützung gewährleistet. Wir haben durch Corona Kosten gehabt. Wir haben Inflation gehabt, die da reingeht. Aber der entscheidende Punkt ist, dass wir einen Aufbau von Verwaltung haben, die damit beschäftigt sind, immer diejenigen zu kontrollieren, die die Arbeit mit den behinderten Menschen übernehmen. Die Eltern, die darüber wahnsinnig werden, weil sie jedes Jahr oder spätestens alle 2 Jahre die gleichen Anträge stellen müssen, die alle kontrolliert werden. Das ist nicht so wie ich. Ich muss immer schon mal eine Lebensbescheinigung beigeben. Da kann ich zur Sparkasse gehen und sagen, ich lebe noch, damit ich meine Rente bekomme. Aber kennen Menschen. Aber die müssen alles dort einbringen. Das wird kontrolliert und so weiter. Und die Verwaltung, um alles zu kontrollieren, die ist aufgebaut worden. Und deshalb sagen wir, lass uns darüber reden, über Entbürokratisierung. Es gibt jetzt Gott sei Dank aufgrund der Diskussion auch Vorschläge, dass die Anträge oder neue Anträge nur nach alle 5 oder 7 Jahre gebracht wird. Wir sind bereit, dazu poolen von Leistungen, wo es möglich ist, wenn individuelle Rechte bestehen bleibt. Also wir sind diskussionsbereit. Das Problem ist, dass uns kaum einer einlädt, damit wir diese Diskussion und unsere Erfahrungen auch mit einbringen können.
0: Da wird es Zeit, dass das geschieht. Hier ist sie schon eingeladen, die stramm und stark argumentierende Bundesgesundheitsministerin, ehemalige Bundesgesundheitsministerin Ulla Schmidt ist heute bei uns. Und gleich reden wir darüber, wie sehr sie ihre Kollegin darum beneidet, dass sie Reformvorschläge eingebracht hat, wo alle Leute sagen, so geht es nicht, das kann man so nicht machen.

0: Tja, wer könnte den lösen? Hier ist WDR 2, wer könnte den lösen, wenn wir jetzt im Quiz säßen? Und wer würde denn aus der Pistole geschossen sagen können, dass die Bundesgesundheitsministerin nicht mehr Ulla Schmidt heißt, sondern, ja, wie heißt sie denn? Sie heißt Nina Waken, ist von der CDU und ist die erste, die von der derzeitig regierenden schwarz-roten Koalition aus dem Gebüsch gekommen ist und gesagt hat, ich mache jetzt mal die versprochene Gesundheitsreform aus Gründen, weil nämlich einfach hinten und vorne Geld fehlt, wie Frau Waken sagt.
1: Wir folgen dabei im Wesentlichen zwei Leitlinien. Zum Ersten, wir können nicht immer weiter mehr Geld ausgeben, als von den Krankenkassen eingenommen wird. Und die zweite Leitlinie ist, dass Ausgaben nur noch dann getätigt werden können, wenn dadurch nachweislich auch die Versorgung der Versicherten verbessert wird. Das bedeutet, dass Ausgaben, die ihr Ziel verfehlt haben, eben auch wieder zurückgedreht werden müssen.
0: So, sagt Frau Waken, da haben Sie höchstwahrscheinlich, Frau Schmidt, keine Einwände. Aber nehmen wir mal eine Sache, die total populär ist, weil es immer andere meint. Wenn ich jetzt zu meinem Internisten gehe, zu Herrn Dr. Thuma, dann wird mir Herr Dr. Thuma etwas sagen, womit er höchstwahrscheinlich recht hat. Er wird sagen, die Pharmaunternehmen verdienen viel zu viel Geld mit ihren Sachen. Die verkaufen das alles viel zu teuer. Das ist teilweise Wucher. Deswegen hat Frau Waken gesagt, gut, da werde ich mal angreifen. Die müssen, wenn sie Medikamente verkaufen, sie müssen höhere Abschläge zulassen, sie müssen die Rabatte erhöhen. Das heißt, letztendlich unterm Strich, wir dürfen weniger Geld nehmen, wir müssen weniger Geld dafür bezahlen für die Medikamente, die ausgeben tatsächlich. Das ist ja erstmal populär.
2: Naja, das ist nicht nur populär, das ist auch richtig, wenn man so vorgeht. Das machen wir im Übrigen schon zu meiner Zeit, dass wir die Herstellerrabatte eingeführt haben, auch auf innovative Arzneimittel, weil es ist schon so, dass man wissen muss, dass die Entwicklung eines Medikamentes schon in die mehreren Millionen gehen kann. Und deshalb haben wir immer gesagt, wer wirklich was Innovatives, was ganz Neues auf den Markt bringt, der hat auch eine Zeit lang dann die Möglichkeit,
0: die Kohle wieder reinzuverdienen.
2: Die muss ja irgendwo reinkommen, wenn wir Forschung weiter auch fördern wollen. Aber es muss dann Rabatte geben und auch praktisch den Herstellerrabatt, wenn mehrere mit dem auf dem Markt sind und nicht mehr der einzelne singulär da ist. Und das hat sich immer weiterentwickelt. Was ja auch die Kommission vorgeschlagen hatte, die hat ja gesagt, den Herstellerrabatt um 16% erhöhen. Frau Waken hat jetzt ein Modell entwickelt, das langfristig mehr bringt, aber ich hätte auch keine Probleme damit, wenn die Koalition jetzt sagen würde, bei den Beratungen, das System führen wir so ein, aber erstmal erhöhen wir auch den Herstellerrabatt, damit man deutlich auch Einsparungen hat dabei.
0: Und aber jetzt kommt der Punkt. Und das ist das, was Sie, glaube ich, aus dem FF kennen, Frau Schmidt, tatsächlich aus ihrer eigenen Praxis. Jetzt hat sie das angekündigt und dann sagen zwei große Pharmaunternehmen, eins ist das größte der Welt, Eli Lilly, die verdienen sich im Moment dumm und dämlich an Mounjaro, der Abnehmspritze. Das ist eins der ältesten Medizinunternehmen der Welt, muss man dazu sagen. Die haben seinerzeit Penicillin markttüchtig gemacht, die haben die Insulin für Diabetiker eingeführt und so weiter und so weiter. Jetzt verdienen die ein Schweinemus. Die haben vor längerer Zeit angekündigt und haben das auch angefangen. Wir werden in Rheinland-Pfalz tolle Arbeitsplätze schaffen. Wir investieren 2,1 Milliarden Dollar, glaube ich. Böhringer Ingelheim hat das auch gesagt. Jetzt kommt die mit ihren Reformvorschlägen. Dann sagen die von Eli Lilly und von Böhringer Ingelheim, wir werden diese Investitionen verkürzen. Wir machen nur noch die Hälfte. Das andere bringen wir nach Frankreich. Und dann, was passiert dann, wenn man Gesundheitsministerin, erschrickt man dann? Und dann kommen die Landespolitiker und sagen, seid ihr bekloppt? Die Arbeitsplätze sind hier gar nicht, wir wollen die, aber das sind hochspezialisierte Arbeitskräfte, das wollen wir hier haben.
2: Ja.
0: Kriegt man einen Schreck? Ja.
2: Ja, aber das kenne ich alles. Das ist ja die Macht dieser einzelnen Akteure im Gesundheitswesen. Ich habe früher immer gesagt, ich habe das Gefühl, dass die alle auf jedem einzelnen, auch Kommunalpolitiker sitzt einer von denen, um Einfluss zu nehmen. Ich würde erstmal sagen, wenn ein Unternehmen unterscheidet, dass sie jetzt nicht die volle Summe investieren, sondern nur die Hälfte, hat das nicht mit den Vorschlägen von Frau Waken zu tun, weil es ja noch nicht mal eine Verabschiedung des Gesetzes gibt. Das hat andere wahrscheinlich unternehmenspolitische Ursachen. Und eines sage ich immer der Pharmaindustrie, und das wissen die auch. Die haben kein Land dieser Welt, wo sie 6 Wochen, nachdem ihre Medikamente zugelassen wurden, die ja immer von Behörden, der EMA oder auch international, auch in den USA zugelassen ist, wo praktisch alle Versicherten Zugang zu diesen Medikamenten haben und die auch bezahlt werden. Das ist für die ein großer Markt. Was ich glaube, was für Unternehmen wichtig ist, so habe ich das gelernt, die müssen wissen, was ist, und dann können Unternehmen mit allem Möglichen umgehen. Und insofern glaube ich, dass viele lieber den festen Herstellerrabatt gehabt hätten als diese andere Form, wo das sehr ungewiss ist, wie das nächste Jahr ist, zumal das ja international verflechtete Unternehmen heute sind, nicht mehr rein deutsche Unternehmen, die hier einfach auch nach Standort oder auch Verantwortung entscheiden, hier für den gesellschaftlichen Zusammenhalt. Aber ich würde bezweifeln, dass das wirklich wäre sehr ad hoc Entscheidung für so große Unternehmen, dass die über Nacht sagen, dann machen wir jetzt mal was anderes. Das lag in der Tasche und es war vielleicht gerade bequem, das so zu begründen.
0: Dass diese Art von Coolness gegenüber Drohungen von Unternehmen entwickelt man nach fast 9 Jahren als Bundesgesundheitsministerin. Das war Ulla Schmidt, nämlich sie ist zu Gast bei WDR 2.

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1: A1 Osnabrück Richtung Dortmund zwischen Münster Nord und Kreuz Münster Süd. 15 Minuten, 7 Kilometer stockender Verkehr. Die A1 Münster Richtung Dortmund zwischen KM Zentrum und Kreuz Dortmund. Unter Bauarbeiten bis morgen früh ist das gesperrt. A3 Frankfurt Richtung Köln zwischen Siebengebirge und Kreuz Bonn-Siegburg. 10 Minuten plus 6 Kilometer Stau. Die A33 Osnabrück Richtung Bielefeld zwischen Osnabrück Fledder und Borklo Kloster Ösede. 10 Minuten plus 5 Kilometer stockender Verkehr. Die A44 Düsseldorf Richtung Mönchengladbach zwischen Krefeld Fichtenhain und Münchheide. Nach einem Unfall ist dort die Autobahn gesperrt. Es gibt 2 Kilometer Stau. Allen unterwegs eine gute Fahrt.
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1: Ja, der tropische Westen, beschrieben jetzt von Milena Fuhrmann.
2: Hallo zusammen, auch heute erwartet uns wieder ein heißer Tag mit Höchstwerten von bis zu 34 Grad. Dazu Sonne und mal mehr, mal weniger Wolken, sowie einzelnen Schauern oder Gewittern, die sich hier und da mal bilden können. Punktuell können die auch kräftiger ausfallen. Und mit diesem Programm geht's im Grunde auch die nächsten Tage weiter. Es bleibt schwül und heiß mit punktuellen Hitzegewittern. Mittwoch soll es Stand jetzt sogar bis zu 37 Grad warm werden.
1: Dankeschön, Milena.
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1: Mir erzählte eine Ärztin aus einer Notaufnahme, dass ein junger Mann da war, der sicher war, ihm sei die Lunge geplatzt. Tatsächlich war es so, dass er sehr viele Klimmzüge gemacht hat und deswegen einen starken Muskelkater hatte, aber war trotzdem in der Notaufnahme. Das heißt, könnte es sein, dass auch wir Patienten manchmal nicht unbedingt zur Vereinfachung des Ganzen beitragen? Das werde ich gleich besprechen können mit der Bundesgesundheitsministerin, der ehemaligen Bundesgesundheitsministerin Ulla Schmidt, die heute zu Gast ist hier bei WDR 2. Für euch immer noch die Gelegenheit, Einfluss zu nehmen, wdr2@wdr.de. Wir haben aber auch jedes Verständnis, wenn ihr einfach ganz ruhig liegen bleibt.
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0: Ulla Schmidt ist bei mir, ehemalige Bundesgesundheitsministerin, die, wie man sich vorstellen kann, wenn man auf sie anspricht, immer noch viel gefeiert wird, die, wo viele Leute sagen, ach, Frau Schmidt, wollen Sie nicht, haben Sie nicht Lust, noch eine Runde der Gesichtsausdruck ist so deutlich. Das wollte ich nämlich eigentlich fragen, Frau Schmidt, wenn Sie jetzt erleben, die Frau Waken, also Ihre Nachfolgerin, muss eine Reform machen, das hat die Regierung zugesichert, das ist im Koalitionsvertrag vereinbart, sie macht das jetzt auch. Denken Sie dann manchmal, ach komm Leute, das lasst mich noch mal. Also ich drehe da mal lieber noch eine Runde, ehe ihr da rummurkst.
1: Nein. Auf die Idee komme ich gar nicht. Außerdem bin ich auch mittlerweile zu alt dazu. Aber es ist schon ein faszinierender Job, muss man sagen. Und es lässt einen auch nie ganz los. Natürlich verfolgt man dann das. Es gibt ja auch viele Menschen, die mich noch anschreiben und ihre Sorgen haben oder um Hilfe bitten oder sonst etwas. Und ich glaube, dass Frau Waken ist eine sehr angenehme und sehr

0: weiter arbeiten, um das auszutarieren und dann etwas zu kriegen, was immer bekämpft wird. Es wird immer Kritik geben, aber es muss so sein, dass die Menschen sagen, okay, damit finde ich nicht schön, aber damit kann ich leben, wenn dann sichergestellt ist, dass auch in Zukunft wie ein gutes, funktionsfähiges Gesundheitswesen.
1: Ja, nehmen wir mal die Menschen, weil denn die heißen dann immer die Menschen. Das sind ja Leute, die wir kennen, das sind teilweise auch wir selber. Ich habe das Beispiel gerade schon genannt. Die Menschen in Deutschland sind daran gewöhnt, dass wenn sie was haben, dass sie dann tatsächlich Hilfe bekommen. Da sie jetzt nicht mehr im Amt sind und auch nicht wiedergewählt werden müssen. Sie haben damals die Praxisgebühr eingeführt. Das fand ich beispielsweise als Mensch, also als regierter Mensch oder als jemand, der Politikerinnen und Politiker fehlt, richtig, weil ich dachte, ja genau, die Leute sollen da auch nicht die ganze Zeit zum Arzt gehen, wenn sie womöglich nur einen Schnupfen haben, dann sollen sie halt, was weiß ich, sich ins Bett legen oder eine Badewanne einlaufen lassen. So war das doch gemeint, oder? Dass Leute hängt da nicht die ganze Zeit rum und stillt dem lieben Gott und vor allen Dingen dem Onkel Doktor die Zeit.
0: Naja, ich glaube, dass sie mit 10 Euro die auch nicht einschränken können. Die 10 Euro Praxisgebühr, damals war ein Kompromiss. Wir wollten damals schon das, was heute als Primärarztsystem oder Primärversorgungssystem diskutiert wurde. Ich habe immer gesagt, es gibt bestimmte Arten von Grundversorgung. Das sind die hausärztliche Versorgung, Frauen- und Gynäkologen, Kinder- und Jugendärzte, Hals-, Nasen- und Ohrenärzte. Aber wer ohne Überweisung zu einer fachärztlichen, spezialisierten Untersuchung geht, der soll dann eben bezahlen dafür. Weil wir wollten, dass das gelenkt wird, dass einer dafür sorgt, dass man nicht unnütz einen Termin beim MRT beantragt, wo dann alle anderen auch warten müssen, wenn es nicht gerade nötig ist. Und das war der Kompromiss, weil das wollte damals unser Koalitionspartner oder unser Partner. Wir haben ja auch mit der CDU und mit der Opposition da zusammengearbeitet. Und da kam dann raus, dass man einmal im Quartal 10 Euro bezahlt. Das hat zumindest den Effekt gebracht. Zum damaligen Zeitpunkt waren das 2 Milliarden Einnahmen auch, die der Krankenkasse ja auch zugute kamen.
1: Wobei die Leute sagen, oder dann sagen haben die Gegner dann gesagt, naja, das war aber trotzdem ein riesiges Bürokratiemonster und hat gar nicht das bisschen Geld nur eingebracht.
0: Aber dieses Bürokratiemonster, war so, ich weiß aber auch nicht, wie man es anders hätte machen können. Man hätte sagen können, wir haben ja nachher gesagt, wer sich in einen Hausarztvertrag einschreiben lässt, der muss die 10 Euro nicht bezahlen. Also Anreize machen, dass man sich lenken lässt im ganzen System. Und das haben viele gemacht. Wo es besonders auffällig war, als die Praxisgebühr abgeschafft wurde, hatten wir plötzlich wieder rund 30% mehr Zuläufe in die Notfallstationen. Und das ist eben dann bedenklich, wenn man sagt, eigentlich müssen da die hin, die es wirklich nötig haben. Und wenn zu viele Menschen die Notärzte aufsuchen, ohne dass wirklich schon der Bedarf da ist, dann führt das dazu, dass manchmal Menschen, die sehr hohe Probleme haben, lange warten müssen, weil andere das machen und da mehr steuern. Das ist aber, glaube ich, jetzt in einer Reform der Notarztversorgung sowieso mit vorgesehen. Wenn die Menschen vorher schon digital oder mit der Nummer 116, 117 anrufen können und dort von einem Arzt beraten werden, ist das jetzt etwas, womit ich in die Notfallaufnahme gehen muss oder nicht, dann würde das schon eine große Entlastung bringen.
1: Das heißt, Sie als ehemalige Bundesgesundheitsministerin vertrauen durchaus dem Rat oder der Konsultation eines Arztes im Netz?
0: Ja, aber der Arzt im Netz ist doch kein anderer Mensch als der Arzt,
1: der... Aber der ist ja so weit weg, der sieht mich ja gar nicht und der spürt mich ja gar nicht ganzheitlich, wenn ich sage.
0: Ja, aber der kann schon eine Diagnose stellen. Meine Beschwerde, der andere kann ja auch nicht in mich reinsehen, sondern ich erkläre, ich schildere meine Beschwerden und das kann ich mit einem im Netz auch. Der sagt ja auch nicht, der sagt, das könnte da und da dran liegen. Ne? Ich habe zum Beispiel mal auch dann manchmal den Professor Lauterbach angerufen früher und habe gesagt, ich habe so Schmerzen hier. Hat er gesagt, ist kein Herzinfarkt, keine Sorgen, wie du es beschreibst.
1: Den Professor Lauterbach, den wir alle kennen.
0: Den Professor Lauterbach, der ja auch ist. Der ist ein guter Diagnostiker übrigens und auch ein guter Arzt. Und dann war das so gut. Dann ist das für einen selber beruhigend. Und ich glaube, dass das eine große Entlastung bringen würde, wenn wir diese Primärversorgungspfade aufmachen würden und die Nummer 116, 117, die ja dazu gedacht ist, die auch sagt, wissen Sie was, das schildern Sie so, Sie müssen sofort zum Krankenhaus fahren oder Sie müssen zum Arzt oder ich schicke Ihnen einen Arzt nach Hause. Und da, glaube ich, muss mehr dran gearbeitet werden und dann ist das auch mit den Terminproblemen nicht mehr so ein großes Ärgernis, wie es heute ist.
1: Sagt Ulla Schmidt, die tatsächlich auch einem Arzt im Netz vertrauen würde.

0: Ulla Schmidt, ehemalige Bundesgesundheitsministerin, kehrt zu ihren Wurzeln zurück, zu ihrem gewissermaßen Radio zu Hause. Kann man ja nicht anders sagen, für diejenigen, die jetzt später aufgestanden, später reingekommen sind. Ne? Wir haben das ja hier mal mit ihr gemacht.
1: Schönen guten Tag, ich bin Ulla Schmidt. Ich möchte Ihnen herzlich für den Erwerb dieses Tonträgers danken.
0: Genau, das haben wir vorhin schon besprochen, dass die wunderbare Katrin Schmick beinahe nicht zu unterscheiden war oder für manchen Zuschauer oder Zuschauerinnen in Aachen seinerzeit kaum zu unterscheiden war von dem Original. Anders als Katrin Schmick ist das Original Ulla Schmidt allerdings schon seit sehr, sehr vielen Jahren in der SPD aktiv. Wie groß, wenn man so lange Sozialdemokratin ist und so viel aber auch mitbekommen hat, ist ja wahnsinnig viel passiert. Also Gerhard Schröder, Bundeskanzler, dann läuft Oskar Lafontaine weg, dies geht verloren, diese Wahl geht schief, Nordrhein-Westfalen, ihr Stammland fällt so dermaßen an die CDU, hätte der zu Johannes Rauszeit noch keiner für möglich gehalten. Ist man dann auch ähnlich abgebrüht, wie wenn die Pharmaindustrie anfängt, nach Reformen zu drohen, dass sie sagen, ja mein Gott, die Sozialdemokratie jetzt bei 13%, aber wir kriegen das schon wieder hin. Der Lars macht das.
2: Nein, also ich glaube nicht, dass man da abgebrüht sein kann, weil Partei oder die Arbeit in der Partei auch immer was mit Emotionen zu tun hat und auch mit dem, wofür man kämpft. Und man auch vieles als vielleicht ungerecht empfindet, weil die SPD sehr viel für dieses Land auch nach vorne gebracht hat, für sehr viele Menschen bessere Bedingungen. Ich weiß, meine Großmutter hat früher gesagt, wir wählen jetzt den Willy Brandt, weil der hat uns die Renten erhöht. Aber das sind jetzt nur Beispiele. Und
0: obwohl die Rente erhöht hat 1957 Konrad Adenauer am signifikantesten, ja. Und dafür hat er dann auch die absolute Mehrheit gewonnen.
2: Ja, aber dann nachher Willy Brandt hat das ja weiterentwickelt und es war einfach so, ich glaube, dass wir im Moment in ganz schwierigen Zeiten stecken, dass wir ja sehen, dass die traditionellen Parteien eben unter unheimlichem Druck steht. Die CDU steht ja auch unter Druck. Stell dir mal vor, die CDU-Fraktion oder CSU wäre sie ähnlich wie wir und dass wir darum wieder kämpfen müssen, dass man das Vertrauen der Menschen gewinnt. Aber in einer Gesellschaft, die sich immer mehr individualisiert und immer mehr aufspaltet, wir haben ja viel weniger Bindung, Kirchen verlieren, Gewerkschaften verlieren, alles. Dabei war das alles mit maßgebend auch für die Wohlstandsentwicklung in Deutschland und für dem, was in diesem Land passiert ist. Und ich glaube einfach, dass wir daran arbeiten müssen, aber es lässt mich nicht kalt und man kann nicht abgebrüht sein. Ich muss sagen, manchmal schmerzt es mich schon sehr, wenn ich sehe, dass die SPD eigentlich nicht die Zustimmung bekommt, von der ich glaube, dass sie auch brauchte.
0: Aber das ist ja, Frau Schmidt, nicht so, als wäre das wie so ein Schimmel, der sich an der Wand entwickelt, sondern es ist ja schlicht Demokratie, weil Leute, die lange Zeit gesagt hätten, ja, die SPD ist für mich eine Möglichkeit, die wählen jetzt die AfD. Also an diesem Wochenende kann man ein Interview lesen mit dem SPD-Spitzenkandidaten in Sachsen-Anhalt beispielsweise. Da gibt's ja von einem SPD-Ministerpräsidenten eine Empfehlung, unbedingt den Schulze, also den CDU-Mann, zu wählen. Der Hauptsache, die AfD kommt nicht ans Ruder. Aber das ist ja nichts, was passiert, sondern da entscheiden sich jetzt in Sachsen-Anhalt meinetwegen nach jetzigen Zahlen 41%, wir wählen die Blauen. Und das heißt ja, wenn ich nicht die AfD bin, dann muss ich mir denken, ja, wieso hören die mir denn gar nicht mehr zu, die Leute? Inwiefern rede ich denn an denen vorbei? Womöglich.
2: Ich will mal erst zurückweisen, dass Sie sagen, hier geht es um Demokratie, weil hier steht eine Partei zur Wahl, die Demokratie abschaffen will. Das muss man immer deutlich sagen. Man sagt immer, die sind demokratisch gewählt, aber Hitler war auch demokratisch gewählt. Und was er gemacht hat, haben wir alle gesehen danach. Die Frage, dass man demokratisch gewählt wird in einem demokratischen Staat. Unser Staat ist ja so, dass hier jeder auch kandidieren kann und auch gewählt wird in freien, unabhängigen Wahlen. Hat noch nicht zur Folge, dass die wirklich demokratisch sind und die Demokratie stärken. Und natürlich ist es so in bestimmten Situationen, das funktioniert ja auch, dass demokratische Kräfte zusammenhalten müssen. Denn es gibt ja schon die Aussagen, dass Hitler auch deshalb zur Macht kommen konnte, weil die Demokraten nicht zusammengehalten haben und entschieden genug für die Demokratie gekämpft haben.
0: Aber Frau Schmidt, der Vergleich ist arg, weil tatsächlich, vor allen Dingen, was man damit macht, ist, dass man die Nazis ein bisschen verharmlost, die Leute, die dann 1933 an die Macht gekommen sind, die waren teilweise schon Mörder, bevor sie überhaupt ins Amt gekommen sind. Dann hatten wir da teilweise, oder nicht wir, aber die Menschen in der Weimarer Republik hatten teilweise Straßenkämpfe mit 1000 Toten im Monat. Das ist ja überhaupt nicht vergleichbar mit unserer Situation. Und wäre die AfD tatsächlich im Begriff, die Demokratie abzuschaffen, wäre es überhaupt kein Problem, beim Bundesverfassungsgericht ihr Verbot herbeizuführen. Das
2: naja,
0: ist aber nicht so einfach.
2: Naja, Sie dürfen jetzt nicht außer Acht lassen, dass Sie eben auch von Verfassungsschützern in den Ländern und als gesichert rechtsextremistisch betrachtet werden. Und wenn Sie Ihre Parteiprogramme schauen, ich sage jetzt auch mal aus der Sicht jemand, der sich für die Rechte von Menschen mit Behinderungen einsetzt, dann kommen schon wieder Argumente wie damals, dass gesunde Kinder brauchen gesunde Schulen und jemand, der behindert ist, der hindert daran, dass man zu guten Ausbildungen kommt oder viele andere Dinge mehr. Die setzen auf Ausgrenzung, die setzen gegen alles, was anders ist. Es wird nicht von heute auf morgen eine Demokratie gehen. Schauen Sie sich das auch in anderen europäischen Ländern an. Aber Demokratie wird geschliffen. Und ich glaube, wenn man sich mal anschaut, was allein in der Zeit von US-Präsident Trump passiert ist, eigentlich an Aufweichung von Dingen, von denen man überzeugt war, dass die in den USA nicht passieren können, dann sieht man, dass da eine Gefahr drin steckt. Und ich bin immer der Meinung gewesen, wehret den Anfängen und steht als Demokratin dagegen, dass wir dieses Land mit seiner Vielfalt von grün bis konservativ, bis sozialdemokratisch und auch die Linken oder andere, die gehören dazu, aber dass wir an den Grundlagen unserer Verfassung, unseres Rechtsstaates und auch, dass hier jeder Mensch, die Würde des Menschen unantastbar ist für alle Menschen, die hier leben, dass wir daran nicht rühren. Und deshalb werde ich da überall dagegen sein, dass die AfD in Regierungsverantwortung kommt. Und ich hoffe auch, dass es bis zu den Wahlen gelingt, dass sie nicht in Regierungsverantwortung kommt. Aber wenn es dann ist, müssen wir trotzdem weiterkämpfen.
0: Das sagt die sehr, sehr kämpferische Ulla Schmidt, die schon eine ganze Menge gekämpft hat, wie wir hier auch besprochen haben, und dessen zum Glück nicht müde wird. Ich danke Ihnen sehr, Frau Schmidt, dass Sie heute Zeit für WDR 2 hatten. Alles Gute für Sie. Und da Sie heute schon hier mit so einem fabelhaften Tag kommen, kann ich Ihnen einfach nur einen Sommer wünschen, wo Sie sich den schön erhalten können. Vielen Dank.
2: Ja, ich freue mich auf den Sommer. Ich liebe den Sommer. Ich bin ein Sommermensch.
0: Ja.
2: Und ich liebe, wenn man draußen sein kann und draußen...
0: 37 Grad, hat Milena gesagt.
2: Jetzt ist ein bisschen heiß, da brauchte man schon das Meer dazu. Aber gut, ich wünsche auch allen Hörerinnen und Hörern schönen Tag.

0: ich sehe es doch vor mir. Wieder ein Mann in einem DFB-Nationaltrikot, wo hinten drauf steht Pistor.
1: Habe ich nicht an heute. Habe ich nicht, weil die Buchstaben, die haben ja keine Buchstaben mehr. Kriege ich ja gar nicht mehr beflockt, das Ding. Es ist ja ausverkauft zum Teil. Hast du mitbekommen?
0: Nein.
1: Ja, einige Buchstaben sind ausverkauft. Und den Gerüchten zufolge, wegen Dennis Undaff, jetzt auch das U. Also du kannst das alles nicht mehr beflocken. Ja, so ist es.
0: Aber es hat ja gut gemacht, das Tor.
1: Wir zwei waren's.
0: Naja, also, es gibt ja mal so dieses angeblich erlösende Tor.
1: Ja, das Erlösende war das 2-1, ne? Also dieses, man weiß gar nicht mehr, wie das ist, so in so eine K.O.-Runde einzuziehen bei einer WM. Und ich fand dieses 2-1 war so kunstvoll. Dieser Pass von Metscher würden wir im Leben nicht stoppen können und der bringt ihn unter Kontrolle und direkt netzt er ein.
0: Dreht sich und
1: ja,
0: bam.
1: Es waren zwei fantastische Tore wie Kunstwerke, ich übertreibe nicht. Es war fantastisch.
0: Womit wirst du dich heute noch beschäftigen, Sven? Also außer damit, dass Deutschland wieder Deutschland ist, wie ich gelesen habe.
1: Naja, die Engländer sind ja auch, also Daily Mail heute, ne? Sie sind wieder da, wo sie hingehören, schreiben die. Also wenn man so einen Loop von der Insel bekommt.
0: Ja,
1: ne?
0: Ja, das ist schon komisch.
1: Nein, die WM beschäftigt mich schon. Ich spreche gleich auch mit Jens-Jörg Rieck, der war im Stadion. Aber es soll natürlich ein luftiger, entspannter Sonntagnachmittag auf WDR 2 sein und dafür werde ich sorgen.
0: Das ist toll, vor allem, weil wir haben ja über andere große Leistungen gar nicht gesprochen, dass es den Schotten gelungen sein soll, Boston leer zu trinken.
1: Ja, habe ich auch gehört, dass es da nichts mehr gab.
0: Nein,
1: ja, wir haben die in Köln ja auch fast geschafft seinerzeit, aber nicht ganz, aber Boston haben sie fertig gekriegt.
0: Wir hatten die auch nichts da. Sven, ich wünsche dir einen wunderschönen Nachmittag.
1: Und wir waren nicht da und sie haben es geschafft.
0: Sie haben es trotzdem geschafft. Was wäre es passiert, oh Gott, wollen wir gar nicht dran denken. Ja. Dankeschön. Sven, dir einen ganz tollen Sonntagnachmittag und allen, die dir hoffentlich die das Richtige tun und dir bei WDR 2 zuhören.
1: Ach, wie schön ist das denn?

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1: Die Nachrichten mit Ulrike Frohleichs. Guten Tag.
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1: In NRW-Kliniken kommt es offenbar regelmäßig zu Machtmissbrauch und sexueller Belästigung gegenüber Beschäftigten. Dem WDR liegen exklusiv Zahlen der unabhängigen Meldestellen der Ärztekammern vor. Demnach gibt es in Westfalen-Lippe 1 bis 2 Beschwerden pro Woche. Im Rheinland sind es 2 im Monat. Martina Koch, WDR-Landespolitik.
2: Die Zahlen spiegeln nur einen Bruchteil dessen wider, was hinter den Kulissen passiert, sagen Betroffene und Experten. Viele hätten Angst, Fälle zu melden oder sich zu wehren. Das liege unter anderem an den hierarchischen Strukturen in den Kliniken, räumt der ärztliche Direktor der Uniklinik Münster, Professor Alexander Friedrich, im Interview mit dem WDR-Magazin Westpol ein. Ganz oben der Chefarzt, ganz unten Assistenzärzte und Medizinstudierende. Wer Arzt oder Facharzt werden wolle, sei vom Chefarzt abhängig. Die Uniklinik Münster will deshalb in den nächsten Jahren weniger anfällige Strukturen aufbauen.
1: Der Deutsche Wetterdienst warnt in einigen Teilen von NRW vor extremer Hitze. Das heißt, die gefühlte Temperatur liegt über 38 Grad. Das gilt bis heute Abend für Bonn, den Rhein-Sieg-Kreis, den Kreis Euskirchen und den Kreis Siegen-Wittgenstein. In Frankreich und Spanien wird die Hitze heute zum Teil noch extremer. Da geht's hoch bis 41 Grad. Svenja Böhnisch, WDR aktuell, erklärt, welche Maßnahmen da ergriffen werden.
3: Frankreich hat ja mehr Erfahrung, was Hitze angeht, und die Regierung da ist auch konsequenter dabei, Maßnahmen vorzugeben. Konkret geht es jetzt an diesem Wochenende um Alkohol. Überall in Frankreich finden heute große Konzerte statt und da ist es jetzt verboten worden, Alkohol zu trinken. Wegen der Kombination Alkohol und Hitze kommt es ja immer wieder zu Notfällen, die sollen so vermieden werden. In einigen Teilen von Frankreich gilt deshalb sogar insgesamt ein Alkoholverbot auf der Straße. Auch in Spanien geht's zum Teil heute hoch auf 40 Grad. Da wurden in vielen Orten die Public Viewing Bereiche draußen geschlossen. Die Menschen wurden aufgerufen, die WM drinnen in klimatisierten Räumen zu gucken.
1: Weitere Meldungen im Überblick. An den Vorschlägen der Rentenkommission, die Dienstag vorgestellt werden sollen, gibt es Kritik. Dem Präsidenten des Deutschen Instituts für Wirtschaftsforschung, Fratscher, gehen sie nicht weit genug. Der Rheinischen Post sagte er, dass die junge Generation weiter zu stark belastet bleibe. Kritik an den Plänen kommt auch aus der Partei Die Linke. In Wegberg im Kreis Heinsberg läuft seit dem Morgen ein Großeinsatz der Feuerwehr. Grund ist eine brennende Lagerhalle. Laut den Einsatzkräften sind dort Gasflaschen explodiert. Die Anwohner in Wegberg, Wassenberg und in Heinsberg werden auch per Nina-App gewarnt. Die deutsche Fußballnationalmannschaft steht bei der WM als Gruppenerster sicher in der K.O.-Runde nach einem 2:1-Sieg am Abend gegen die Elfenbeinküste. Es ist das erste Mal bei einer Weltmeisterschaft seit 2014, dass Deutschland nicht in der Vorrunde scheitert. Im letzten Gruppenspiel am Donnerstag geht es somit nur noch für Ecuador ums Weiterkommen.
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1: Im LVR-Freilichtmuseum Kommern wird heute Richtfest gefeiert. Dort wird der historische Bahnhof aus Walpolsheim wieder neu aufgebaut. Silke Ottershagen für WDR aktuell.
4: Das Fachwerksgebäude von 1911 ist monatelang von Zimmerleuten demontiert worden. Dabei haben sie auch spannende Objekte wie alte Fahrscheine unter dem Innenboden entdeckt. Zum etwa 30 Meter langen Gebäude gehört auch ein mechanisches Stellwerk, eine Expressgutabfertigung, ein Güterschuppen, eine Wartehalle und ein Schalter mit Fahrkartenautomat. Weil es höher auf dem Bahndamm gebaut worden war, blieb es von der Flutkatastrophe 2021 verschont. Im Freilichtmuseum Kommern soll den Besuchern die Abläufe eines Bahnbetriebs früher vermittelt werden.
1: Das war WDR aktuell.
5: Ja, dann kann die Nachrichten und es geht zum Wetter mit Sarah Geißler.
6: Ja, schönen guten Tag. Sehr sonnig ist dieser Sonntag geworden mit ein paar Quellwolken, die heute Nachmittag aber nur noch vereinzelte Schauer und Gewitter produzieren, wenn überhaupt. Nach über 40.000 Blitzen, die wir vergangene Nacht hatten, zwischen Mitternacht und 9 Uhr heute Morgen bei uns im Westen. Jetzt gerade ist es sehr ruhig, aber weiterhin sehr heiß und auch schwül. In Warburg heute bis 29, in Bad Münstereifel 31 und in Wuppertal 32 Grad. Die nächsten Tage werden dann sonnig und ab Mittwoch wird es mit bis zu 38 Grad noch heißer.
5: 38?
6: Das bekommen wir in der kommenden Woche, jawohl.
5: Hammer.
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5: Da geht's los mit den längsten Wartezeiten auf der A1 Osnabrück Richtung Dortmund zwischen Münster Nord und Kreuz Münster Süd. 10 Minuten plus, 6 Kilometer Stau. A1 Münster Richtung Dortmund, die ist zwischen Kammzentrum und Kreuz Dortmund unter wegen Bauarbeiten bis morgen früh gesperrt. Die 3 Frankfurt Richtung Köln zwischen Bad Honnef-Linz und Siebengebirge ist sie gesperrt. Da brennt ein PKW. Die 33 Osnabrück Richtung Bielefeld zwischen Osnabrück-Fledder und Hilter am Teutoburger Wald. 15 Minuten plus, 7 Kilometer stockender Verkehr. A57 Krefeld Richtung Köln zwischen Krefeld-Zentrum und Kreuz-Meerbusch. 10 Minuten plus, 3 Kilometer Stau und alle Staus, auch die kürzeren, rund um die Uhr zuverlässig in der WDR2-App.
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5: Ja, yes, Sarah, hattest du auch gestern diesen Undaft-Moment bei dir?
7: Ich glaube, den hatten wir alle irgendwie, oder?
5: Wie geil war das denn, oder?
7: Wahnsinn.
5: Was für Tore. Und er selbst sagt...
8: Ich versuche einfach den Flow mitzunehmen, das zu genießen und ja.
7: Go with the flow.
8: Ich weiß, dass ich ein Tor mache.
5: Ja, er macht ein Tor, wir machen uns einen schönen Sonntag. Alles cool, gleich spreche ich über den DFB.
9: Hasse

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1: Ja, also gestern beim Public Viewing in Dortmund, was soll ich sagen?
2: Ja, ja, ja!
1: Die Menschen neigten nicht zu sehr sachlicher Teilnahme, sondern sie sind abgehoben. Und das fühlte sich einfach geil an. Deutschland gewinnt gegen die Elfenbeinküste mit dem Doppelpack von Dennis Undav mit 2:1. Und in Toronto ist unser Reporter Jens-Jörg Rieck. Jens-Jörg, die Leute hier sind happy. Deutschland steht in der K.O.-Runde. Wie ging die Party weiter in Toronto?
3: Es wurde auch in der Stadt, vor allen Dingen unten an der Hafenfront, richtig gefeiert. Waren sehr, sehr viele mit deutschen Trikots und längst nicht alle hatten Deutsch als Muttersprache. Also viele Kanadier haben sich den großen Feierlichkeiten angeschlossen. War ja ein perfektes Spiel, weil es eben auch ein echtes Match war, ja. Und mit einem Wahnsinnsfinale. Und deswegen war der Jubel nachhinein am Ontariosee auch ziemlich groß, aber nicht so groß wie in Dortmund, ehrlicherweise.
1: Ja, so ist es. Der Dennis Undav wurde ja eingewechselt, macht jetzt 2 Tore, der schießt ja aus allen Lagen und der trifft auch. Wie geht's denn mit ihm im Turnier weiter?
3: Er wird, glaube ich, wieder erst kommen. Also auch wenn er eine Quote hat, die nahe an die Zahlen beim chinesischen Parteitag rangeht. 11 Spiele, 9 Tore. Also das ist schon Wahnsinn. Und mit seiner Präsenz, der ist eine Sensation. Du kannst dich schon freuen, wenn er reinkommt mit seiner Chuzpe. Da passiert gleich wieder was. Also ich glaube trotzdem, dass sie es so lassen werden. Die Fragezeichen gehen ja eher in Richtung deutsche Innenverteidigung. Schlotterbeck hat sich verletzt. Innenwandverletzung im Sprunggelenk. Heute erst das MRT. Mhm. Die Mannschaft ist gestern nach 23.05 Uhr gelandet. Wieder in Winston-Salem. Und da muss man gucken, was für Resultate kommen. Das wäre natürlich ein herber Schlag, unabhängig von Undav, wenn die deutsche Innenverteidigung, die überhaupt erst so zum 11. Mal zusammengespielt hat, Tah Schlotterbeck, das ist schon die erste Wahl, wenn die auseinanderbricht.
1: Also es bleibt bei dieser Treue zu Musiala, weil der hat gestern ja nicht wirklich funktioniert und Undav bringt den Sieg.
3: Ja, aber ich glaube schon, das ist ja auch eine der Lehren aus dem nicht ganz gelungenen Turnier, zuletzt bei der Weltmeisterschaft. Da haben wir im deutschen Maschinenraum 3-mal mit einer unterschiedlichen Aufstellung in den 3 Gruppenspielen gespielt. Das war nicht sonderlich erfolgreich. In der Innenverteidigung und außen haben wir probiert während des Turniers. Also ich glaube, er hängt eher der Idee an, es alles so zu lassen und dann darauf zu hoffen, ich gehe mit, Musiala ist noch nicht bei 100%, dass er langsam seine Form wiederfindet nach der schweren Verletzung. Also ich glaube eher an wenig Veränderung, ganz ehrlich.
1: Ja, Jens-Jörg, vor dem Spiel wurde gesagt, nach dem Spiel gegen die Elfenbeinküste, da weiß man, wo Deutschland steht im Turnier. Also die Engländer titeln schon in ihren Gazetten, Deutschland ist wieder da, wo es hingehört. Wie weit kann es gehen?
3: Ja, also es sind nach wie vor für mich 2 Mannschaften besser. England und Frankreich halte ich aufgrund ihres Kaders für stärker. Aber wir würden ja, wenn es jetzt so weitergeht, es gibt ein Spiel am Montag gegen einen der Gruppendritten. Das könnte Tschechien, Bosnien, Schottland, Paraguay, Schweden aktuell sein. Und dann könnte es eben im Achtelfinale am Nationalfeiertag hier am 4. Juli, Taylor Swift heiratet auch noch, Donnerwetter, dann könnte es gegen Frankreich gehen unter Umständen. Und das wäre die Entscheidung.
1: Ja, genau.
3: Unter Umständen raus oder weiter.
1: Ja, genau. Aber so ist das im Leben, du. Manchmal bist du raus und manchmal geht es für dich auch weiter. Jens-Jörg Rieck in Toronto. Ich danke dir. Ja, ja, ach du. WDR 2 hier.

0: Caro Emerald. Leute, wir tippen.
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0: Und ich habe in der vergangenen Nacht richtig gut getippt. Ich habe Boden gut gemacht. 5000 Plätze nach vorne. Ich glaube, unter die besten 8000 bin ich jetzt gekommen, weil ich das 2:1 von Deutschland vorhergesagt habe. Und zack, schon hast du 3 Punkte. Geht also schnell. Und was mich wirklich begeistert hat, war Bulli Herbig. Nicht nur, dass er uns hier bei WDR 2 besucht hat. Der ist ja unterwegs in Sachen Toy Story 5. Da macht er Werbung für. Sondern er ist großer Fußballenthusiast. Und Bulli hat uns vor dem Spiel gegen die Elfenbeinküste seinen Tipp abgegeben und er geht sogar einen Schritt weiter. Bulli?
2: Ich tippe auf 2:1 für Deutschland, aber ich habe noch einen ganz anderen krassen Tipp für dich, für deinen Wettschein. Finale, halte ich fest, Klassiko, Deutschland-Niederlande.
0: Wow. Wäre ein Traum, oder? 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Nächster Gegner Ecuador, Donnerstag dann das 16. 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Ist ein schönes Wochenende für den deutschen Fußball. 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
1: Die Staus mit den längsten Wartezeiten im Westen, die 1 Münster Richtung Dortmund, die ist zwischen Kamenzentrum und Kreuz Dortmund unabhängigen Bauarbeiten bis morgen früh gesperrt. A3 Frankfurt Richtung Köln zwischen Neustadt-Wied und Siebengebirge etwa eine Stunde plus 6 Kilometer Stau. Wegen Bergungsarbeiten ist nur ein Fahrstreifen frei. A33 Osnabrück Richtung Bielefeld zwischen Kreuz Osnabrück Süd und Hilter am Teutoburger Wald 10 Minuten plus 5 Kilometer stockender Verkehr. A45 Gießen Richtung Hagen zwischen Lüdenscheid Nord und Hagen Süd. 15 Minuten plus 4 Kilometer Stau. Die 61 Koblenz Richtung Mönchengladbach zwischen Wehr und Dreieck-Sinzig. 10 Minuten plus 7 Kilometer Stau. 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
1: Gewitter heute Morgen, Regen. Ich habe kaum ein Auge zu bekommen. Sarah Geisler, und du hast es mir gestern schon so gesagt.
2: Ja, und dann ist es wirklich passiert. Ja, über 40.000 Mal hat es tatsächlich geblitzt in der vergangenen Nacht bei uns im Westen. Also zwischen Mitternacht und heute Morgen, heute Vormittag. Dann hat das alles aber schnell nachgelassen. Und jetzt haben wir zum heutigen kalendarischen Sommeranfang das passende Wetter. Also viel Sonnenschein, ein paar meistens nur harmlose Quellwolken. Nur ganz vereinzelt sind heute noch kräftige Schauer und Gewitter möglich. Am ehesten zum Abend hin zwischen Kölner Bucht und Südwestfalen. Ansonsten ist es aber trocken, freundlich und vor allem auch wieder heiß und schwül. 25 bis 34 Grad sind die Höchstwerte heute. Die neue Woche bringt dann auch viel Sonnenschein, nur ganz vereinzelte Hitzegewitter. Und ab Mittwoch dann noch heißere Temperaturen, in der Spitze 37, 38 Grad.
1: Ey, du hast den Hitzehammer im Werkzeugkasten.
2: Das muss man sagen. Auch nur den, ne, im Moment.
3: Ja, wirklich.
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1: Ach, nur 38.
2: Ja, geht doch noch, oder? Ab 39 wird's wirklich heiß.
1: Hot, hot, hot. WDR 2 Sonntag live. Macht euch einen ganz geschmeidigen.

0: in eurem WDR2 Musikmix. Kate Bush, Running Up That Hill. Gleich für euch Pink. Und jetzt kann ja sein, dass ihr zu Hause sitzt und die Sonne genießt und denkt, ja, wenn die beim WDR da immer ihre Gewinnspiele machen, ich komme ja eh nicht durch, rufe ich auch gar nicht an, warum sollte ich das denn jetzt wieder versuchen? Ey, wenn der Dennis Undaff so an Spiele rangehen würde, hört selbst, das war gestern klar.
1: Gib Gas und versucht das Ding umzudrehen.
0: Das war der Auftrag und der geht auf den Platz und macht 2 Tore und heute liegen wir uns alle jubelnd in den Armen. Mit anderen Worten, das soll ein Aufruf sein für euch, vielleicht jetzt anzurufen. 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

0: 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Nico Santos. Hier ist WDR 2 und ich habe Lust zu spielen. Es geht um diesen wunderbaren WDR 2 Thermobecher. Vielleicht geht er jetzt an Anton aus Duisburg. Hallo Anton.
1: Hi.
0: Hi, wo bist du da? Hör mal, ist windig, oder?
1: Ja, ich bin gerade auf dem Nachhauseweg von Düsseldorf nach Duisburg. Ich bin jetzt irgendwo hier in Stockholm, glaube ich.
0: Ja, ja. Aber was hast du für ein Wochenende? Entspannt oder warst du bei der Arbeit?
1: Ja, ich war bei der Arbeit. Ich komme jetzt gerade von der Nachtschicht. Also ich hatte einen 25-Stunden-Dienst in meiner Wohngruppe. Gestern Fußball geguckt, aber heute ganz entspannt.
0: Wohngruppe? Mit was für Menschen?
1: Mit Jugendlichen, hauptsächlich 11 bis 18 Jahre. So 8 Kinder, 8 Jungs.
0: Und wie viele wollen jetzt so sein wie Dennis Undav?
1: Alle, glaube ich, ja, auf jeden Fall.
0: War geil, ne?
1: Die haben auch alle gestern die ganze Zeit sich nur beschwert, wann der endlich eingewechselt wird. Und dann haben sie sich mega gefreut.
0: Also ja, ne?
1: Hat echt Spaß gemacht.
0: Ja, ja, mega. Wir spielen Fakt oder Fake. Gibt 3 Fußballgeschichten. Bist du so bei WM-Geschichte bewandert?
1: Ja, ich denke doch.
0: Ja?
1: Oder ich hoffe.
0: Ja, geht auch zurück ins Jahr 94. Warst du eigentlich schon auf der Welt?
1: Weiß ich nicht. Nee, ich bin 99er, also ach, da war ich noch nicht da.
0: Ja gut, aber gibt ja auch Bücher. Kann man mal gucken.
1: Ja, genau.
0: Du, ich würde sagen, wir spielen einfach.
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3: Ja, das stimmt.
4: Fakt.
3: Was für ein Blödsinn.
4: Oder Fake.
0: Genau, die erste Frage, Anton, musst du jetzt gleich beantworten. Wenn du bei den 3 Geschichten zweimal richtig liegst, dann hast du diese WDR2-Tasse, okay?
1: Alles klar.
0: Hör gut zu, hier kommt die erste.
3: WM 1994, Stefan Effenberg zeigt den Stinkefinger. Wir alle kennen das Bild, das nachgestellt wurde, denn von der Originalszene existiert bis heute keine Aufnahme, kein Foto, kein Video, nichts.
0: Ja, Fakt oder Fake, hat er wirklich den Mittelfinger gezeigt?
1: Das ist fake.
0: Das ist fake? Also, der hat nicht den Stinkefinger gezeigt?
1: Ich kann es dir nicht sagen, ich weiß es nicht. Ich sag, das ist fake.
0: Du sagst, also du hast jetzt, ich hab's, in die Frage in die Regie, habt ihr es verstanden, was er gesagt hat? Hat der fake gesagt oder hat der Fakt gesagt?
1: Oh. Ja, dann sag ich Fakt.
0: Fakt, richtig! Ja, das war der erste Punkt. Sehr gut, das hast du gut gemacht. Ja, es war damals so, es gab keine Fotos davon, aber es waren Augenzeugenberichte. Heute unvorstellbar und dann ist er rausgeflogen, ne?
1: Ja,
0: aber sehr gut, ersten Punkt hast du. Okay.
1: Danke.
0: Ja. Du, da nicht für. Hier die nächste Geschichte.
3: WM 2014, Deutschland gegen Portugal. Aus der Freistoß-Spraydose schießen plötzlich Luftschlangen. Wer war das? Und warum musste Lukas Podolski schon lachen, noch bevor der Schiri auf den Sprühknopf gedrückt hat?
0: Hm? Luftschlangen aus der Sprühflasche? Fakt oder Fake?
1: Das ist Fake.
0: Fake, sagst du?
1: Ja.
0: WM 2014, Deutschland-Portugal. Und also es ist richtig. Also es ist fake.
1: Also, ist fake.
0: Damit hast du schon diese Tasse gewonnen. Aber sollen wir die letzte Geschichte auch noch hören?
1: Gerne.
0: Okay.
3: WM 1982, Deutschland gegen Österreich. Nach dem 1:0 wird es so harmonisch wie beim Federball im Wendehammer. Als ob die Mannschaften miteinander spielen, statt gegeneinander.
5: Oh, Entschuldigung, habe ich zu doll geschossen?
6: Na, das passt schon.
3: Tja, warum noch angreifen, wenn dieses Ergebnis für beide zum Weiterkommen reicht?
0: Ja, glaubst du, das war 1982? Da war ich 10, du warst noch nicht mal ein Gedanke.
1: Das ist tatsächlich so passiert, meine ich, ne?
0: Das ist
1: da
0: tatsächlich
1: haben die sich
0: so
1: nur
0: passiert.
1: Den Ball hingespielt, ne?
0: Ja, damit hast du die Tasse redlich verdient, weil jetzt hast du zweimal wirklich aus eigener Kraft das Ding gemacht, so wie Dennis Undav. Ja, sicher.
1: Ja.
0: Es war so, man nannte es damals die Schande von Gijón, ne?
1: Ja.
0: Ja. Anton, hör mal, mach dir nochmal einen schönen, ihr gehst jetzt nochmal Bubu machen oder machst du dir einen sonnigen Tag in Duisburg?
1: Ich mache mir einen sonnigen Tag in Duisburg. Ich fahre jetzt noch zum See, glaube ich.
0: Ja, würde ich auch machen, wenn ich du wäre.
1: Ja.
0: Aber ich bin ja ich und ich stehe hier bei WDR 2. Anton, mach's gut. Tschö.
1: Tschüss, danke.

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1: Die Nachrichten mit Ulrike Frohleix. Guten Tag.
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1: An den vorab bekannt gewordenen Vorschlägen der Rentenkommission gibt es Kritik. Für die Gewerkschaft Verdi gehen viele in die falsche Richtung, etwa das schrittweise höhere Renteneintrittsalter. Der Sozialverband Deutschland befürchtet, dass die Finanzierung der Rente unsicher bleibt. Über weitere Reaktionen berichtet Anne-Kathrin Mellmann, WDR Berlin.
2: Der frisch gewählte Co-Parteichef der Linken, Luigi Pantisano, der hat Widerstand angekündigt. Er fordert ein Zeichen von Kanzler Merz. Der soll, weil er Millionär ist, auf seine staatliche Rente verzichten. Und die Vorschläge der Rentenkommission, die nennt Pantisano ein Kürzungsprogramm. Ökonomen, die bewerten die Vorschläge unterschiedlich. Marcel Fratscher vom Deutschen Institut für Wirtschaftsforschung findet das Ganze etwas mutlos. Er nennt es eine verpasste Chance. Kurz, er hätte sich mehr gewünscht. Eher positiv sehen Ökonomen wie er die kapitalgedeckte Säule, wie sie von der Rentenkommission vorgeschlagen wird, auch wenn Fratscher hier auf die Zusatzkosten hinweist, die entstehen für Arbeitnehmer und Arbeitgeber.
1: Bei der Fußball-WM in Nordamerika kann es heute kein weiteres Team vorzeitig ins 16. Finale schaffen. Bisher ist das nur Deutschland, Mexiko und den USA gelungen. Heute starten die Gruppen G und H in den zweiten Spieltag. Michael Küster, WDR Sport.
3: In beiden Gruppen werden heute Nacht keine Entscheidungen fallen. Alle Mannschaften waren jeweils mit einem Unentschieden in die WM gestartet. Deswegen will Spanien ab 18 Uhr gegen Saudi-Arabien den ersten Turniersieg einfahren. 3 Stunden später bekommt es Belgien mit dem Iran zu tun. Auf ein gutes Ergebnis hofft ab Mitternacht der zweimalige Weltmeister Uruguay gegen Kap Verde. Und den Abschluss des Spieltags bestreiten Neuseeland und Ägypten. Der Ball rollt in Vancouver um 3 Uhr nachts.
1: Weitere Meldungen im Überblick. In der Schweiz haben nach iranischen Angaben die Verhandlungen zwischen dem Iran und den USA über ein endgültiges Kriegsende angefangen. Auch Katar, das zwischen den beiden Ländern vermittelt, bestätigte das Treffen. Für die USA war unter anderem Vizepräsident Vance in die Schweiz gereist. In Kliniken in NRW kommt es offenbar regelmäßig zu Machtmissbrauch und sexueller Belästigung gegenüber Beschäftigten. Der WDR hat Zahlen der unabhängigen Meldestellen der Ärztekammern. Demnach gibt es in Westfalen-Lippe 1 bis 2 Beschwerden pro Woche. Im Rheinland sind es 2 im Monat. Als Grund nennt die Uniklinik Münster unter anderem die starke Hierarchie in Krankenhäusern. In Münster ist der neue Bischof in sein Amt eingeführt worden. Heiner Wilmer war bisher Bischof von Hildesheim in Niedersachsen. Seit Februar ist er auch Vorsitzender der katholischen Deutschen Bischofskonferenz. Münster ist das mitgliederstärkste deutsche Bistum mit rund 1,6 Millionen Katholiken. Wilmer folgt auf Felix Gnenn. Das WDR Fernsehen überträgt die Zeremonie noch bis 16.15 Uhr.
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1: In Köln demonstrieren Radfahrer für bessere Bedingungen im Straßenverkehr. Sie hatten zu einer Sternfahrt aufgerufen. Benedikt Kaninski, WDR Köln.
4: Die Demonstranten kommen mit dem Rad zum Beispiel aus Leverkusen, Horrem oder Brühl. In Köln treffen sie sich dann für eine gemeinsame Fahrt durch die Innenstadt bis zum Heumarkt. Es kann deswegen zu Einschränkungen im Verkehr kommen. Organisiert wird die Veranstaltung von einem Bündnis aus Initiativen und Vereinen wie dem ADFC. Sie fordern unter anderem eine schnellere Verkehrswende, ein durchgängiges Radverkehrsnetz in allen Stadtteilen und sichere Schulwege für Kinder.
1: Das war WDR aktuell.
5: Ja, danke an die Nachrichten. Ja, und jetzt machen wir weiter mit dem Wetter und Sarah Geißler. Sarah, es ist sonnig, es ist warm, es ist, ja, ist auch wieder Gewitter dabei heute?
6: Ja, aber so gut wie gar keine mehr. Schwül hast du noch vergessen. Es ist nämlich weiterhin sehr schwül bei uns im Westen und das bleibt es auch in der Nacht und auch in den nächsten Tagen. Wir haben ein paar Quellwolken, die unterwegs sind, aber diese kräftigen Schauer und Gewitter, die wir in der vergangenen Nacht hatten, die gibt es höchstens noch vereinzelt. Am ehesten zum Abend hin an der Grenze zu Rheinland-Pfalz und Hessen, also von der Eifel bis Südwestfalen. Unwetter mit Starkregen nicht komplett ausgeschlossen, aber alles eher unwahrscheinlich und auch die lösen sich bis zum Sonnenuntergang wieder auf. Dazu heute in Bielefeld bis 28, in Mal bis 29, in Siegen bis 33 Grad. Die nächsten Tage bringen dann viel Sonnenschein, auch nur vereinzelte Hitzegewitter in den Bergen, wenn überhaupt. Und ab Mittwoch dann noch heißere Temperaturen von bis zu 37 Grad, Freitag nach jetzigem Stand bis 38 Grad.
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5: Hast du eigentlich zu Hause eine Klimaanlage?
6: Nein, aber ich wohne unterm Dach.
5: Entschuldigung,
6: so, mehr muss ich dazu, glaube ich, nicht sagen.
5: 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So, die Staus mit den längsten Wartezeiten. A1 Osnabrück Richtung Dortmund zwischen Münster Nord und Kreuz Münster Süd. 10 Minuten plus, 6 Kilometer Stau. Das heißt, das ist aktive Erholung hier im klimatisierten Studio, ne, für dich?
6: Ich habe mich schon erkältet gestern. Tatsächlich, ich nieße schon die ganze Zeit.
5: A1 Münster Richtung Dortmund, die ist zwischen Kamen Zentrum und Kreuz Dortmund Unna wegen Bauarbeiten bis morgen früh gesperrt. A3 Frankfurt Richtung Köln, zwischen Neustadt Wied und Siebengebirge, 30 Minuten plus 6 Kilometer Stau, wegen Bergungsarbeiten ist nur ein Fahrstreifen frei. A45 Gießen Richtung Hagen, zwischen Lüdenscheid Nord und Hagen Süd, 30 Minuten plus 7 Kilometer Stau. A61 Koblenz Richtung Mönchengladbach, zwischen Mendig und Niederzissen, 10 Minuten 4 Kilometer, und es gilt eine amtliche Warnung des Deutschen Wetterdienstes. Ist gültig bis 19 Uhr, auch für Dachetagen. In Teilen von NRW kommt es zu extremer Hitze. Das ist jetzt kein Spaß, passt bitte auf. 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
5: Misst du dann auch manchmal die Temperatur, dann wie heiß es dann bei euch ist?
6: Nee, ich gehe nur nach dem Gefühl. Also ich schlafe nicht unter der Decke, sondern unter einem nassen, ausgewrungenen Handtuch. Das ist mein Trick.
5: Ganz im Ernst?
6: Ja, wirklich.
5: Und da erkältest du dich dann nicht, aber wenn du hier zum WDR kommst und sprichst...
6: Ich schieb's auf die Klimaanlage.
5: Abgefahren.
6: Das Handtuch ist ja meine Idee.
5: Eine gute?
6: Ja.

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1: Am Tag danach, Good Morning in Toronto an unseren WDR 2 Reporter Holger Dahl. Hallo Holger.
2: Hallo Sven.
1: Du, jetzt einmal Bubu gemacht, das Ganze sacken lassen. Hast du vom Spiel noch geträumt?
2: Ja, so ein bisschen schon. Also es war wirklich, die Schlussphase, das war so toll, das hat so Spaß gemacht. Tatsächlich fand ich, dass die Atmosphäre im Stadion auch großartig war. Ich bin dann anschließend noch mal ein bisschen rumgelaufen, habe mit deutschen Fans gesprochen. Ist immer wieder lustig, also du sprichst die an und 50% antworten die dann auf Englisch, weil sie halt eben Kanadier oder Amerikaner sind, aber irgendwie deutsche Vorfahren haben oder die deutsche Mannschaft adoptiert haben. Aber die und die deutschen Fans waren total begeistert und beseelt und der, ja, Held des deutschen Abends und kanadischen Nachmittags war natürlich Dennis Undorf.
1: Über den müssen wir auch noch reden, aber ich habe auch bei Social Media Filme gesehen. Das war ja wie so eine deutsche Wallfahrt der Fans, alles mit diesen weißen Trikots. Ist die deutsche Nationalmannschaft da in Kanada sehr beliebt?
2: Ja, das ist mein Eindruck. Also das ist schon so, ich fand, dass das in Houston schon so war. Also es gibt ja wirklich viele US-Amerikaner mit einer Einwanderungsgeschichte eben aus Deutschland und die kommen hier sehr gut an, die Deutschen. Sind natürlich auch wirklich viele deutsche Fans da. Aber das ist so. Also ich war ja in Chicago, habe die deutschen Spiele jetzt auch in Houston und eben jetzt hier in Toronto gesehen und immer gab es ein klares deutsches Fan-Plus und eher so eine Familien-Fan-Atmosphäre. Also es ist ja nicht so wie in Deutschland, bei Bundesligaspielen, wo irgendwie Ultragruppen die ganze Zeit durchsingen, aber mir gefällt das hier sehr gut.
1: So, jetzt mal eine fußballfachliche Frage, weil natürlich jetzt alle mitbekommen haben, dieser Undorf, an dem scheint ja was dran zu sein. Der hat zwei Tore gemacht, wurde eingewechselt und naja, ich sag mal, für so latent Fußballinteressierte stellt sich die Frage, warum spielt er eigentlich nicht von Beginn an? Wo doch zum Beispiel ein Jamal Musiala wirklich Anlaufschwierigkeiten hat, aber der ist in der Offensive gesetzt. Also erklär mir das.
2: Ja, ich finde, das ist eine schwierige Frage. Also ich glaube, im Februar, März ist das ja gewesen, als wir in Deutschland diese Diskussion haben, wo Julian Nagelsmann gesagt hat, ja, es geht jetzt um die Rollen der Spieler und Dennis, sehr guten Einwechselspieler, der dann eben hinten raus nochmal kommen kann. Und das geht hier ja komplett auf. Vielleicht muss man es mal versuchen, weil das ja wirklich ein so überragender Stürmer ist, dass es vielleicht auch unfair ist zu sagen, am besten ist der, wenn er von der Bank kommt bei der Nationalmannschaft. Mal gucken. Also ich meine, das nächste Spiel ist ja jetzt ein Freundschaftsspiel. Deutschland steht als Gruppensieger fest. Da könnte man auch mal ein bisschen experimentieren. Vielleicht schmeißt er Dennis Undorf von Anfang an rein. Ich habe gestern bei allem, also von dem, was ich auch von Dennis Undorf selbst gehört habe nach dem Spiel, der ist jetzt mit seiner Rolle auch nicht total unzufrieden, aber sagt natürlich auch, guckt mal auf den VfB Stuttgart. Es ist jetzt nicht so, dass ich da immer nur die letzten 20 Minuten spiele, sondern da habe ich auch als Startelfspieler getroffen.
1: Genau, der Mann ist im Flow und Holger, du bleibst bei uns definitiv in Sachen WM auf Sendung. Nächstes Spiel dann gegen Ecuador und wie weit geht's dann für die deutsche Nationalmannschaft? Glaubst du, das Finale ist drin?
2: Boah, ich finde es schwierig. Also beim aktuellen Turnierbaum werden wir ein Achtelfinale gegen Frankreich erleben. Hat mal weitergeguckt, vielleicht ein Viertelfinale gegen Niederlande, wenn du mal so weit vorausguckst. Da kann natürlich jederzeit Feierabend sein und trotzdem hätte die Mannschaft dann auch bis dahin ein gutes Turnier spielen können. Es wird dann auch irgendwann ums Glück gehen, aber also über 16. Finale hinaus auf jeden Fall. Ab Achtelfinale wird's kompliziert.
1: Sagt Holger Dahl. Ich wünsche dir noch einen schönen Tag in Toronto. Muss eine schöne Stadt sein.
2: Danke, danke. Sehr schön.
1: Ja. Have fun.

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3: Hier sind die Staus mit den längsten Wartezeiten. A1 Osnabrück Richtung Münster zwischen Lattbergen und Greven 4 Kilometer Stau. Die 1 Osnabrück Richtung Dortmund zwischen Münster Nord und Kreuz Münster Süd 15 Minuten plus 6 Kilometer Stau. A1 Münster Richtung Dortmund, die ist zwischen Kamen Zentrum und Kreuz Dortmund Unna wegen Bauarbeiten bis morgen früh gesperrt. Die A3 Frankfurt Richtung Köln zwischen Siebengebirge und Kreuz Bonn Siegburg 15 Minuten plus 7 Kilometer stockender Verkehr. A4 Olpe Richtung Köln zwischen Reichshofberg Neustadt und Bielstein 10 Minuten plus 2 Kilometer Stau und es gibt eine amtliche Warnung des Deutschen Wetterdienstes, gültig bis 19 Uhr. In Teilen von NRW kommt es zu extremer Hitze. 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
3: Mit Sarah Geißler, extreme Hitze geht hoch bis
4: 34 Grad heute, passt aber auch zum kalendarischen Sommeranfang, den wir ja heute haben. Es gibt auch ein paar schattenspendende Quellwolken dazu, die können auch mal ein bisschen dichter ausfallen. Schauer und Gewitter gibt's aber höchstens noch ganz vereinzelt, am ehesten zwischen Eifel und Südwestfalen. Bis zum Sonnenuntergang um kurz vor 10 hat sich das aber auch erledigt, sodass die Nacht dann meistens trocken bleibt und es auch immer besser auflockert bei Tiefstwerten von immer noch sehr schwülen 21 bis 16 Grad. Morgen dann viel Sonnenschein, später auch ein paar Wolken, aber wenn überhaupt ganz seltene Gewitter im Bergland. Dazu auch morgen wieder 26 bis 24 Grad und in den nächsten Tagen wird es noch heißer.
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3: Das bin in weiten Teilen ich und hier ist eure Musik, Taylor Swift, The Fate of Ophelia.

0: Hier ist WDR 2 am Tag, nachdem Deutschland den Einzug in die K.O.-Phase bei dieser WM klargemacht hat. Riesenspiel gestern, zumindest mal spannungsmäßig. UNDAF mit dem Doppelpack. 2-1-Sieg gegen die Elfenbeinküste. So, und jetzt ist das natürlich eine Frage mit der Stimmung in Deutschland. Vor ein paar Wochen hat das IFO-Institut, ist ja wichtig, das untersucht ja immer so die Kauflaune, die Stimmung, die wirtschaftlichen Aspekte. Da titelte das IFO-Institut, dass man einen Stimmungsaufschwung durch die Fußball-WM durchaus in Erwägung ziehen könne. Naja, das ist jetzt ein paar Wochen her. Und was ist Stand? Tom Beinig ist der Frage nachgegangen und es war, naja, Tom, erzähl selbst.
1: Bitte gehen Sie weiter. Hier gibt's nichts zu sehen.
2: Das Bla der Woche. Die wirtschaftliche Lage in diesem Land hängt ja von sehr vielen Faktoren ab. Einer davon ist die Stimmung im Allgemeinen. Die ist vertraut schlecht.
3: Die große Mehrheit glaubt nicht, dass sich die wirtschaftliche Lage in Deutschland verbessern wird.
2: Es gibt allerdings auch Faktoren, die auf die Stimmung einwirken. Die WM.
4: Die deutsche WM-Euphorie ist bislang ein bisschen begrenzt. Also man sieht nicht so viele Deutschlandflaggen an den Autos. So wirklich Stimmung ist noch nicht.
2: Beim RTL aber hoffen sie, dass ein paar in ein Tor geschossene Bälle nicht nur die Fußballlaune anfeuern, sondern auch auf das Volk allgemein stimmungsaufhellend wirken.
5: Der WM-Ball rollt 7-1 für Deutschland. Wird dadurch auch die Stimmung in unserem Land besser?
2: Der dazu befragte Außenminister ist optimistisch.
6: Ich hoffe doch. Also Fußball soll ja Spaß bringen.
2: Das sind übrigens die Sätze, deren wegen solche Interviews überhaupt geführt werden. Der Außenpolitiker Wadefuhl weiß.
6: Fast jedes Land interessiert sich dafür.
2: Der Mensch Wadefuhl weiß.
6: Fast jeder Mensch in Deutschland interessiert sich irgendwie dafür.
2: Weswegen die Anschlussfrage.
7: Werden wir auch Weltmeister?
2: Unvermeidlich ist. Auch Friedrich Merz muss WM-Orakel spielen.
8: Herr Bundeskanzler, wie weit kommt unsere Nationalmannschaft in diesem Turnier? Das bewegt die Menschen da draußen.
9: Na, das ist eine spannende Frage.
2: Im Gegensatz zur Antwort.
9: Zunächst einmal haben Sie gut gestartet mit einem sensationell guten Ergebnis. Jetzt kommen die Gegner, die schwieriger werden.
2: Ja, okay, lass stecken. Worüber niemand spricht, eine positive WM-Stimmung birgt Gefahren für den Standort Deutschland. Sehen wir hier Österreich-Jordanien 3-1.
10: Österreich im WM-Rausch.
11: Der erste WM-Sieg Österreichs seit 1990.
2: Alle da unten völlig gaga, weswegen man
10: in Wien sogar bereits über einen neuen Feiertag verhandelt, sollte man tatsächlich Weltmeister werden.
2: Und wenn Fußballfans bei uns sowas auch haben wollen würden, falls wir Weltmeister werden, dann wäre das eine Katastrophe für Deutschland. Noch einen Feiertag verträgt das Land nicht.
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0: Jetzt wird's ein bisschen creepy, aber ihr werdet's aushalten. So, das ist klar, das ist Olivia Rodrigo, die spielen wir rauf und runter und das völlig zu Recht, gleich mit Drop Dead. So, jetzt aber mal zu einer Fachfrage. Habt ihr es auch mal gedacht, Mensch, wie kann man das eigentlich als Hardcore-Fan aushalten? Erste Reihe und stundenlang muss man da stehen und man hat keine Möglichkeit, aufs Klo zu gehen. Ja, Olivia Rodrigo kann euch sagen, was da passiert.
1: Ich war auf Konzerten und Festivals, auf denen Leute Windeln getragen haben, damit sie in der ersten Reihe sein können. Das habe ich auch schon auf der Bühne gerochen.
2: Experience as a performer that I've smelled.
0: Ja, hat sie in einem Interview mit dem britischen Radiosender Kiss FM erzählt und die Interviewer konnten überhaupt nicht glauben, was Olivia da erzählt. Aber naja, sie verfolgt das richtig, sie denkt da richtig häufig dran.
2: No, that's the thing. I think about it kind of often.
3: I'm like actually really speechless. Yeah. That is crazy.
0: Es ist wirklich verrückt, ja. Aber offenbar ein Thema für sie und ihre Fans nehmen das total ernst. Für die ist nämlich wichtig, in der ersten Reihe zu stehen und sie stark zu unterstützen. Das klingt jetzt wieder komisch, mit stark zu unterstützen. Das riecht auch irgendwie alles stark, aber sie ist halt super erfolgreich und ist auch für ihre Fans da. You seem pretty sad for a girl, so I love. Platz 1 der Charts ist es. Und wenn ich sie jetzt spiele, sage ich mal, das gibt's für die Ohren und nicht für die Nase. Hier ist Olivia Rodrigo. Schönen Sonntag mit WDR 2. 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
1: Die Nachrichten mit Ulrike Frohleichs. Guten Tag.
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1: Die Menschen in Deutschland sollen nach den Vorschlägen der Rentenkommission später in den Ruhestand gehen. Ihr Bericht ist vorab bekannt geworden. Am Dienstag will die Kommission ihn an Bundesarbeitsministerin Baas übergeben. Stefan Fries, WDR aktuell. Wie alt muss man denn künftig sein für die Rente?
2: Weil die Lebenserwartung steigt, soll auch die Rente später anfangen. Die Fachleute sagen, ab 2041 sollen Beschäftigte erst mit 67,5 Jahren in Rente gehen und 10 Jahre später dann mit 68 Jahren. Das soll Geld sparen. Für die Einnahmen schlägt die Kommission vor, dass die Beiträge für die Rentenversicherung steigen sollen. Die sollen aber teils auch in Aktien investiert werden, damit durch die Rendite mehr Geld ins System kommt.
1: Und wie sehen Politiker und Experten die Vorschläge?
2: Die linken Politikerin Vollert sprach in der Rheinischen Post von massiven Rentenkürzungen, vor allem für ärmere Menschen. Verdi-Chef Wernicke hält jetzt schon viele Berufe für zu anstrengend, um sie länger als bis 67 auszuüben. Und der Sozialverband Deutschland kritisiert, dass man mit Erträgen aus Aktien nie weiß, wie viel reinkommt. Dem Ökonom Fratscher reichen die Vorschläge nicht. Sie änderten nichts an der hohen Altersarmut und der zu starken Belastung der jungen Generation. Fratscher hält es aber zum Beispiel für richtig, Menschen später in Rente zu schicken.
1: Der neue Bischof von Münster, Heiner Wilmer, ist ins Amt eingeführt worden. Tausende Gläubige sind gekommen, um den 77. Bischof von Münster kennenzulernen. Der feierliche Gottesdienst läuft gerade noch. Wie die Menschen die Amtseinführung erleben, dazu Julia Wulff, WDR Münster.
3: Die Menschen waren voller Erwartungen, standen heute Morgen schon in der prallen Sonne Schlange, um Heiner Wilmer live zu erleben. Mit ihm will die Kirche möglichst alle Türen öffnen und das auch heute bei der Amtseinführung. Wer drinnen keinen Platz bekommen hat, konnte über Bildschirme auf dem Domplatz und im WDR-Fernsehen die komplette Liturgiefeier miterleben. Und danach läuft bis in den Abend noch das Fest der Begegnung, bei dem Wilmer mit vielen Interessierten ins Gespräch kommen will. Er gilt als nahbar, als Teamplayer und auch als einer, der eben zuhört. Und das will er heute auch beweisen.
1: Weitere Meldungen im Überblick. In der Schweiz haben nach iranischen Angaben die Verhandlungen zwischen dem Iran und den USA über ein endgültiges Kriegsende angefangen. Auch Katar, das zwischen den beiden Ländern vermittelt, bestätigte das Treffen. Nach dem Zwischenfall mit einer giftigen Chemikalie im Chempark in Dormagen hat ein Großteil der betroffenen Mitarbeiter das Krankenhaus wieder verlassen. Insgesamt waren bis zu 25 Mitarbeiter vorsichtshalber ärztlich beobachtet worden, weil der giftige Stoff Phosgen ausgetreten war, der die Lunge schädigen kann. Der Deutsche Wetterdienst warnt in Teilen von NRW vor extremer Hitze. Die gefühlte Temperatur liegt über 38 Grad. Das gilt bis heute Abend für Bonn, den Rhein-Sieg-Kreis, den Kreis Euskirchen und den Kreis Siegen-Wittgenstein.
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1: In Münster laufen, schwimmen und fahren heute 3000 Sportlerinnen und Sportler den Münster-Triathlon. Und das trotz heißem Wetter. Tom Schneider, WDR Münster.
4: Auch dieses Jahr stellen sich wieder Sportler und Veranstalter beim Münster-Triathlon auf hohe Temperaturen ein. Das sieht man auch vor Ort. Entlang der Laufstrecken hat der Veranstalter Sprinkleranlagen aufgestellt. Und bei den Wasserstationen wurde aufgerüstet. Von diesen gibt es in diesem Jahr mehr. Und Sportler können sich Getränke Schwämme reichen lassen, um abzukühlen. Davon machen die Sportler auch guten Gebrauch. Noch gab es keine Zwischenfälle wegen der Temperaturen.
1: Das war WDR aktuell.
5: Ja, vielen Dank an die Nachrichten. Ich laufe ja auch, ne? Sarah. Aber dann morgens zur Zeit, weil nachmittags geht's nicht.
6: Das Schlauste, was man machen kann. Wobei, es bleibt auch in der Nacht schwül und auch morgens. Also,
5: ja.
6: Wenn man einen Sport im Kühlen findet, im klimatisierten Raum, sollte man den vielleicht vorziehen.
5: Nein, mir wurde es auch richtig schummrig, als ich dann in der Mittagshitze meinen Sport gemacht habe. Ich gesagt, nee, Sven, also das machen wir jetzt nicht mehr.
6: Gut dann, gemacht, Sven.
5: Ja, da habe ich aufgehört.
6: Sehr ist, gut gemacht.
5: Es siegt manchmal auch
6: ein gutes
5: die Vernunft.
6: Vorbild. Ja, sehr
5: Sollen
6: gut.
5: wir auch über das Wetter reden?
6: Ja, also wahrscheinlich kann man da schon das rausziehen, was man braucht fürs Wetter. Es ist nämlich heiß und es ist schwül bei uns im Westen. Lediglich im Bergland besteht aber heute noch eine kleine Chance auf Schauer oder kurze Gewitter, also Abkühlung von oben. Es bleibt aber auch hier meistens trocken und es bleibt bis in den späten Abend hinein sehr warm. Also abends joggen dann bitte wirklich nicht. Gegen 20 Uhr haben wir immer noch 23 bis 30 Grad und auch in der Nacht kühlt es sich nur ganz langsam ab auf 21 bis 16 Grad bis zum Sonnenaufgang. Also das dauert, bis es ein bisschen kühler wird. Das heißt, uns erwartet vor allem in den Ballungsräumen des Rheinlandes und des Ruhrgebietes auch wieder eine tropische Nacht, von der sprechen wir ja, wenn es nicht kühler wird als 20 Grad. Auch morgen dann viel Sonne, ein paar Wolken, höchstens im Bergland einzelne Hitzegewitter, ansonsten trocken. Und es bleibt auch schwül und heiß bei 26 bis 34 Grad. Und in der kommenden Woche wird es auch noch eine ganze Ecke heißer.
5: Kannst du das schon qualifizieren?
6: Ja, so bis 38 Grad am Donnerstag. Und jetzt gerade habe ich eventuell auch eine 4 vorne gesehen fürs Rheinland.
5: Ehrlich?
6: Könnte passieren bis 40 Grad am Freitag. Ist aber noch nicht in Stein gemeißelt.
5: Okay, ja. Ist das Wetter sowieso nicht.
6: Sowieso nicht, das stimmt.
5: Okay,
6: aber danke, es ist diese eine 40 für Köln-Stammheim, die ich gesehen habe.
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5: Ey, 4-0, das ist nah schönes an der Ergebnis. Schlagzeile. Irgendwie, Petrus, jetzt reicht's.
6: Schönes Fußballergebnis.
5: Ja, genau. Ne? So, Staus mit den längsten Wartezeiten. Die A1 Münster Richtung Dortmund, die ist zwischen Kammzentrum und Kreuz Dortmund unterwegen Bauarbeiten bis morgen früh gesperrt. A3 Frankfurt Richtung Köln zwischen Siebengebirge und Kreuzbonn-Siegburg, 15 Minuten plus 7 Kilometer stockt's da. Die 43 Münster Richtung Recklinghausen, die ist zwischen Kreuz Münster Süd und Senden wegen Bergungsarbeiten gesperrt. Bitte eine Gasse für die Rettungs- und Einsatzfahrzeuge bilden. A45 Gießen Richtung Dortmund zwischen Hang Süd und Westhofener Kreuz etwa 10 Minuten plus, 4 Kilometer stockender Verkehr. A61 Koblenz Richtung Mönchengladbach zwischen Niederzissen und Dreieck Bad 9a 10 Minuten plus, 5 Kilometer stockender Verkehr. Es gilt eine amtliche Warnung des Deutschen Wetterdienstes, gültig bis 19 Uhr. In Teilen von NRW kommt es zu extremer Hitze. Sarah hat drüber gesprochen. 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
5: Sarah, weil du ja so ein Orakel bist in Sachen Fußball, du hast ja auch den Sieg der Deutschen gegen die Elfmeerküste vorhergesagt. Ja.
6: Ja.
5: Ne, also dann kommt ja eventuell mal 3 Spiele weitergedacht, Frankreich im Achtelfinale. Glaubst du, da ist Schluss?
6: Auf gar keinen Fall. Also wenn wir es so weit geschafft haben wie
5: gar jetzt, keinen Fall,
6: dann ist noch lange nicht Schluss.
5: Très bien.

0: Elton John, Dua Lipa, Cold Heart, BDR 2, Sonntag Live. Es ist Sommer und jetzt geht's aufs Wasser zu einem Sport, den ich als Kind gelernt habe.
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0: Einfach so intuitiv in Schweden, ja, segeln. Und ich bin noch nie gekentert. Ist halt so, wenn man das als Kind lernt, dann hat man da irgendwie ein Gefühl für. An diesem Wochenende im Westen ganz viele Midsommer-Segel-Events. Und das ist doch wunderbar. In Dortmund auf dem Phoenixsee, gestern in Diersfort am Waldsee in Wesel und auch am Möhnesee. Alles schön mit Illumination in der Dunkelheit und unsere Raus in den Westen-Reporterin Anke Horn war bei den Vorbereitungen des Yachtclubs Phoenixsee in Dortmund dabei.
2: Wenn wir hier so die Seiten wechseln und so, denke ich schon manchmal, dass ich gleich einen Abgang mache. So, was muss ich jetzt sagen? Segel auf, Reh!
3: Und dann fängt das Manöver an.
0: Ja, keine Ahnung. Also Anita, hört besser nicht auf sie. Sie hat wirklich keinen Plan vom Segeln. Und das ist dann gefährlich. Aber Captain Dirk weiß, wie es richtig geht. Zum Beispiel, wie er das Heck der Jolle durch den Wind dreht, also die Rückseite des Bootes.
4: Erstes Kommando ist klar zum Halten. Jetzt gehe ich quasi aus dem Raumwindkurs durch den Wind. Großsegel schlägt um. Und jetzt kommt das Kommando hier auf das Großsegel. Das war jetzt die Halse.
0: Ja, und wenn du beim Halsen nicht aufpasst, kann der Baum an den Kopf knallen. Ne? Wenden ist so ein bisschen entspannter. Es funktioniert natürlich dann am besten, wenn es auch wirklich pustet. Und Probleme bei diesen heißen Temperaturen gibt es natürlich häufiger, dass tagsüber tendenziell nur ein warmer, leichter Föhn weht. Und genau das bemängelt Anita bei André auf deren Segelboot Aki doch sehr.
2: Wichtige Frage. Uns überholt gerade ein Tretboot. Ihr seid zu schnell! 10 € Strafe!
0: Ja.
2: Warum sind die jetzt schneller als wir?
5: Ja, weil wir im Grunde genommen keinen Wind haben und die Tretboote mit Muskelkraft unterwegs sind. Ja, wir müssen einfach abwarten, bis gleich wieder eine Böe kommt und uns weiterfährt.
0: Ja gut, da brauchst du so einen Flautenschieber. Das ist so. Also Segel macht dann Spaß, wenn du ein bisschen Wind hast. Geduld gehört aber auch irgendwie dazu. Alle haben es wieder trocken ans Ufer geschafft. Und wer Lust hat, kann ja mal zum Segeltraining dazukommen im Yachtclub Phoenixsee, beim Segelclub in Niederrhein oder zu den diversen Clubs am Möhnesee. Segel klar, los geht's. Wir haben die Infos für euch natürlich auch unter wdr2.de. Ist doch vielleicht was für euch, oder? Segeln, why not? Hier ist WDR 2, Toploader, Sonntag live.

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Jennifer Lopez und David Guetta. Save Me Tonight.

Jennifer Lopez, David Guetta im WDR2 Musikmix. Jetzt wird's schottisch mit Amy MacDonald. Und ich guck mal, Schottland spielt ja bei dieser WM im nächsten Spiel. Und boah, gegen Pistor glauben nur 2% an den Sieg. Liegt vielleicht am Gegner. Das ist Brasilien.

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4: Und warum ist so viel los auf den Straßen? Weiß ich auch nicht. Hier sind die Staus mit den längsten Wartezeiten. A1 Osnabrück Richtung Dortmund zwischen Münster-Nord und Kreuz Münster-Süd. 10 Minuten plus, 5 Kilometer stockt's da. Die 1 Münster Richtung Dortmund, die ist zwischen Kamenzentrum und Kreuz Dortmund-Unna wegen Bauarbeiten bis morgen früh gesperrt. A3 Frankfurt Richtung Köln zwischen Siebengebirge und Kreuzborn-Siegburg. 15 Minuten plus, 6 Kilometer Stau. A4 Olpe Richtung Köln zwischen Reichshofberg-Neustadt und Bielstein. 10 Minuten plus, 2 Kilometer Stau. A30 Osnabrück Richtung Rheine zwischen Rheine-Kanal Hafen und Rheine. 2 Kilometer Stau und es gibt eine amtliche Warnung des Deutschen Wetterdienstes gültig bis 19 Uhr. In Teilen von NRW kommt es zu extremer Hitze. 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
4: Ja, mit Sarah Geißler und extreme Hitze in Zahlen. Was heißt das?
5: Das heißt, dass es sehr warm ist heute, bis 34 Grad. Und selbst heute Abend um 20 Uhr noch 23 bis 30 Grad, die wir haben werden. Was aber ja auch passt, denn heute ist der erste kalendarische Sommertag des Jahres. Mit viel Sonne, ein paar Wolken und höchstens noch ganz vereinzelten Schauern und Gewittern im Bergland. Aber auch da ist es überwiegend trocken. In der Nacht verabschieden sich dann diese letzten eventuellen Schauer und Gewitter und es lockert auf. Es wird aber nicht kühler als 21 bis 16 Grad und es bleibt auch in der Nacht recht schwül. Morgen dann viel Sonne, teilweise böiger Wind und ein paar Wolken, aber höchstens ganz vereinzelt mögliche Hitzegewitter in den Höhenlagen wieder. Dazu wie heute 26 bis 34 Grad. In der neuen Woche wird es aber heißer.
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4: Und Sarah Geißler. Sarah, Spanien spielt gleich gegen Saudi-Arabien ab 18 Uhr, ist klar, ne? Oder Spanien?
5: Mhm.
4: Oder?
5: Ja, gewinnt.
4: Ja, dachten wir gegen die Kapverden auch. Hör selbst, was passierte.
6: Spanien 0, Kapverde 0. Keine Tore
4: so
6: in diesem Duell des aktuellen Europameisters gegen den WM-Debütanten. Spanien hoch überlegen, aber Spanien ohne Tempo und ohne Intensität unterwegs. Wojinha, der 40-jährige Keeper, hat auch einen tollen Tag. Hielt in Halbzeit 1 und Halbzeit 2
4: ja
6: gegen Gavi, gegen Ferran Torres, gegen alle spanischen Versuche.
4: So, wir haben die spanische Voodoo-Puppe in der Hand und es hörte gar nicht mehr auf, weh zu tun. Die Kapverden spielen auch Mitternacht. Und was da heute so abgeht, das checken wir gleich mit unserer WDR-Kollegin Uta Brömmelmeier. Die wohnt nämlich da auf den Kapverden. Mit der spreche ich gleich.

0: Holly Humberstone im Musikmix. So, jetzt geht's auf die Kapverden.
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0: Da waren sie richtiggehend begeistert. Ja, das 0:0 gegen Spanien, ein Riesending, den Punkt gegen den Europameister. Und Held des Spiels war natürlich der Keeper der Kapverden, Vucinha.
2: Das hier ist für ganz Kapverde und alle Menschen aus Kapverde.
0: Ja, und heute geht's mal direkt weiter gegen Uruguay. Und wo wir doch jetzt auf die Kapverden gehen, mache ich mal chillige Musik drunter. Wir sind bei meiner Kollegin auf den Kapverden bei Uta Brümmelmeier. Hallo Uta.
3: Hallo.
0: Du, bevor wir fußballerisch werden, wir haben es ziemlich heiß hier, stickig, schwül, müssen immer vor Hitze warnen. Wie ist es bei dir auf den Kapverden?
3: Ich musste schon lachen, weil ich gedacht habe, ich bin tatsächlich zum Abkühlen bin ich nach Afrika geflogen. Also wir haben so 27 Grad hier, durchgehend Wind, es sind ein paar Wolken am Himmel, es ist Sonne am Himmel, aber es ist definitiv besser auszuhalten als in Köln.
0: Ja, du hast ein schweres Schicksal zu tragen, weil du ja auch noch als Tauchlehrerin arbeitest. Wir fühlen damit. Was geht da heute ab auf den Kapverden?
3: Also es ist kaum zu beschreiben. Du hattest ja gerade das Spiel angesprochen, das 0:0 gegen Spanien, was ja hier wie so ein Sieg gefeiert wurde, weil einfach niemand damit gerechnet hat wirklich. Und genauso ist das auch heute, die Insel steht Kopf. Es ist Sonntag, das heißt, die Leute haben in der Regel frei, bereiten sich vor, wo sie heute Abend um 21 Uhr kapverdischer Zeit das Spiel gucken. Es ist eine angespannte Stimmung vorher zu erleben. Du siehst aber überall Fahnen. Die Leute rennen jetzt schon mit Trikot rum, die Erwartungshaltung ist wirklich ganz groß.
0: Ja, natürlich. Du, und ich glaube, die wollen sportlich auch was reißen. Wenn du schon 0:0 gegen die Spanier spielst, warum sollst du nicht gegen Uruguay was holen?
3: Ja, es ist auf der einen Seite ja, auf der anderen Seite sagen sie Uruguay, also die, mit denen ich gesprochen habe, sie sagen, Uruguay wird der schwerste Gegner in dieser Gruppe sein. Da hoffen sie auf 0:0, obwohl ich da gestern schon angestupst worden bin von einem meiner Tauchlehrerkollegen, der gesagt hat, was 0:0? Natürlich gewinnen wir. Also der Optimismus ist hoch. Sie glauben eher, dass Saudi-Arabien eine Möglichkeit ist, die Partie in dem Moment noch zu gewinnen. Also noch eher als

0: Uruguay.
1: Du, ich habe mal nachgeguckt, gibt ja auch Ligabetrieb auf den Kapverden. Aktueller Meister ist GD Palmeira, haben im Finale da gewonnen, aber alle spielen ja in Europa und verdienen da ihr Geld. Jetzt ist es so, dass der Keeper seine Mama und ich glaube überhaupt die Familie im Stadion dabei hat, weil das war ein großes Thema auf den Kapverden, dass die nicht einreisen durfte.
0: Ah, es ist so ein bisschen Cinderella-Story, ne? Es ist wirklich so ein bisschen wie im Märchen. Wo sind ja, es ist halt unglaublich teuer, wenn du Familienangehörige oder überhaupt, wenn die Kapverder in die USA einreisen wollen. Die müssen ein Visum hinterlegen, was bis zu 15.000, Geld für das Visum hinterlegen, bis zu 15.000 Euro, damit die USA sicher sein kann, dass sie auch wieder ausreisen. Und das Geld hat Wosinja einfach nicht rechtzeitig zusammenbekommen mit der Familie. Das mit dem Reisepass hat auch noch nicht so geklappt. Und durch diese Bekanntheit, die er nach dem letzten Spiel bekommen hat, ist das relativ schnell möglich geworden. Sie ist gestern Nacht, soweit ich weiß, eingereist, wird also wirklich beim nächsten Spiel dabei sein, was eine riesen Bedeutung ist für die Leute hier.
1: Ich kriege gerade eine Gänsehaut. Ja, weil wenn die Mama dabei ist, du, ich musste leider meine letztes Jahr gehen lassen müssen. Und wenn die Mama dann dabei ist, das wird ihm sehr wichtig sein. Das ist ja klar.
0: Absolut.
1: Du, wir tippen ja hier, ja? Was?
0: Ganz kurz, man muss ja auch noch sagen, dass er wirklich bei seinen Großeltern aufgewachsen ist und dass die nicht mehr dabei sein können, weil die eben, wie bei dir, halt auch schon gegangen sind.
1: Ja,
0: und
1: genau.
0: Diese Welt fiebert so mit, vor dem letzten Spiel hatte er bei Instagram zum Beispiel 50.000 Follower. Er liegt jetzt bei 15 Millionen, die einfach mitfiebern und die ihn sehen und damit übrigens auch die Kapverden sehen.
1: Mensch, es geht ja wirklich unter die Haut hier mit dir. Wir tippen ja auch bei Alle gegen Pistor. Ich muss zugeben, ich habe auf Uruguay gesetzt. Ja, was glaubst du, heute Abend Uruguay-Cup werden?
0: Ja, da bin ich ganz klar für die Kapverden. Also, und ich bin da auch eher unrealistisch unterwegs, aber ich will einfach so sehr, dass die gewinnen, dass ich sage 1-0 für die Kapverden.
1: Okay. Dir noch ein schönes Leben da auf den Kapverden. Das war unsere Kollegin Uta Brümmelmeier, WDR 2.

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Neuer Feder 2, Save My World. Roxette sind mit neuer Sängerin gerade unterwegs in Europa. In Deutschland wurden bei den ersten Konzerten in Deutschland von den Kritikern ziemlich abgefeiert. Sei eine tolle Reise in die 80er und 90er Jahre. Ja, why not? Hier ist Roxette, Spending My Time.

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1: Die Nachrichten mit Ulrike Frohleichs. Guten Tag.
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1: In der Schweiz haben Gespräche zwischen den USA und Iran begonnen. Zuvor hatten sich Vertreter beider Seiten separat mit den Vermittlern aus Pakistan und Katar beraten. Ziel ist ein Ende des Kriegs zwischen den USA und dem Iran. Patricia Wern, WDR Genf.
2: Die USA und die Vermittler zeigten sich nach den ersten Gesprächen zufrieden. Der US-Vizepräsident J.D. Vance sagte im Anschluss vor der Presse, es seien große Fortschritte erzielt worden. Ähnlich äußerten sich die Vermittler. Der Iran war beim Pressestatement nicht vertreten. Die Iraner hätten sich dem Fototermin verweigert, heißt es. Zur Stunde findet das Gipfeltreffen zwischen den USA, dem Iran und den Vermittlern statt. Dabei soll es um die Details der Mitte der Woche unterzeichneten Absichtserklärung gehen. Zentrale Themen sind dabei das iranische Atomprogramm und die Lage im Libanon, sowie die Straße von Hormus und ein Milliardenprogramm für den Wiederaufbau im Iran.
1: Der Deutsche Wetterdienst warnt in einigen Teilen von NRW vor extremer Hitze. Das heißt, die gefühlte Temperatur liegt über 38 Grad. Das gilt bis heute Abend für Bonn, den Rhein-Sieg-Kreis, den Kreis Euskirchen und den Kreis Siegen-Wittgenstein. In Frankreich und Spanien wird es mit um die 40 Grad noch heißer. Svenja Böhnisch, WDR aktuell, erklärt, welche Maßnahmen dort ergriffen werden.
3: Frankreich hat ja mehr Erfahrung, was Hitze angeht, und die Regierung da ist auch konsequenter dabei, Maßnahmen vorzugeben. Konkret geht es jetzt an diesem Wochenende um Alkohol. Überall in Frankreich finden heute große Konzerte statt und da ist es jetzt verboten worden, Alkohol zu trinken. Wegen der Kombination Alkohol und Hitze kommt es ja immer wieder zu Notfällen, die sollen so vermieden werden. In einigen Teilen von Frankreich gilt deshalb sogar insgesamt ein Alkoholverbot auf der Straße. Auch in Spanien geht's zum Teil heute hoch auf 40 Grad. Da wurden in vielen Orten die Public-Viewing-Bereiche draußen geschlossen. Die Menschen wurden aufgerufen, die WM drinnen in klimatisierten Räumen zu gucken.
1: Weitere Meldungen im Überblick. An den Vorschlägen der Rentenkommission, die Dienstag vorgestellt werden sollen, gibt es Kritik. Dem Präsidenten des Deutschen Instituts für Wirtschaftsforschung, Fratscher, gehen sie nicht weit genug. Der Rheinischen Post sagte er, dass die junge Generation weiter zu stark belastet bleibe. Kritik an den Plänen kommt auch aus der Partei Die Linke. Wer Abgeordneter der Linken im Bundestag oder im Europaparlament ist, muss in Zukunft einen Teil seiner Diäten an Sozialfonds abgeben. Auf dem Parteitag in Potsdam gab es eine Mehrheit von 65% für den Gehaltsdeckel. Er liegt bei 5.300 Euro pro Monat brutto, damit linken Abgeordnete, wie es hieß, nicht besser als die arbeitende Klasse verdienten. In Münster ist der neue Bischof in sein Amt eingeführt worden. Er folgt auf Felix Genn, der im Ruhestand ist. Münster ist das mitgliederstärkste deutsche Bistum mit rund 1,6 Millionen Katholiken. Wilmar folgt eben auf Felix Genn.
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1: Der Kinderschutzbund Bonn hat Familien und Kindern in der Bundesstadt heute ein Geschenk gemacht. Für sie ist der Eintritt in die öffentlichen Schwimmbäder kostenlos. Aus Bonn, Oliver Köhler für WDR aktuell.
4: Die Schwimmbäder in Bonn sind voll. Auch hier im Römerbad herrscht Hochbetrieb. Viele Familien freuen sich, dass sie sich heute ohne Eintritt abkühlen können. Anlass für die Aktion ist der 60. Geburtstag des Kinderschutzbundes Bonn. Schon am 4. Juni hatte der Kinderschutzbund den Eintritt für die Schwimmbäder spendiert. Wegen des schlechten Wetters hatten damals aber nur sehr wenige das Angebot angenommen. Jetzt also die Wiederholung bei strahlendem Sonnenschein und hochsommerlichen Temperaturen.
1: Das war WDR aktuell.
5: Ja, vielen Dank an die Nachrichten. Hochsommerlich ist es und das zu Sommerbeginn. Sarah Geis ist bei mir.
6: Ja, so sieht's aus. Auch der Abend bringt viel Sonnenschein zu uns in den Westen. Ein paar Wolken, höchstens ganz vereinzelte Schauer oder Gewitter im Bergland. Meistens ist es aber trocken und es ist weiter schwül, noch lange warm bis in den späten Abend hinein. In der Nacht lockert's dann auf und es geht auf 21 bis 16 Grad runter mit den Temperaturen, wobei die erst zum Sonnenaufgang erreicht werden. Es bleibt also auch in der Nacht ziemlich warm und es bleibt auch schwül. Morgen dann sonnig, schwül und heiß, mit böigem Wind, mit ein paar Wolken, aber höchstens ganz vereinzelt möglichen Hitzegewittern in den Höhenlagen. Dazu in Ibbenbüren bis 27 Grad, in Schleiden bis 31 Grad und in Langenfeld bis 32 Grad.
5: Sagt die Frau, die ein angefeuchtes Handtuch auf sich drauflegt, um in der Nacht nicht
6: durchschlafen zu können. Genau.
5: Das machst du, das ist wie Wadenwickeln, aber am ganzen Körper dann.
6: Ihr Körperwickel.
5: Hab ich noch nie gehört.
6: Ja, es funktioniert.
5: Okay.
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7: Was?
5: Die Staus mit den längsten Wartezeiten. A1 Osnabrück Richtung Dortmund zwischen Münster Nord und Kreuz Münster Süd. 10 Minuten plus, 6 Kilometer Stau. A1 Münster Richtung Dortmund. Die ist zwischen Kamm Zentrum und Kreuz Dortmund Unna wegen Bauarbeiten bis morgen früh gesperrt. A2 Hannover Richtung Dortmund zwischen Kamener Kreuz und Lünen Süd. 10 Minuten plus, 5 Kilometer stockender Verkehr. A3 Frankfurt Richtung Köln zwischen Siebengebirge und Kreuz Bonn-Siegburg. 10 Minuten plus, 5 Kilometer stockt da. A4 Olpe Richtung Köln zwischen Gummersbach und Bielstein, 2 Kilometer Stau. Und es gilt eine amtliche Warnung des Deutschen Wetterdienstes, gültig bis 19 Uhr heute. In Teilen von NRW kommt es zu extremer Hitze. 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
5: Das bin ich. Ich wünsche euch einen wunderbaren und entspannten Sonntag. Jetzt mit alle Farben. Supergirl.

0: eine voll tätowierte Wahnsinnsstimme. Teddy Swims, Mr. Know-It-All. In eurem WDR 2 Musikmix. Der war auch beim Pink Pop Festival in den Niederlanden am Start. Und überhaupt international ein großer Star. Große Nummer war und ist vielleicht noch Cristiano Ronaldo. Wir reden über diesen Fußballer, der auf Madeira eine Bronzestatue hat. Die wurde auch einmal ausgewechselt, weil die erste sah einfach, ja, keine Ahnung, wie ein Unfall aus. Aber die zweite ist dann eben, ja, muss man wollen, das Ding. Ja, aber wenn es mal nicht so läuft, dann hast du Kritiker, ne? Und da gibt es nicht wenige, die behaupten, der, ich sag mal, Expected Goals-Wert von Cristiano Ronaldo bei dieser WM liegt bei null, weil er noch keinmal am Ball war und sein einziger Abschluss der seiner Karriere ist. Und genau an dieser Stelle kommt dieser Vogel hier ins Spiel.
1: Günther erklärt.
2: Der Expected Goals-Wert, abgekürzt XG-Wert, ist ein Maß für die Anzahl an Toren, die eine Mannschaft statistisch in einem bestimmten Spiel hätte schießen sollen. Dazu werden sogenannte Abschlüsse anhand ihrer Erfolgswahrscheinlichkeit bewertet und addiert. So hatte etwa ein Schuss aus 2 Metern Entfernung auf das leere Tor einen XG-Wert von fast 1, während ein Kopfball in Richtung Oli Kahn aus 109 Metern Entfernung eher bei 0,1 liegt. Der persönliche XG-Wert von Cristiano Ronaldo liegt bei der WM bei 0, weil er noch keinmal am Ball war und sein einziger Abschluss der seiner Karriere ist. Liegt die tatsächliche Anzahl der Tore einer Mannschaft weit über dem XG-Wert, spricht man von guter Chancenverwertung. Liegt er stark darunter, spricht man von Spanien. Der XG-Wert weicht in 99% aller Fälle stark vom tatsächlichen Ergebnis ab, allein schon, weil es sehr schwierig ist, 1,27 Tore zu schießen. Bei der laufenden Fußball-WM sind nur die Hälfte der Zuschauerplätze frei verkäuflich. Die anderen sind mit 10.000 Statistikern besetzt, die permanent Ballwinkelstellung der Abwehr und Position des Torwarts verrechnen müssen. Je öfter die Spieler einer Mannschaft den Ball mit voller Wucht zwischen die Beine geschossen kriegen, desto höher steigt der Tut-Weh-Wert. Was ist das denn für Quatsch?
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0: Hier ist WDR 2 und es geht um einen Kinofilm. Und es ist eine ziemlich gruselige Geschichte. Wisst ihr eigentlich, was bei euch unterm Haus los ist? Oder auch da, wenn ihr runtergeht, hinter einer Wand im Keller? Ist vielleicht eine riesige versteckte Welt aus gelben Fluren, Treppenhäusern, unseriösen Gestalten? Ja, diese Welt, und jetzt sind wir beim Film, entdeckt Möbelverkäufer Clark. Und er entdeckt, dass diese Gestalten gefährlich sind. Darum geht es in Backrooms in den USA, einer der erfolgreichsten Filme des Jahres, womit niemand gerechnet hat, denn der Regisseur ist 21 Jahre alt. Backrooms, sein erster Kinofilm. Heute startet er in Köln, in Deutschland. Nils Dams, WDR 2 San Francisco, du hast den Film natürlich schon gesehen. Wie gruselig war es wirklich?
1: Für mich war das wirklich Horror. Ich hasse Horrorfilme, weil ich mich nicht gerne erschrecken lasse. Perfektes ja. Match. Aber ich habe die anderen mal gefragt, die mit mir im Kino waren.
2: It was pretty scary.
1: Ziemlich beängstigend. Das war so eine psychologische, verwirrende Art von Grusel. Wirklich clever gemacht, wirklich gut.
2: Really cleverly done.
3: It definitely wasn't as scary.
1: Definitiv nicht so gruselig, wie ich erwartet habe. Aber es regt zum Nachdenken an.
4: 5 out of 10.
1: Für mich war es eine 5 von 10. Nicht gruselig genug.
0: Scary enough for me. Okay, es ist immer natürlich im Auge des Betrachters. Das kann man nicht anders sagen. Warum ist der Film in den USA denn so hyped, vor allem in der Gen Z?
1: Weil es für viele Jüngere nichts Neues ist. Die verfolgen Backrooms seit Jahren im Netz. Da ist 2019 ein Bild aufgetaucht in einem Forum. Gelbe Wände, gelber Teppich waren da zu sehen und ein fensterloser Raum. Und dann haben User angefangen, in Kommentaren Geschichten zu schreiben und die immer weiter gesponnen. Und da ist so ein richtig kleines Backrooms-Universum entstanden im Netz mit vielen Untergeschichten und so. Und dann gab es auch irgendwann Backrooms-Videos bei YouTube. Die hat ein 16-Jähriger damals hochgeladen.
5: Okay.
1: Clips wie dieser, Amateuraufnahmen, eine Frau filmt, wie sie eben durch diese gelben Räume läuft, ganz allein. Ah, vielleicht doch nicht ganz allein. Die Clips haben Millionen gesehen und der 16-Jährige von damals heißt Kane Parsons, ist heute 21. Er hat zusammen mit einem Filmstudio den Backrooms Kinofilm gemacht und viele so, geil, lass mal jetzt im Kino schauen, was ich da seit Jahren im Netz verfolge.
0: Okay, da sind wir beim Regisseur Kane Parsons. Was sagt der jetzt zu dem Erfolg?
1: Ich kenne den leider auch nur aus Interviews, da wirkt er aber sehr bescheiden und sympathisch. Der wird hier gerade ein bisschen rumgereicht, weil das Ding eben so ein Erfolg ist. Er war zum Beispiel auch bei Jimmy Fallon in der Late-Night-Show.
6: It's insane.
1: Das ist alles verrückt. Wir sind super knapp fertig geworden, dann musste ich sofort Interviews geben. Ich hatte bisher nur 3 Tage, das alles zu verarbeiten.
6: So I think I've had about 3 days.
1: Natürlich steckt da ein Filmstudio dahinter, A24. Die sind super bekannt für gute Filme, haben auch schon super viele Oscars gewonnen. Aber niemand hat damit gerechnet, dass das Ding so abgeht. Backrooms hat 10 Millionen. $10 Millionen gekostet und jetzt schon über eine Viertelmilliarde Dollar eingespielt.
0: Das sind mal Zahlen. Von Nils Dams aus Kalifornien vielen Dank an dich und das Ding heißt Backrooms, bei uns in Deutschland angelaufen. Ist vielleicht was für euch. WDR 2 Kino.

0: Sheeran. Gleich für euch Sarah Larsson und David Bowie. Was soll ich sagen? Jetzt aber erstmal die Staus.
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0: Muss ja sein. A1 Osnabrück Richtung Dortmund zwischen Münster Nord und Kreuz Münster Süd. 10 Minuten plus 6 Kilometer Stau. Die 1 Münster Richtung Dortmund ist zwischen Kamenzentrum und Kreuz Dortmund Unna wegen Bauarbeiten bis morgen früh gesperrt. A2 Hannover Richtung Dortmund zwischen Kamener Kreuz und Lünen Süd. 10 Minuten plus 4 Kilometer Stau. A3 Frankfurt Richtung Köln zwischen Siebengebirge und Lohma. Etwa 45 Minuten plus 7 Kilometer Stau nach einem Unfall. Und es gibt eine amtliche Warnung des Deutschen Wetterdienstes. Gültig bis 19 Uhr. In Teilen von NRW kommt es zu extremer Hitze.
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0: Ja, und sie hat zwar auch den Hitzehammer dabei, aber sie schraubt die Temperaturen
2: nach oben, meinst du?
0: Permanent jetzt, nach oben, ja, Sarah,
2: jetzt
0: was machst du
2: wieder
0: da?
2: Ein bisschen nach unten, wenn der Tag zu Ende geht. Ja, okay. Ja, kühler kann man nicht sagen, aber dann geht es ein bisschen nach unten. Genau, aber du hast recht, wenn wir uns die nächsten Tage angucken, dann schraube ich wieder nach oben. Jetzt haben wir aber erstmal den längsten Tag des Jahres, der mit viel Sonnenschein zu Ende geht. Es kann hier und da auch ein kurzes, kräftiges Hitzegewitter mit dabei sein, so wie jetzt gerade zwischen Monschau und Kall. Was ist denn das eigentlich für ein Geräusch?
0: Eine Ratsche.
2: Du,
0: ja.
2: Vor allem.
0: Ja, ist
2: aha,
0: so.
2: Aha, eine Ratsche.
0: Du drehst es nach oben. Ja.
2: Genau, ich wollte aber noch sagen, dass es eigentlich für die meisten von uns sonnig ist heute Abend. Allerdings ziemlich heiß und meistens schwül, kurz vor 22 Uhr. Also wenn die Sonne untergeht, haben wir noch 21 bis 27 Grad bei uns im Westen. In der Nacht wird es nicht kühler als 16 bis 21 Grad. Morgen dann wieder viel Sonne, ein paar Wolken, nur vereinzelt mögliche Hitzegewitter im Bergland und wieder 26 bis 34 Grad. Und jetzt du wieder mit der Ratsche.
0: Naja, nein, aber Freitag jetzt aber...
2: Ja, Freitag eventuell bis 40 Grad, aber nur stellenweise, am ehesten im Rheinland. Das ist da.
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0: Ja, Entschuldigung.
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0: Das ist ja dann der Hammer. 40?
2: Das ist ja dann der Hammer, ja. Ich würde sagen, das ist der Stand jetzt. Da kann sich natürlich noch was dran ändern in den nächsten Tagen, ne?
0: Aber es ist schon krass, ne, die Hitze.
2: Das ist schon krass. Also die vier zu sehen, vorne vor allem, das ist selten.
0: Ist im Fußball auch so. Echt? Ja, aber zwei reichen auch, wenn der Gegner nur eins schießt, ne? Deutschland.

Need Your Love, One Republic, WDR 2 Sonntag live. Wir sind mitten in der WM. Ich habe Lust, nicht nur Fußball zu spielen, sondern mit euch auch zu spielen. Hier ist die nächste Runde von unserem WDR 2 Halbzeit-Hit. Ihr könnt nämlich gleich 2 Tickets für Vincent Weiss gewinnen. Mir reicht auch der 17. Juli, live beim Kunstrasen in Bonn, präsentiert von WDR 2. Vincent Weiss, ja, ihr braucht kein Fußballwissen, aber ein gutes Ohr. Und ihr solltet schon Vincent Weiss-Songs kennen und Fans sein. Dann bin ich mir ziemlich sicher, dass ihr gleich lösen könnt. Ihr werdet einen Hit von ihm hören, aber er geht so unter im Stadionjubel, im Fangesängen und so. Ja, so ist das eben in unserem Halbzeit-Hit, den wir spielen. Eure Aufgabe, einfach erkennen, welches Lied gespielt wird. Dann sind 2 Karten euch für den

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Es geht um 2 Tickets für Vincent Weiss, 17. Juli, kurz vorm Finale ist das. Einfach jetzt anrufen unter der 0800 567 8222. WDR 2 Sonntag live. Ich wünsche einen schönen

0: break my Felix Jahn featuring Jay Hart. Und jetzt zu Vincent Weiss.
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0: Ja.
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0: Vielleicht hat WDR2-Hörer Tobias Zeit, am 17. Juli zum Kunstrasen nach Bonn zu fahren. Zwei Tickets gibt es jetzt für dich zu gewinnen. Hallo Tobias.
2: Grüß dich, Sven.
0: Ja, du bist aus Paderborn und jetzt gerade unterwegs, ne?
2: Genau, ja, wir haben gerade gehalten, aber gleich wieder zu Hause.
0: Ja, klar. Wer sitzt neben dir?
2: Meine Tochter Paula.
0: Ach, kann die mal Hallo sagen?
3: Hallo.
0: Hallo, Paula. Der Papa muss jetzt spielen, aber vielleicht nimmt er dich auch mit zum Konzert. Oder, Tobias, habe ich jetzt da zu viel gesagt?
2: Ja, das weiß ich noch nicht. Ich habe noch eine etwas größere Tochter, die würde eigentlich eher aufs Konzert gehen. Jetzt guckt die Kleine aber böse hier.
0: Ah ja, okay. Aber ich habe nur zwei Karten.
2: Also, ja, aber ist alles gut.
0: Tobias, du musst das ja jetzt auch noch erst gewinnen, ne?
2: Genau, das weiß ich.
0: Eben. So, wir machen jetzt den Halbzeit-Hit. Das heißt, jetzt konzentrieren wir uns mal. Ich mache jetzt mal den Vincent weg. So, und jetzt spiele ich dir was an, aber das ist so, naja, zu erahnen, ich glaube, du wirst es erkennen, ja, und vielleicht kann die Paula dir dann auch helfen, welchen Song spielen wir jetzt an, nenn mir bitte dann den Titel, okay?
2: Ich versuch's.
0: Okay, Tobias, hier kommt er.
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0: Da höre ich fast mehr Vincent Weiss als Stadion, du auch?
2: Was für eine Nacht? Ich weiß aber nicht, ob der Song so heißt, wenn ich ehrlich bin.
0: Nein.
2: Das Feuerwerk?
0: Vielleicht guckst du nochmal die Paula an und ich glaube, ihre Augen sagen dir, heißt das nicht Musik sein? Ich weiß es gar nicht. Tobias, wie heißt denn der Song? Musik?
2: Paula, weißt du?
0: Die Paula sagt doch jetzt Musik sein, ne?
2: Oder? Das muss Musik sein, oder?
0: Ja, Musik sein. Ja, natürlich, Paula.
2: Musik sein.
0: Ich bring das doch nicht übers Herz. Meine Güte. Ja, natürlich. Herzlichen Glückwunsch. Du hast das richtig gut gemacht. Das ist dein Jubel, Tobias.
2: Ja, super.
0: Du, heute habe ich so meinen Tag. Ich helfe Menschen auch über die Straße. Ich habe schon mal eine gute Tat des Tages gemacht. Und ich will doch, dass du ja mit einer deiner Töchter dann zu Vincent Weiss gehen kannst. Doch ganz klar.
2: Das wollen wir machen. Wir gucken mal.
0: Am 17. Juli. Ja, wie schön. Hör mal, das ist doch ganz cool. Und wenn die Paula nicht mitgehen darf, dann darf ich kurz Paula nochmal sprechen?
2: Ja, klar.
3: Ja.
0: Ja, Paula, wenn du jetzt nicht mitgehen darfst, wie alt bist du jetzt?
3: 8
0: ja. Kann ja sein, dass es ein bisschen spät ist und so und dann bist du zu Hause. Aber dann hast du, ich war ja auch mal klein, dann hast du was, wo du vielleicht was dem Papa an der weichen Stelle erwischst, wo du was anderes dann raushandeln kannst. Was wünschst du dir denn?
3: Fernseher gucken.
0: Okay. Paula, weißt du was? Ich hau für dich, für die Schule dann mal den WDR2 Thermobecher dann dazu, ja? Dann hast du den zumindest, den hat der Papa nicht und auch die große Schwester nicht, den hast nur du, okay?
3: Mhm.
0: Ja, den schicken mich, ja, ich weiß, aber irgendwann wirst du dich auch drüber freuen, wenn du wirklich kalte oder warme Getränke brauchst. Paula ist ein schwacher Trost, aber immerhin einer, ja? Okay. Tobias, fahrt vorsichtig, kommt gut nach Hause. Die zwei Tickets sind für dich und macht euch einen schönen Abend da beim Kunstrasen in Bonn, ne?
2: Genau, ihr meldet euch zurück, ne?
0: Ja, natürlich melden wir uns. Wir sind am Sender. Ja. Wir sind jetzt schon da, aber wir melden uns auch zurück. Überhaupt kein Problem. Ja?
2: Nee, also soll ich dranbleiben einfach?
0: Ja, bleib einfach dran, natürlich.
2: Ja,
0: du, weißt du was? Und wir spielen jetzt den Vincent Weiss und du machst dir noch einen schönen Tag und danke, dass du mitgespielt hast.
2: Vielen Dank.
0: Okay.

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1: Die Nachrichten mit Dominik Freiberger. Guten Abend.
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1: An den vorab bekannt gewordenen Vorschlägen der Rentenkommission gibt es Kritik. Sie sollen offiziell am Dienstag an Bundesarbeitsministerin Baas übergeben werden. Die 30 Vorschläge sollen dazu beitragen, das Rentensystem zu finanzieren. Gabor Hallas, WDR Berlin.
2: Konkret hat die Kommission zum Beispiel vorgeschlagen, dass das Renteneintrittsalter weiter steigt, wenn die Lebenserwartung steigt. Die abschlagsfreie Rente mit 63 soll abgeschafft werden. Letzteres begrüßen die Grünen ebenso, dass in Zukunft auch Rentenbeiträge am Kapitalmarkt angelegt werden sollen. Fraktionschefin Britta Hasselmann kritisiert aber, dass das Rentenniveau nicht langfristig stabilisiert wird. Gerade im Osten seien 70% auf die gesetzliche Rente angewiesen. Die Gewerkschaft Verdi findet, dass die Pläne an der Lebenswirklichkeit der Menschen vorbeigehen. Vorsitzender Frank Wernicke sagte, deutlich abzulehnen sei, das Renteneintrittsalter schrittweise anzuheben. In vielen Berufen seien die Belastungen so hoch, dass es schon unerreichbar sei, bis 67 zu arbeiten.
1: Die Staatsanwaltschaft Köln prüft aufgrund von WDR-Recherchen, ob sie doch in einem Fall von Polizeigewalt ermittelt. Anfang April hatte ein 30-Jähriger bei einem Polizeieinsatz einen Herzstillstand erlitten und liegt seitdem im Koma, mutmaßlich wegen der Methode, wie er gefesselt worden war. Jonas Helm, WDR-Landespolitik.
3: Der 30-Jährige sollte nach Angaben von Freunden Anfang April in einer Psychiatrie untergebracht werden. Laut Staatsanwaltschaft hat er sich gegen die Polizisten aber gewehrt und eine Beamtin in die Hand gebissen. Danach wurde er von mindestens 6 Polizisten auf dem Boden in Bauchlage gefesselt. Der 30-Jährige verlor das Bewusstsein und liegt seitdem im Koma. Die Staatsanwaltschaft sah bisher keine konkreten Anhaltspunkte für unverhältnismäßige Polizeigewalt. Doch konfrontiert mit den Recherchen des WDR-Magazins Westpol prüft sie jetzt, ob sie doch Ermittlungen aufnimmt. In NRW kommt es immer wieder zu Fällen, in denen Menschen zu Schaden kommen, die auf ähnliche Art in Bauchlage gefesselt waren. Vor 2 Jahren war ein Mann in Mülheim danach verstorben. Kommende Woche beginnt deswegen gegen 9 Polizistinnen und Polizisten in Duisburg ein Prozess.
1: Weitere Meldungen im Überblick. Die USA und der Iran verhandeln über ein endgültiges Abkommen. In der Schweiz sind Vertreter beider Seiten und Vermittler aus Pakistan und Katar zusammengekommen, um ein Ende des Krieges herbeizuführen. Für die Verhandlungen sind 60 Tage vorgesehen. Ein Thema ist die Zukunft des iranischen Atomprogramms. Der britische König Charles will als erster König seines Landes seine persönlichen Steuerzahlungen offenlegen. Ein Sprecher des Palastes begründete die neue Transparenz wörtlich so: Wir modernisieren uns weiter und entwickeln uns weiter. Die Zahlen sollen am Donnerstag veröffentlicht werden. In Münster ist der neue Bischof Heiner Wilmer in sein Amt eingeführt worden. Er folgt auf Felix Genn, der im Ruhestand ist. Münster ist das mitgliederstärkste deutsche Bistum mit etwa 1,6 Millionen Katholiken.
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1: In Leverkusen ist am Nachmittag die CSD-Demo-Parade zur Leverkusen Pride durch den Stadtteil Schlebusch gelaufen. Mehr als 2000 Teilnehmer forderten mehr Sichtbarkeit und Gleichberechtigung für queere Menschen. Vor Ort in Leverkusen war Stefan Gehrig für WDR aktuell.
4: Es ist laut, bunt und vor allem voll. Die Menschen tanzen auf den Straßen, von mehreren Wagen kommt Live-Musik. Mit dabei sind mehrere Schulen, der queere Fanclub von Bayer Leverkusen oder die Cheerleader Pink Pumps, alles Männer in knappen Ledershorts. Die Veranstalter hat mit 1300 Teilnehmern gerechnet. Der Zug wird aber immer länger, weil sich immer mehr Menschen einfach dem Zug anschließen. Prominente Unterstützung gab es von den Bundestagsabgeordneten Karl Lauterbach und Nike Slavik. Außerdem war Leverkusens Oberbürgermeister dabei. Der Leverkusen Pride findet zum 3. Mal statt.
1: Das war WDR aktuell.
5: Ja, danke an die Nachrichten. Und wir sind beim Wetter und Sarah Geißler. Sarah, wie wird's?
6: Ja, heute Abend sind südlich der Ruhr noch einzelne kräftige Schauer und Gewitter möglich. Die meisten kommen aber trocken und mit viel Sonnenschein durch den Abend. Allerdings ist es weiter sehr warm und schwül. In der Nacht lockert's dann auf bei Tiefstwerten von 21 bis 16 Grad. Morgen gibt's Sonnenschein von früh bis spät mit ein paar Quellwolken, die auch schon mal dicker ausfallen können. Bis auf ganz vereinzelt mögliche Hitzegewitter im Bergland bleibt's aber trocken. Der Wind wird kräftig. Bei in Paderborn bis 29, in Oberhausen bis 30 und in Siegen bis 34 Grad. Und ab Mittwoch wird es noch heißer.
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5: Ja, und wir knacken vielleicht die 40 dann irgendwann gen Wochenende. So, hier sind die Staus mit den längsten Wartezeiten. A1 Osnabrück Richtung Dortmund zwischen Münster-Nord und Kreuz-Münster-Süd. 10 Minuten plus 5 Kilometer stoppt's da. Die 1 Münster Richtung Dortmund, die ist zwischen Kammzentrum und Kreuz-Dortmund Unna wegen Bauarbeiten bis morgen früh gesperrt. A3 Frankfurt Richtung Köln zwischen Siebengebirge und Lohmar. 30 Minuten plus 7 Kilometer Stau wegen Bergungsarbeiten. A44 Kassel Richtung Dortmund zwischen Werl-Süd und und Unna Ost 45 Minuten plus 6 Kilometer Stau nach einem Unfall. Die A59 Bonn Richtung Köln, die ist zwischen Dreieck St. Augustin West und Flughafen Köln-Bonn etwa 10 Minuten da plus 4 Kilometer stockender Verkehr und es gibt eine amtliche Warnung des Deutschen Wetterdienstes gültig bis 19 Uhr. In Teilen von NRW kommt es zu extremer Hitze. Ihr merkt selbst, es ist wirklich heiß. 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
5: Hey, endlich wieder Fußball. Ja, es sind ja nur 4 Spiele am Tag, vor allem in der Nacht. Aber seit 5 Minuten spielen die Spanier, also die Mannschaft, die 0-0 gegen die Kapverden verloren hat, kann man glaube ich so sagen, gegen Saudi-Arabien und da steht es 0-0.

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0: Alex Warren in eurem WDR2 Musikmix. Hier ist Sonntag live und die Spanier feiern ihre erste Fiesta bei dieser Weltmeisterschaft. Lamine Yamal, der Wunderstürmer der Spanier, hat getroffen zum 1:0 für España gegen Saudi-Arabien. 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Und ich habe hier zwei Karten. Mein Vorschlag: Ruft doch jetzt ganz schnell an. Wer als erster hier bei mir, zack, auf dem Display ist, kommt dran. 0800 567 8222. Also die Schnellste, der Schnellste gewinnt. Noch sehe ich hier nichts, aber ich glaube, das geht jetzt ratzfatz. 0800 567 8222 für zwei Tickets für die WDR2 Hausparty. Und da ist die Erste, der Erste schon in der Leitung. Hallo? Hello, hello. Ne? War nicht? Okay, dann der Nächste. Hallo, ich frag mal, wer ist da?
1: Ingrid Siebert.
0: Ingrid, Mensch, du hast es geschafft. Also bei der ersten Leitung, die ich gedrückt habe, da war niemand drunter und jetzt bist du durchgekommen. Herzlichen Glückwunsch, Ingrid, du hast schon gewonnen.
1: Ja, danke schön. Da bin ich ja ganz überrascht, das erste Mal, dass ich durchgekommen bin bei der Hotline.
0: Ja, super, ne? Super. Oder? Ja, ich habe dich hier reingedrückt und Ingrid, sag mal, wo kommst du denn her?
1: Aus Velbert-Nevigis.
0: Was? Ihr habt aber keine Autobahnabfahrt. Habe ich noch nie vorgelesen. Wo
1: kommst du her? Velbert-Nevigis. Das ist zwischen Wuppertal und Essen.
0: Ach, Velbert. Und dann ist das so ein Ortsteil von Velbert.
1: Ja, genau.
0: Ach so, ja, nein, das ist ja klar. Ja, super. Warst du schon mal bei einer Hausparty?
1: Nein, war ich noch nicht. Erste Mal. Aber ich kenne den Monberg und das fand ich mal sehr schön dort.
0: Ja, total schön. Wir freuen uns auch da, die Party zu machen. Und du bist zack am nächsten Samstag mit am Start. Freuen wir uns sehr. Die Tickets gehen zu dir. Bist du eigentlich so Fußball-WM-mäßig am Start oder ist dir das eher egal?
1: Oh doch, ich gucke Deutschland, gucke ich und ja. Und interessante Spiele halt.
0: Interessante Spiele, ja. Glaubst du denn, dass Deutschland Weltmeister wird?
1: Ich hoffe.
0: Ingrid, da sind wir schon mal zwei. Und ich wünsche dir auf jeden Fall einen Sonntag, der jetzt einer ist, wo du erzählen kannst, hey, ich habe mal bei WDR 2 was gewonnen, ich bin durchgekommen.
1: Ja, ich bin durchgekommen, juhu.
0: Ja, genau. Mach dir noch einen schönen. Danke fürs Anrufen. Ciao.

0: Drei, genau. Drei. Richtig, das sagt. Und so jetzt das ins Spanisch übersetzen?
1: Tres.
0: Tres. Ja, Spanien führt mit 3-0 gegen Saudi-Arabien.

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1: Die Staus mit den längsten Wartezeiten. Die A1 Münster Richtung Dortmund, die ist zwischen Kamenzentrum und Kreuz Dortmund-Unna wegen Bauarbeiten bis morgen früh gesperrt. A2 Hannover Richtung Dortmund zwischen Oelde und Hamm-Introp 30 Minuten plus 6 Kilometer Stau. A43 Münster Richtung Recklinghausen zwischen Dömen und Haltern 7 Kilometer stockt da. Die 44 Kassel Richtung Dortmund zwischen Kreuz Werl und Unna Ost 20 Minuten plus 2 Kilometer Stau nach einem Unfall. A59 Bonn Richtung Köln zwischen Troisdorf und Flughafen Köln-Bonn in etwa 6 Kilometer stockender Verkehr und man braucht 10 Minuten länger, so ist es. Und es gibt eine amtliche Warnung des Deutschen Wetterdienstes, gültig bis 19 Uhr. In Teilen von NRW kommt es nämlich zu extremer Hitze. 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
1: Ja, extreme Hitze ist nicht lustig, man muss aufpassen. Sarah Geister ist bei mir.
2: Ja, da musst du nicht aufpassen. Ich tue dir nichts, aber das stimmt mit der extremen Hitze. In dieser Hitze können sich übrigens auch heute Abend noch vereinzelte Schauer und Gewitter bilden. Gerade der Fall in Richtung Eifel zwischen Simmerath und Haperscheid bis runter nach Blankenheim. Da blitzt es gerade. Ansonsten ist der Abend aber sehr sonnig und weitgehend trocken bei uns im Westen. Und es bleibt auch noch lange sehr warm. Um 22 Uhr, also wenn die Sonne gerade untergegangen ist, werden wir immer noch zwischen 21 und 27 Grad liegen. Und auch in der Nacht wird es nicht kälter als 21 bis 16 Grad. Morgen gibt es dann Sonnenschein von früh bis spät mit ein paar Quellwolken, die auch schon mal dicker ausfallen können, die bis auf ganz vereinzelte Schauer in den Hochlagen aber keine Gewitter bringen und auch keine Schauer bringen. Es bleibt also meistens trocken. Morgen auch wieder 26 bis 34 Grad bei uns. Im Laufe der Woche wird es aber heißer, eventuell sogar stellenweise bis 40 Grad am Freitag.
1: Das heißt, Kindern, die sich Hoffnung machen, dass es hitzefrei gibt, können wir Hoffnung machen, ne?
2: Ja, den können wir Hoffnung machen. Also wer da kein Hitze freigibt, weiß ja auch nicht, was da schiefgelaufen ist.
0: Ja. 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
1: Sarah, es kann so vieles schieflaufen.
2: Oder gibt es etwa schon Klimaanlagen in den Schulen? Ich glaube nicht.
1: Ich glaube nein.
2: Nein,
1: also meine Jungs sagen, der eine macht Abi, da gibt es ja gar kein Hitzefrei so richtig. Aber der andere sagt, ja, ist schon heiß. Und dann darf er auch früher gehen. Ja, nee, Klimaanlage, ist in Deutschland.
2: Also, eben.
1: Also. Wenn wir über Probleme reden, die Saudis haben ein Problem mit Spanien. Die liegen nämlich schon 0-3 hinten. Lamine Yamal, klar, das war das 1-0. Der spielt also wieder von Beginn an. Und Mikel Oyarzabal macht 2 Tore. Also Spanien mit 3-0 vorne gegen Saudi-Arabien.

0: Im Musikmix Callum Scott und Leonie Stay. WDR 2 Sonntag live. Ja, die Geschichte der Brücken ist ja eine Geschichte, die die Menschheit schon lange begleitet. Ja, in der Neuzeit haben wir jetzt diesen Fall der Bonner Nordbrücke. Da geht ja nichts mehr für LKW und PKW zwei Jahre lang. Verdruss ist groß, Ärger. Es ist völliges Chaos da, verkehrsmäßig. Meine Güte, wirklich eine heftige Geschichte. So, aber wir beamen uns mal zurück. Ich habe gesagt, es ist eine lange Geschichte und sie reicht sehr, sehr weit zurück. Und hier ist im Prinzip die Geschichte, wie alles begann.
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2: Wow, siehst du, was ich sehe?
3: Was?
2: Da, die Sträucher mit den Schmackofatzbeeren. Die reichen für die ganze Horde. Komm, lass uns die holen.
3: Wie denn? Da ist doch der Fluss zwischen.
2: Ach, so tief ist der schon nicht. Ich guck mal, wie weit ich lauf. Au, au, au, au.
3: So kalt?
2: Nein, da sind Schnappfische. Mist, wie sollen wir jetzt da rüberkommen?
3: Ich könnte dich rüberwerfen.
2: Okay, warte.
3: Was?
2: Wer wirft mich dann zurück?
3: Guter Punkt.
2: Ich hab's, wir bauen einen Floß aus den umgeknickten Baumstämmen.
3: Das klingt nach einem Plan.
4: Drei eingeklemmte Finger später.
5: So, noch dieser letzte Knoten und fertig.
2: Das Teil ist richtig gut geworden.
5: Und richtig schwer. Komm, hilf mir mal. Wir klappen meine Seite hoch und lassen es ins Wasser fallen.
2: So, komm rauf aufs Floß.
3: Mist, das bewegt sich gar nicht.
2: Stimmt, das Ding liegt gar nicht im Wasser. Es hängt in der Luft und liegt auf beiden Uferseiten auf.
3: Ja, wir haben das Teil wohl zu groß gebaut. Gib mal die Biberzahnsäge. Ich

0: Geh rüber und säge ein gutes Stück ab, dann sollte es gehen.
1: Moment mal.
2: Was?
1: Guck mal, wo du stehst.
2: Na, am Ufer natürlich.
1: Ja, am Ufer mit dem Bärenstrauch. Das ist doch genau das, was wir wollten. Jetzt hör auf zu sägen, das Ding bleibt so. Wir haben eine völlig neue Art der Flussüberquerung erfunden.
2: Was sagst du?
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0: Hypnotized, Purple Disco Machine und Sophie and the Giants. Pause bei der WM. Die Spanier führen in Atlanta, Georgia mit 3:0 gegen Saudi-Arabien. Und hier jetzt ein Mann, der gerne Sterne beobachtet. Stargazing. Sterne beobachten. Miles Smith. Ja, allerdings hat er in letzter Zeit eher andere Dinge gemacht und blieb dabei im Februar noch ziemlich geheimnisvoll, muss man sagen.
1: I don't know how soon, but I'm definitely working on something. I'm definitely writing music, for sure.
0: Okay, so klang das und 4 Monate später ist es soweit. Miles Smith, das Debütalbum My Mess, My Heart, My Life, also mein Chaos, mein Herz, mein Leben, kam am Freitag raus. Und wie der Titel schon vermuten lässt, ist es natürlich ein sehr persönliches Projekt. Das Album bewegt sich zwischen emotionalem Chaos, Verletzlichkeit und dem Mut, sich dem eigenen Leben dann doch direkt zu stellen. Und nicht nur das, er kündigt auch seine große Welttournee an und ist im Oktober auch im Westen bei uns, und zwar in Düsseldorf. Vorher geht's aber noch als Support von Ed Sheeran auf die Bühne und die beiden... Naja, diesen Buddies.
2: Er ist einer meiner besten Freunde. Es ist so, als ob wir abhängen, aber wir machen die verrücktesten Sachen. Vor 100.000 Leuten spielt man nicht jeden Tag.
0: 100.000 Leute und du stehst da mit deiner Gitarre und deiner Band und du singst. Ja, und damit ihr jetzt mal ein Gefühl für das neue Album bekommt von Miles Smith, spielen wir einfach mal Heaven für euch. Muss ich, glaube ich, nicht übersetzen, ne? Himmel.

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1: Die Nachrichten mit Dominik Freiberger. Guten Abend.
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1: Die Menschen in Deutschland sollen nach den Vorschlägen der Rentenkommission später in den Ruhestand gehen. Ihr Bericht ist vorab bekannt geworden. Am Dienstag will die Kommission ihn an Bundesarbeitsministerin Baas übergeben. Stefan Fries, WDR aktuell. Wie alt muss man denn künftig sein für die Rente?
2: Ab 2041 sollen Beschäftigte erst mit 67,5 Jahren in Rente gehen und 10 Jahre später dann mit 68 Jahren. Frühverrentungen sollen reduziert werden, das alles soll Geld sparen. Auf der anderen Seite sollen die Beiträge für die Rentenversicherung steigen und teils in Aktien investiert werden, um Rendite zu machen.
1: Und wie sehen Politiker und Experten die Vorschläge?
2: Die Linken sehen darin Rentenkürzungen, vor allem für ärmere Menschen. Verdi-Chef Wernicke hält jetzt schon viele Berufe für zu anstrengend, wenn man zu alt ist. Und der Sozialverband Deutschland kritisiert, dass Erträge aus Aktien keine zuverlässige Einnahmequelle sind. Dem Ökonomen Fratscher reichen die Vorschläge nicht. Sie änderten nichts daran, dass es zu viel Altersarmut gibt und die junge Generation zu stark belastet ist, sagt er. Fratscher hält es aber für richtig, Menschen erst später in Rente zu schicken.
1: Der neue Bischof von Münster, Heiner Wilmer, ist ins Amt eingeführt worden. Der 65-jährige Wilmer übernimmt die Nachfolge von Felix Genn, der aus Altersgründen zurückgetreten war. Frank Mühlenbrock, WDR Münster.
3: Trotz Temperaturen von über 30 Grad warteten schon Stunden vor Beginn des Gottesdienstes die Gläubigen vor dem Paulusdom. Auch auf dem Domplatz wollten mehrere tausend Gläubige bei der Amtseinführung des neuen Bischofs von Münster dabei sein. Außerdem waren viele hochrangige Kirchenvertreter und Politiker, zum Beispiel NRW-Ministerpräsident Hendrik Wüst, dabei. Heiner Wilmer versteht sich als Brückenbauer. In seiner Predigt forderte der neue Bischof die Gläubigen auf, auch in schwierigen Zeiten zusammenzuhalten. Seit Februar dieses Jahres ist Wilmer auch Vorsitzender der Deutschen Bischofskonferenz.
1: Weitere Meldungen im Überblick. Die USA und der Iran verhandeln über ein endgültiges Abkommen. In der Schweiz sind Vertreter beider Seiten und Vermittler aus Pakistan und Katar zusammengekommen, um ein Ende des Krieges herbeizuführen. Für die Verhandlungen sind 60 Tage vorgesehen. Ein Thema ist die Zukunft des iranischen Atomprogramms. Die Staatsanwaltschaft prüft aufgrund von WDR-Recherchen, ob sie jetzt doch in einem Fall von mutmaßlicher Polizeigewalt ermittelt. Ein 30-Jähriger war Anfang April in Bauchlage gefesselt worden. Er hatte einen Herzstillstand erlitten und liegt seitdem im Koma. Mutmaßlich wegen der Art der Fesselung. Bisher sah die Staatsanwaltschaft keine Anhaltspunkte, um zu ermitteln. Der US-Amerikaner Francis Tiafoe hat zum ersten Mal das Tennisturnier von Halle in Westfalen gewonnen. Er setzte sich in zwei Sätzen gegen seinen Landsmann Taylor Fritz durch. Die Deutschen Alexander Zverev und Daniel Altmaier waren im Halbfinale ausgeschieden.
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1: In Essen läuft gerade zum dritten Mal die Fête de la Musique. Das Musikfestival findet rund um das Folkwang-Museum statt. Fabienne Stromer, WDR Essen.
4: Die Fête de la Musique wird zeitgleich an verschiedenen Orten weltweit gefeiert. Immer am Tag der Sommersonnenwende, also am längsten Tag des Jahres. Zwischen 14 und 22 Uhr treten in Essen verschiedene Künstlerinnen und Künstler unter freiem Himmel auf. Die Konzerte sind kostenlos. Von klassischer Musik bis zu Rap- und Clubmusik, Amateuren und Profis ist alles dabei. Organisiert wird das Musikfest von dem Deutsch-Französischen Kulturzentrum.
1: Das war WDR aktuell.
5: Ja, vielen Dank an die Nachrichten. Und jetzt das Wetter mit Sarah Geißler. Sarah.
6: Ja, südlich der Ruhr kann es vereinzelt heute Abend noch kräftig regnen oder gewittern. Aber auch hier wird das Gewitterrisiko immer geringer und die Nacht ist dann überwiegend trocken. Bei nach wie vor schwülen Tiefstwerten zwischen 21 und 16 Grad. Morgen bleiben Gewitter dann die absolute Ausnahme. Höchstens über den Bergen sind sie vereinzelt nicht ganz ausgeschlossen. Ansonsten erwartet uns ein trockener, sonniger und schwülheißer Tag. Tag mit in Porta Westfalica bis 27 Grad. Ratingen kommt morgen auf 31 und Aachen auf 33 Grad. Und im Laufe der Woche wird es noch heißer.
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5: Die A1 Münster Richtung Dortmund ist zwischen Kamenzentrum und Kreuz Dortmund unabwegen Bauarbeiten bis morgen früh gesperrt. A2 Hannover Richtung Dortmund zwischen Oelde und Hamm-Introp 30 Minuten plus 7 Kilometer Stau. Die 2 Hannover Richtung Dortmund zwischen Kamener Kreuz und Lünen Süd 3 Kilometer. A4 Olpe Richtung Köln zwischen Gummersbach und Bielstein 2 Kilometer. Die A43 Münster Richtung Recklinghausen zwischen Dülmen und Haltern 10 Minuten plus 4 Kilometer stockt's. Und es gibt eine amtliche Warnung des Deutschen Wetterdienstes gültig bis 19 Uhr. In Teilen von NRW kommt es zu extremer Hitze.
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5: Mittlerweile haben wir auch kurz nach 7, aber es ist immer noch heiß. Passt also wirklich auf. WDR 2 hier und so langsam nimmt die WM wieder Fahrt auf. In der Nacht wird gespielt und wir sind schon in der Pause von Spanien gegen Saudi-Arabien. Und die Spanier machen jetzt mal ernst. Sie führen mit 3-0.

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Michael Schulte, Love Sick.

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1: Spanien erhöht auf 4:0 gegen Saudi-Arabien, gespielt da 52 Minuten. Ja, die Spanier, die 0:0 gespielt haben gegen die Kapverden. Da war was los, ja, bei diesem Sensationsteam. Und naja, der Keeper war natürlich auch total ergriffen. 40 Jahre alt ist er. Vucinha heißt er.
2: Das hier ist für ganz Kapverde und alle Menschen aus Kapverde.
1: Ja, Riesenparty, 0:0 gewonnen gegen Spanien. Und jetzt kommt in der kommenden Nacht das zweite Gruppenspiel gegen Uruguay. Unsere WDR-Kollegin Uta Brömemeier lebt auch auf den Kapverden. Also die Hälfte des Jahres ist sie da und da erreichen wir sie. Hallo Uta.
3: Hallo.
1: Du, bevor wir fußballerisch werden, wir haben es ziemlich heiß hier, stickig, schwül, müssen immer vor Hitze warnen. Wie ist es bei dir auf dem Kapverden?
3: Ich musste schon lachen, weil ich gedacht habe, ich bin tatsächlich zum Abkühlen bin ich nach Afrika geflogen. Also wir haben so 27 Grad hier, durchgehend Wind, es sind ein paar Wolken am Himmel, es ist Sonne am Himmel, aber es ist definitiv besser auszuhalten als in Köln.
1: Ja, du hast ein schweres Schicksal zu tragen, weil du ja auch noch als Tauchlehrerin arbeitest. Wir fühlen damit. Was geht da heute ab auf den Kapverden?
3: Also es ist kaum zu beschreiben. Du hattest ja gerade das Spiel angesprochen, das 0:0 gegen Spanien, was ja hier wie so ein Sieg gefeiert wurde, weil einfach niemand damit gerechnet hat wirklich. Und genauso ist das auch heute, die Insel steht Kopf. Es ist Sonntag, das heißt, die Leute haben in der Regel frei, bereiten sich vor, wo sie heute Abend um 21 Uhr kapverdischer Zeit das Spiel gucken. Es ist eine angespannte Stimmung vorher zu erleben. Du siehst aber überall Fahnen. Die Leute rennen jetzt schon mit Trikot rum, die Erwartungshaltung ist wirklich ganz groß.
1: Ja, natürlich. Du, und ich glaube, die wollen sportlich auch was reißen. Wenn du schon 0:0 gegen die Spanier spielst, warum sollst du nicht gegen Uruguay was holen?
3: Ja, es ist auf der einen Seite ja, auf der anderen Seite sagen sie Uruguay, also die, mit denen ich gesprochen habe, sie sagen, Uruguay wird der schwerste Gegner in dieser Gruppe sein. Da hoffen sie auf ein 0:0, obwohl ich da gestern schon angestupst worden bin von einem meiner Tauchlehrerkollegen, der gesagt hat, was 0:0? Natürlich gewinnen wir. Also der Optimismus ist hoch. Sie glauben eher, dass Saudi-Arabien eine Möglichkeit ist, die Partie in dem Moment noch zu gewinnen. Also noch eher als gegen Uruguay.
1: Du, ich habe mal nachgeguckt, gibt ja auch Ligabetrieb auf den Kapverden. Aktueller Meister ist GD Palmeira, haben im Finale da gewonnen, aber alle spielen ja in Europa und verdienen da ihr Geld. Jetzt ist es so, dass der Keeper seine Mama und ich glaube überhaupt die Familie im Stadion dabei hat, weil das war ein großes Thema auf den Kapverden, dass die nicht einreisen durfte.
3: Ah, es ist so ein bisschen Cinderella-Story, ne? Es ist wirklich so ein bisschen wie ein Märchen. Es ist halt unglaublich teuer, wenn du Familienangehörige oder überhaupt, wenn die Kapverder in die USA einreisen wollen. Die müssen Geld für das Visum hinterlegen, bis zu 15.000 Euro, damit die USA sicher sein kann, dass sie auch wieder ausreisen. Und das Geld hat Vucinha einfach nicht rechtzeitig zusammenbekommen mit der Familie. Das mit dem Reisepass hat auch noch nicht so geklappt. Und durch diese Bekanntheit, die er nach dem letzten Spiel bekommen hat, ist das relativ schnell möglich geworden. Sie ist gestern Nacht, soweit ich weiß, eingereist, wird also wirklich beim nächsten Spiel dabei sein, was eine riesen Bedeutung ist für die Leute hier.
1: Wir tippen ja auch bei Alle gegen Pistor. Ich muss zugeben, ich habe auf Uruguay gesetzt. Ja. Was glaubst du, heute Abend Uruguay Cup werden?
3: Ja, da bin ich ganz klar für die Kapverden. Also, und ich bin da auch eher unrealistisch unterwegs, aber ich will einfach so sehr, dass sie gewinnen, dass ich sage 1:0 für die Kapverden.
1: Okay. Dir noch ein schönes Leben da auf den Kapverden. Das war unsere Kollegin Uta Brümmelmeier, WDR 2.

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1: Die A1 Münster Richtung Dortmund ist zwischen Kammenzentrum und Kreuz Dortmund unerwägen Bauarbeiten bis morgen früh gesperrt. Die 2 Hannover Richtung Dortmund zwischen Oelde und Hamm-Introp 20 Minuten plus 8 Kilometer Stau wegen Bergungsarbeiten. A2 Hannover Richtung Dortmund zwischen Böden und Lünen Süd 10 Minuten plus 7 Kilometer Stau. Die A30 Bad Oeynhausen Richtung Osnabrück ist zwischen Bissendorf und Nattbergen. Ja, also da gibt es eben Stau. 2 Kilometer Stau und zwar braucht man da 10 Minuten länger. Und A44 Kassel Richtung Dortmund zwischen Werl Süd und Unna Ost. 30 Minuten plus 6 Kilometer Stau nach einem Unfall.
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1: Mit Sarah Geißler. Hallo Sarah.
2: Ja, im Süden des Westens kann es heute Abend vielleicht noch einzelne kräftige Schauer und Gewitter geben. Aber das Gewitterrisiko wird auch hier immer geringer und die Nacht ist dann überall meistens trocken, bei mal mehr, mal weniger oder sogar gar keinen Wolken. Im Bergland kann es ein bisschen Nebel geben. Dazu Tiefstwerte heute in der Nacht von 21 bis 16 Grad. Morgen gibt es viel Sonnenschein für alle bei ein paar Quellwolken, die auch schon mal ein bisschen dichter ausfallen können. Aber höchstens über den Bergen ganz vereinzelte Hitzegewitter mit Starkregen bringen. Ansonsten beginnt die erste offizielle Sommerwoche des Jahres im Westen trocken, sonnig, heiß und schwül bei 26 bis 34 Grad. Und im Laufe der Woche geht es dann rauf auf stellenweise eventuell sogar bis zu 40 Grad.
1: 40 Grad, wow.
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1: Hydration Break. Bei der WM kennen wir jetzt mittlerweile zwischen Spanien und Saudi-Arabien. Die Spanier führen mit 4:0. Und ich meine, es hat immer schon Trinkpausen gegeben, wenn es das Wetter erfordert hat. Aber hier gibt's das immer. Egal wie klimatisiert der Fußballplatz da ist. Also, ich persönlich finde das ja fürchterlich. Also, es greift komplett in die Felgen des Spiels ein. Aber meine Güte, es ist eben eine FIFA-WM und ja, müssen wir mit leben. Leider.
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0: Der WDR2 Musikmix mit New Order, True Faith. Gleich für euch Kamerad und Alicia Keys. Nichts vergessen, die Ärzte mit M&F. Yes. Jetzt aber das hier.
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0: Genau, und nicht nur das.
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0: Ich rede doch gern drüber. Und zwar über die Spanier. Die führen mit 4:0 gegen Saudi-Arabien nach 82 Minuten. Also, das ist der erste Sieg von Spanien nach diesem peinlichen 0:0 gegen die Kapverden. Nehmen Sie Kurs auf das 16. Finale. So wie Deutschland auch. Ich meine, Undav wurde eingewechselt, kam, sah uns.
2: Dennis Undav.
0: Mit der Goalscoring-Machine, ja, Dennis Undav ist unglaublich. Alle 32 Minuten ist er in der Nationalmannschaft an einem Tor beteiligt. Das ist eine Statistik.
3: Ich versuche einfach den Flow mitzunehmen, das zu genießen und ja, ich weiß, dass ich ein Tor mache.
0: Genau. Und er ist einfach einer, wenn der Ball da in den 16er fliegt, dann weiß er, wo er stehen muss. Und der Ball kommt auch zu ihm, hat er gesagt. Und jetzt ist natürlich die Frage, wie ist denn das gegen Ecuador? Darf er da mal von Beginn an ran beim Bundestrainer Nagelsmann?
4: Klar, jetzt geht immer die Frage los, beginnt er irgendwann mal? Das ist absolut im Bereich des Möglichen, aber seine Rolle erfüllt er herausragend gut.
0: Naja, und wir haben heute auch länger mit Holger Dahl gesprochen, der für uns ja vor Ort bei der WM ist. Er sagt, Mensch, dieses letzte Gruppenspiel, Deutschland ist ja schon klar Gruppenerster. Das könnte so eins sein, wo man mal was Neues probiert und Undav vielleicht neben Havertz mit einer Doppelspitze da eine Chance kriegt von Beginn an. Werden wir hören. Donnerstag ist es soweit. Es gibt ja schon den Tipptrend. 12.000 haben schon den Donnerstag getippt, wenn Deutschland gegen Ecuador spielt. Und naja, wir sind ein Land der Optimisten geworden, zumindest fußballerisch. 91% glauben da an den Sieg und 2% an die Niederlage. Häufigster Tipp, der genannt wird, das 3:1. So, wenn ihr jetzt denkt, Mensch, Undav ist so cool, ich beschäme jetzt das Trikot. Dann gibt's ein Problem, weil das V von Undav oder Havertz oder Pavlovic, das gibt es erstmal nicht.

0: Da gibt es Lieferengpässe.
1: Ja, da muss Adidas muss Gas geben und das U produzieren. Deswegen,
0: das U auch, ja.
1: Es freut mich, wenn ich das höre, dass viele nachfragen nach meinem Trikot oder viele Anfragen da sind. Deswegen, ich versuche einfach nur Gas zu geben. Fans haben wieder meinen Namen gerufen. Ich genieße es einfach nur. Und je mehr Spaß ich habe, desto besser kann ich spielen.
0: Ja, ich nehme ein U und möchte lösen. Ja, UNDAF mit V. Was für ein Stürmer, oder? Der macht Spaß. WDR 2, Sonntag live. Schönen Abend euch.

Soweit WDR 2 Sonntag live und gerade wird gecheckt, ob mein Tipp, ich sag mal, kaputt geht oder bestehen bleibt. Ich habe ja 4-0 für Spanien getippt gegen Saudi-Arabien in der dritten Minute der Nachspielzeit. Wird gecheckt und gecheckt und gecheckt, ob die Spanier ein Abseitstor erzielt haben oder nicht. Für mich war das klar Abseits, aber trotz aller Raketentechnologie, die wir haben, dauert es Ewigkeiten, ehe der Schiedsrichter dann sich meldet und das Tor gibt oder nicht. Und was soll ich sagen, er gibt das Tor nicht. Mein Tipp lebt. Aber fragt sich, wie lange. Geht mal davon aus, dass Spanien gewinnt, aber zurzeit steht es 4-0. Ich hätte es nicht besser tippen können. Ich zittere. Macht euch noch einen schönen Sonntagabend. Auf bald. Ciao. 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
1: Die Nachrichten mit Dominik Freiberger. Guten Abend.
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2: Letztlich hat der Korken auf der Flaschestraße von Hormuz, der ist ja von Donald Trump reingedrückt worden und nicht von uns. Aber wir haben ein Interesse daran, ihn wieder rauszuholen.
1: Bundesverteidigungsminister Pistorius hat seine grundsätzliche Bereitschaft bekundet, die Bundeswehr zur Absicherung eines möglichen Friedens mit dem Iran einzusetzen. Seit heute verhandeln die USA und der Iran in der Schweiz über das geplante Friedensabkommen. Pistorius sagte, es sei aber noch unklar, ob die Bundeswehr wirklich zum Einsatz kommt.
2: Das ist völlig offen, und zwar aus verschiedenen Gründen. Zum einen, weil wir nicht wissen, wohin die Verhandlungen in der Schweiz wirklich führen. Ich wollte eine Entscheidung treffen, dass wir vor Ort sind, dass wir in der Nähe sind und innerhalb weniger Tage in der Straße von Hormuz sein könnten, um Minen zu räumen. Das ist der Auftrag, nichts anderes.
1: Pistorius sagte, nur wenn alle Konfliktparteien das wollen und auch der Bundestag zustimmt, könnte die deutsche Marine in der Straße von Hormuz eingesetzt werden. An den durchgesickerten Vorschlägen der Rentenkommission gibt es Kritik. Verdi-Chef Wernicke kritisiert, dass Menschen künftig erst 6 bis 12 Monate später in Rente gehen sollen. Schon jetzt könnten viele körperlich nicht bis 67 arbeiten. Der Sozialverband Deutschland fürchtet, dass eine Teilfinanzierung über Aktien unsicher wäre.
3: Zwar sind erste
1: Verzeihung, das war ein falscher Ton. Den kriege ich aber vielleicht nochmal zurück für Sie. In Münster ist der neue Bischof Heiner Wilmer in sein Amt eingeführt worden. Er folgt auf Felix Genn, der im Ruhestand ist. Münster ist das mitgliederstärkste deutsche Bistum mit etwa 1,6 Millionen Katholiken. Deutscher Basketballmeister ist Alba Berlin. Die Mannschaft gewann in der Finalserie das entscheidende 5. Spiel beim FC Bayern München. Alba Berlin ist damit zum 12. Mal deutscher Basketballmeister. Und in Köln gibt es weiter Probleme im öffentlichen Nahverkehr. Bei den Kölner Verkehrsbetrieben sind die Anzeigen an den Haltestellen gestört. Dazu den Ton, den wir gerade schon mal gehört haben von Wolfgang Deutz, WDR Köln. Wenn ich ihn denn für Sie hier nochmal, doch, das müsste funktionieren. Jetzt für Sie, genau, Wolfgang Deutz.
3: Zwar sind erste technische Probleme gelöst, die Anzeigen funktionieren aber weiterhin nicht, so die KVB. Ursache könnte die Hitze in Kombination mit den Gewittern am Freitagabend gewesen sein. Zurzeit kann nicht gesagt werden, wann die Störungen behoben sind. Auch zur Ursache werde man sich voraussichtlich frühestens morgen äußern können, heißt es von den Kölner Verkehrsbetrieben. Der Ticketverkauf und der Fahrbetrieb sind von den technischen Problemen nicht betroffen.
1: Das war WDR aktuell. Und so wird das Wetter in Nordrhein-Westfalen. Nach Abzug letzter Schauer und Gewitter bleibt die Nacht überwiegend trocken und es lockert auf. Dazu 21 bis 16 Grad. Morgen viel Sonne von früh bis spät mit ein paar Quellwolken. Vereinzelte Schauer und Hitzegewitter können auch dabei sein. Im Tagesverlauf wird es windiger, bei weiterhin schwülen Temperaturen. In Winterberg bis 26, in Dortmund bis 29 und in Siegen bis 34 Grad. Die Zeit 20.03 Uhr.
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4: Auf der A1 Münster Richtung Dortmund ist die Anschlussstelle Hamm-Bockum Werne wegen Brückenarbeiten bis zum 27. Juni gesperrt. Die A1 Münster Richtung Dortmund ist zwischen Carmen-Zentrum und Kreuz Dortmund-Unna wegen Bauarbeiten bis morgen früh gesperrt. A2 Hannover Richtung Dortmund zwischen Böhnen und Lünen Süd etwa 20 Minuten plus 9 Kilometer Stau. A2 Hannover Richtung Dortmund zwischen Hamm-Üntrop und Böhnen etwa 10 Minuten plus 4 Kilometer stockender Verkehr. Auf der A4 Köln Richtung Olpe ist im Kreuz Olpe Süd die Verbindung zur A45 Richtung Gießen bis Montag 5 Uhr gesperrt. Der Verkehr wird innerhalb des Kreuzes umgeleitet. A30 Bad Oeynhausen Richtung Osnabrück zwischen Bissendorf und Nettbergen 2 Kilometer Stau. A44 Kassel Richtung Dortmund zwischen Kreuzwerl und Unna Ost etwa 20 Minuten plus 5 Kilometer Stau nach einem Unfall.
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5: Mit Michael Reufschleck, hallo. 4:0 Spanien gewinnt das WM-Spiel gegen Saudi-Arabien. Spanien, das waren die, die gegen Kap Verde nur 0:0 gespielt haben. Heute haben sie uns mal gezeigt, wie sie das eigentlich gemeint hatten. 4:0. So geht das also wohl. Schön, dass ihr dabei seid. Gleich stellen wir euch die Frage, wart ihr schon mal aus Versehen auf der falschen Veranstaltung? Und jetzt Olivia Dean und Man I Need.
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0: Summer Wine von Ville Valo, Natalia Avellone. Hallo zusammen, hier ist Pop, die Abendshow. Servus Michael, falsche Veranstaltung. Ich bekomme immer häufiger das Gefühl, dass ich im falschen Leben auf dem falschen Planeten gelandet bin. Grüße aus Mannheim von Volker. Danke Volker, willkommen auch an dich. Aber das meinen wir nicht, auch wenn wir es sehr nachvollziehbar halten. Es geht tatsächlich um den Fall, dass man mal auf einer falschen Veranstaltung gelandet ist. Aus Versehen. Mir ist beinahe passiert, ich konnte gerade noch rechtzeitig abbiegen. Aber es waren zwei Geburtstagsfeiern im selben Haus in unterschiedlichen Etagen. Und mir war es nicht im ersten Moment klar. Es ist dann doch noch alles gut gegangen. Aber Jesse Ensminger hat eine Story von einer Freundin.
1: Ja, es war wirklich eine Freundin. Okay. Ich muss sie aber erzählen, weil es ist eine ganz, ganz tolle Geschichte. Und zwar wollte sie ihrem Freund eine Freude machen zu seinem Geburtstag, ihm was Tolles schenken. Er ist großer Red Hot Chili Peppers Fan. Und dann dachte sie natürlich, schenke ich ihm dann Tickets für die Red Hot Chili Peppers. Und hat dann im Internet gesucht und hat auch Tickets gefunden für eine Veranstaltung, weiß ich nicht mehr wo. Auch super günstig, hat sie sich noch gewundert, irgendwie so 30 Euro. Hm. Hat da zwei Tickets gekauft, hat sie ihm dann zum Geburtstag geschenkt und dann waren sie dort. Und dann waren das aber nicht die Red Hot Chili Peppers, sondern es war ein Konzert der Red Hot Chili Pipers, einer Dudelsack-Band.
0: Wann haben sie es gemerkt?
1: Naja, als dann plötzlich ganz viele Männer mit Dudelsäcken auf der Bühne standen und eben nicht die Red Hot Chili Peppers.
0: Sie waren schon drin.
1: Aber das Coole an der Geschichte ist, also sie sind da völlig unvoreingenommen dann halt auch rein und waren dann halt auch dort. Und mittlerweile sind sie Fans der Red Hot Chili Peppers, weil das sei wohl eine ganz, ganz tolle Band.
0: Guck, kann passieren. Bist du aus Versehen auf der falschen Veranstaltung und wirst Fan.
1: Ja.
0: Was ist euch passiert? Wart ihr mal aus Versehen auf der falschen Veranstaltung? Wie genau kam es dazu und was war es denn nun? Was hätte es sollen sein? Schreibt uns gerne per WhatsApp oder Signal oder gerne Sprachnachrichten an 07221 2011.

Save My Love, aktueller Hit von Kygo, Khalid und Griffin. In Pop der Abendshow heute die Frage an euch, wann wart ihr mal und warum bei einer falschen Veranstaltung? Aus Versehen? Bei Nikolaus war es das Studium an der RWTH Aachen. Er hat eigentlich Philosophie studiert, saß dann aus Versehen mal in einer Germanistikvorlesung über Hölderlin. War aber auch sehr schön. Und dann war Brigitte, saß im Gottesdienst und im Gottesdienst saßen außerdem eines Sonntags einige fremde, festlich gekleidete Menschen, bis es ihr auffiel und sie fragte, ob sie vielleicht zur Kommunion möchten. So war es dann auch. Sie wollten in die katholische Kirche, Brigitte war aber in der evangelischen. Es kommen viele schöne Geschichten von euch. Vielen Dank. Wir sortieren und erzählen gleich ein paar weiter. Sind erreichbar unter 07221 2011 für eure Nachrichten. Schickt uns gerne eine WhatsApp- oder Signal-Nachricht oder wir freuen uns besonders auch immer über Sprachnachrichten 07221 2011.

0: Vielleicht nicht im falschen Film, was im Kino natürlich auch aus Versehen passieren kann, wenn da immer so viele Türen sind. Aber auf der falschen Veranstaltung. Gerhard, was ist deine Geschichte?
1: Ich war Ausbilder beim Deutschen Roten Kreuz in Bonn. Und vor unserer Einrichtung fand sich auch eine Ausbildungseinrichtung des Arbeiter-Samariter-Bundes.
0: Ja.
1: Und ich habe einen Kurs gehalten beim Roten Kreuz, der ging über 2 Tage, Freitag, Samstag. Und so nach der ersten Pause meinte dann ein Teilnehmer zu mir, ganz entrüstet, ja, wieso ist der Kurs denn 2 Tage? Ich bin ja nur für 1 Tag eingeladen. Ja, und dann haben wir überlegt und dann sagte ich plötzlich, ja, Moment mal, du hast einen Kurs beim Arbeiter-Samariter-Bund gebucht und nicht beim Roten Kreuz. Du bist falsch. Ich hatte Rotes Kreuz-Uniform an, überall hängt Rotes Kreuz.
0: Hätte man drauf kommen können.
1: Ja, man hätte es sehen können. Naja, auf jeden Fall, Erste-Hilfe-Kurse sind wichtig und gute Meldung für alle Leute, die Kurse sind nur noch eintägig.
0: Sehr gut, guter Service, vielen Dank. Und ob man den Erste-Hilfe-Kurs aus Versehen macht oder nicht, Hauptsache man macht ihn.
1: Auf jeden Fall.
0: Danke, Gerhard. Wir haben eine Eilmeldung aus dem Verkehrszentrum. Achtung, ein Falschfahrer auf der A8 Saar-Louis-Neunkirchen zwischen Rastplatz Kohlhof und Starenstraße. Bitte äußerst rechts fahren und nicht überholen. Auf der A8 Saar-Louis-Neunkirchen zwischen Rastplatz Kohlhof und Starenstraße ist ein Falschfahrer unterwegs. Vorsicht in beide Richtungen. Das hier ist der aktuelle Hit von Charlotte Cardin, The Way We Touch.

Hier ist nochmal ein Update aus dem Verkehrszentrum. Achtung, Falschfahrer auf der A8 Neunkirchen-Pirmasens zwischen Einöd und Pirmasens-Winzeln. Für diesen Abschnitt gilt jetzt eine Warnung vor einem Falschfahrer. Bitte fahrt äußerst rechts und überholt nicht. Auf der A8 Neunkirchen-Pirmasens zwischen Einöd und Pirmasens-Winzeln kommt ein Falschfahrer entgegen. Bitte Vorsicht in beiden Richtungen.

0: 20.31 Uhr, hier ist eine weitere Eilmeldung aus dem Verkehrszentrum. Vorsicht auf der B28 zwischen dem Abzweig nach Kiebingen und Tübingen. In beiden Richtungen werfen hier Menschen Gegenstände auf die Fahrbahn. Achtung also bitte auf der B28 zwischen dem Abzweig nach Kiebingen und Tübingen. Gefahr durch Menschen, die Gegenstände auf die Fahrbahn werfen. Das betrifft beide Richtungen. Vorsicht auf der A5 Frankfurt Richtung Kassel, im Bad Homburger Kreuz auf der Überleitung zur A661 Richtung Bad Homburg. Gefahr durch Rehe auf der Fahrbahn. Vorsicht auf der B29 Stuttgart Richtung Ahlen zwischen Plüderhausen und Lorch-Waldhausen liegt ein Ast auf der rechten Spur. Dann Achtung, diese Warnung gilt noch. Falschfahrer auf der A8 Neunkirchen-Pirmasens zwischen Einöd und Pirmasens-Winzeln. Bitte äußerst rechts fahren und nicht überholen. Auf der A8 Neunkirchen-Pirmasens zwischen Einöd und Pirmasens-Winzeln ist ein Falschfahrer unterwegs. Bitte Vorsicht in beiden Richtungen. Die A61 Hockenheim Richtung Ludwigshafen ist zwischen dem Dreieck Hockenheim und dem Kreuz Speyer wegen Bauarbeiten bis morgen früh gesperrt. Die A9 Berlin Richtung Halle-Leipzig ist zwischen Thurland und Bitterfeld-Wolfen wegen eines brennenden PKWs gesperrt. 4 Kilometer Stau, letzte freie Ausfahrt ist Thurland. Die B423 Habkirchen-Homburg ist zwischen Webenheim und Einöd in beiden Richtungen vorübergehend wegen eines brennenden PKWs gesperrt. Kommt gut an!
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Das Debütalbum von Miles Smith ist an diesem Wochenende erschienen. Es heißt, habe ich ehrlich gesagt vergessen, aber der Hit ist auch drauf. Stay If You Wanna Dance von Miles Smith. Vielleicht bin ich hier gerade auch in der falschen Veranstaltung. Darüber reden wir. Wann seid ihr mal auf einer falschen Veranstaltung gewesen aus Versehen? Emily war auf zwei Geburtstagen von zwei Freundinnen gleichzeitig eingeladen, hat entschieden, zu welcher sie geht. Und ist dann aber versehentlich bei der anderen gelandet, weil sie beide Adressen nicht kannte. Und Frank ist zum Elternsprechtag seines Sohnes in die Schule gegangen. Frank aus Remmesweiler im Saarland ist sogar zum Elternsprecher gewählt worden. Bis er gemerkt hat, dass er in der falschen Klasse war. Den Namen seines Sohnes gab es dort nicht. Somit war die Wahl ungültig. Nochmal Glück gehabt, schreibt Frank.

Ray of Light von Nico Santos. Hier ist Pop, die Abendshow. Wir könnten noch was Gutes Neues für die Sommer-Playlist gebrauchen. Irgendwas, was gute Laune macht. Hey, gibt es da nicht gerade einen neuen Song von The Bowser? The Bowser, die drei jungen Typen aus Norwegen, die nichts mit dem deutschen Hip-Hopper Bowser zu tun haben. Aber dafür sehr viel mit diesem Hit. Denn das war der erste Hit von The Bowser, den wir euch in den vergangenen Wochen sehr, sehr gerne gespielt haben. Magnetic. Und jetzt? Ah, haben Sie was, das dafür sorgt, dass sich das alles trotz dieser Hitze so richtig gut und leicht und angenehm anfühlt? Nennen wir das Genre Feel Good House, Scandi House. Hier ist Neues von The Bowser, gerade frisch am Freitag veröffentlicht. Es heißt Lose Myself.

Make It Right von Tom Gregory und Weiss. Hier ist Pop, die Abendshow am Sonntagabend. Es ist Halbzeit im Fußball-WM-Spiel zwischen Belgien und dem Iran und es steht zur Pause 0:0. Hier ist Diva Mahal und ihr Hit Snakes.

Eine Eilmeldung aus dem Verkehrszentrum. Vorsicht auf der A3 Köln-Oberhausen zwischen Köln-Delbrück und Leverkusen-Zentrum werfen Personen Gegenstände auf die Fahrbahn. Nochmal, es ist die A3 Köln-Oberhausen zwischen Köln-Delbrück und Leverkusen-Zentrum. Hier werfen Personen Gegenstände auf die Fahrbahn.

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1: Die Nachrichten mit Dominik Freiberger. Guten Abend.
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1: Die Staatsanwaltschaft Köln prüft aufgrund von WDR-Recherchen, ob sie doch in einem Fall von möglicher Polizeigewalt Ermittlungen aufnimmt. Anfang April hatte ein 30-Jähriger bei einem Polizeieinsatz einen Herzstillstand erlitten und liegt seitdem im Koma. Jonas Helm, WDR-Landespolitik.
2: Der 30-Jährige sollte nach Angaben von Freunden Anfang April in einer Psychiatrie untergebracht werden. Laut Staatsanwaltschaft hatte sich gegen die Polizisten aber gewehrt und eine Beamtin in die Hand gebissen. Danach wurde er von mindestens 6 Polizisten auf dem Boden in Bauchlage gefesselt. Der 30-Jährige verlor das Bewusstsein und liegt seitdem im Koma. Die Staatsanwaltschaft sah bisher keine konkreten Anhaltspunkte für unverhältnismäßige Polizeigewalt. Doch konfrontiert mit den Recherchen des WDR-Magazins Westpol prüft sie jetzt, ob sie doch Ermittlungen aufnimmt. In NRW kommt es immer wieder zu Fällen, in denen Menschen zu Schaden kommen, die auf ähnliche Art in Bauchlage gefesselt waren. Vor 2 Jahren war ein Mann in Mülheim danach verstorben. Kommende Woche beginnt deswegen gegen 9 Polizistinnen und Polizisten in Duisburg ein Prozess.
1: Verteidigungsminister Pistorius ist grundsätzlich bereit, die Bundeswehr zur Absicherung eines möglichen Friedens mit dem Iran einzusetzen. Seit heute verhandeln die USA und der Iran in der Schweiz. Pistorius sagte, wenn alle Konfliktparteien das wollen und auch der Bundestag zustimmt, könnte die deutsche Marine in der Straße von Hormus zur Minenräumung eingesetzt werden. In Frankreich ist durch Zufall ein Gemälde von Pablo Picasso gefunden worden. Ermittler entdeckten es während einer Drogenrazzia in einem Vorort von Paris. Und wir unterbrechen die Nachrichten für eine Verkehrsmeldung. Achtung, auf der A3 Köln-Oberhausen zwischen Köln-Delbrück und Leverkusen-Zentrum werden Gegenstände auf die Fahrbahn geworfen. Vorsicht in beiden Richtungen. Ich wiederhole, Achtung, auf der A3 Köln-Oberhausen zwischen Köln-Delbrück und Leverkusen-Zentrum werden Gegenstände auf die Fahrbahn geworfen. Vorsicht in beiden Richtungen. Deutscher Basketballmeister ist Alba Berlin. Die Mannschaft gewann in der Finalserie das entscheidende 5. Spiel beim FC Bayern München. Alba Berlin ist damit zum 12. Mal deutscher Basketballmeister.
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1: In Dortmund hat das ganze Wochenende über die Malteser-Jugend einen Großeinsatz trainiert. Im Hafengebiet wurden unterschiedliche Rettungsszenarien simuliert. Die Jugendlichen mussten schwerste Verletzungen professionell versorgen. Christoph Vogt war für WDR aktuell dabei.
3: Eldin liegt mit einem offenen Armbruch auf der Straße. Der 17-Jährige ist mit Theaterblut geschminkt. Seine Verletzungen sehen echt übel aus. Jetzt rücken die Malteser an. Polizisten des Dortmunder Polizeipräsidiums unterstützen den Einsatz. Einer von Dutzenden, die hier seit gestern geübt werden. Ziel des 24-Stunden-Trainings, die Malteser-Jugend für kleine und große Einsatzlagen fit machen.
1: Das war WDR aktuell. Das Wetter in Nordrhein-Westfalen, der Abend bleibt trocken und warm, heute Nacht genauso. Die Temperaturen sinken bis auf 21 bis 16 Grad. Morgen viel Sonne, ein paar Quellwolken, höchstens im Bergland vereinzelt Schauer oder Hitzegewitter. Es wird windig und schwül. In Winterberg bis 26, Hürth 32 und Siegen 34 Grad. Die Zeit 22 Uhr.
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4: A560 St. Augustin-Hennef zwischen St. Augustin und Niederpleis in beiden Richtungen Gefahr durch Personen auf der Fahrbahn. A560 Hennef St. Augustin zwischen Kreuz, Bonn-Siegburg und Niederpleis in beiden Richtungen Gefahr durch Personen auf der Fahrbahn. Auf der A1 Münster Richtung Dortmund ist die Anschlussstelle Hamm-Bockum Werne wegen Brückenarbeiten bis zum 27. Juni gesperrt. Die A1 Münster Richtung Dortmund ist zwischen Carmenzentrum und Kreuz Dortmund Unna wegen Bauarbeiten bis morgen ca. 5 Uhr gesperrt.
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5: Mit Michael Reifsteck, hallo. Comedy gleich von Michael Mittermeier. Hits von Harry Styles und jetzt aus des Angel Eyes.
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0: 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Hallo, hier ist Pop, die Abendshow. Auch Prominente sind, wenn es drauf ankommt, nur ganz normale, besorgte Eltern. Hier ist ein Beispiel, Michael Mittermeier.
1: Tochter 16, meine Frau hat zu mir gesagt, Miguel, muss ich jetzt wappnen? Bald kommt der erste Kollege an. Ja, du kannst jetzt zu deiner Tochter jedes Wochenende sagen, Lilly, du darfst nicht raus. Da draußen ist eine Inzidenz von 90.000 Männern. Ich habe ein Trauma. Ich habe ein Trauma. Lilly war so 5 Jahre alt. Da waren wir bei unserer Gemüsehändlerin. Und die hat zu mir gesagt, Herr Mittermeier, meine Tochter, die Lilly, die wird mal so hübsch, da werden sie später die Burschen mal mit der Zaunlatte weghauen dürfen. Und diesen Satz habe ich seitdem in meinem Kopf. Und seitdem habe ich eine Zaunlatte in meinem Auto. Also, aber ich habe jetzt überlegt, nein, ich mache das anders. Ich mache psychologische Kriegsführung. Wenn der erste Freund ankommt, meiner Tochter, werde ich ganz freundlich sein. Werde ich ihm die Tür aufmachen und sagen, Servus, ich bin Lillys Vater. Und du willst doch nicht, dass ich im Fernsehen von Millionen Zuschauern deinen Namen nenne, wenn ich eine lustige Nummer mache. Herzlich willkommen im Hause Mittermeier.
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0: Nobody. Rufus und Chaka Khan.
1: Jetzt stellen wir euch nochmal neue Musik vor, die frisch am Wochenende erschienen ist und richtig Laune macht, nach Sommer klingt und schöne Erinnerungen hervorruft. Das hier ist die Gruppe Flo. Aktueller Hit Leak It. Und die hat überhaupt nichts mit dem zu tun, was jetzt kommt, ist aber vielleicht der Grund dafür, warum Florian Gruber aus Wien nicht die erste Hälfte seines Vornamens als Künstlernamen nimmt. Flo gibt's schon. Sondern Rian sich nennt. Rian, über 600.000 Menschen folgen ihm auf TikTok. Und bevor er mit seiner Musik bekannt geworden ist, ist er dort mit Videos zu seinen anderen Talenten aufgefallen. Er kann ziemlich gut Geräusche nachmachen.
2: Nummer 1, die Ziege. Nummer 2, ein Formel-1-Auto, was sehr knapp an mir vorbeifährt. Nummer 3, ein Dinosaurier.
1: Ach, so klangen die Dinosaurier. Okay, gut, danke. Diese Geräusche baut er auch gerne mal in seine Songs ein. Leider nicht in seinen neuen, der ist trotzdem gut, heißt Urlaub auf der Autobahn. Und dieses Gefühl kennen bestimmt viele.
3: Wenn ich den Song singe oder performe, dann kommen ganz schnell Bilder hoch und Erinnerungen. Man steht im Stau mit den Eltern, es ist heiß, die Klimaanlage ist vielleicht kaputt, alle sind schon extrem genervt. Natürlich mit dem Ausblick, man ist bald am Meer, aber auch das gehört dazu und das sind besondere Erinnerungen und deswegen gibt es auch diesen Song.
1: Die besonderen Erinnerungen an früher, nostalgische Gefühle bei der Erinnerung an Stau. Hier

Hättet ihr gedacht, dass jemals jemand ein so fröhliches Lied singen würde über das, was an Urlaubsreisenden am meisten nervt? Rian, Urlaub auf der Autobahn, ist nagelneu am Wochenende erschienen und ist sehr gut. Er ist überhaupt sehr gut und ihr könnt ihn auch in Deutschland live sehen. Am 15. Juli spielt er in Tuttlingen, 19. August in Fulda. Im November ist er mehrfach in Deutschland unterwegs, 21. Erfurt, 23. Dortmund, 24. Münster und am 25. November spielt Rian in Saarbrücken. Urlaub auf der Autobahn war der ganz neue Song, den wir gerade gehört haben. Hier in Pop, eurer Abendshow.

0: She's All I Wanna Be von Tate McRae. Hier ist Pop, die Abendshow. Viele Reaktionen auf den Song von Rian eben. Urlaub auf der Autobahn, natürlich, das kennen wir alle. Das sind die Erinnerungen, die man auch als Erwachsener behält, wie man als Kind mit den Eltern irgendwann mal einfach im Stau gestanden hat, auf dem Weg in den Urlaub, Stunden auf der Autobahn verbracht hat. Und wir kommen gleich nochmal darauf zurück, denn es gibt eine Eilmeldung aus dem Verkehrszentrum. Vorsicht bitte in beiden Richtungen. In Frankfurt am Main auf der B3, Frankfurt-Offenbach, zwischen Frankfurt am Main, Sachsenhausen und Auffahrt Offenbacher Kreuz. Hier sind Kinder auf der Fahrbahn. Bitte Vorsicht in beiden Richtungen. Es sind Kinder auf der B3, Frankfurt-Offenbach, zwischen Frankfurt am Main, Sachsenhausen und der Auffahrt Offenbacher Kreuz. Hier ist der Rest der Übersicht aus dem Verkehrszentrum. Vorsicht in beiden Richtungen. In Osnabrück auf der Landesstraße zwischen Teichweg und Büren sind Menschen auf der Fahrbahn. A1 Bremen Richtung Hamburg, die ist zwischen Harburg und Stillhorn wegen Bauarbeiten bis etwa 5 Uhr gesperrt. Es staut sich dadurch im Moment. Die Umleitung führt über die U83. Die A1 Münster Richtung Dortmund ist zwischen Carmen Zentrum und Kreuz Dortmund-Unna wegen Bauarbeiten bis 5 Uhr früh gesperrt. Die A27 Walsrode Bremen ist zwischen Pferden Nord und Langwedel in beiden Richtungen wegen einer Baustelle auch bis 5 Uhr gesperrt. Die A61 Hockenheim Richtung Ludwigshafen ist zwischen dem Dreieck Hockenheim und dem Kreuz Speyer wegen Bauarbeiten bis 5 Uhr gesperrt. Und die A261 Eckverbindung A1 zur A7 ist zwischen Tötensen und Dreieck Hamburg Südwest wegen Bergungsarbeiten gesperrt. Kommt alle gut an. Hier ist Pop, die Abendshow mit Michael Räufstick. Das hier war der Anfang des Songs von Rian, Urlaub auf der Autobahn, den wir euch eben vorgestellt haben.
1: Ich stand heute um 6 Uhr auf, Papa presst 14 Koffer in den Kofferraum.
0: Und eine, die sich darüber gefreut hat, war Diana aus Freiburg, die sofort Ähnlichkeiten erkannt hat, was den Stil angeht, mit Caro Emerald. Caro Emerald kennen wir am meisten von ihrem Song A Night Like This, der so anfängt. Aber wenn wir uns mal so ein bisschen mehr von ihrem Repertoire durchhören, zum Beispiel den Anfang von Liquid Lunch,

das dann nochmal vergleichen mit Urlaub auf der Autobahn, dann wissen wir genau, was Diana meint. Tolle Musik und machen alle gute Laune.

Self-Aware, aktueller Hit von Tempo City. Hier ist Pop, die Abendshow. Wir freuen uns immer, wenn ihr uns an eurem Leben teilhaben lasst. 07 221 2011 ist

Seht ihr, kann passieren mit dem falschen Hotel. Barney hatte 2 Dienstreisen nach Berlin, Zug pünktlich, Umstieg S-Bahn auch gut, entspannt zum Hotel, zum Check-in. Leider war für die 2. Dienstreise ein anderes Hotel gebucht als für die 1. Also war Barney aus nie von einem falschen Hotel. Und wieder zurück durch die halbe Stadt, Berlin ist groß, ins richtige Hotel. Dahin geht die Zeit. Rainer aus Kaiserslautern hat sich mal einer Operation unterziehen müssen, war im Krankenhaus und nach der OP noch so ein bisschen benommen, stand rum, wandelte durchs Haus, fuhr irgendwie mit dem Fahrstuhl in ein anderes Stockwerk. Nach einiger Zeit kam er wieder zu Sinn, machte sich auf den Rückweg, mit dem Fahrstuhl wieder hoch, ins Zimmer, erschöpft ins Bett fallen lassen. Kurz darauf eine empörte Stimme einer Frau vom Bettfuß. Was machen Sie in meinem Bett? Von rechts und links entsetzte Blicke. Er war ins falsche Stockwerk gefahren und ins entsprechende Zimmer auf der falschen Etage gegangen, das leider nicht seins war.

Flugmodus von Clüso. Hier ist Pop, die Abendshow. Vielen Dank für eure Geschichten, wie ihr mal am falschen Ort wart, versehentlich in die falsche Veranstaltung hineingeraten seid. Solche Geschichten erzählen wir uns gerade. Und hier ist eine, die kann ich aus Jugendschutzgründen erst nach 23 Uhr vorlesen, wenn ihr sie hören wollt. Bleibt bitte gerne bei uns. Kommt noch. Aber Ute war mal auf der falschen Beerdigung. Sie erzählt uns, der Mann unserer Reinigungskraft in der Apotheke war verstorben und wir sind mit zur Beerdigung gegangen. Allerdings waren wir etwas spät und haben uns in die letzte Reihe geschlichen. Als dann vom Leben des Verstorbenen erzählt wurde, vom großen Kunstmäzen und Gönner der Stadt, merkten wir schnell, dass wir wohl am falschen Ort waren. Der Friedhof hatte mehrere Kapellen. Vielen Dank. 07221 2011. Wir sind erreichbar. Schickt uns gerne Nachrichten an diese Nummer. Hier ist Gracie Abrams und Hit the Wall.

0: Hit the Wall von Gracie Abrams, das ist ihr aktueller Hit. Olli wäre heute beinahe am falschen Ort rausgekommen, aber nur beinahe, es war knapp.
1: Mir ist heute etwas passiert, über das ich im Nachhinein sehr gelacht habe. Ich bin von einem Job nach Hause gekommen aus Berlin und saß im Zug und habe mit Noise-Canceling-Kopfhörern gearbeitet. Plötzlich schaute ich aus dem Fenster. Es war mein Zielbahnhof. Wir standen bereits. Ich habe meinen Laptop gegriffen, meinen Rucksack gepackt und auf den Zug gerannt. Sichtlich zur Belustigung meiner Mitreisenden.
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1: Die Nachrichten mit Dominik Freiberger. Guten Abend.
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1: Die Menschen in Deutschland sollen nach den Vorschlägen der Rentenkommission später in den Ruhestand gehen. Ihr Bericht ist vorab bekannt geworden. Am Dienstag will die Kommission ihn an Bundesarbeitsministerin Baas übergeben. Stefan Fries, WDR aktuell.
2: Ab 2041 sollen Beschäftigte erst mit 67,5 Jahren in Rente gehen und 10 Jahre später dann mit 68 Jahren. Frühverrentungen sollen reduziert werden, das alles soll Geld sparen. Auf der anderen Seite sollen die Beiträge für die Rentenversicherung steigen und teils in Aktien investiert werden, um Rendite zu machen. Die Linken sehen darin Rentenkürzungen, vor allem für ärmere Menschen. Verdi-Chef Wernicke hält jetzt schon viele Berufe für zu anstrengend, wenn man zu alt ist. Und der Sozialverband Deutschland kritisiert, dass Erträge aus Aktien keine zuverlässige Einnahmequelle sind.
1: In der Schweiz versuchen die USA und der Iran ein Ende des Krieges auszuhandeln. Es gibt bereits ein Rahmenabkommen. Viele Details sind aber noch unklar. Die Gespräche wurden nach gut einer Stunde zunächst unterbrochen. Die iranische Delegation verließ den Verhandlungsort, nachdem US-Präsident Trump per Social Media Post erneut mit Militärschlägen gedroht hatte. Die Staatsanwaltschaft Köln prüft aufgrund von WDR-Recherchen, ob sie jetzt doch in einem Fall von mutmaßlicher Polizeigewalt ermitteln soll. Ein 30-Jähriger war Anfang April in Bauchlage gefesselt worden. Er hatte einen Herzstillstand erlitten und liegt seitdem im Koma. Mutmaßlich wegen der Art der Fesselung. Bisher sah die Staatsanwaltschaft keine Anhaltspunkte, um zu ermitteln. Bei der Fußball-Weltmeisterschaft hat Spanien 4:0 gegen Saudi-Arabien gewonnen. Endgültig für die K.O.-Runde qualifiziert ist Spanien damit aber noch nicht. Der Europameister hatte beim ersten WM-Spiel gegen Kap Verde gepatzt und nur unentschieden gespielt. Und gerade ist die Partie Belgien-Iran zu Ende gegangen mit einem 0:0 unentschieden.
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1: In Leverkusen ist am Nachmittag die CSD-Demo-Parade zur Leverkusen Pride durch den Stadtteil Schlebusch gelaufen. Mehr als 2000 Teilnehmer forderten mehr Sichtbarkeit und Gleichberechtigung für queere Menschen. Vor Ort in Leverkusen war Stefan Gehrig für WDR aktuell.
3: Es ist laut, bunt und vor allem voll. Die Menschen tanzen auf den Straßen, von mehreren Wagen kommt Live-Musik. Mit dabei sind mehrere Schulen, der queere Fanclub von Bayer Leverkusen oder die Cheerleader Pink Pumps, alles Männer in knappen Ledershorts. Die Veranstalter hat mit 1300 Teilnehmern gerechnet. Der Zug wird aber immer länger, weil sich immer mehr Menschen einfach dem Zug anschließen. Prominente Unterstützung gab es von den Bundestagsabgeordneten Karl Lauterbach und Nike Slavik. Außerdem war Leverkusens Oberbürgermeister dabei. Der Leverkusen Pride findet zum dritten Mal statt.
1: Und so wird das Wetter in Nordrhein-Westfalen. Der Abend bleibt trocken und warm, heute Nacht genauso. Die Temperaturen sinken bis auf 21 bis 16 Grad. Morgen viel Sonne, ein paar Quellwolken, höchstens im Bergland vereinzelte Schauer oder Hitzegewitter. Es wird im Tagesverlauf etwas windiger und auch schwül. In Winterberg bis 26 Grad, in Hürth bis 32 und in Siegen bis 34 Grad. Am Dienstag verbreitet Sonnenschein und kaum schattenspendende Wolken bei 26 bis 34 Grad. Das war WDR aktuell.
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4: A560 St. Augustin-Hennef zwischen St. Augustin und Niederpleis in beiden Richtungen Gefahr durch Personen auf der Fahrbahn. A560 Hennef-St. Augustin zwischen Kreuz, Bonn-Siegburg und Niederpleis in beiden Richtungen Gefahr durch Personen auf der Fahrbahn. Auf der A1 Münster Richtung Dortmund ist die Anschlussstelle Hamm-Bockum, Werne wegen Brückenarbeiten bis zum 27. Juni gesperrt. Die A1 Münster Richtung Dortmund ist zwischen Carmenzentrum und Kreuz Dortmund-Unna wegen Bauarbeiten bis morgen ca. 5 Uhr gesperrt. Auf der A2 Oberhausen Richtung Dortmund ist die Anschlussstelle Oberhausen-Königshardt bis zum 1. Juli gesperrt. Auf der A4 Köln Richtung Olpe ist im Kreuz Olpe Süd die Verbindung zur A45 Richtung Gießen bis Montag 5 Uhr gesperrt. Der Verkehr wird innerhalb des Kreuzes umgeleitet.
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5: Mit Michael Reifschreck. Hallo, hier ist die Verwechslung, die in der Kindheit von Klaus spielt. Klaus hat uns per WhatsApp an 07221 2011 geschrieben. Meine Eltern waren in Südtirol im Urlaub mit ihrem orangen Renault R4. Sie haben das Auto auf einem Parkplatz abgestellt, sind spazieren gegangen, zurückgekommen, das Auto aufgeschlossen. Der Schlüssel passte in die Tür, aber nicht ins Zündschloss. Dann sind sie wieder ausgestiegen und haben festgestellt, das Auto hatte italienische Kennzeichen. Ihr Wagen stand ein paar Reihen weiter. Danke dafür, Klaus. Die nicht jugendfreien Geschichten kommen gleich. Hier ist zuerst Michael Schulte und 5 AM.
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Lost Frequencies und Bastille Head Down. Hier ist Pop, die Abendshow. Don't hang your head down, head down. Wir sind offenbar alle ein bisschen verpeilt und manchmal können wir nichts dafür. Frank aus Mössingen war mit seinen Eltern unterwegs und ist auch ins falsche Auto eingestiegen. Sie hatten eine Tankstelle angehalten. Er ist reingegangen. Als er rauskam, waren seine Eltern weitergefahren. Aber es stand ein anderer schwarzer Opel an derselben Stelle, hat sich auf die Rückbank gesetzt. Die zwei Frauen, die vorne saßen, waren etwas irritiert. Ja, sowas passiert uns. Gut, aber ich weiß, warum ihr immer noch dran seid. Hallo, schön, dass ihr zuhört. Ich hatte die nicht jugendfreien Geschichten angekündigt. Na, okay. Von Tom aus Leverkusen. Hallo Michael, ein Kollege von mir hat sich sterilisieren lassen und sollte nach ein paar Wochen zur Kontrolle eine Spermaprobe abgeben. Er ist damit in das Ärztehaus, aber leider in der falschen Etage ausgestiegen. Bei einer Frauenärztin gelandet. Gut, nach kurzer Verwirrung und Klärung ist er dann eine Etage höher gefahren. Und Julia und Marco aus Leun. Wir wollten 2021 in einen Club und sind aus Versehen in einem Puff gelandet. Als der Eigentümer uns rumgeführt hat und meinte, wir sollen uns nicht wundern, es wäre gerade ein Gangbang im Gange, haben wir gemerkt, dass wir falsch sind. Alles klar.

0: Schalla Emma, you might need somebody. Hier ist Pop, die Abendshow. Wir sind gemeinsam in HR3, SR1, MDR Jump, WDR 2, NDR 2, Bremen 4 und SWR 3. Und überall in Deutschland spricht man ein bisschen anders. Wenn man die deutsche Sprache lernt, muss man eigentlich ganz viele verschiedene deutsche Sprachen lernen oder zumindest sehr, sehr viele verschiedene Vokabeln für unterschiedliche Regionen. Und damit willkommen in unserer Abendschule mit Abdel Karim, dem Marokkaner unseres Vertrauens.
1: Mir hat mal in Stuttgart einer gesagt, wenn du bei uns nicht als Tourist auffallen willst, dann bestellst du auch beim Bäcker kein Leberkäsweckle, sondern ein LKW. Es wird abgekürzt. Leberkäsweckle, LKW. Das ist der Hammer, das ist so eine Insider-Info. Dann sagst du, du kannst auch Leberkäsweckle bestellen, man wird dich verstehen, aber man nimmt dann andere Preise. Und ich fand die Info super. Ich dachte mir nur, gut, als Moslem in der Innenstadt einen LKW bestellen, auch nicht so eine gute Idee. Das sollte man vielleicht sich zurückhalten. Und es gibt noch die Champions League Endgegner-Version, ein LKW mit ABS. Das ist kein Scherz. Leberkäsweckle mit Abissle Senf.

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1: In der Nacht verabschieden sich letzte eventuell noch vorhandene Schauer und Gewitter. Gebietsweise bildet sich Nebel bei Tiefstwerten von 21 bis 16 Grad. Morgen wird es sonnig bei schwülen 25 bis 34 Grad. Später kommen mit Bögen Wind ein paar Wolken dazu, Schauer oder Gewitter sind aber höchstens im Bergland möglich. Am Dienstag gibt es verbreitet Sonnenschein und kaum schattenspendende Wolken. Dazu 26 bis 33 Grad.
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2: A560 Hennef St. Augustin zwischen Kreuz, Bonn-Siegburg und Niederpleis in beiden Richtungen Gefahr durch Personen auf der Fahrbahn. Auf der A1 Münster Richtung Dortmund ist die Anschlussstelle Hamm-Bockum Werne wegen Brückenarbeiten bis zum 27. Juni gesperrt. Die A1 Münster Richtung Dortmund ist zwischen Carmenzentrum und Kreuz Dortmund-Unna wegen Bauarbeiten bis morgen ca. 5 Uhr gesperrt.
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Eine Eilmeldung aus dem Verkehrszentrum. Achtung, ein Falschfahrer auf der B217 Springe Hameln zwischen Bad Münder am Deister und Altenhagen. Hier kommt ein Falschfahrer entgegen. Bitte äußerst rechts fahren und nicht überholen. Das ist die B217 Springe Hameln zwischen Bad Münder am Deister und Altenhagen. Hier fährt ein Falschfahrer. Bitte Vorsicht in beiden Richtungen.

0: 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Run Free von Michael Patrick Kelly. Hier ist Pop, die Abendshow am Sommeranfang. Das Wochenende, an dem der Sommer auch auf dem Kalender anfängt, hat ja eigentlich das Potenzial, Songs rauszubringen, die vielleicht der Sommerhit des Jahres werden könnten oder zumindest uns über den Sommer begleiten könnten. Wir haben euch schon Songs vorgestellt heute Abend, die am Wochenende erschienen ist und richtig nach Sommer klingen. Hier ist wieder einer von Lotte, mit der wir die Frage erörtert haben, was macht denn einen wirklich guten Sommersong aus? Und Lotte hat darauf eine perfekte Antwort, die zufälligerweise auch genau ihren neuen Song beschreibt.
1: Ich finde, der Song ist der perfekte Sommersong. Ich finde, der klingt nach Limonade und der klingt nach irgendwas Leichtes zum Anziehen. Und der klingt auch so ein bisschen einfach nach meiner Generation, die, glaube ich, auch einfach alle ein bisschen auf der Suche sind. Und das ist was voll Schönes. Und ich glaube, der einzige Weg, das gut zu machen, ist, das leicht zu machen und sich nicht so viele Sorgen zu machen in der Welt, die uns gerade zeigt, dass sowieso sich alles jederzeit ändern kann. Und außerdem handelt er vom Sternschnuppenschauen. Wenn man genau hinhört, hört man das raus. Und das ist, finde ich, auch voll das Sommerding, was ich diesen Sommer auf jeden Fall wieder mehr machen will.
0: Hier ist die neue Single von Lotte, frisch erschienen an diesem Wochenende. Heute hier und morgen weiter in Pop, die Sternschnuppenshow.

0: Es klingt ein bisschen so, als hätte sie auf einer Sternschnuppe gesessen, als sie das Lied gesungen hat. Das Mikrofon war irgendwo unten im Studio. Aber es ist schön sphärisch und es klingt tatsächlich nach ein bisschen Schnuppe. Heute hier und morgen weiter ist neu von Lotte. In einer Viertelstunde beginnt die neue Woche. Wir sagen euch jetzt schon gerade noch rechtzeitig vorher, was dann ansteht mit Sarah Talmon aus unserem Team. Natürlich die Weltmeisterschaft.
1: Ja, Deutschland spielt am Donnerstag gegen Ecuador, ist aber jetzt schon sicher im 16. Finale. Gegen wen wir da spielen, ist aber noch nicht sicher, also im 16. Finale, und auch nicht, ob Verteidiger Nico Schlotterbeck mitspielen kann. Der hatte sich ja beim Spiel gegen die Elfenbeinküste vermutlich am Innenband verletzt und es hieß, dass er heute eine MRT-Untersuchung bekommen soll.
0: Bei der WM werden Tore gezählt und in Frankfurt Sterne.
1: Am Dienstag werden da ganz offiziell die Michelin-Sterne an Restaurants vergeben. Dann kommt wie jedes Jahr dieser Guide raus, in dem dann steht, wo wir die Starküchen finden.
0: Das ist schön, dann können wir gebündelt nachlesen, wo wir uns das Essen nicht leisten können.
1: Und der wichtigste Punkt für die meisten kommende Woche, die Hitzewelle in Deutschland bleibt erstmal.
0: Wie heiß wird's?
1: Bis zu 37 Grad, sagt der Deutsche Wetterdienst für morgen und Dienstag voraus. Am Mittwoch sogar bis zu 39 Grad, vor allem in der Mitte und im Süden von Deutschland. Bedeutet aber auch wieder Hitzegewitter, auch heftigere, ne, so wie es ja heute zum Teil auch schon war. Zumindest müssen einige Schülerinnen und Schüler nicht mehr so lange in ihren stickigen Klassenzimmern sitzen. Am Freitag ist es nämlich in Rheinland-Pfalz, im Saarland und in Hessen der letzte Schultag vor den Sommerferien.
0: Eine Woche noch, eine heiße wird es. Danke, Sarah. Hier sind die Killers, Mr. Brightside.

Eine Entwarnung aus dem Verkehrszentrum auf der B217 Springe-Hameln. Kein Falschfahrer mehr zwischen Bad Münder und Deister und Altenhagen. Bad Münder am Deister und Altenhagen.

Eine Eilmeldung aus dem Verkehrszentrum. Achtung, ein Falschfahrer auf der B9 Wörth Ludwigshafen zwischen Wörtherkreuz und Jockgrim. Hier kommt ein Falschfahrer entgegen. Bitte fahrt äußerst rechts und überholt nicht. Auf der B9 Wörth Ludwigshafen zwischen Wörtherkreuz und Jockgrim ist ein Falschfahrer unterwegs. Bitte Vorsicht in beiden Richtungen.

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1: Die Nachrichten mit Jan-Henrik Raffler. Guten Abend.
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2: Letztlich hat der Korken auf der Flaschestraße von Hormuz, der ist ja von Donald Trump reingedrückt worden und nicht von uns. Aber wir haben ein Interesse daran, ihn wieder rauszuholen.
1: Bundesverteidigungsminister Pistorius ist grundsätzlich bereit, die Bundeswehr zur Absicherung eines möglichen Friedens mit dem Iran einzusetzen. In der Schweiz verhandeln derzeit die USA und der Iran über das geplante Friedensabkommen. Pistorius sagte in der ARD, es sei aber noch unklar, ob die Bundeswehr wirklich zum Einsatz kommt.
2: Das ist völlig offen, und zwar aus verschiedenen Gründen. Zum einen, weil wir nicht wissen, wohin die Verhandlungen in der Schweiz wirklich führen. Ich wollte eine Entscheidung treffen, dass wir vor Ort sind, dass wir in der Nähe sind und innerhalb weniger Tage in der Straße von Hormuz sein könnten, um Minen zu räumen. Das ist der Auftrag, nichts anderes.
1: Pistorius sagte, nur wenn alle Konfliktparteien das wollen und auch der Bundestag zustimmt, könnte die deutsche Marine in der Straße von Hormuz eingesetzt werden. An den durchgesickerten Vorschlägen der Rentenkommission gibt es Kritik. Verdi-Chef Wernicke kritisiert, dass Menschen künftig erst 6 bis 12 Monate später in Rente gehen sollen. Schon jetzt könnten viele körperlich nicht bis 67 arbeiten. Der Sozialverband Deutschland fürchtet, dass eine Teilfinanzierung über Aktien unsicher wäre. Auf der von Russland besetzten Halbinsel Krim wird das Benzin knapp. Zivilisten dürfen nicht mehr tanken. Zuvor hatte die Ukraine die Krim mit Drohnen angegriffen. Dabei wurden ein Öldepot und Ölleitungen getroffen. Nur noch staatliche Stellen bekommen an Tankstellen auf der Krim jetzt Benzin. Bei der Fußball-Weltmeisterschaft hat Spanien 4:0 gegen Saudi-Arabien gewonnen. Endgültig für die K.O.-Runde qualifiziert ist Spanien damit aber noch nicht. Das zweite Spiel des Abends ging unentschieden aus. Belgien und der Iran trennten sich 0:0.
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1: In Hemer im Märkischen Kreis gab es gestern einen ungewöhnlichen Wettbewerb, ein Badewannenrennen im Freibad am Damm. Vor Ort war Daniel Brocke für WDR aktuell.
3: Mit Kunststoffrohren oder Poolnudeln, grün bepflanzt, komplett im Pink oder im Hawaii-Stil mit Palme. Die 8 Badewannen und deren Besatzung hätten wirklich nicht unterschiedlicher aussehen können. Ab 15 Uhr ging es für sie ins Wasser und dann wurde in Zweierduellen um den Sieg gepaddelt. Einmal durch das große Becken und zurück. Angefeuert wurden die Teilnehmer durch hunderte Badegäste, die sich drumherum versammelt haben. Bei perfektem Wetter feiern sie seit gestern das 100-jährige Jubiläum des Freibades.
1: Und das Wetter in Nordrhein-Westfalen. Bis zum Sonnenaufgang ist es meist trocken, es lockert weiter auf und die Temperaturen sinken auf 21 bis 16 Grad. Dazu bleibt es recht schwül. Die neue Woche beginnt mit viel Sonne und es wird etwas windiger bei weiter schwülen Temperaturen. In Winterberg bis 26, in Höxter bis 29 und in Remscheid bis 30 Grad. Und das war WDR aktuell.
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4: A560 St. Augustin-Hennef zwischen St. Augustin und Niederpleis in beiden Richtungen Gefahr durch Personen auf der Fahrbahn. A560 Hennef St. Augustin zwischen Kreuz, Bonn-Siegburg und Niederpleis in beiden Richtungen Gefahr durch Personen auf der Fahrbahn. Entwarnung auf der B217 Springe-Hameln. Kein Falschfahrer mehr zwischen Bad Münde am Deister und Altenhagen. Auf der A1 Münster Richtung Dortmund ist die Anschlussstelle Hamm-Bockum Werne wegen Brückenarbeiten bis zum 27. Juni gesperrt. Die A1 Münster Richtung Dortmund ist zwischen Carmenzentrum und Kreuz Dortmund-Unna wegen Bauarbeiten bis morgen ca. 5 Uhr gesperrt.
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5: Mit Ben Streubel. So, wenn ihr meine Stimme hört, wisst ihr, ich habe mich noch nicht aufgelöst in der Hitze und bin auch nicht weggespült worden. Insofern die nächsten Stunden sind uns und wir rutschen mal gut rein in die neue Woche.
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Roaring Keating, hier ist die Popnacht. Ach, ist das schön, hier so durchzupusten. Die Nacht ist der neue Tag, sozusagen, bei diesen Temperaturen. Es wird ja heute auch wieder ordentlich heiß werden. Temperaturen bis 38 Grad in Deutschland. Ich hoffe, ihr seid das einigermaßen gut durchgestanden, die vergangenen Nächte und Tage vor allen Dingen. Ich habe mal einen Modellversuch gestartet, als ich das Studio verließ vor einer Woche. Habe ich Radieschen kurz vorher noch gekauft und hatte die in einem Auto liegen, dass ich in der Sonne parkte. Eine Woche habe ich dieses Auto nicht gesehen, die Radieschen dort vergessen. Als ich gestern Abend dieses Auto aufsuchte, hatte ich schon ein ungutes Gefühl, wenn ich es öffne, was könnte da entstanden sein? Vielleicht neues Leben oder auch Geruchsdimensionen, an die man noch nicht mal mehr gedacht hat. Und es war letzteres auch genau so. Ich öffnete die Tür, ich dachte, ich fahre in einer rollenden Mülltonne. Und das war die schnellste Mülltonne, die ich jemals also gesehen habe auf diesem Planeten. Kam dann an und habe auch alles jetzt hier so geparkt. Ich weiß gar nicht genau, ob jetzt Tiere sich wegbewegt haben aus dem Wald hier vor diesem Sendestudio. Und was ich hoffe ist, dass Waschbären sich ansiedeln, dass die vielleicht denken, da ist eine Mülltonne, wo ich was finde, da findet man auch was. Kann ich den Waschbären sagen, ich liebe Waschbären. Das ist meine einzige Hoffnung, wenn ich dann irgendwann um 5 Uhr hier raus walke, dass dann dort vielleicht sich eine kleine Waschbärfamilie niedergelassen hat. Dann fahre ich mit denen nach Hause in den Westerwald. So ist es. Also wir verbringen erstmal die nächsten Stunden hier glücklich zusammen. Und wenn ihr irgendwas habt, ihr wisst ja, wo ihr mich findet.

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Save my love for somebody else. Hier ist die Popnacht. Und eine Entwarnung kommt da gerade reingestreut auf der B217. Springe, Hameln ist kein Falschfahrer mehr unterwegs zwischen Bad Münster, am Deichter und Altenhagen. Gleich nach diesem kultischen Song von Rick Springfield. Diese Sendung hat keine Trinkpausen, nur dass ihr es wisst. Also ein Rätsel. Da verdient ihr euch das erste Popnacht-Packet.

0: love somebody, hier ist die Popnacht.
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0: Wir suchen, also mein zweites Ich und ich selbst, wir suchen gemeinsam eine Künstlerin, die heute Geburtstag feiert. Hier leiert sie vor sich hin. Oh Mann, wer ist denn das? Oder oh Frau? Wer hat da heute Geburtstag? Null 7221 2011.

0: Pollyanna und alle Farben, Let It Rain Down. Es ist 0:30 Uhr.
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2: Bis zum Morgen lockert es bei Tiefstwerten von 21 bis 16 Grad immer besser auf, nur stellenweise entsteht Nebel. Der neue Tag bringt viel Sonnenschein zu uns, in den Westen bei schwülen 25 bis 34 Grad. Später kommen mit böigem Wind ein paar Wolken dazu, Schauer oder Gewitter sind aber höchstens im Bergland möglich.
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3: A560 St. Augustin-Hennef zwischen St. Augustin und Niederpleis. In beiden Richtungen Gefahr durch Personen auf der Fahrbahn. A560 Hennef St. Augustin zwischen Kreuz, Bonn-Siegburg und Niederpleis. In beiden Richtungen Gefahr durch Personen auf der Fahrbahn. Auf der A1 Münster Richtung Dortmund ist die Anschlussstelle Hamm-Bockum Werne wegen Brückenarbeiten bis zum 27. Juni gesperrt. Die A1 Münster Richtung Dortmund ist zwischen Carmenzentrum und Kreuz Dortmund-Unna wegen Bauarbeiten bis morgen ca. 5 Uhr gesperrt.
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4: Und die am meisten unterschätzte Höchsttemperatur heute. In Bebra soll's im Hessische, da werden es 33 Grad. Hier ist die Popnacht. Mein Name Ben Schäuble. Und das ist der aktuelle Hit von Somber, 12 to 12.

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0: Der erste Elch und das erste Package gehen an denjenigen, der mir sagen kann, oh, wer hatte da heute Geburtstag? Dirk aus Köln, guten Morgen.
2: Einen wunderschönen guten Morgen.
0: Wen hast du da rausgehört?
2: Ich habe da Cyndi Lauper mit Time After Time rausgehört.
0: Aha. Das ist Cyndi Lauper, die heute Geburtstag hat. Ein Happy Hoopy Birthday. Und du bist gerade am Flughafen Köln-Bonn ausgestiegen und holst dort direkt am Cockpit deine Frau und deinen Sohn und die Schwiegermutter ab, ne?
2: Richtig, also genau.
0: Wahnsinn, wo sind denn die gewesen ohne dich?
2: Die waren in London übers Wochenende und haben dort die Stadt genossen.
0: Und warum haben die dich nicht mitgenommen?
2: Ich hatte halt die schlechte Karte gezogen und durfte auf die Hunde aufpassen.
0: Das ist keine schlechte Karte, wenn du auf Hunde aufpassen darfst. Wie viele Hunde habt ihr denn?
2: Nein, wir haben 2 Stück noch.
0: Die sind ordentlich bei der Hitze natürlich gebeutelt, ne? Die beiden.
2: Ja, klar. Die liegen halt gerne.
0: Ja, was machst du da gegen die Hitze für die Hunde?
2: Ich habe so einen kleinen Hundepool aufgebaut. Ja. Da können die jederzeit rein und raus und sich danach wieder in Schatten legen oder einfach in den Garten gehen.
0: Warst du auch schon mal mit dem Hundepool?
2: Oh, schon mehrfach.
0: Ja? Wie groß ist denn der Hundepool, dass man da als Mensch auch rein kann?
2: Der ist so 1,60 im Durchmesser, so dieses typische Ding, so 3 Ringe hoch zum Aufpumpen.
0: Toll.
2: Und
0: also, was sind das für Hunde, die einfach da reinspringen dann bei 3 Ringen?
2: Wir haben jetzt noch einen Beagle und einen Malteser.
0: Ja, okay. Und die hüpfen dann automatisch, gehen da rein, schwimmen dann eine Runde und kommen wieder raus.
2: Genau,
0: dann,
2: richtig.
0: Bis dahin hast du so Essen gemacht und so ist eben dein Ablauf gewesen und die anderen haben Big Ben angeguckt und sonst was, ne?
2: Genau, dafür bin ich das nächste Mal wieder dran.
0: Man kann nicht sagen, was schlechter ist. Also genieß es weiter mit den Hundchen und dann grüß mal die Family, wenn die ordentlich jetzt aus dem Flieger aussteigen und ich schicke dir was zu. Bis bald. Ciao, Dirk.
2: Alles klar, bis bald.

Lage. Hier sind die Fantas in der Popnacht. Es ist 0.47 Uhr Gefahrenstelle von der A3 Heilbronn in Richtung Frankfurt. Zwischen Dreieck Würzburg-West und Helmstadt steht ein defekter LKW. Das kann nicht Heilbronn Richtung Frankfurt sein. Also würde man sagen, Würzburg in Richtung Frankfurt wird es sein. Ich muss den Verkehrsredakteur abmahnen. Es hilft nichts. Ich habe was zu tun, solange Linkin Park.

0: von Loose Ends, Love Bites Back. Hier in der Popnacht, und es ist ja auch Fußball gespielt worden, schon 45 Minuten und länger bei der WM. Und Uruguay gegen die Kapverdischen Inseln, die stehen sich gerade gegenüber, und da steht es jetzt zur Halbzeit 1-1. Es gab natürlich wieder einen Hydration Break, eine Trinkpause oder Kaffeepause, oder wo die ein bisschen Werbung einspielen können und sowas, was ich ja sehr verurteile. Meistens, wenn die erste Trinkpause kommt, dann schalte ich ab. Dann bin ich bei den Spielen schon wieder raus. Gibt's Ausnahmen natürlich im Falle von Spanien und Deutschland. Okay, aber ansonsten, da muss ich ehrlich sagen, das bin ich ein großer Fan. Oh, da ist noch ein Tor gefallen gerade. Sorry, noch ganz kurz, bevor dann doch es in die Halbzeitpause ging. 2-1 für Uruguay gegen die Kapverdischen Inseln. Ist das nicht schön? So, Ruben ist unterwegs und hat auch noch was Wichtiges der Welt mitzuteilen. Hallo, guten Morgen.
1: Moin, moin, hier ist Ruben aus Bremen. Die Eckverbindung nach Hamburg von Bremen ist zwischen der 1 und der 7 frei. Da ist nichts gesperrt. Viele Grüße an deine KI. Freie Fahrt mit Marzipan.
0: Ach, Marzipan, ich liebe sie, leg mich rein, du. Die KI habe ich abgemahnt. Strange.

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1: Die Nachrichten mit Jan-Henrik Hafler. Guten Morgen.
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1: In der Schweiz laufen derzeit Gespräche zwischen den USA und dem Iran. Ziel ist ein Ende des Iran-Kriegs. Zuvor hatten sich Vertreter beider Seiten separat mit den Vermittlern aus Pakistan und Katar beraten. Für die USA verhandelt Vizepräsident Vance. Patricia Wern für WDR aktuell.
2: Vance zeigte sich optimistisch und sprach von großen Fortschritten, die in den Vorgesprächen schon erzielt worden seien. Und er gehe davon aus, dass es weitere Fortschritte geben werde. Die Verhandlungen in der Schweiz sind auf einen Tag angesetzt. Eine endgültige Vereinbarung, auch zum Umgang mit Teherans umstrittenen Atomprogramm, soll dem Rahmenabkommen zufolge innerhalb von 60 Tagen ausgehandelt werden.
1: Auf der von Russland besetzten Halbinsel Krim wird das Benzin knapp. Zivilisten dürfen seit heute nicht mehr tanken. Zuvor hatte die Ukraine die Krim mit Drohnen angegriffen. Dabei wurden ein Öldepot und Ölleitungen getroffen. Nur noch staatliche Stellen bekommen an Tankstellen auf der Krim jetzt Benzin. Bei der Stichwahl um die Präsidentschaft in Kolumbien steht der rechte Kandidat Abelardo de la Espriella vor einem Sieg. Inzwischen sind fast alle Stimmen ausgezählt. De la Espriella kommt laut der nationalen Wahlbehörde auf knapp 50% der Stimmen. Sein linker Rivale Ivan Cepeda liegt rund 1,6 Prozentpunkte dahinter. Bei der Fußball-Weltmeisterschaft hat Spanien 4:0 gegen Saudi-Arabien gewonnen. Das zweite Spiel des Abends ging unentschieden aus. Belgien und der Iran trennten sich 0:0. Deutscher Basketballmeister ist Alba Berlin. Die Mannschaft gewann in der Finalserie das entscheidende 5. Spiel beim FC Bayern München. Alba Berlin ist damit zum 12. Mal deutscher Basketballmeister.
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1: Ein geflohener Straftäter aus dem Kreis Minden-Lübbecke ist nicht länger auf der Flucht. Er war vor gut einer Woche von einem Freigang aus einer forensischen Klinik nicht mehr zurückgekommen. Jetzt hat er sich der Polizei gestellt. Claudia Deuss für WDR aktuell.
3: Der verurteilte Straftäter hatte vor 6 Jahren in Gevelsberg bei einer Verkehrskontrolle auf Polizisten geschossen. Zudem hat der Täter offenbar psychische Probleme. Er war in der forensischen Klinik in Stemwede untergebracht, eine hochgesicherte Suchtklinik und Psychiatrie speziell für Straftäter. Vor gut einer Woche hatte er einen genehmigten Freigang, er kam aber nicht zurück in die Klinik. Seitdem suchte die Polizei intensiv nach dem 43-Jährigen. Gestellt hat er sich jetzt bei der Polizei in Hagen. Er war in Begleitung seines Anwalts.
1: Und das Wetter in Nordrhein-Westfalen. Bis zum Sonnenaufgang ist es meist trocken. Es lockert weiter auf und die Temperaturen sinken auf 21 bis 16 Grad. Es bleibt dazu recht schwül. Die neue Woche wieder viel Sonne und etwas windiger. In Dortmund bis 29 morgen und in Aachen bis 32. Das war WDR aktuell.
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4: A560 St. Augustin-Hennef zwischen St. Augustin und Niederpleis in beiden Richtungen Gefahr durch Personen auf der Fahrbahn. A560 Hennef St. Augustin zwischen Kreuz, Bonn-Siegburg und Niederpleis in beiden Richtungen Gefahr durch Personen auf der Fahrbahn. Die A1 Münster Richtung Dortmund ist zwischen Carmenzentrum und Kreuz Dortmund unnah wegen Bauarbeiten bis morgen ca. 5 Uhr gesperrt.
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5: Mit Ben Sträubel. Da wird es gleich ein bisschen lauter. Der erste laute Hit, wenn man es ordentlich laut macht, dann vibrieren auch die Boxen, sodass eventuell man die Sachen umbauen kann zum Ventilator. Ventilator! Also 07221 2011. Welchen Hit würdet ihr denn gerne sehr laut hören? Den Lenkradklopfer für alle, die unterwegs sind auf Autobahnen, Bundesstraßen, Feldwegen und die vielleicht ein bisschen durchgeschwitzt sind und die brauchen vielleicht was zum Abreagieren. 07221 2011.
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0: Michael lässt uns nicht alleine. Das ist, was er an erzählen kann. Es ist jetzt hier 1.10 Uhr.
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0: Und die Vorschläge heute Nacht in der Popnacht kommen aus Schleswig-Holstein und Hessen. Da haben wir Burkhard aus Bad Oldesloe. Guten Morgen, Burkhard. Burkhard ist im Moment in Trance. Ja, du brauchst ein bisschen, bis du meine Stimme hörst. Kann das sein, dass du kurz weggepennt bist?
2: Nee, alles gut.
0: Manchmal steht man, wie man früher gesagt hat, als es das noch gab, auf der sogenannten Leitung. Niemand weiß mehr, was das überhaupt ist. So, wo fährst du denn hin mit deinem LKW heute Nacht?
2: Ich fahre jetzt Richtung nach Hause.
0: Was ist? Ja,
2: komm gerade auf Braunschweig.
0: Okay, ja, und alles in Ordnung gewesen? Ja, genau. Bist du irgendwie durchgeschwitzt oder so? Da sitzt du mit nacktem Oberkörper dort, um die Hitze irgendwie zu ertragen?
2: Nee.
0: Alles gut rum.
2: Klimaanlage, Ahnung.
0: Ist doch gut. Du hast ja ausgesucht einen lustigen Song, der mit Husten anfängt. Die Älteren können sich nicht mehr erinnern und die Jüngeren haben es längst vergessen. Scotch und Disco Band. Das würde Burkhard noch gerne hören, bis er dann irgendwann in Bad Oldesloe ins Bettchen fällt. René aus Wehrheim, Hessen, hat noch was dagegen. Der hat noch einen anderen Gedanken. Guten Morgen, René.
3: Ja, grüß dich, Benny.
0: Und du hast ein Funkgerät, das du aufgebaut hast, CB-Funk.
3: Ja.
0: Welchen Kanal benutzt du denn da?
3: Ich seppe gerade durch, aber das kann man ja so nicht sagen im Funkjargon. Ich gucke halt, wer da noch online ist.
0: Ja, gibt es das überhaupt noch oder ist nur Rauschen?
3: Nein, es gibt doch so ein paar, auch hier im Rhein-Main-Gebiet.
0: Das sind so Stimmen aus wie Jenseits, wenn man ein Funkgerät einschaltet. Ich habe, glaube ich, irgendwo vom Vater habe ich auch noch eins irgendwo im Schrank gesehen, so ein altes CB-Funkgerät mit 12 Volt, muss ich mal einschalten. Kanal.
3: Ja, aber das Tolle ist ja, es funktioniert ja ohne Internet. Das ist das Tolle daran.
0: Aber es hilft halt nichts, wenn man alleine ist und nur Rauschen um sich rum hat. Ne? Da kann sich auch in die Badewanne legen. So ein Kopf untertauchen. So, du hast dir ausgesucht, was ein bisschen passt auch zur Situation momentan in the heat of The Night und Bryan Adams. Der ist ja gerade in Berlin mit einer Fotoausstellung, dann vielleicht hört er zu.
3: Supi.
0: Bryan Adams, Heat of the Night.
3: Cool.
0: Das ist erstmal heiß, nicht cool. Jetzt entscheidet ihr es nämlich. Also wird das eben eine coole Sache werden und er wird nicht hier laut gespielt, Bryan Adams, Heat of the Night, oder wird es eine heiße Sache? Genauso für Burkhard aus Bad Oldesloe, der hat sich eben Scotch und Disco Band ausgesucht. Heiß oder kalt? Wollt ihr es hören oder eher in den Kühlschrank zurück? 07221 2011. Bin gespannt, wie ihr euch entscheidet. Also entweder Heat of the Night oder Disco Band. Ihr beiden, danke für die Vorschläge und kommt gut rein in die heiße Woche. Ja?
3: Ciao. Jo, danke. Ciao.

0: Noah Kahn und The Great Divide in der Popnacht.
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0: Heute kamen die Vorschläge aus Schleswig-Holstein und Hessen. René aus Wehrheim, der hätte gerne Brian Adams in The Heat of the Night. Und Burkhard aus Bad Oldesloe war für Scotch und Disco Band lustiger Hit. So, da ging das mal hin und her und nach dieser Gefahrenstelle sage ich euch, wer hier das Rennen gemacht hat. A31 Lehe in Richtung Meppen, da steht ein defektes Fahrzeug auf der Autobahn zwischen Rede und Ausfahrt Dörpen. Und die meisten Stimmen mit 77% aller Anrufer bekam Brian Adams. Ich mach lauter, Heat of the Night, in der ganz langen Version bis zur Kündigung.

0: James Young und Infinity. Hier ist die Popnacht um 1.30 Uhr.
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2: Bis zum Morgen lockert es bei Tiefstwerten von 21 bis 16 Grad immer besser auf, nur stellenweise entsteht Nebel. Der neue Tag bringt viel Sonnenschein bei schwülen 25 bis 34 Grad. Am heißesten wird es im Rheinland. Später kommen ein paar Wolken dazu, Schauer oder Gewitter sind aber höchstens im Bergland möglich.
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3: A560 St. Augustin-Hennef zwischen St. Augustin und Niederpleis. In beiden Richtungen Gefahr durch Personen auf der Fahrbahn. A560 Hennef-St. Augustin zwischen Kreuz, Bonn-Siegburg und Niederpleis. In beiden Richtungen Gefahr durch Personen auf der Fahrbahn. Auf der A1 Münster Richtung Dortmund ist die Anschlussstelle Hamm-Bockum, Werne wegen Brückenarbeiten bis zum 27. Juni gesperrt. Die A1 Münster Richtung Dortmund ist zwischen Carmenzentrum und Kreuz Dortmund-Unna wegen Bauarbeiten bis morgen ca. 5 Uhr gesperrt.
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0: Und die am meisten unterschätzte Höchsttemperatur in Deutschland in Treffurt in Thüringen. Da werden es heute 29 Grad im besten Fall. Hier ist die Popnacht. Ich bin Ben Streubel, Teddy Swims und Mr. Know-It-All.

aus Rakadagadang. Es ist 1.38 Uhr. Vorsicht bitte auf der A28 Bremen Richtung Oldenburg zwischen Hude und Hatten. Da liegt ein Spanngurt auf der Fahrbahn. Arno lebt in Böblingen-Dagalsheim und plant gerade mit seiner Partnerin und dem Sohnemann ein neues Haus in Dagalsheim. Die wissen noch gar nicht, die Anwohnerinnen und Anwohner von Dagalsheim, was da irgendwann mal hochgezogen wird, eine Riesenvilla, vielleicht wird es mit Dachpool werden, man weiß es nicht so genau, auf jeden Fall, die drei werden sich da wohlfühlen, schreibt Arno, und er plant jetzt noch kräftig, und es hängt natürlich ein bisschen vom Budget ab, aber das kann ja auch noch steigen, ne, in den nächsten Stunden. Und er würde gerne was Lustiges hören, damit er nicht einschläft. Dann machen wir es mal uns amüsant mit Nikita Miller, der ist Comedian. Wird uns in 3 Minuten amüsieren. Wenn wir nicht lachen können zu seiner Comedy, dann gibt's hier in dieser Show natürlich Geld zurück. Ansonsten geht's diesmal um Drucker, Verschwendung und fehlende Nachhaltigkeit bei Druckerpatronen. Kann man da noch was Witziges rausholen? Ich lasse mich selbst überraschen nach Lil Nas X.

0: Love Frequencies. Hier in der Popnacht eine Gefahrenstelle um 1.44 Uhr. Aufpassen, Fahrradfahrer fahren auf der B9 Koblenz Richtung Bonn. Zwischen Bubenheimer Kreisel und der A48 Koblenz Nord aufpassen. Und dann haben wir noch Menschen auf der B43 in beiden Richtungen. Zwischen Flughafen West und B40 Einfahrt Schwanheimer Knoten. Auch auf der Bundesstraße, wo sie nicht sein sollten. Hier ist die Popnacht. Und jetzt wird es lustig werden, hoffentlich mit Comedian Nikita Miller und seine Geschichten mit dem Drucker.
1: Mein Vater hatte sehr seltsame Sparmethoden. Er hat sich damals einen Drucker gekauft von Lexmark, integrierte Farbpatrone, Standard, und hat ihn benutzt, bis der Drucker irgendwann leer war. Eine neue Farbpatrone kostet 34 Euro. Ein neuer Drucker kostet nur 30 Euro. Und um diese 4 Euro zu sparen, kauft er sich den Drucker neu und benutzt ihn, bis er leer ist und so weiter. Und weil wir damals keine Abstellkammer hatten, hatte ich am Ende in meinem Kleiderschrank 13 leere Drucker. Und er wollte, dass ich diese Drucker für ihn verkaufe. Nimmst du deinen Freund Slava, nimmst du einen Schubkarren, fährst du ein bisschen durchs Dorf. Und du schaffst das. Ihr habt doch zusammen IQ von 110. Ich sag, Pap, wegen

da hat doch jemand Geburtstag, da müssen wir mal ein lautes Happy Birthday. Happy Birthday. Happy Birthday, liebe Lorena. Happy Birthday to you. Lorena feiert in Bremen gerade den 37. Geburtstag gemeinsam mit Partner, mit Ex-Partner. Die beiden verstehen sich. Das ist ja auch immer so eine Situation. Ja, funktioniert das, wenn man sich dann so irgendwie kennenlernt? Manche sagen ja dann, also du musst doch keine Angst haben. Du verlierst doch keine Frau, du gewinnst einen Freund. Hier ist auch so ein Spruch, ja. Aber irgendwann, wenn es funktioniert, alles in Ordnung. Und die feiern zu dritt quasi jetzt diesen Geburtstag, den 37. Es fehlt ein Song, den auch alle drei mögen. Ist das nicht schön? Daft Punk und One More Time.

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1: Die Nachrichten mit Jan-Henrik Raffler. Guten Morgen.
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1: Die Deutsche Krankenhausgesellschaft warnt angesichts der Sparpläne der Regierung im Gesundheitswesen vor weitreichenden Folgen für viele Kliniken in Deutschland. Verbandschef Gass sagte dem Redaktionsnetzwerk Deutschland, durch das Sparpaket sei die Existenz der Hälfte aller Krankenhäuser bedroht. Torben Müller für WDR aktuell.
2: Gass wird in dem Interview deutlich. Würden die Pläne von Gesundheitsministerin Waken unverändert kommen, müsste jede zweite Klinik akut mit der Pleite rechnen. Das würde gleichzeitig bedeuten, dass etwa 140.000 Beschäftigte keinen Job mehr hätten. Experten gehen laut Gass in einer aktuellen Studie davon aus, dass die Erlöse der Krankenhäuser im kommenden Jahr als Folge der Sparpläne um 8% sinken. Viele Kliniken, die im Rahmen der Reform eigentlich erhalten oder umgewandelt werden sollten, würden vorher aufgeben müssen.
1: An den durchgesickerten Vorschlägen der Rentenkommission gibt es Kritik. Verdi-Chef Wernicke kritisiert, dass Menschen künftig erst 6 bis 12 Monate später in Rente gehen sollen. Schon jetzt könnten viele körperlich nicht bis 67 arbeiten. Der Sozialverband Deutschland fürchtet, dass eine Teilfinanzierung über Aktien unsicher wäre. Auf der von Russland besetzten Halbinsel Krim wird das Benzin knapp. Zivilisten dürfen